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1: Ich bin Dirk Zeitler. SPD-Chef Klingbeil hat die Wahl von Tobias Rausch zum ersten Landtagspräsidenten der AfD als Tabubruch bezeichnet. Er hat in Sachsen-Anhalt 4 Stimmen mehr bekommen, als AfD und BSW zusammen haben. Das werfe drängende Fragen auf, so Klingbeil. Zu Mutmaßungen, die 4 Stimmen seien von der CDU gekommen, meinte Fraktionschef Sven Schulze, das lasse sich nicht nachvollziehen. Das Bundeskabinett will heute eine Pflegekommission einsetzen. Sie soll Vorschläge erarbeiten für eine Strukturreform in der Pflege. Vor einer Woche hatten sich Union und SPD mühsam auf einen Reformplan verständigt, der die Finanznöte der Pflegeversicherung 2027 in den Griff bringen soll.
2: Eine große Reform hatte sich die Bundesregierung sowieso schon vorgenommen, konnte sich aber nicht auf die Inhalte einigen. Nur kürzen, das geht nicht, sagt die SPD. Alles so lassen können wir uns nicht leisten, hält die Union dagegen. Diese Diskussion wird also erstmal in eine Kommission ausgelagert, die Anfang nächsten Jahres ihre Vorschläge vorlegen soll. Unnötige Zeitverschwendung, sagen Kritiker. Ziel ist es zum Beispiel, explodierenden Kosten für einen Platz im Pflegeheim etwas entgegenzusetzen. Jan Henner-Reitze, Nachrichtenredaktion.
1: Bildung muss schon vor der Schule beginnen. Davon ist die Mehrheit der Menschen in Deutschland überzeugt. Im Bildungsbarometer des IFO-Instituts sprechen sich die meisten auch dafür aus, für frühkindliche Förderung mehr Geld auszugeben.
3: Was Hänschen nicht lernt, lernt Hans nimmermehr. Für viele gilt das alte Sprichwort noch. Sie wünschen sich einen stärkeren Fokus auf frühkindliche Bildung. Fast 3/4 der Befragten halten ein verpflichtendes Vorschuljahr für sinnvoll. Und sogar 9 von 10 finden es richtig, Kinder im Alter von 4,5 Jahren einem Sprachtest zu unterziehen. Mit ihren Kitas sind Eltern in Deutschland meist zufrieden. Gleichzeitig fordern viele aber auch mehr Geld für die Einrichtungen und eine bessere Bezahlung für das Personal. Tanja Wagner, Nachrichtenredaktion.
1: Zum Sport. Die U21-Nationalmannschaft fährt als Gruppensieger zur Fußball-Europameisterschaft in Albanien und Serbien. Mit einem 2:0 im abschließenden Qualifikationsspiel gegen Georgien hat die Mannschaft das EM-Ticket gebucht.
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1: Ich bin Doc Zeitler. Der Landtag in Sachsen-Anhalt hat einen AfD-Politiker zum Präsidenten des Parlaments gewählt, erstmals in der Geschichte der Bundesrepublik. Während AfD-Chefin Alice Weidel ein Ende der Brandmauernpolitik fordert, äußerten sich Linke und Grüne entsetzt.
2: Linken-Fraktionschefin Reichinek spricht von einer Schande, Vizekanzler Klingbeil von einem Tabubruch. Ähnlich empört äußerten sich grüne Spitzenpolitiker. Und auch Unionsfraktionschef Frei ist besorgt, denn AfD-Spitzenkandidat Rausch bekam im Landtag in Magdeburg mehr Stimmen, als AfD und BSW gemeinsam auf die Waage bringen. Damit könnte die Wahl von Ulrich Siegmund im Dezember zum Ministerpräsidenten Sachsen-Anhalts wahrscheinlicher werden. In Sachsen-Anhalt ist die AfD vom Verfassungsschutz als rechtsextrem eingestuft. Tanja Wagner, Nachrichtenredaktion.
1: Das Bundeskabinett will heute eine Pflegekommission einsetzen. Sie soll Vorschläge erarbeiten für eine Strukturreform in der Pflege. Vor einer Woche hatten sich Union und SPD mühsam auf einen Reformplan verständigt, der die Finanznöte der Pflegeversicherung in den Griff bringen soll.
3: Eine große Reform hatte sich die Bundesregierung sowieso schon vorgenommen, konnte sich aber nicht auf die Inhalte einigen. Nur kürzen, das geht nicht, sagt die SPD. Alles so lassen können wir uns nicht leisten, hält die Union dagegen. Diese Diskussion wird also erstmal in eine Kommission ausgelagert, die Anfang nächsten Jahres ihre Vorschläge vorlegen soll. Unnötige Zeitverschwendung, sagen Kritiker. Ziel ist es zum Beispiel, explodierenden Kosten für einen Platz im Pflegeheim etwas entgegenzusetzen. Jan-Henner Reitzer, Nachrichtenredaktion.
1: Nach einem gescheiterten Hinrichtungsversuch ist die zum Tode verurteilte US-Amerikanerin Christa Pike nach Angaben ihrer Anwälte wieder bei Bewusstsein und kann sprechen. Die 50-Jährige werde weiter intensivmedizinisch behandelt. Ihre Prognose sei noch unklar. Pike waren am vergangenen Mittwochabend die im Hinrichtungsprotokoll vorgesehenen 2 Dosen des Mittels Pentobarbital verabreicht worden. Dennoch lebte sie weiter. Zum Sport. Die U21-Nationalmannschaft fährt als Gruppensieger zur Fußball-Europameisterschaft in Albanien und Serbien. Mit einem 2:0 im abschließenden Qualifikationsspiel gegen Georgien hat die Mannschaft das EM-Ticket gebucht.
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1: Ich bin Dirk Zeitler. Die Spitzen von Union und SPD treffen sich heute zum Koalitionsausschuss in Berlin. Die SPD erwartet jedoch keine Beschlüsse zu umstrittenen Reformvorhaben. Man werde sich über die Schlussfolgerungen aus den verlorenen Landtagswahlen austauschen, sagte SPD-Fraktionschef Mirsch. Die SPD hatte nach den Landtagswahlen Reformvorhaben zum Beispiel in der Rente erneut auf den Tisch gebracht. Der Landtag in Sachsen-Anhalt hat einen AfD-Politiker zum Präsidenten des Parlaments gewählt, erstmals in der Geschichte der Bundesrepublik. Während AfD-Chefin Alice Weidel ein Ende der Brandmauernpolitik fordert, äußerten sich Linke und Grüne entsetzt.
2: Linken-Fraktionschefin Reichenegg spricht von einer Schande, Vizekanzler Klingbeil von einem Tabubruch. Ähnlich empört äußerten sich grüne Spitzenpolitiker. Und auch Unionsfraktionschef Frei ist besorgt, denn AfD-Spitzenkandidat Rausch bekam im Landtag in Magdeburg mehr Stimmen, als AfD und BSW gemeinsam auf die Waage bringen. Damit könnte die Wahl von Ulrich Siegmund im Dezember zum Ministerpräsidenten Sachsen-Anhalts wahrscheinlicher werden. In Sachsen-Anhalt ist die AfD vom Verfassungsschutz als rechtsextrem eingestuft. Tanja Wagner, Nachrichtenredaktion.
1: Die US-Amerikanerin Krista Pike, die in der vergangenen Woche einen Hinrichtungsversuch im Bundesstaat Tennessee überlebt hatte, ist nach Angaben ihrer Anwälte wieder bei Bewusstsein und ansprechbar.
3: Es ist wie ein schlechter Film. Zwei tödliche Giftspritzen hatte die 50-Jährige im Todestrakt von Tennessee überlebt. Dann kämpften die Ärzte im Krankenhaus um ihr Leben erfolgreich. Krista Pike ist auf der Intensivstation bei Bewusstsein und sie kann sprechen. Ihre Prognose ist weiter ungewiss, aber die Hinrichtung ging gehörig schief. Der Gefängnisdirektor nahm den Hut. Pike war wegen eines 30 Jahre zurückliegenden Mordes zum Tode verurteilt worden. Vor dem Hinrichtungsversuch gab es ein juristisches Tauziehen bis zum Supreme Court. Aus den USA, Tina Eck.
1: Die U21-Nationalmannschaft fährt als Gruppensieger zur Fußball-Europameisterschaft in Albanien und Serbien. Mit einem 2:0 im abschließenden Qualifikationsspiel gegen Georgien hat die Mannschaft das EM-Ticket gebucht.
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1: Ich bin Thomas Bleskin. Zum ersten Mal seit den Reformbeschlüssen im Juli wollen sich die Spitzen von Union und SPD heute im Koalitionsausschuss treffen. Dabei dürfte es um die weitere Umsetzung der Reformpläne gehen, über die es große Differenzen im Regierungsbündnis gibt.
2: Schlechte Umfragewerte, Wahlerfolge der AfD und gleich eine Reihe an Themen, bei denen die Bundesregierung nötige Reformen angekündigt hat, auch um zu beweisen, dass die Politik noch handlungsfähig ist. Aber Union und SPD tun sich an vielen Stellen schwer, sich zu einigen. Bei der Rente wird wieder diskutiert. Die eigentlich schon vereinbarte Zuckersteuer steht wieder auf der Kippe. Unklar auch noch, wie Vorgaben zur Arbeitszeit flexibler gestaltet werden sollen. Ein großer Befreiungsschlag in der Runde heute ist nicht absehbar. Jan-Henner Reitze, Nachrichtenredaktion.
1: Bundeswirtschaftsministerin Katharina Reiche sieht in diesem Winter trotz vergleichsweise niedriger Speicherstände keinen Gasmangel in Deutschland. Stand heute liege mehr Gas in den Speichern, als selbst im kältesten Jahr verbraucht wurde, sagte die CDU-Politikerin der Süddeutschen Zeitung.
3: Die Füllstände der Gasspeicher liegen aktuell auf einem vergleichsweise niedrigen Niveau von rund 59%. Das hat Sorgen über die Gasversorgung im Winter ausgelöst. Die Wirtschaftsministerin wurde mit Vorwürfen konfrontiert, zu wenig für die kalte Jahreszeit vorzusorgen. Und Reiche reagierte. Ende September wies sie das bundeseigene Energieunternehmen SEFA an, vermehrt Erdgas einzuspeichern. Außerdem kündigte sie an, eine strategische Gasreserve aufzubauen. Dirk Zeitler, Nachrichtenredaktion.
1: Der unter Spionageverdacht stehende Ex-BND-Präsident August Hanning soll heute in Karlsruhe einem Ermittlungsrichter des Bundesgerichtshofs vorgeführt werden. Dieser werde den Haftbefehl verkünden und über den Vollzug der Untersuchungshaft entscheiden, teilte die Bundesanwaltschaft mit. Sie wirft Hanning geheimdienstliche Agententätigkeit, landesverräterische Ausspähung und versuchten Landesverrat vor. Viele Frauen blicken mit deutlich mehr Sorgen auf ihre finanzielle Absicherung im Alter als Männer. Einer Umfrage im Auftrag von Finanztipp zufolge machen sich 47% der Frauen große oder sehr große Sorgen um ihre Altersvorsorge. Bei den Männern sind es 35%. Gleichzeitig fehlt vielen Frauen das Geld, um zusätzlich vorzusorgen. Mehr als jede vierte hat monatlich weniger als 50 Euro oder gar nichts zum Sparen übrig.
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4: Ja, das ist ein Tag, den ihr genießen solltet heute, denn heute lohnt sich das nochmal. Wenn ihr es könnt, solltet ihr das ausnutzen. Nach einem diesigen Start und leichter Bewölkung am Vormittag wird es dann im Laufe des Tages noch richtig schön. Schön sonnig und auch schön warm, 22 Grad, ganz angenehm. Derzeit haben wir 9 Grad in Osnabrück, 10 bis 11 Grad im Landkreis, zum Beispiel 10 Grad in Bad Lahr, 11 Grad in Osterkappeln und 11 Grad auch in Wallenhorst. Das Wetter heute sollte deswegen, wer kann, tatsächlich ausnutzen und genießen, denn schon in der Nacht wendet sich das Blatt. Es kommt Regen, der uns morgen bis Mittag zumindest begleiten dürfte. Außerdem wird es morgen auch recht windig. Am Nachmittag wird es dann freundlicher, der Himmel klart sich ein bisschen auf und dann kommt auch nochmal die Sonne raus. In der Nacht, genauso wie morgen tagsüber, werden es so 12 bis 14 Grad.
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4: Ich habe einiges. In Osnabrück ist die Kolpingstraße seit gestern, das hat die Stadt eigentlich auch erst gestern Nachmittag mitgeteilt, bis voraussichtlich nächsten Dienstag gesperrt. Wegen Bauarbeiten, da wird eine neue provisorische Bushaltestelle eingerichtet und anschließend nach diesem Dienstag für weitere 3 Tage nur einseitig befahrbar. In Bersenbrück ist von heute bis Ende Oktober, bis 30. Oktober, ein Teil der Kreisstraße 142, das ist die Bokeler Straße, gesperrt wegen Bauarbeiten. So ein guter Kilometer, der da gesperrt ist, da ist eine Umleitung eingerichtet. Geblitzt wird im Landkreis heute unter anderem in und um Georgsmarienhütte, dann alte Bekannte an der B65 zwischen Bohm-Teleckermühle und Wehrendorf, in Hasbergen an der Dorfstraße, in Osnabrück an der Wersener Straße und an der Belmer Straße zwischen dem Ölweg und dem Gretescher Weg. Geblitzt wird aber auch weiterhin an der Autobahn 30 in Höhe der Anschlussstelle Hasbergen-Gaste. Eigentlich reicht das, aber falls ihr noch was ergänzen wollt und müsst, dann meldet euch gerne bei uns. Am besten ihr schickt eine WhatsApp an die Nummer 0157 88 533 187. Die Nummer findet ihr auch auf osradio.de. 6 Uhr und 4 Minuten, gute Fahrt.
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4: Mit Markus Oberholthaus. Und natürlich werden wir in dieser halben Stunde auch den Ausblick auf den Tag, was liegt an, haben. Aber erstmal schauen wir auf gestern in Verbindung mit heute sozusagen. Ihr habt es gerade in den Nachrichten gehört. Der ehemalige Bundesnachrichtendienstchef August Hanning ist gestern verhaftet worden. Hier gar nicht so weit weg von uns, in der Nähe von Münster, wo er wohnt. Da geht es um einen Spionagefall. Das hört sich immer schon fast wie Kino an, wenn man sowas hört. Oh, Spion, großer Spion. Ganz kurz wollen wir nochmal zurückblicken auf das, was da los ist, und vielleicht kann man dann schon so einen Eindruck davon bekommen, was möglicherweise in Zukunft noch passiert in dieser Causa Hanning, so nennt sich das Ganze jetzt vielleicht mal. Ich nenne es jedenfalls einfach mal so. 6:05, schönen guten Morgen, ich bin Markus Oberholthaus, hier kommt Ed Sheeran zusammen mit Khalid.

0: Boston Geheimdienstchef zum Spionageverdächtigen. Es geht um den Fall August Hanning, habt ihr vielleicht gestern auch in den Nachrichten mitbekommen. Ab dem Mittag so ungefähr, da wurde es gemeldet, der Fall erschüttert die deutsche Sicherheitswelt und sicherlich auch die Politik in weiten Teilen. Nach der Festnahme Hannings gestern wegen Landesverrats blicken wir mal ganz kurz auf die Karriere des mittlerweile 80-jährigen Spitzenbeamten.
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0: August Hanning galt über Jahrzehnte als der Inbegriff von Diskretion und staatlicher Zuverlässigkeit. Er ist promovierter Jurist und machte in den 80ern Karriere im Bundeskanzleramt und koordinierte da die Geheimdienste. Den Karrierehöhepunkt erreichte Hanning dann Ende der 90er, 1998. Da wurde er nämlich Chef des BND, des Bundesnachrichtendienstes. 7 Jahre lang führte er den Dienst durch Krisen, große globale Krisen wie die Terroranschläge vom 11. September 2001 und den daraus folgenden Irakkrieg. International bekannt wurde er damals, weil er die US-Regierung vor gefälschten Beweisen für Massenvernichtungswaffen im Irak warnte. Hanning modernisierte den BND und fädelte auch den Umzug des Dienstes ein, von Pullach bei München nach Berlin. 2005 dann wechselte er schließlich als Staatssekretär ins Innenministerium. Das klingt wie ein Lebenslauf aus einem Prolet-Thriller, der heute vor dem Bundesgerichtshof in Karlsruhe fortgesetzt wird. Da entscheidet sich nämlich, ob der Ex-BND-Chef in Untersuchungshaft muss. Festgenommen wurde übrigens, das wollen wir noch ergänzen, auch Hannings früherer Büroleiter Jan-Henner Reitze. Formal wird Hanning versuchter Landesverrat und geheimdienstliche Agententätigkeit vorgeworfen. Was genau soll er getan haben? Es geht ja um die Zeit nach dem Ende seiner eigentlichen Laufbahn.
2: Nachdem seine Beamtenlaufbahn 2009 zu Ende war, hat Hanning als Berater gearbeitet und soll dabei geheime Informationen aus dem BND zum Kauf angeboten haben. Wie ist er daran gekommen? Nach Angaben der Bundesanwaltschaft über seinen ehemaligen Büroleiter, der bis in diesem Jahr weiter für den BND gearbeitet hat und gegen den jetzt wegen Beihilfe ermittelt wird. Mindestens 2000 Dokumente soll Hanning so bekommen haben. An wen genau er sie verkauft haben soll, ist nicht offiziell. Genannt werden aber fremde Nachrichtendienste.
0: Jetzt ist im Zusammenhang mit Hanning auch der Fall Block, Christina Block, in Hamburg genannt worden, bei dem ja die Erbin der Steakhouse-Kette vor Gericht steht. Kriegen wir immer wieder auch mit. Da geht es um Entführung. Was hat der Fall Block damit zu tun, mit der Verhaftung von Hanning?
2: Wegen des Vorwurfs, mit einem gescheiterten Entführungsversuchs im Fall Block zu tun zu haben, hat es im vergangenen Jahr Durchsuchungen bei Hanning gegeben. Diese Vorwürfe hat er zurückgewiesen und bisher ist bei den Ermittlungen dazu auch nichts Handfestes gegen ihn rausgekommen. Aber bei den Durchsuchungen haben sich andere Hinweise ergeben auf die Vorwürfe, die jetzt auf dem Tisch liegen und wegen denen Hanning jetzt festgenommen wurde.
0: Der frühere BND-Chef August Hanning ist festgenommen worden in seinem Haus in der Nähe von Münster. Der Bundesgerichtshof muss jetzt entscheiden, ob er in Haft kommt wegen versuchten Landesverrats und geheimdienstlicher Agententätigkeit. Wirklich viel ist noch nicht bekannt, aber da wird sicherlich noch einiges kommen heute und in den nächsten Tagen. Ganz kurz informiert über die Sachlage und über das, was wir bislang wissen, hat uns Jan-Henner Reitze. Vielen Dank dafür, Jan-Henner.
2: Bitteschön. Tschüss.

0: So, was liegt heute an? August Hanning, den Fall haben wir gerade kurz angesprochen, was bekannt ist. Ex-BND-Chef wird möglicherweise ins Gefängnis erstmal in UAF gehen müssen. Darüber entscheidet der Bundesgerichtshof wegen Spionageverdachtes. Was liegt sonst noch so an?
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0: Ja, genau. Auch hier bei uns in der Region zum Beispiel. Die Karnevalssaison rückt tatsächlich schon näher. Woran merkt man das, dass die Karnevalssaison näher rückt? Also erstens, wenn man auf den Kalender schaut und sieht, dass der 11.11. immer näher rückt, noch gut einen Monat dauert es. Deswegen machen die Karnevalsvereine auch langsam, aber sicher mobil. Die Planungen laufen bestimmt schon überall und das schon seit längerer Zeit. Und damit sind wir auch schon bei zweitens den Majestäten. Das sind die, die am wichtigsten sind. Also zumindest formal. Die Kindermajestäten, das Kinderprinzenpaar und Prinzessinnenpaar für Osnabrück stehen schon fest. Anni die Erste und Simon der Erste sind es. Sie sind beide 13 Jahre alt und heute werden sie vorgestellt. Und damit geht es tatsächlich so langsam aber sicher auf die Zielgerade Richtung Karnevalsstart. Und damit geht's nach Berlin. Denken auch viele an Karneval. Da kommt heute der Koalitionsausschuss zusammen. Es ist das erste Treffen, seit die Regierung im Juli Reformen beschlossen hat. Die Spitzen von Union und SPD dürften dann darüber sprechen, wie es weitergeht mit diesen Plänen. Und da gibt es Gesprächsbedarf, denn es gibt Uneinigkeit in vielen Punkten. Unterschiedliche Auffassungen über Rente, Vorgaben zur Arbeitszeit und zuletzt auch über die Zuckersteuer des Finanzministers, die das Bundeskanzleramt in der bis jetzt vorgesehenen Form, da ja dann noch in der vergangenen Woche zurückgeworfen hat. Und der Tag heute ist der dritte Jahrestag des Hamas-Überfalls auf Israel. Am 7. Oktober 2023 hatten Kämpfer der Hamas und anderer extremistischer Organisationen rund 1200 Menschen in Israel getötet und mehr als 250 weitere als Geiseln nach Gaza verschleppt. Dieser beispiellose Überfall löste den Gaza-Krieg aus. Am Jahrestag des Angriffes gehen in mehreren Städten Deutschlands Menschen auf die Straßen. In Niedersachsen sind offenbar keine Veranstaltungen geplant, aber unter anderem in Berlin, in München, in Hamburg, in Leipzig, in Frankfurt am Main und auch noch in anderen Städten. Es gibt Demos, es gibt Gedenkveranstaltungen und es gibt pro-israelische und pro-palästinensische Kundgebungen.

0: Die Nachrichten aus der Region, da geht es unter anderem um die Kinderrechtsorganisation Terre des Hommes, die ihren Sitz hier in Osnabrück hat und mehr Schutz für Kinder vor KI fordert.
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2: Mit Jan Molitor. Terre des Hommes und SOS Kinderdörfer weltweit fordern mehr KI-Schutz und Jugendliche der Geschwister-Scholl-Oberschule Bad Lahr bauen alte Seifenkisten neu auf. Die Kinderrechtsorganisationen Terre des Hommes und SOS Kinderdörfer weltweit fordern mehr Schutz für Kinder und Jugendliche beim Umgang mit künstlicher Intelligenz. Terre des Hommes hat seinen Sitz in Osnabrück. Eine neue Vorstudie warnt unter anderem vor Risiken durch Deepfakes, Mobbing und psychische Abhängigkeit von Chatbots. Gefordert werden Schutzmaßnahmen in 4 Bereichen: Technik, Wissen, Recht und Beteiligung. Dazu gehören etwa Alterskontrollen, mehr Aufklärung und verbindliche Regeln für KI-Anbieter. 5 Jugendliche der Geschwister-Scholl-Oberschule Bad Lahr haben gemeinsam mit Feldhaus Klinker 2 alte Seifenkisten komplett neu aufgebaut. Über mehrere Monate lernten sie dabei unter anderem Schweißen, Lackieren und den Umgang mit Werkzeugen. Die Jugendlichen konnten möglichst viel selbst übernehmen und praktische Erfahrungen im Betrieb sammeln. Eine der fertigen Seifenkisten bleibt an der Schule, die andere bei Feldhaus Klinker. Am 11. Oktober sollen die Fahrzeuge bei der Remseder Kirmes erneut an den Start gehen. In Haßbergen ist am Naturbad ein neuer Multicourt eröffnet worden. Die frei zugängliche Sportfläche kann unter anderem zum Fußball- und Basketballspielen genutzt werden und richtet sich besonders an Kinder und Jugendliche. Zur Eröffnung gab es ein Einweihungsspiel von Nachwuchsmannschaften der SPVG Gaste Haßbergen und des SV Orbeck. Auch die ehemaligen VfL-Profis Adi Menger und Thomas Reichenberger waren dabei. Das Projekt wurde unter anderem mit Mitteln aus dem europäischen LEADER-Programm gefördert. In Niedersachsen leben rund 144.000 Alleinerziehende mit Kindern unter 18 Jahren. Das entspricht 18,3% aller Familien mit minderjährigen Kindern. Dabei sind deutlich mehr Frauen alleinerziehend als Männer. Rund 85% sind Mütter. Das geht aus dem aktuellen Sozialbericht des Landes hervor. Besonders auffällig ist die Armutsgefährdung. Etwa 42% der Menschen in alleinerziehenden Haushalten gelten als armutsgefährdet. Außerdem sind alleinerziehende Mütter seltener erwerbstätig als Mütter in Paarfamilien.
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0: Ja, das ist sowas wie das klassische Übergangsjackenwetter, würde ich sagen. Die berühmte Übergangsjacke, die den Übergang vom Winter zum Frühling oder vom Herbst zum Winter irgendwie modisch begleitet, die ist tatsächlich heute angesagt. Wobei, im Laufe des Tages könnt ihr die dann tatsächlich auch ausziehen und vielleicht auch den Pullover, der drunter ist, oder die Weste oder was weiß ich, denn es wird schön angenehm warm heute noch. Danach geht es tatsächlich runter. Jetzt ist eher noch Jackenwetter bzw. Jackentemperatur mit so 8 bis 10 Grad. 8 Grad in Hüsede, 9 Grad in Osnabrück und in Schwege und 10 Grad sind es aktuell in Talge. Es werden heute noch 22 Grad. Jetzt am Morgen ist es in vielen Teilen der Region noch ein bisschen diesig. Danach leicht bewölkt. Das lockert dann immer mehr auf. Es wird heute auch mal eine längere Phase ganz ohne Wolken geben und es wird eben angenehm warm, da könnt ihr das Jäckchen dann definitiv ausziehen. In der Nacht, wenn es geht, nicht rausgehen, denn dann ändert sich die Lage. Es wird schon in der ersten Nachthälfte ziemlich bedeckt, dann in der zweiten Nachthälfte auch sehr, sehr regnerisch, da kommt einiges runter. Das dauert dann so bis in den Vormittag hinein, bis es aufhört mit dem Regen und morgen in der zweiten Tageshälfte ist es dann teilweise sogar sonnig. Es wird allerdings nicht wärmer als 13 bis 14 Grad. Das sind auch die Temperaturen in der kommenden Nacht, 13 bis 14 Grad. Und morgen kommt dann auch der Wind noch dazu. Es wird also insgesamt ein bisschen ungemütlicher.
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0: In Osnabrück ist die Kolpingstraße bis voraussichtlich Dienstag, den 13. Oktober, also nächste Woche, gesperrt. Da wird eine neue provisorische Bushaltestelle eingerichtet. Nach dieser kompletten Sperrung ist dann auch für weitere 3 Tage die Straße nur einseitig befahrbar. Im Landkreis in Bersenbrück ist von heute bis zum 30. Oktober ein Teil der Bokeler Straße, der Kreisstraße 142, gesperrt wegen Bauarbeiten. Da ist eine Umleitung eingerichtet. Geblitzt wird im Landkreis heute unter anderem in und um Georgsmarienhütte an der B51 zwischen Leckermühle und Bad Essen-Wehrendorf, in Haßbergen an der Dorfstraße. In Osnabrück haben wir einen Blitzer an der Wersener Straße und einen im Stadtteil Schinkel an der Bähmer Straße zwischen dem Ölweg und dem Gretescher Weg. Dann haben wir außerdem auch noch weiterhin einen an der Autobahn 30. Da wird geblitzt, etwa in Höhe der Anschlussstelle Haßbergen-Gaste. Solltet ihr noch weitere Verkehrshinweise haben, meldet euch sehr gerne bei uns. Am besten ihr schickt eine Nachricht an die WhatsApp-Nummer 0157 88 533 187. Die Nummer findet ihr selbstverständlich auch auf osradio.de. Und damit gute Fahrt und schönen guten Morgen, 6:35 Uhr.
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0: Mit Markus Oberholthaus und jetzt der Frau, die in Sachen Pop alles abräumt in den vergangenen Jahren, was es abzuräumen gibt. Natürlich ist die Rede von Taylor Swift. Die hat Ende September, am 25. ziemlich überraschend auch für die Fans, 4 neue Songs veröffentlicht, als Bonuserweiterung auf der Deluxe-Version ihres Albums. Unter dem Titel The Life of a Showgirl, The Encore, hat sie in Schweden produziert. Darauf unter anderem auch das, was natürlich sofort zack in den Streaming-Charts sofort alle Rekorde gebrochen hat und auch direkt eingeschossen ist in Deutschland in den Single-Charts auf Platz 1. Und das gibt es jetzt hier bei uns. Geht so ein bisschen irisch los mit Fiddle. Taylor Swift, Patient Zero. Moin bei OS Radio, stark klar.

0: Ich habe vorhin die legendäre Übergangsjacke angesprochen, die man jetzt ja eigentlich gebraucht, so im Herbst, wenn es Richtung Winter geht, so langsam, aber bei so Wetter, wie wir es im Moment haben, da fühlt sich das gar nicht unbedingt nach Herbst an, obwohl schon Herbstferien angefangen haben teilweise in drei Bundesländern, Rheinland-Pfalz, in Hessen und im Saarland. Die haben schon seit dieser Woche da Ferien. Niedersachsen zieht dann nächste Woche auch nach und die anderen Bundesländer dann so auch. Jetzt sind wir aber tatsächlich doch irgendwie verblüfft auch, wie warm und sonnig es im Oktober noch sein kann. Also gerade in den vergangenen Tagen, heute noch mal bis 22 Grad hier in der Region Osnabrück. Zugegebenermaßen war es das dann aber auch wohl erstmal mit solchen spätsommerlichen Temperaturen vielleicht. Da fragt sich vielleicht der ein oder andere, der die Herbstferien vor der Nase hat, ob das langsam so eine Art zweite Sommerferien sind oder werden und ob man dementsprechend dann möglicherweise auch plant und was das auch so pragmatisch bedeuten kann. Also zum Beispiel, wir haben gestern über Winterreifentests des ADAC gesprochen, ob es diese goldene Faustregel O bis O überhaupt noch gibt, also von Oktober bis Ostern. Ronny Thorau, Oktober bis Ostern, vielleicht wäre angebrachter langsam N bis O, also November bis Ostern, was Winterreifen angeht. Also weil bei teilweise Werten über 20 Grad im Oktober Winterreifen auszuziehen, das kommt einem vielleicht ein bisschen albern vor, oder?
1: Ja, also gefühlt werden die Oktober schon so ein bisschen weniger winterreifenbedürftig, sage ich mal. Allerdings über die letzten Jahrzehnte reden wir von einem Temperaturanstieg von so knapp 1,5 Grad. Und die Chancen, dass jetzt im Herbst schon mal ein Wintereinbruch passiert, die mögen zwar etwas kleiner werden, aber sind eben trotzdem da. Also wer täglich das Auto braucht, der sollte vielleicht doch lieber bei O bis O bleiben. Aber er kann sich vielleicht freuen, dass er eher einen Werkstatttermin für den Reifenwechsel kriegt. Weil an 20 Grad Tagen lassen das doch viele, denke ich, schleifen.
0: Ja, okay, man muss ja auch so irgendwie mal einen Vorteil rausziehen aus solchen Veränderungen. Klar, völlig klar. Aber Ronny, können wir nicht trotzdem sagen, dass sich Herbstferien immer mehr ein bisschen wie zweite Sommerferien anfühlen?
1: Na, also vielleicht nicht so direkt vom Wetter her,

0: Saisonende ja meist im Oktober. Das vielleicht ein bisschen früh in Zukunft?
1: Ja, gut möglich, dass man da mal umdenken wird, wenn mehr Touristen bis in den November hineinkommen. Vielleicht noch zwei persönliche Beispiele. Die Eisdiele bei uns hier um die Ecke, die hat vor 2 Jahren im Oktober zum ersten Mal nochmal wieder eröffnet. Im Oktober, weil es da einfach nochmal so schön warm war. Und ich persönlich war seit einigen Jahren Anfang November immer an die Ostsee. Und meine Lieblingseisdiele da, die war früher am 3. Oktober geschlossen. Aber die letzten Jahre hatte sie dann Anfang November sogar noch auf. Also es gibt Anzeichen, dass Herbst und Herbstferien sommerlicher werden als früher.
0: Ja, ob das gut ist, weil es ja mit Klimawandel zu tun hat, das ist natürlich dann eine ganz andere Frage. Kann so ein paar Vorteile mit sich bringen. Ich sehe das auch als Vorteil tatsächlich, wenn die Eisdiele meiner Wahl tatsächlich noch ein bisschen länger auf hat. Also Herbstferien, so eine Art zweite Sommerferien, darüber habe ich gesprochen mit Ronny Thorau. Die Herbstferien in Niedersachsen, die beginnen dann in der kommenden Woche, also ab nächste Woche Montag. Danke, Ronny, danke.
1: Gerne, tschüss.
0: Tschüss.

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1: Hallo, ich bin Anni. Ich wünsche mir das Lied Animal von Cat's Eye und grüße damit meine Freundinnen.

Es ist 6:53 Uhr, gleich um 7 geht's weiter mit Thomas Bleskin und den Nachrichten aus Deutschland und der Welt und dem Blick nach Berlin, wo sich die Koalitionsspitzen heute treffen und weiter über den im Sommer angestoßenen Reformkurs der Bundesregierung beraten wollen, denn da gibt's alles andere als Einigkeit über den Weg dorthin zu den Reformen.

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1: Ich bin Thomas Bliskin. Zum ersten Mal seit gut 3 Monaten kommen die Spitzen von Union und SPD heute wieder im Koalitionsausschuss zusammen. Konkrete Beschlüsse werden zwar nicht erwartet, möglicherweise aber ein Zeitplan für die nächsten Reformen. Gesprächsbedarf gibt es reichlich. Nach den Verlusten bei den Landtagswahlen fordert die SPD Änderungen am bisherigen Kurs. Die Union will daran festhalten. Das Bundeskabinett will heute eine Pflegekommission einsetzen. Sie soll Vorschläge erarbeiten für eine Strukturreform in der Pflege. Vor einer Woche hatten sich Union und SPD mühsam auf einen Reformplan verständigt, der die Finanznöte in der Pflegeversicherung 2027 in den Griff bringen soll.
2: Eine große Reform hatte sich die Bundesregierung sowieso schon vorgenommen, konnte sich aber nicht auf die Inhalte einigen. Nur kürzen, das geht nicht, sagt die SPD. Alles so lassen können wir uns nicht leisten, hält die Union dagegen. Diese Diskussion wird also erstmal in eine Kommission ausgelagert, die Anfang nächsten Jahres ihre Vorschläge vorlegen soll. Unnötige Zeitverschwendung, sagen Kritiker. Ziel ist es zum Beispiel, explodierenden Kosten für einen Platz im Pflegeheim etwas entgegenzusetzen. Jan-Henner Reitze, Nachrichtenredaktion.
1: Die Wahl des ersten AfD-Landtagspräsidenten hat die SPD zu einem spontanen Protestmarsch durch Berlin veranlasst. Gemeinsam liefen die Abgeordneten vom Bundestag durch das Brandenburger Tor zum Bebelplatz.
3: Das sei kein normaler Tag, sagt SPD-Fraktionschef Miersch. Erstmals seit Gründung der Bundesrepublik seien Rechtsextreme in ein Landtagspräsidium gewählt worden. Und als sich die SPD-Bundestagsfraktion auf den Weg macht, läuft er gemeinsam mit Verteidigungsminister Pistorius an der Spitze. Einige der Politiker haben demonstrativ das Grundgesetz in der Hand, andere Plakate, auf denen zum Beispiel zu lesen ist: Wir lassen Sachsen-Anhalt nicht im Stich, Demokratie verteidigen. Pistorius hält eine Rede und stimmt schließlich die Nationalhymne an. Lea Matschulat, Nachrichtenredaktion.
1: China hat Deutschland und Frankreich wegen ihrer Forderung nach neuen europäischen Schutzinstrumenten gegen unfaire Handelspraktiken kritisiert. Ein Sprecher des Handelsministeriums in Peking warnte vor Protektionismus und einer Abkopplung von Lieferketten. Bundeskanzler Friedrich Merz und Frankreichs Präsident Emmanuel Macron hatten zuvor neue Instrumente vorgeschlagen, um Europas Abhängigkeit von einzelnen Lieferländern zu verringern und den Binnenmarkt besser zu schützen.
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4: Ich habe eine weniger gute Nachricht und ich habe eine gute Nachricht in Sachen Wetter in der Region. Die weniger gute Nachricht mal zuerst. Es wird sich ändern, das Wetter. Es bleibt nicht mehr so schön, wie wir es in den vergangenen Tagen hatten. Und zwar ab der Nacht eigentlich. Die gute Nachricht ist, heute ist es nochmal richtig schön bei uns. Ein bisschen diesig zu Anfang, zumindest örtlich in der Region. Das ändert sich aber relativ bald. Die Sonne kommt dann durch und dann wird es heute sehr schön sonnig und nur am Nachmittag leicht bewölkt. Deswegen ist es auch nochmal angenehm warm mit bis zu 22 Grad. Aktuell 8 Grad in Osnabrück, 9 Grad in Belm und Bad Rothenfelde und 10 Grad in Quakenbrück. Bei diesen Werten merken wir, dass wir tatsächlich im Herbst angekommen sind. Und der ist so richtig da ab der kommenden Nacht. Da geht es nämlich hin und her. In der Nacht erstmal sehr, sehr viel Regen bis morgen in die frühen Morgenstunden hinein, in den Vormittag hinein. Dann wird es langsam besser. Die Wolken lockern auf, die Sonne kommt morgen auch nochmal raus. Und am Nachmittag, so wie es aussieht, bleibt es auch trocken. Allerdings werden es nur noch 13, 14 Grad. Das sind auch die gleichen Werte wie in der kommenden Nacht jetzt. Und in den nächsten Tagen wird es auch erstmal nicht wärmer. Dazu kommt Wind. Den haben wir morgen auch in Böen schon teils recht frisch.
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4: Die Kolpingstraße in Osnabrück, das ist die Straße, die beim Lokal bei der Kneipe Balu hergeht, kurz zur Orientierung. Die Kolpingstraße in Osnabrück ist gesperrt wegen Arbeiten für eine provisorische Baustelle. Voraussichtlich ist sie komplett gesperrt bis nächsten Dienstag, das ist der 13. Oktober. Danach allerdings, nach der Komplettsperrung, wird es noch eine einseitige Sperrung geben für weitere 3 Tage. Das hat die Stadt Osnabrück gestern Nachmittag mitgeteilt. Seit gestern ist da auch schon gesperrt. Bersenbrück ist von heute gesperrt bis Ende Oktober, bis zum 30. Oktober. Ein gut 1 Kilometer langer Abschnitt der Bokeler Straße, der Kreisstraße 142. Da ist eine Umleitung eingerichtet. Damit sind wir bei den Blitzern. Es geht los in und um Georgsmariedete. Da stehen die Blitzer im Landkreis heute. Außerdem im Landkreis an der B65 zwischen Bohm-Teleckermühle und Wehrendorf, in Hasbergen an der Dorfstraße und in Osnabrück haben wir auch 2 Blitzer an der Wersener Straße und an der Belmer Straße im Stadtteil Schinkel zwischen Ölweg und Gretäscher Weg. Auch an der Autobahn A30 in Höhe der Anschlussstelle Hasbergen-Gaste steht nach wie vor ein Blitzer. Wenn ihr noch weitere Verkehrshinweise habt, sagt uns gerne Bescheid. Es gibt eine Telefonnummer, die ihr anrufen könnt, 0541 750 40 0, und es gibt eine WhatsApp-Nummer an die ihr eine Nachricht schicken könnt, falls ihr eine habt. 015 788 533 187, das ist unsere WhatsApp-Nummer. Beide Nummern findet ihr auch auf unserer Internetseite.
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4: Gute Fahrt und schönen guten Morgen.
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4: Wer auf dem Land lebt, im ländlichen Raum lebt, der wird es natürlich mitbekommen haben, dass sich da in den vergangenen Jahren einiges geändert hat. Es gibt nicht mehr so viele Einkaufsmöglichkeiten. Deswegen gibt es auch viele Initiativen, die sich selbst drum kümmern, einzelne und eigene genossenschaftliche Einkaufsmöglichkeiten in ihren Ort holen. Es gibt nicht mehr so viel Ärzte. Das ist was, wo sich die Politik drum kümmern muss, dass der Ärztemangel gestoppt wird. Und es gibt vielleicht auch nicht mehr so viele Möglichkeiten, sich zu treffen in den Dörfern. Also das Kneipensterben, das habt ihr ja auch mitgekriegt. Früher gab es selbst in kleinen Orten 3 oder 4 Kneipen. Vielleicht ist jetzt noch eine da, wenn überhaupt. Die Kneipe als Ort, wo man sich trifft, fällt insofern auch weg. Auch da gibt es immer wieder Initiativen, aber auch Möglichkeiten, die geboten werden von Kommunen, sich zu treffen. Wie zum Beispiel auch in der Samtgemeinde Bersenbrück. In der Samtgemeinde Bersenbrück gibt es insgesamt 7 einzelne Gemeinden und in allen diesen Gemeinden gibt es jetzt Dorftreffs, wo sich eben Menschen treffen können, wenn es sonst keine andere Möglichkeit mehr gibt im Dorf. Es gibt da in Bersenbrück selbst ein Stadttreff und ansonsten eben in den einzelnen Gemeinden Dorftreffs. Vor kurzem eröffnet Anfang September zum Beispiel in Kettenkamp und jetzt am vergangenen Wochenende auch in Alfhausen, und zwar das Alfhus. Und da haben wir mal nachgefragt bei Sonja Wesselkamp von der Samtgemeinde Bersenbrück, was das ganz genau ist. Und das erfahrt ihr gleich. Ich bin Markus Oberholthaus. Schönen guten Morgen.

0: Um 7 Uhr und 10 Minuten hier bei OS Radio startklar am Mittwoch.
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0: Wohin gehen auf dem Land, in Orten auf dem Land, wenn immer mehr Möglichkeiten, sich mit anderen Menschen zu treffen, wegfallen? Klar, man kann sich zu Hause treffen, aber das wollen nicht alle. Man will sich ja auch mal irgendwie außerhalb des eigenen Hauses, der eigenen vier Wände irgendwo treffen. Okay, ich würde jetzt nicht sagen, dass das Wartezimmer beim Arzt ein Treffpunkt gewesen ist, ein geplanter Treffpunkt, aber da hat man sich zum Beispiel mal getroffen. Es gibt aber immer weniger Ärzte auf dem Land. Dann die Einkaufsmöglichkeiten werden immer weniger. Das ist auch was, wo man sich getroffen hat. Im Supermarkt oder beim Bäcker gibt es auch immer weniger. Und Kneipen werden auch immer weniger. Das ist so ein klassischer Ort gewesen. Was also tun? Ja, selber aktiv werden als Bürgerinnen und Bürger oder eben auch als Gemeinde. Im Osnabrücker Neukreis hat jetzt ein weiterer Dorftreff, das ist eine Alternative, um sich zu treffen, eröffnet. Anfang September gab es schon den Dorftreff Dorfwerk in Kettenkamp, der eröffnet wurde. Jetzt gibt es auch in Alfhausen einen Dorftreff, das Alfhus heißt das Ganze. Damit haben alle 7 Mitgliedsgemeinden der Samtgemeinde Bersenbrück eigene Dorftreffs. Das sind wichtige Orte der Begegnung, weil, wir haben es ja auch gerade gehört, immer mehr Möglichkeiten wegfallen und sich Menschen auf dem Lande sonst kaum noch treffen können. Das hat uns auch Sonja Wesselkamp, Seniorenbeauftragte in der Samtgemeinde Bersenbrück, gesagt.
2: Die Orte der Begegnung in den Gemeinden, die sind nicht mehr selbstverständlich vorhanden, so wie früher vielleicht die Kneipen oder wie vielleicht auch die Kirche großflächig Angebote gemacht hat und einfach auch Träger der gesellschaftlichen Begegnung waren. In diesen Orten der Begegnung können Menschen selber Angebote machen. Sie können also mitwirken. Die Bürger und Bürgerinnen können etwas anbieten. Das Angebot ist sehr, sehr vielfältig. Es ist immer abgestimmt auf das Dorf. Was verfängt dort? Was möchten die Menschen gerne?
0: Und dementsprechend ist das Angebot bzw. das Programm je nach Dorf, je nach Ort, nach Standort auch unterschiedlich. Im Großen und Ganzen geht es in den Dorftreffs um Gemeinschaft und Begegnung. Das ist klar. Es werden zum Beispiel Spielenachmittage angeboten. Kreativangebote wie Handarbeit, so Nähkreise, Mal- und Bastelkurse, aber auch Sport- und Bewegungsangebote gibt es, Beratung und Hilfe vor Ort in offenen Sprechstunden. Es sollte idealerweise eigentlich für jeden was dabei sein.
2: Es richtet sich an alle, natürlich auch an Kinder oder Familien. Die Jugendlichen werden so ein bisschen anders betreut und die kommen auch weniger. Da müssen wir schon sehr spezielle Angebote machen, wie Gaming-PCs, selber gebaut aus Restcomputern. Natürlich Menschen, die tagsüber Zeit haben, die vielleicht nicht mehr in Arbeitsprozessen sind oder nicht mehr sein können, die haben gute Möglichkeiten, Veranstaltungen, ein Angebot in den Dorf- und Bürgertreffs zu finden, wo sie hingehen können, was niedrigschwellig ist, weil es immer für alle offen ist.
0: Ja, und jetzt gibt es eben in der Samtgemeinde Bersenbrück in allen Gemeinden diese Dorftreffs und die werden, so heißt es von der Samtgemeinde, auch gut angenommen. 2025 wurden die Veranstaltungen in den damals noch 5 Dorftreffs über 22.000 Mal besucht. Das sind so Zahlen, die es diesbezüglich gibt. Mittlerweile ist mit dem Alfhus in Alfhausen der 7. Dorftreff eröffnet. Da war Eröffnung jetzt am 1. Oktoberwochenende und dort machen sich die Mitarbeitenden auch gleich an die Arbeit, was für die Menschen in Alfhausen anzubieten.
2: Konkret haben wir da 2 Mitarbeiterinnen, die sind als Minijobberinnen eingestellt in den Räumlichkeiten der Gemeinde. Starten die beiden jetzt erstmal mit eigenen Angeboten wie Frühstück oder Doppelkopf oder vielleicht auch kleine Bewegungsangebote oder Gedächtnistraining. Das kommt so ein bisschen drauf an, was gewünscht wird oder vielleicht was es auch noch nicht gibt. Das ist ein langer Weg, das aufzubauen. Man braucht ein bisschen Zeit dafür.
0: Und für die Mitarbeiterin gehe es dabei nicht nur darum, bestimmte Angebote für bestimmte Gruppen, für Menschen, Bürgerinnen und Bürger aus Alfhausen zu machen, sondern es soll eigentlich so einen Austausch geben, bei dem im Idealfall das ganze Dorf mitmacht.
2: Die Mitarbeiterinnen tragen den Dorftreff dann auch ins Dorf hinaus und sagen, hier haben wir Räumlichkeiten, hier könnt ihr euch vielleicht treffen. Habt ihr Bedürfnisse in Alfhausen? Habt ihr Bedarfe, die bisher noch nicht gedeckt wurden? Kommt in den Dorftreff, lasst uns zusammensetzen, vielleicht können wir daran zusammenarbeiten. Was brauchen wir in Alfhausen? Wo läuft es gerade gut? Was können wir vielleicht verbessern?
0: Sagt Sonja Wesselkamp, Seniorenbeauftragte der Samtgemeinde Bersenbrück, über Dorftreffs, die es mittlerweile in jeder einzelnen Gemeinde in Bersenbrück gibt. Es gibt den Stadttreff in Bersenbrück selbst und in den einzelnen Gemeinden dann 6 weitere Dorftreffs. Anfang September wurde das Dorfwerk in Kettenkamp geöffnet und jetzt am 1. Oktoberwochenende auch das Alfhus in Alfhausen. Ein Angebot für Menschen eben aus den einzelnen Orten, wo sie sich treffen können, weil sonst solche Treffs, solche Angebote immer mehr wegfallen.
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0: Ich bin immer wieder erstaunt, wenn ich unserem Kollegen Oswin zuhöre, was der so alles erlebt, wenn der unterwegs ist im Landkreis Osnabrück. Diesmal hat er eine Frau getroffen, die sich mit dem Phänomen Longevity beschäftigt, offensichtlich.
1: Ja, hallo und herzlich willkommen zu Oswins Welt. Schön, dass ihr dabei seid. Kehr, ich sage euch, im Herbst, da liegen Glück und Freude oft eng nebeneinander. Nicht nur wettertechnisch, sondern quasi in jeder Hinsicht. Allein, was in den letzten Tagen schon wieder los war. Gestern, die Rauchsäule im Abendhimmel. Ja, die konnte man ja sogar bei mir in Schinkel sehen, obwohl es in Haßbergen am Brennen war. Und dann, die Magen- und Darmbeschwerden von meinem Kumpel Knut. Der war am Montag auf Besuch in Oelde. Da liegt er irgendwo hinter Münster, um seinen Schwibschwager in Scheidung, den Dittmar, zu besuchen. Hat sich der Knut dann doch glatt bei einem Imbissbesuch da in dat Kaff eine Lebensmittelvergiftung eingefangen. Er musste dann notgedrungen sogar in Oelde übernachten und wurde von dem Dittmar quasi auch medizinisch versorgt. Oswin, mir ist Hundeelend, klagt er da am Telefon. Aber das Schlimmste ist, dass ich in so einer akuten Notlage nicht in mein geliebtes Ösede Dröper bin. Ja, da habe ich dem Knuti erstmal ein bisschen Mut zugesprochen. Du weißt doch, was wir abgemacht haben, habe ich da gesagt. Projekt 110, du erinnerst dich? Ja, jetzt muss ich euch natürlich aufklären, was das mit dem Projekt 110 auf sich haben tut. Also, das kam so. Am letzten Freitag, da fand in Ösede Dröper, genauer gesagt zwischen Lindenbrede und Stöppelheide, Experten wissen genau, wo das ist, eine besondere Veranstaltung statt. Die erste Longevity-Messe in ganz Georgsmarienhütte. Absolute Premiere. Und ich und Knuti, wir waren natürlich auch dabei. Auch deshalb, weil der Knuti die Veranstalterin gut kennen tut. Das ist nämlich die Uschi Pöterkötter. Die hat früher bei Penny an der Wursttheke gearbeitet und sich dann im Fernstudium zur Heilpraktikerin weiterbilden lassen und sich dann immer mehr qualifiziert. Und so ist sie dann auch zur Longevity-Expertin geworden. Und Longevity, das heißt nichts anderes als Langlebigkeit. Genau darum geht es. Was muss man tun, damit man steinalt wird? Und die Uschi, die ist eine, die anpacken tut und Dinge auch wirklich umsetzt. Und so hat sie aus ihrer geräumigen Garage ein Messezentrum gezaubert mit verschiedenen Ständen rund um das Thema Langlebigkeit. Da war was los, kann ich euch sagen. Hinz und Kunz ist dazu die Pöterkötters ihr Anwesen gepilgert, als gäbe da was umsonst. Und es war erstaunlich, was die Uschi alles an Ständen in ihrer Garage und auf das kleine Stück Rasen unterbringen konnte. Direkt neben einem Satz Winterreifen hatte ihre Mutter einen Stand mit selbstgebrannten Kräuterschnaps mit angeblich antiparasitäre Wirkung. Ihr jüngerer Bruder, der Detlef, der bot eine exklusive Gesichtsbehandlung mit selbst hergestellte Eiswürfel an. Und auch zwei Heilpraktiker-Kolleginnen von die Uschi hatten eigene Stände an Start. Und entlang schoben sich quasi die Menschenmassen. Der Knut und ich, wir kamen aber dennoch mit einer von die Heilpraktikerin ins Gespräch. Sie sei Biohackerin aus Bramsche, sagte sie. Und Biohacking, das sei die Selbstoptimierung von Körper und Geist. Und zwar mit ihrer selbstproduzierten Nahrungsergänzungsmittel. Einmal die Jungbrunnenkapseln, dann noch Forever Young Turbo und Age Away Ultra. Ja, die hat uns sowas von schwindelig geredet. Am Ende hatten der Knut und ich jeder eine volle Tüte davon. Und Ebbe im Portemonnaie. Und da schlache ich jetzt mal den Bogen, denn von da an war es nicht mehr weit zum Projekt 110. Mit der vollen Dröhnung von Nahrungsergänzungsmitteln wollen der Knut und ich nämlich alt werden wie Methusalem. 110, das muss da mindestens drin sitzen. Auch wenn ich glauben tue, dass die Lebensmittelvergiftung von dem Knuti nicht nur von der Schaschlik im Imbiss in Oelde herrührt, sondern wohl auch von einer Überdosierung mit Age Away Ultra. Ja, ich muss da mit dem Knuti nochmal ein ernstes Wörtchen drüber reden, wenn er heute Abend wieder in Dröper angekommen ist. Euch wünsche ich natürlich nicht nur ein langes Leben, sondern vor allem noch eine gesunde Woche. Ja, und wir hören uns nächsten Mittwoch wieder. Bis dahin, euer Oswin.
0: Ja, toi toi toi beim Projekt 110, Oswin und Knut. Wir haben jetzt erstmal das Projekt Regionalnachrichten vor den Augen. Die gibt es jetzt gleich hier mit einem kurzen Überblick über Neuigkeiten aus Stadt und Landkreis Osnabrück und auch aus Niedersachsen. Und wer hat die für euch an Monitor heute? Das Ganze nach Justin Timberlake und Chris Stapleton. Say Something, 7:26 Uhr.

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1: Mit Jan Molitor. Terde Somme und SOS Kinderdörfer weltweit fordern mehr KI-Schutz und Jugendliche der Geschwister-Scholl-Oberschule Bad Lahr bauen alte Seifenkisten neu auf. Die Kinderrechtsorganisationen Terde Somme und SOS Kinderdörfer weltweit fordern mehr Schutz für Kinder und Jugendliche beim Umgang mit künstlicher Intelligenz. Terde Somme hat seinen Sitz in Osnabrück. Eine neue Vorstudie warnt unter anderem vor Risiken durch Deepfakes, Mobbing und psychische Abhängigkeit von Chatbots. Gefordert werden Schutzmaßnahmen in vier Bereichen: Technik, Wissen, Recht und Beteiligung. Dazu gehören etwa Alterskontrollen, mehr Aufklärung und verbindliche Regeln für KI-Anbieter. Fünf Jugendliche der Geschwister-Scholl-Oberschule Bad Lahr haben gemeinsam mit Feldhaus Klinker zwei alte Seifenkisten komplett neu aufgebaut. Über mehrere Monate lernten sie dabei unter anderem Schweißen, Lackieren und den Umgang mit Werkzeugen. Die Jugendlichen konnten möglichst viel selbst übernehmen und praktische Erfahrungen im Betrieb sammeln. Eine der fertigen Seifenkisten bleibt an der Schule, die andere bei Feldhaus Klinker. Am 11. Oktober sollen die Fahrzeuge bei der Remseder Kirmes erneut an den Start gehen. In Haßbergen ist am Naturbad ein neuer Multicourt eröffnet worden. Die frei zugängliche Sportfläche kann unter anderem zum Fußball- und Basketballspielen genutzt werden und richtet sich besonders an Kindern und Jugendliche. Zur Eröffnung gab es ein Einweihungsspiel von Nachwuchsmannschaften der SPVG Gaste Haßbergen und des SV Orbeck. Auch die ehemaligen VfL-Profis Adi Menga und Thomas Reichenberger waren dabei. Das Projekt wurde unter anderem mit Mitteln aus dem europäischen LEADER-Programm gefördert. In Niedersachsen leben rund 144.000 Alleinerziehende mit Kindern unter 18 Jahren. Das entspricht 18,3% aller Familien mit minderjährigen Kindern. Dabei sind deutlich mehr Frauen alleinerziehend als Männer. Rund 85% sind Mütter. Das geht aus dem aktuellen Sozialbericht des Landes hervor. Besonders auffällig ist die Armutsgefährdung. Etwa 42% der Menschen in alleinerziehenden Haushalten gelten als armutsgefährdet. Außerdem sind alleinerziehende Mütter seltener erwerbstätig als Mütter in Paarfamilien.
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2: Nach hier unter ein bisschen diesigem Start in der Region Osnabrück klart es auf und wird heute richtig schön sonnig. Wir haben wirklich nicht so wahnsinnig viele Wolken heute im Laufe des Tages. Am Nachmittag wird es leicht bewölkt. Das setzt sich dann auch in der Nacht fort, aber da wollen wir jetzt im Moment noch nicht drüber sprechen, sondern eben ganz kurz noch darüber, dass es heute schön sonnig ist, auch nur schwach bis mäßig windig ist und vor allen Dingen auch noch schön warm wird, nämlich bis zu 22 Grad am Nachmittag. Derzeit sind wir bei 9 Grad in Westerhausen, Borkelo und Osnabrück und in Hesepe bei euch sind es derzeit 10 Grad. Dann, ich habe es gesagt, in der Nacht immer mehr Wolken, in der zweiten Nachthälfte dann auch Regen. Da ist einiges dabei, was runterkommt. Das wird so bis in den Vormittag hinein weitergehen. Dann wird es erstmal aufhören zu regnen und danach auch noch ein bisschen freundlicher. Der Wind frischt allerdings morgen zusehends auf. Am Nachmittag dann aber auch nur bei leichter Bewölkung und wieder etwas Sonne. Die Temperaturen in der Nacht 13, 14 Grad, morgen tagsüber 13, 14 Grad.
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2: In Osnabrück ist die Kolpingstraße bis voraussichtlich nächsten Dienstag komplett gesperrt wegen Arbeiten für eine provisorische Bushaltestelle. Anschließend ist dann immer noch gesperrt, aber nur teilweise. Das heißt, dann ist 3 Tage die Kolpingstraße nur einseitig befahrbar. Da müsst ihr euch also auf Behinderung einstellen. In Bersenbrück ist komplett gesperrt ein Teil der Bokeler Straße, der Kreisstraße 142. Die Sperrung beginnt heute und dauert voraussichtlich bis zum 30. Oktober. Da ist eine Umleitung eingerichtet. Blitze im Landkreis stehen heute unter anderem in und um Georgsmarienhütte, an der B65 zwischen Leckermühle und Wehrendorf, in Haßbergen an der Dorfstraße und in Osnabrück an der Wersener Straße und an der Bähmer Straße im Stadtteil Schinkel zwischen dem Ölweg und dem Gretescher Weg. Ein Blitzer steht auch an der Autobahn 30 in Höhe der Anschlussstelle Haßbergen-Gaste. Wenn ihr noch weitere Verkehrshinweise habt, meldet euch gerne. Ihr könnt uns anrufen 0541 750 400 oder eine Nachricht schicken an die WhatsApp-Nummer 0157 88 533187. Die Nummer findet ihr selbstverständlich auch unter osradio.de. Ich wünsche dir gute Fahrt und einen schönen guten Morgen an diesem bald richtig schön sonnigen Mittwoch. Morgen Abend, Donnerstag, ich habe es gesagt, ist es erstmal nicht so schön, aber zum Glück ist es ab dem Nachmittag schön. Zumindest nicht mehr nass und regnerisch, sondern sogar teilweise aufgelockert. Das ist wichtig für das, was ich euch gleich ans Herz legen möchte als Veranstaltungstipp. Mein Name ist Markus Überholthaus und hier kommt Fleetwood Mac mit Gypsy. Guten Morgen.

0: Curtis Mayfield, Move On Up, 7.43 Uhr. Ich habe vorhin angedeutet, dass es bei unserem Tipp, bei unserem Veranstaltungstipp, den es jetzt gibt, hier bei OS Radio, dass es da nicht ganz unwichtig und irrelevant ist, dass das Wetter einigermaßen mitspielt. Ihr ahnt also, dass es dabei nach draußen geht. Heute wäre das überhaupt gar keine Debatte. Morgen ist so eine Sache. Morgen ist das ja mit dem Wetter ein zweischneidiges Schwert. Es wird erstmal ein bisschen regnen, aber ab dem Mittag, so sieht es jedenfalls aus, wird es morgen besser, sodass es dann am späten Nachmittag und am Abend auch trocken ist. Und das ist wichtig.
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0: Das ist wichtig, denn morgen ist noch mal Abendmarkt vor dem Osnabrücker Dom. Das ist ein ziemlich erfolgreiches Konzept, was sich die Marketing Osnabrück GmbH da vor 2 Jahren ausgedacht hat. 2024 ist das Ganze an den Start gegangen und so erfolgreich gewesen, so beliebt, mit einer so großen Resonanz, dass die vom Marketing sich überlegt haben, okay, wir machen das jetzt jedes Jahr im Sommer, und das heißt dann ganz konkret immer so von Juni bis Oktober am zweiten Donnerstag in diesen Monaten ist dieser Abendmarkt vor dem Dom von 16 bis 20 Uhr, und heute ist Oktober, und zwar die zweite Woche im Oktober, das heißt also morgen ist der zweite Donnerstag, und das bedeutet, morgen gibt es den Abendmarkt in diesem Jahr zum letzten Mal. Und da könnt ihr dann nochmal in aller Ruhe über den Domvorplatz schlendern, vielleicht euch treffen mit Freunden, mit Bekannten, nettes Getränk zu euch nehmen, was Leckeres essen, das auf jeden Fall auch, und vielleicht auch was einkaufen, denn es gibt viele, viele Marktstände von regionalen Erzeugerinnen und Erzeugern, so ein bisschen Slowfood-Gedanke ist auch dabei, leckere Sachen gibt es da, Käse, Honig, Fisch, Stips, Kräuter, alles Mögliche. Und ihr könnt einkaufen und direkt vor Ort verzehren. Also ich dann eben einen netten Abend machen mit Freunden und das Ganze auch noch bei Musik, die so im Hintergrund spielt. Das sind immer wieder regionale Künstler, die für etwas Live-Musik sorgen. Also es ist eine sehr nette Atmosphäre. Alle, die da waren, die sagen, da muss ich auf jeden Fall mal vorbeischauen. Ich bin da nur mal so vorbeigeschlürt. Zugegebenermaßen habe ich mich noch nicht länger aufgehalten, aber ich werde das aufgrund der ganzen Empfehlungen, die ich mittlerweile bekommen habe, wahrscheinlich dann ab dem nächsten Jahr probieren, denn das morgen klappt leider nicht. Morgen habe ich leider keine Zeit, falls ihr Zeit habt. Morgen zum letzten Mal in diesem Sommer der Osnabrücker Abendmarkt von 16 bis 20 Uhr. Und zwar auf dem Domvorplatz. Genießt es. Es ist der letzte.

0: 7 Uhr und gleich 50 Minuten um 8. Thomas Pleski mit den Nachrichten. Es geht ums Thema Winter, wenn ihr gar nicht daran denken. Und das Thema, ob wir genug Gas haben in Deutschland im Winter. Vor kurzem haben ja Experten gesagt, es könnte ein bisschen knapp werden. Bundeswirtschaftsministerin Katharina Reiche allerdings, sie sieht nicht die Gefahr von Gasmangel in Deutschland im Winter. Das ist ein Thema gleich um 8 Uhr. Jetzt wollen wir mal ganz kurz nochmal zurückdenken ans vergangene Wochenende. Am Samstag, da war ja der Tag der Deutschen Einheit. Und das haben sich die Organisatorinnen und Organisatoren von Osnabrücks ersten Bürgerfest echt gut ausgedacht mit dem Termin. Denn an diesem Samstag, da waren ja auch die Läden alle zu, insofern konnte man da nicht großartig einkaufen gehen in der Osnabrücker Innenstadt, und wer dann trotzdem in die Innenstadt wollte, und das bei allerbestem Wetter dann auch noch, das war natürlich Glück, der hat sich dann vielleicht überlegt, okay, dann gehe ich eben zu diesem ersten Osnabrücker Bürgerfest. Engagierte Stadt hieß das Ganze, war ein ziemlicher Erfolg, muss man sagen. Es gibt keine offiziellen Zahlen darüber, wie viele Menschen da waren, aber da wir von OS Radio auch dabei waren und ich auch für 2 Stunden da war, habe ich selbst mitgekriegt, wie voll es sogar schon mittags war tatsächlich. Das lag natürlich auch mit an dem guten Wetter, das lag aber sicherlich auch mit an dem großen Angebot, das es da gegeben hat. Über 80 Vereine und Initiativen haben da mitgemacht. Es ging halt nur um Vereine, um Ehrenamt dabei. Abends gab es dann noch ein Konzert, das ist dann schön ausgeklungen, mit Sängerin Loy. Ja, und wir haben auch echt viele nette Gespräche geführt bei uns an unserem Stand. Den ganzen Tag über waren Menschen da, die wissen wollten, was seid ihr eigentlich für ein Sender, was macht ihr so? Das könnt ihr natürlich auch bei uns auf unserer Seite auf osradio.de erfahren. Das war aber auch ganz nett, das so face-to-face von Angesicht zu Angesicht mal zu besprechen. Und es war auch immer wieder nett zu hören, dass Leute Lust haben, Musikwünsche loszuwerden. Die haben wir gesammelt und die laufen jetzt hier in den nächsten Tagen, man kann schon fast sagen Wochen, hier immer wieder bei uns. So wie der auch von Jeremias.
1: Hallo, ich bin Jeremias. Ich wünsche mir das Lied Lemonade Folk von Forrest Frank und ich grüße damit Nico. 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
1: Ich bin Thomas Bleskin. Zum ersten Mal seit den Reformbeschlüssen im Juli wollen sich die Spitzen von Union und SPD heute im Koalitionsausschuss treffen. Dabei dürfte es um die weitere Umsetzung der Reformpläne gehen, über die es große Differenzen im Regierungsbündnis gibt.
2: Schlechte Umfragewerte, Wahlerfolge der AfD und gleich eine Reihe an Themen, bei denen die Bundesregierung nötige Reformen angekündigt hat, auch um zu beweisen, dass die Politik noch handlungsfähig ist. Aber Union und SPD tun sich an vielen Stellen schwer, sich zu einigen. Bei der Rente wird wieder diskutiert. Die eigentlich schon vereinbarte Zuckersteuer steht wieder auf der Kippe. Unklar auch noch, wie Vorgaben zur Arbeitszeit flexibler gestaltet werden sollen. Ein großer Befreiungsschlag in der Runde heute ist nicht absehbar. Jan-Henner Reitze, Nachrichtenredaktion.
1: Bundeswirtschaftsministerin Katharina Reiche sieht in diesem Winter trotz vergleichsweise niedriger Speicherstände keinen Gasmangel in Deutschland. Stand heute liege mehr Gas in den Speichern, als selbst im kältesten Jahr verbraucht wurde, sagte die CDU-Politikerin der Süddeutschen Zeitung.
3: Die Füllstände der Gasspeicher liegen aktuell auf einem vergleichsweise niedrigen Niveau von rund 59%. Das hat Sorgen über die Gasversorgung im Winter ausgelöst. Die Wirtschaftsministerin wurde mit Vorwürfen konfrontiert, zu wenig für die kalte Jahreszeit vorzusorgen. Und Reiche reagierte. Ende September wies sie das bundeseigene Energieunternehmen SEFA an, vermehrt Erdgas einzuspeichern. Außerdem kündigte sie an, eine strategische Gasreserve aufzubauen. Dirk Zeitler, Nachrichtenredaktion.
1: Der unter Spionageverdacht stehende Ex-BND-Präsident August Hanning soll heute in Karlsruhe einem Ermittlungsrichter des Bundesgerichtshofs vorgeführt werden. Dieser werde den Haftbefehl verkünden und über den Vollzug der Untersuchungshaft entscheiden, teilte die Bundesanwaltschaft mit. Sie wirft Hanning geheimdienstliche Agententätigkeit, landesverräterische Ausspähung und versuchten Landesverrat vor. Viele Frauen blicken mit deutlich mehr Sorgen auf ihre finanzielle Absicherung im Alter als Männer. Einer Umfrage im Auftrag von Finanztipp zufolge machen sich 47% der Frauen große oder sehr große Sorgen um ihre Altersvorsorge. Bei den Männern sind es 35%. Gleichzeitig fehlt vielen Frauen das Geld, um zusätzlich vorzusorgen. Mehr als jede vierte hat monatlich weniger als 50 Euro oder gar nichts zum Sparen übrig.
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4: Ich weiß nicht, ob ich das dieses Jahr noch mal sagen werde. Es ist das letzte Aufbäumen des Spätsommers. Möglicherweise kommt das noch mal, aber ich sag's trotzdem. Es ist das letzte Aufbäumen des Spätsommers. Denn heute wird es noch mal richtig schön sonnig und warm in der Region Osnabrück. Für Anfang Oktober sind 22 Grad in der norddeutschen Tiefebene schon gar nicht so schlecht. Die werden wir heute bekommen mit viel, viel Sonne. Am Nachmittag mit leichter Bewölkung. Dazu schwacher bis mäßiger Wind. Aktuell 10 Grad in Hagen, 9 Grad in Dissen und in Osnabrück und 11 Grad in Bramsche. In der kommenden Nacht wird dann anders im Sinne von nass auf jeden Fall. Das hält sich bis morgen früh in den Vormittag. Es gibt relativ viel Regen in der zweiten Nachthälfte. Bei Temperaturen, die gar nicht so weit nach unten gehen, 13, 14 Grad, das ist verhältnismäßig mild im Vergleich zu den vergangenen Nächten. 13, 14 Grad werden es dann auch morgen tagsüber. Da wird es dann am Nachmittag wieder ein bisschen freundlicher, nicht so schön wie heute, weil eben auch nicht so warm und ganz so viel Sonne gibt es auch nicht. Wir müssen auch erstmal abwarten, so bis zum späten Vormittag wahrscheinlich, bis der Regen verschwunden ist.
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4: Mit dem, was 10 Minuten oder länger dauert, es ist hier und da im Stadtgebiet von Osnabrück ein bisschen was los, aber 10 Minuten länger dauert es nur aktuell auf der Autobahn 30 Bad Oeynhausen Richtung Rheine zwischen Nattbergen und Osnabrück-Hellern. Da müsst ihr in etwa 10 Minuten oder vielleicht sogar ein paar Minütchen mehr einplanen. In Osnabrück ist die Kolpingstraße gesperrt und das schon seit gestern. Das hat die Stadt Osnabrück aber auch erst gestern Nachmittag bekannt gegeben. Das dauert voraussichtlich bis Dienstag, nächste Woche Dienstag. Danach ist noch für weitere 3 Tage die Kolpingstraße nur einspurig befahrbar. In Bersenbrück ist von heute bis Ende Oktober, bis zum 30. Oktober, ein etwa 1 Kilometer langer Abschnitt der Bokeler Straße gesperrt. Das ist die Kreisstraße 142. Da ist eine Umleitung eingerichtet. Blitzer im Landkreis stehen heute unter anderem in und um Georgsmarienhütte an der B65 zwischen Leckermühle und Wehrendorf, etwa in Höhe Stierpe-Öhlingen. Dann in Haßbergen an der Dorfstraße und 2 in Osnabrück gibt es auch. In Osnabrück an der Wersener Straße, ich glaube stadtauswärts sogar. Und an der Bälmer Straße im Stadtteil Schinkel zwischen Ölweg und Gretescher Weg. Dann haben wir auch noch einen an der Autobahn 30 in Höhe der Anschlussstelle Haßbergen-Gaste. Wenn ihr auch noch weitere Verkehrshinweise habt, sagt uns Bescheid. Ruft an 0541 750 400. Wir geben das gerne weiter. Ihr könnt aber auch, das ist vielleicht sogar die etwas einfachere und direktere Variante, eine WhatsApp-Nachricht schicken an die Nummer 0157 88 533 187. Die Nummern findet ihr auch auf unserer Seite.
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4: 8 Uhr und 5 Minuten. Schönen guten Morgen, gute Fahrt.
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4: Jetzt habe ich ja gerade eben in der letzten halben Stunde noch einen Tipp gehabt für euch. Letzter Abendmarkt in Osnabrück. Morgen ist es soweit. Dann ist die Abendmarktsaison für dieses Jahr zu Ende, weil es dann auch einfach zu früh zu dunkel ist und vielleicht auch abends nicht mehr so nett ist. Dann gibt es immer die Überlegung, ja, was machen wir denn dann, wenn wir irgendwie was unternehmen wollen? Das ist auch was, was sich viele Eltern überlegen müssen jetzt dann, wenn draußen nicht mehr so viel los ist. Der Museumsbesuch steht da wahrscheinlich nicht ganz oben auf der Liste. Die Eltern interessieren sich da idealerweise ja noch dafür, aber Kinder und jüngere Jugendliche, die sagen, oh nee, geh weg. Nicht Museum, das ist doch langweilig. Da muss man sich halt schon mal was überlegen, so wie das Kulturbüro des Landkreises Osnabrück, um junge Menschen, Kinder und Jugendliche dazu zu bewegen, vielleicht mal in ein Museum zu kommen, wie zum Beispiel die Museumsrallye. Über dieses Konzept sprechen wir gleich. Ich bin Markus Oberholthaus, schönen guten Morgen.

0: Clean Bandit featuring Jess Glynn, Rather Be. 8.15 Uhr, schönen guten Morgen.
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0: Wenn ich als Kind oder als Jugendlicher ins Museum gegangen bin oder ein Museumsbesuch zur Debatte stand, dann habe ich meistens abgewunken und so reagiert wie die meisten jungen Menschen wahrscheinlich. Oh nee, komm Museum, lass mal, da habe ich jetzt nicht wirklich Bock drauf. Im Nachhinein muss ich sagen, das war dann doch irgendwie eine ganz gute Erfahrung. Man hat ja doch eine Menge gelernt und hat sich bilden können im Museum. Das war damals noch so ganz klassisch. Man geht da hin und guckt sich das an und lässt sich idealerweise vielleicht auch noch erklären, was man da gerade sieht und erlebt. Eine Museumsrallye, so wie im Landkreis Osnabrück, für junge Besucherinnen und Besucher, die gab es damals nicht, jedenfalls in keinem Museum, in dem ich gewesen bin. Damit will der Landkreis versuchen, junge Menschen spielerisch zu interessieren für einen Museumsbesuch, damit die das Ganze auch auf eigene Faust entdecken können. Es geht dabei aber nicht darum, Fragen zu beantworten und möglichst viele Punkte zu sammeln. Diese Rallye, die soll vor allem neugierig machen, und zwar auf die Museen selbst, auf Geschichte, Kultur und alles, was es da so zu erleben gibt und vielleicht auch noch so auf das ein oder andere Thema, das man vorher noch nicht so auf dem Schirm hatte. Wie das Ganze funktioniert, diese Museumsrallye oder Museumsschatzsuche, wie es auch heißt, das hat uns Katharina Pfaff vom Kulturbüro des Landkreises Osnabrück erklärt.
2: Deine Museumsschatzsuche verbindet die Museen im Landkreis Osnabrück miteinander und schafft ein gemeinsames Angebot zum spielerischen Erkunden für Kinder und Jugendliche. Die Aktion gab es schon in den letzten 5 Jahren. Sie wurde aber jedes Jahr neu aufgelegt und endete dann mit einer Verlosung. Ab sofort bieten wir die Aktion aber dauerhaft an und haben damit keine Verlosung mehr, sondern versenden ein Geschenk aus einem Museumsshop für jede erfolgreiche Teilnahme. Was auch neu ist, ist, dass die konkreten Museen und deren Fragen nicht mehr im Rallyebogen selbst stehen, sondern digital abrufbar sind.
0: Also es gibt am Ende eine Belohnung, das soll natürlich auch noch mal ein bisschen mehr kitzeln, bei dieser Rallye oder Museumsschatzsuche mitzumachen. Das ist nicht ein Fragenkatalog, der einmalig zusammengestellt ist, sondern eben das, was Katharina Pfaff gerade erklärt hat. Die Inhalte können angepasst werden und bei Bedarf werden die dann auch verändert. Das macht die Aktion nicht nur flexibler, sondern sorgt auch dafür, dass Materialien nicht jedes Mal komplett neu produziert werden müssen. Wer selbst auf Museumsschatzsuche gehen möchte oder Rallye, der bekommt den Rallyebogen direkt in den teilnehmenden Museen oder Touristinformationen, aber auch online. Ja, fragt sich, wo können Kinder und Jugendliche denn dann auf Schatzsuche gehen?
2: Aktuell sind 22 Museen im Landkreis Osnabrück dabei und darunter sind die Schwerpunkte regionale Geschichte, Archäologie, Volkskunde, Kunst, Natur und Technik. Jedes der teilnehmenden Museen hat natürlich seinen ganz eigenen Schwerpunkt, aus dem die Rallye-Teilnehmenden dann wählen können. Außerdem gibt es darunter größere Museen wie die Varusschlacht, das NBZ Alfsee oder das Automuseum Melle, aber auch kleinere, zum größten Teil ehrenamtlich geführte Museen, wie zum Beispiel das Meierhaus in Berge, die alte Mädchenschule in Osterkappeln oder das Uhrenmuseum in Bad Iburg.
0: Und da gibt es überall interessante andere Sachen zu sehen. Das alleine ist wahrscheinlich auch schon interessant, aber es geht hier eben da auch rum, eine Schatzsuche zu machen und an einer Rallye teilzunehmen. Und wer dann innerhalb eines Jahres 3 teilnehmende Museen entdeckt, Fragen auf dem Rallyebogen richtig beantwortet und die Lösung anschließend schickt an das Kulturbüro des Landkreises, der kann dann eben auch noch eine kleine Belohnung abräumen. Vielleicht genau der Anreiz, der aus einem einzelnen Museumsbesuch gleich mehrere macht, denn dahinter steckt natürlich der große Gedanke, Kinder und Jugendliche sollen Museen nicht als vielleicht nur so langweilige Orte mit Kultur kennenlernen, sondern als Orte, wo es eben was zu entdecken gibt, wo man was ausprobieren kann und auch staunen.
2: Was Museen besonders macht, ist die direkte Begegnung mit den originalen Objekten. Und diese können einerseits geschichtliche Ereignisse oder technische Sachverhalte erklären, aber andererseits haben sie natürlich auch ihren eigenen Reiz, den sie bei den Besuchenden ausüben können und sie damit in ihren Bann ziehen. Bestenfalls wird mit der Aktion bei Kindern und Jugendlichen der ganz eigene Forschungsdrang im Museum angesprochen. Vor Ort kann man ja dann auch ganz leicht mit den Mitarbeitenden noch in Austausch treten und viel mehr erfahren, was dann noch über die Ausstellung hinausgeht. Mit der Rallye wollen wir für diese Interessen natürlich die Tür öffnen.
0: Also Museumsrallye oder Museumsschatzsuche im Landkreis Osnabrück in den Museen gibt es schon ein bisschen länger, jetzt aber in einer abgedateten, etwas anderen Form. Und wer Lust hat, da mal mitzumachen, kleine kulturelle Entdeckungstour. Schnappt euch den Rallyebogen und legt einfach los. 3 Museen innerhalb eines Jahres müsst ihr besuchen, ein paar Fragen beantworten Und vielleicht gibt es dabei sogar noch den einen oder anderen Museumsschatz, den ihr entdecken würdet. Und idealerweise gibt es am Ende noch eine kleine Belohnung. Ihr könnt die Museen mal aus einer anderen Perspektive kennenlernen oder überhaupt mal kennenlernen. Auf jeden Fall geht es darum, spielerisch, selbstständig und so ein bisschen abenteuerlich sich ranzutasten an sowas.
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0: Alle Infos zur Museumsrallye und zu den teilnehmenden Museen gibt es natürlich im Netz beim Kulturbüro des Landkreises Osnabrück und auf der Webseite des Landkreises. 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

0: Ich mach's. Ich sag euch, wie es weitergeht. Weiter geht's hier gleich mit Jan Molitor und den Nachrichten aus Stadt und Landkreis Osnabrück. Ich bin dann kurz weg, ich komme aber wieder und kurz nach 8:30 habe ich dann was für euch, nachdem Jan die Nachrichten für euch hat.
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1: Mit Jan Molitor. Terre des Hommes und SOS Kinderdörfer weltweit fordern mehr KI-Schutz. Und Jugendliche der Geschwister-Scholl-Oberschule Bad Lahr bauen alte Seifenkisten neu auf. Die Kinderrechtsorganisationen Terre des Hommes und SOS Kinderdörfer weltweit fordern mehr Schutz für Kinder und Jugendliche beim Umgang mit künstlicher Intelligenz. Terre des Hommes hat seinen Sitz in Osnabrück. Eine neue Vorstudie warnt unter anderem vor Risiken durch Deepfakes, Mobbing und psychische Abhängigkeit von Chatbots. Gefordert werden Schutzmaßnahmen in vier Bereichen: Technik, Wissen, Recht und Beteiligung. Dazu gehören etwa Alterskontrollen, mehr Aufklärung und verbindliche Regeln für KI-Anbieter. Fünf Jugendliche der Geschwister-Scholl-Oberschule Bad Lahr haben gemeinsam mit Feldhaus Klinker zwei alte Seifenkisten komplett neu aufgebaut. Über mehrere Monate lernten sie dabei unter anderem Schweißen, Lackieren und den Umgang mit Werkzeugen. Die Jugendlichen konnten möglichst viel selbst übernehmen und praktische Erfahrungen im Betrieb sammeln. Eine der fertigen Seifenkisten bleibt an der Schule, die andere bei Feldhaus Klinker. Am 11. Oktober sollen die Fahrzeuge bei der Remseder Kirmes erneut an den Start gehen. In Haßbergen ist am Naturbad ein neuer Multicourt eröffnet worden. Die frei zugängliche Sportfläche kann unter anderem zum Fußball- und Basketballspielen genutzt werden und richtet sich besonders an Kindern und Jugendliche. Zur Eröffnung gab es ein Einweihungsspiel von Nachwuchsmannschaften der SPVG Gaste Haßbergen und des SV Orbeck. Auch die ehemaligen VfL-Profis Adi Menga und Thomas Reichenberger waren dabei. Das Projekt wurde unter anderem mit Mitteln aus dem europäischen LEADER-Programm gefördert. In Niedersachsen leben rund 144.000 Alleinerziehende mit Kindern unter 18 Jahren. Das entspricht 18,3% aller Familien mit minderjährigen Kindern. Dabei sind deutlich mehr Frauen alleinerziehend als Männer. Rund 85% sind Mütter. Das geht aus dem aktuellen Sozialbericht des Landes hervor. Besonders auffällig ist die Armutsgefährdung. Etwa 42% der Menschen in alleinerziehenden Haushalten gelten als armutsgefährdet. Außerdem sind alleinerziehende Mütter seltener erwerbstätig als Mütter in Paarfamilien.
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2: Also wer jetzt nach draußen geht, der braucht nicht mehr unbedingt Handschuhe oder eine Mütze. Vor zwei Stunden wäre das noch sinnvoll gewesen. Jetzt sind wir so bei 10 bis 13 Grad angekommen in der Region. Da müsste man das eigentlich ohne Handschuhe aushalten. 10 Grad sind es in Klosterösede, Buhr und Osnabrück und 13 Grad in Merzen. Später im Laufe des Tages braucht ihr definitiv keine Handschuhe mehr. Da könnt ihr auch die Jacke ausziehen, denn es werden heute bis zu 22 Grad. Dazu gibt es eine Menge Sonne und relativ wenig Wind. In der kommenden Nacht 14, 15 Grad, die milden Tiefstwerte. Eine Nacht, die in der zweiten Hälfte ordentlich Regen mit sich bringt. Und der Regen bleibt morgen bis in den Vormittag. Dann hört er auf, verschwindet, die Wolken lockern dann auch ein bisschen auf und morgen Nachmittag wird es dann noch wieder einigermaßen freundlich, aber nicht wärmer. 13, 14 Grad auch dann die Werte, also so wie in der Nacht. Es wird allerdings deutlich windiger, das könnte dann auch ein bisschen unangenehm werden.
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2: A30, Bad Immenhausen Richtung Rheine, da braucht ihr zwischen dem Kreuz Osnabrück Süd und der Anschlussstelle Hellern etwa noch 10 Minuten länger. Da ruckelt es noch ein bisschen, stockender Verkehr. Ansonsten entspannt sich die Lage im Stadtgebiet so langsam, aber sicher, erfahrungsgemäß ja auch. Wir haben eine Sperrung, das betrifft die Kolpingstraße in Osnabrück. Seit gestern ist gesperrt bis voraussichtlich nächsten Dienstag die Kolpingstraße wegen Bauarbeiten dort. Anschließend ist dann noch für weitere 3 Tage nur einseitig die Straße befahrbar. In Bersenbrück ist von heute bis zum 30. Oktober ein Abschnitt der Kreisstraße 142, der Bokeler Straße, gesperrt wegen Bauarbeiten. Dort ist eine Umleitung ausgeschildert. Die Blitzer im Landkreis stehen heute unter anderem in und um Georgsmarienhütte. An der B65 zwischen Leckermühle und Wehrendorf. Dann in Haßbergen an der Dorfstraße und in Osnabrück stehen 2 Blitzer, einmal an der Wersener Straße und zum anderen im Stadtteil Schinkel an der Belmer Straße zwischen dem Ölweg und dem Gretescher Weg. Damit sind wir beim letzten Blitzer, der steht an der Autobahn 30 in Höhe der Anschlussstelle Haßbergen-Gaste. Wenn ihr noch weitere Verkehrshinweise habt, könnt ihr uns zum Beispiel anrufen 0541 750 400, das ist die US-Radio-Telefonnummer, oder aber auch eine WhatsApp schicken, und zwar an diese Nummer hier.
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2: Diese beiden Nummern findet ihr selbstverständlich auch auf unserer Internetseite auf osradio.de. Noch bis zum Wochenende, bis zum 11. Oktober, dauert eine Aktionswoche, hätte ich beinahe gesagt. Das ist natürlich ein Aktionsmonat, denn er ist ja schon gestartet am 11. September, bei denen es um fairen Handel geht, um Fairtrade. Die Kampagne lautet: Wir sind alle Fairtrade. Alle Informationen dazu gibt es natürlich im Netz unter fairtrade.com. .net. Wir haben da gestern schon mal drüber gesprochen und da gab es auch was zu gewinnen, was fair gehandelt ist bei uns. Das wollten viele haben. Also Kaffee und Schoki zum Beispiel und Reis war dabei, aber nicht nur was zu essen, sondern auch noch andere Sachen. Und da haben wir uns gedacht, okay, wenn das so viele haben wollen, fair gehandelte Produkte, vielleicht weil sie es ausprobieren wollen, vielleicht aber auch aus Überzeugung, dann gibt es das heute nochmal. Ja, könnt ihr gleich nochmal gewinnen. Könnt ihr gleich einfach nochmal bei OS Radio mitmachen beim Gewinnspiel heute. Vorher allerdings wollen wir auch nochmal ganz kurz über diese Kampagne sprechen. Gleich nach Duran Duran. Ich bin Markus Oberholthaus. Schönen guten Morgen.
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0: 40 Minuten, hier ist OS Radio mit Stadler am Mittwoch. Wir wollen euch heute nochmal was Faires schenken, also fair gehandelte Produkte. Gab es gestern bei uns schon zu gewinnen und das wollen viele haben. Natürlich können es nicht alle haben, aber wir haben uns zusammengesetzt und gesagt, okay, wir haben da noch ein Paket, einen Karton zusammengepackt mit fair gehandelten Produkten und die könnt ihr also auch heute wieder gewinnen. Da ist Reis dabei, da ist Schokolade dabei, da ist Kakao dabei, viele andere Kleinigkeiten, die man essen kann, aber auch ein Beutel, ein Jutebeutel, wo ihr das alles reinpacken könnt zum Beispiel. Vielleicht auch das, was ihr selber einkauft an fairen Produkten. Fußball ist zum Beispiel auch dabei. Also das alles wieder drin in diesem Paket, bei dem es darum geht, auf fairen Handel aufmerksam zu machen. Es läuft gerade eine Kampagne, einen Monat lang, vom 11. September bis noch dieses Wochenende bis zum 11. Oktober. Da geht es eben darum, wie Anbau, Handel und Einkauf zusammenhängen, insbesondere bei Produkten, die aus dem sogenannten globalen Süden kommen. Das ist für uns ja mehr oder weniger Normalität geworden, dass wir solche Produkte auch haben. Nicht alle haben das, weil da muss man auch mal ein bisschen tiefer in die Tasche greifen. Lena Gräf von der Kampagne Fairtrade, die hat uns gestern auch schon erklärt, was sich da so verändert für die Menschen hinter den Produkten, wenn ein Betrieb Fairtrade zertifiziert ist.
1: Wir unterstützen die Menschen in den Anbauländern zum Beispiel mit stabilen Mindestpreisen und einer Fairtrade-Prämie, um bessere Lebens- und Arbeitsbedingungen zu erzielen. Und diese Prämie kann dann für soziale oder ökologische Projekte verwendet werden, zum Beispiel für Bildung oder die Anpassung an den Klimawandel.
0: Also da geht es dann auch noch weiter. Das Ganze ist weiter gedacht als einfach nur eben die Bezahlung für die Produkte, die faire Bezahlung. Es gehe darum, grundlegend faire Bedingungen für Produzentinnen und Produzenten zu schaffen, hat Lena Gräf auch weiter gesagt, was sich ja auch auf andere Bereiche des Marktes auswirkt.
1: Fairtrade beginnt bei den ProduzentInnen in den Anbauländern, die Produkte wie Kaffee, Kakao oder Blumen anbauen, geht dann über Unternehmen, die bewusst Verantwortung in ihren Lieferketten übernehmen und dann über den Handel, der Fairtrade-Produkte im Regal sichtbar macht. Und schlussendlich landen diese Produkte dann eben bei den VerbraucherInnen, die mit jedem Einkauf den fairen Handel unterstützen.
0: Ja. Das landet dann bei den VerbraucherInnen, wenn ihr irgendwo hingeht in einen Laden, in ein Geschäft, das Fairtrade zertifiziert ist oder Produkte kauft. Ihr könnt natürlich auch erstmal ausprobieren, wie das so ist mit Fairtrade gehandelten Produkten. Falls ihr das noch nicht kennt, es ist immer mehr verbreitet, aber es gibt eben noch welche, die es nicht kennen, dann könnt ihr jetzt mal ein bisschen reinschnuppern sozusagen und euch Gedanken machen auch über diese ganze Geschichte, die dahinter steckt, über die Kampagne. Fairtrade.net, das ist die Adresse im Netz, wo es mehr Informationen gibt. Und osradio.de, das ist der Sender, an dem es so ein Fairtrade-Karton, muss ich schon sagen, es ist kein Paket, es ist ein Karton, zu gewinnen gibt. Auch heute wieder. Also macht mit. Ihr braucht einfach nur nach wie vor eine Mail schreiben an redaktion@osradio.de oder eine WhatsApp schicken an 0157 88 533 187. Vorher die Teilnahmebedingungen noch mal kurz durchlesen unter osradio.de und dann eure Kontaktdaten in die Mail und in die Nachricht und schon seid ihr drin im Lostopf und vielleicht seid ihr ja die Glücklichen, die dann tatsächlich am Ende des Tages so einen großen Karton mit Fairtrade gehandelten Produkten gewinnt. Ich drücke die Daumen. Selbstverständlich.

0: Ihr braucht nicht schreien, wie bei Tears for Fears hier besungen. Ihr müsst einfach nur mitmachen, eine Mail schreiben oder eine WhatsApp schicken, wenn ihr auch heute euer Glück versuchen wollt und ein Fairtrade-Paket gewinnen wollt. Wir haben nochmal einen Karton zusammengepackt mit Fairtrade gehandelten Produkten. Gestern hatten wir das schon, das wollten viele haben. Natürlich konnten ihr alle so ein Ding kriegen, aber da haben wir gesagt, da packen wir eben noch einen und den gibt es dann eben heute zu gewinnen. Warum? Weil ja noch der Fairtrade-Kampagnenmonat ist. Wir sind alle Fairtrade, noch bis Ende Oktober. Deswegen haben wir ja gestern genauso wie vorhin auch schon ein bisschen drüber gesprochen, was dahinter steckt. Natürlich die Idee, dass die Menschen die Produkte gerade im globalen Süden produzieren, auch fair dafür entlohnt werden sollen und dass alles andere, was danach kommt, auch Lieferketten und so, dass das fair gehandelt wird. Es gibt diese Kampagne im Moment, wir sind alle Fairtrade mit drei Frauen, die da auf Plakaten auch zu sehen sind. Elsie, Clara und Deborah heißen die. Und Lena Greff von der Aktion Fairtrade, die hat uns gesagt, die sind bewusst ausgesucht worden. Elsie ist eine Kaffeebäuerin aus Honduras. Sie baut Kaffee unter Fairtrade-Bedingungen an. Clara zeigt wiederum als Konsumentin, dass Fairtrade mit bewussten Kaufentscheidungen im Alltag beginnt. Und Deborah macht als Fairtrade-Engagierte deutlich, wie wichtig so ein Engagement auch in der Zivilgesellschaft für fairen Handel ist. Und diese drei Frauen seien deswegen ein gutes Beispiel dafür, wie weitreichend fairer Handel sein kann, sagt Lena Greif.
1: Die drei zeigen einfach, dass Fairtrade mehr ist als ein Siegel. Also hinter fair gehandelten Produkten stehen einfach Menschen, die auf unterschiedliche Weise zum fairen Handel beitragen. Und erst das Zusammenspiel von ProduzentInnen, Unternehmen, Handel, Engagierten und VerbraucherInnen macht Fairtrade überhaupt möglich. Und genau das macht unsere Kampagne Wir alle sind Fairtrade sichtbar.
0: Die läuft noch bis zum 11. Oktober, wenn ihr euch umfassend darüber informiert wollt, dann schaut im Netz unter fairtrade.net einfach nach. Wenn ihr dieses Paket, was wir zusammengestellt haben und geschnürt haben, gewinnen wollt, dann macht noch mit bis 10 Uhr beim OS Radio Gewinnspiel. Ihr müsst einfach nur eine Mail schreiben an redaktion@osradio.de oder eine WhatsApp schicken an 0157 88 533 187. Ihr könnt euch die Teilnahmebedingungen auf osradio.de anschauen und ihr müsst und solltet eure Kontaktdaten in Mail oder Nachricht schreiben. Ansonsten geht ihr definitiv leer aus, weil wir nicht wissen, an wen wir das Ganze eigentlich schicken sollen. Ich drücke euch wie immer die Daumen und sage euch, dass es gleich um 9 Uhr in den Nachrichten weitergeht, unter anderem mit einem spontanen Protestmarsch der SPD-Fraktion in Magdeburg. Gestern war ja die erste Sitzung des sachsen-anhaltinischen Landtages nach der Wahl. Da ist dann auch ein AfD-Landtagspräsident und auch ein AfD-Landtagsvizepräsident gewählt worden. Und die SPD hat gesagt, wir wollen das nicht so einfach hinnehmen, sondern hat sich zu einem Protestmarsch formiert. Mehr dazu und andere Nachrichten aus Deutschland und der Welt mit Thomas Beskin gleich. Wie gesagt, um 9 Uhr.

0: Es ist 9 Uhr.
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2: Ich bin Thomas Bliskin. Zum ersten Mal seit gut 3 Monaten kommen die Spitzen von Union und SPD heute wieder im Koalitionsausschuss zusammen. Konkrete Beschlüsse werden zwar nicht erwartet, möglicherweise aber ein Zeitplan für die nächsten Reformen. Gesprächsbedarf gibt es reichlich. Nach den Verlusten bei den Landtagswahlen fordert die SPD Änderungen am bisherigen Kurs. Die Union will daran festhalten. Das Bundeskabinett will heute eine Pflegekommission einsetzen. Sie soll Vorschläge erarbeiten für eine Strukturreform in der Pflege. Vor einer Woche hatten sich Union und SPD mühsam auf einen Reformplan verständigt, der die Finanznöte in der Pflegeversicherung 2027 in den Griff bringen soll.
3: Eine große Reform hatte sich die Bundesregierung sowieso schon vorgenommen, konnte sich aber nicht auf die Inhalte einigen. Nur kürzen, das geht nicht, sagt die SPD. Alles so lassen können wir uns nicht leisten, hält die Union dagegen. Diese Diskussion wird also erstmal in eine Kommission ausgelagert, die Anfang nächsten Jahres ihre Vorschläge vorlegen soll. Unnötige Zeitverschwendung, sagen Kritiker. Ziel ist es zum Beispiel, explodierenden Kosten für einen Platz im Pflegeheim etwas entgegenzusetzen. Jan-Henner Reitze, Nachrichtenredaktion.
2: Die Wahl des ersten AfD-Landtagspräsidenten hat die SPD zu einem spontanen Protestmarsch durch Berlin veranlasst. Gemeinsam liefen die Abgeordneten vom Bundestag durch das Brandenburger Tor zum Bebelplatz.
4: Das sei kein normaler Tag, sagt SPD-Fraktionschef Miersch. Erstmals seit Gründung der Bundesrepublik seien Rechtsextreme in ein Landtagspräsidium gewählt worden. Und als sich die SPD-Bundestagsfraktion auf den Weg macht, läuft er gemeinsam mit Verteidigungsminister Pistorius an der Spitze. Einige der Politiker haben demonstrativ das Grundgesetz in der Hand, andere Plakate, auf denen zum Beispiel zu lesen ist: Wir lassen Sachsen-Anhalt nicht im Stich, Demokratie verteidigen. Pistorius hält eine Rede und stimmt schließlich die Nationalhymne an. Lea Matschulat, Nachrichtenredaktion.
2: China hat Deutschland und Frankreich wegen ihrer Forderung nach neuen europäischen Schutzinstrumenten gegen unfaire Handelspraktiken kritisiert. Ein Sprecher des Handelsministeriums in Peking warnte vor Protektionismus und einer Abkopplung von Lieferketten. Bundeskanzler Friedrich Merz und Frankreichs Präsident Emmanuel Macron hatten zuvor neue Instrumente vorgeschlagen, um Europas Abhängigkeit von einzelnen Lieferländern zu verringern und den Binnenmarkt besser zu schützen.
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5: Ja, wir können uns freuen heute nochmal auf einen schönen, warmen, sonnigen, angenehmen Tag. Also unterm Strich. Warum können wir uns darauf freuen? Weil die Parameter stimmen. Es gibt nämlich eine Menge Sonne heute, das ist das eine. Bis in den Nachmittag hinein eigentlich fast ohne Wolken, am Nachmittag dann nur mit leichter Bewölkung. Und es wird heute noch warm, sodass man sich auch noch schön nach draußen setzen kann. 21, 22 Grad, es dauert ein bisschen, bis es soweit ist, aber es kommt heute noch. 9 Grad haben wir im Moment bei euch in Bad Essen und in Osnabrück sind es auch 9 Grad. In Glandorf 10 und in Bersenbrück 11 Grad. In der kommenden Nacht dann ziehen dicke Wolken auf, es wird dann auch ziemlich regnerisch, das dauert bis morgen in den Vormittag hinein, dann wird es wieder ein bisschen freundlicher. Es lockert auf, die Sonne kommt nochmal raus. Es wird dann allerdings auch unangenehm windig. Die Temperaturen von heute Nacht und morgen tagsüber unterscheiden sich eigentlich gar nicht. Die liegen immer so bei 13 bis 15 Grad. Wir gucken noch einen Tag weiter. Der Freitag wird ein Tag eher so zum Zuhausebleiben. Dichte Wolken lassen nämlich keine Sonne durch. Es regnet und dazu pustet auch ein teils ziemlich frischer Wind. Und dann werden es höchstens 12 Grad.
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5: Mit einer Sperrung in Osnabrück, einer neuen Sperrung seit gestern. Die haben wir aber gestern noch nicht bekannt gegeben, weil wir es noch nicht wussten. Die Stadt Osnabrück hat das gestern Nachmittag erst mitgeteilt, dass die Kolpingstraße gesperrt ist. Und zwar bis voraussichtlich nächste Woche Dienstag, danach dann noch für 3 weitere Straßen einseitig gesperrt. In Bersenbrück ist von heute bis 30. Oktober ein Teil der Bokeler Straße gesperrt, der Kreisstraße 142. Blitze im Landkreis stehen heute unter anderem in und um Georgsmarienhütte, dann an der B65 zwischen Bohm-Teleckermühle und Bad Essen-Wehrendorf in Höhe Stierpe-Öhlingen. In Hasbergen an der Dorfstraße wird geblitzt. In Osnabrück gibt es auch 2 Blitzer an der Wersener Straße und dann noch im Stadtteil Schinkel an der Bellmer Straße zwischen Ölweg und Gretescher Weg. Und last but not least gibt es einen Blitzer an der A30 in Höhe der Anschlussstelle Hasbergen-Gaste. Wenn ihr weitere Blitze oder andere Verkehrsmeldungen habt für Stadt oder Landkreis Osnabrück, gerne raus damit. Wir geben das dann auch sehr gerne weiter. Ihr könnt uns eine WhatsApp schicken, 0157 88 533 187, das ist die WhatsApp-Nummer. Ihr könnt aber auch direkt anrufen, 0541 750 400, das ist unsere Telefonnummer. Und beide Nummern gibt es selbstverständlich auch im Internet.
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5: Ich wünsche eine gute Fahrt und einen schönen guten Morgen.
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5: Und im Internet könnt ihr selbstverständlich auch in aller Ruhe nachlesen, welche Erfolge die Osnabrücker Tanzschule Hall so zu verbuchen hat, beziehungsweise Michael Hall, einer der Mitinhaber. Das ist eine traditionelle Tanzschule und wenn es um Osnabrück und Tanzen geht und um professionelles Tanzen, dann fällt dieser Name zwangsläufig. 60 Jahre gibt es die schon. Michael Hall, der Mitinhaber, hat eine Menge internationale und nationale Erfolge gefeiert. Er ist 10-mal Weltmeister geworden. Alleine 10-mal Weltmeister. Dazu gab es ein Dutzend deutsche Meisterschaften und ein halbes Dutzend Europameisterschaften und. Bekannt geworden bundesweit ist er durch die RTL-Show Let's Dance. Da saß er mit in der Jury. Er hat aber auch einen 24-Stunden-Rekordtanzmarathon organisiert. Das ist so das, was die meisten Leute wissen. Was vielleicht weniger wissen, ist, dass in den vergangenen Jahren die Tanzschule Hall sich auch einen Namen gemacht hat mit inklusiven Tanzkursen. Und darum geht's gleich hier bei uns bei OS Radio.

0: Die Fine Young Cannibals haben den König, den King, gecovert. Suspicious Minds im Original von Elvis Presley.
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0: Ich glaube, es gibt in der Region Osnabrück nicht wenige Menschen, die früher, als sie noch jünger waren, einen Tanzkurs gemacht haben. Manche auch vielleicht später für die eigene Hochzeit oder so. Aber viele haben ja früher in der Schule, im Schulunterricht schon Tanzkurse gemacht. Und insofern gibt es auch bestimmt viele, die da Kontakt gehabt hatten zur Tanzschule Hall. Die haben an vielen Schulen, vor allen Dingen in Osnabrück, Tanzkurse angeboten, wo dann die Schülerinnen und Schüler mitmachen durften oder mussten. Das hat jeder wahrscheinlich ein bisschen anders gesehen. Tatsache ist, die Tanzschule Hall ist eine Traditionstanzschule. 60 Jahre gibt sie. Michael Hall ist mehrfacher Weltmeister gewesen, mehrfacher deutscher Meister, mehrfacher Europameister und bekannt geworden bundesweit. Vor allem dadurch, dass er in der Jury saß bei der RTL-Show Let's Dance. Das ist wahrscheinlich den meisten bekannt, die mit dem Thema Tanzen was zu tun haben und ihn auch im Fernsehen gesehen haben. Was vielleicht nicht so viele wissen ist, dass es bei Hall auch Tanzkurse gibt, die Menschen mit Behinderung einschließen. Also integrative bzw. inklusive Tanzkurse. Und die sind sehr, sehr erfolgreich, die Tanzgruppen da. Über die Patsy und Michael Hall Foundation feiert die Schule große Erfolge bei integrativen deutschen Parameisterschaften im Hip-Hop, im Breakdance und Electric Boogie, bei denen Tänzerinnen und Tänzer mit und ohne Behinderung mehrfach ganz oben auf dem Podest standen. Also Integration bzw. Inklusion steht da ganz oben auch auf dem Programm der Tanzschule. Gemeinsam tanzen und Inklusion, Leben mit Behinderung oder ohne, das ist da möglich. Denn es gibt eine Menge Gruppen, in denen Menschen mit und ohne Behinderung gemeinsam tanzen. Charlotte Kreuzer tanzt schon fast ihr ganzes Leben lang und ist seit 2019 selbst Trainerin und leitet einige dieser Gruppen.
2: In unseren inklusiven Kursen tanzen Menschen mit und ohne Behinderung gemeinsam und in unserem Unterricht liegt der Fokus darauf, vor allem auf die Stärken der Tänzerinnen und Tänzer einzugehen, darauf zu achten und sie dahingehend zu fördern. Bedeutet, wir tanzen in einer Formation, das bedeutet, wir sind eine feste Gruppe. Jeder hat seinen Platz, jeder hat seinen Part in der Choreografie und da versuche ich, die Shows immer so aufzubauen, dass alle Menschen gut ihre eigenen Fähigkeiten mit einbringen können.
0: Und das wird dann auch im Wettbewerb ausprobiert, die Fähigkeiten umzusetzen. Besonders mit der Gruppe New Hope Generation nimmt Charlotte Kreuzer regelmäßig auch an Turnieren teil. So wie am letzten Septemberwochenende in Wolfenbüttel. Inspired by Dance hieß das da. Das ist eine Wettbewerbsreihe, die gibt es seit 2016. 5 bis 7 Tanzwettbewerbe gibt es da so übers Jahr verteilt in Niedersachsen. In Wolfenbüttel sah das so aus.
2: Das Turnier ist so aufgebaut, dass alle Gruppen einfach gemeinsam in einer Kategorie tanzen und bei dem Turnier tanzen auch verschiedene Stilrichtungen gegeneinander. Beispielsweise tritt eine Ballettgruppe gegen eine Hip-Hop-Gruppe an und für unsere inklusive Gruppe ist das ein Turnier, was nicht explizit inklusiv ausgeschrieben ist. Wir sind sonst oft auf verschiedenen Turnieren, wo es immer eine extra inklusive Kategorie für inklusive Gruppen gibt.
0: Aber das war eben in Wolfenbüttel nicht so. Da war es, wie wir gerade schon gehört haben, gemischt. Und da hat sich die New Hope Generation der Tanzschule Hall sogar gegen mehrere nicht-inklusive Gruppen durchgesetzt. Für Charlotte Kreuzer als Trainerin und für die Gruppe natürlich ein schöner Erfolg und auch ein tolles Erlebnis, vor allem auch, weil nicht-inklusive Gruppen und Inklusive mitgemacht haben. So müsste das auch eigentlich sein.
2: Für mich bedeutet Inklusion, dass jeder Mensch selbst entscheiden kann, was er machen möchte, woran er teilnehmen möchte und vor allem, dass jeder Mensch auch die Wahlmöglichkeit hat, wie beispielsweise jetzt bei den Turnieren, dass es einfach die Wahl gibt, ob man bei einem Turnier teilnehmen möchte, das wirklich inklusiv ausgeschrieben ist oder ob man einfach an einem Turnier für alle teilnehmen möchte.
0: Und das sei dann am Ende schließlich echte Inklusion, findet Charlotte Kreuzer. In diesem Fall beim Tanzen auf Wettbewerbsebene.
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0: So, und wer jetzt sich gekitzelt fühlt und Lust auf inklusives Tanzen bekommen hat oder überhaupt auf Tanzen natürlich, der kann sich gerne im Falle von inklusiven Tanzen an die Tanzschule Hall in Osnabrück wenden und auf der Internetseite unter hall.de einfach mal schauen, ob da was dabei ist, was vielleicht zu euch passt.

An vielen Orten, an vielen Städten in Deutschland wird heute des Hamas-Anschlags, des Terrorangriffs von vor 3 Jahren im Gazastreifen erinnert. Auch in der Stadt Osnabrück gibt es eine Gedenkveranstaltung. Mehr dazu gleich und andere Nachrichten aus der Region Osnabrück mit Jan Molitor. Unter anderem geht es auch um den größeren Band im Freizeitland in Gasterhassbergen gestern.

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1: Mit Jan Molitor. In Osnabrück wird heute an die Opfer des Hamas-Angriffs erinnert. Und Terre des Hommes und SOS Kinderdörfer weltweit fordern mehr KI-Schutz. In Osnabrück wird heute an den Terrorangriff auf Israel vom 7. Oktober 2023 erinnert. Vor 3 Jahren tötete die Hamas bei ihrem Angriff rund 1200 Menschen und verschleppte etwa 250 weitere. Um 17 Uhr beginnt am Mahnmal für die Shoah-Opfer unter den Arkaden der Stadtbibliothek eine Kundgebung. Dies berichtete die Osnabrücker Rundschau. Unter dem Motto Gedenken, gemeinsam mit der Assoziation gegen Antisemitismus, soll dabei ein Zeichen gegen Antisemitismus gesetzt werden. Die Kinderrechtsorganisationen Terre des Hommes und SOS Kinderdörfer weltweit fordern mehr Schutz für Kinder und Jugendliche beim Umgang mit künstlicher Intelligenz. Terre des Hommes hat seinen Sitz in Osnabrück. Eine neue Vorstudie warnt unter anderem vor Risiken durch Deepfakes, Mobbing und psychische Abhängigkeit von Chatbots. Gefordert werden Schutzmaßnahmen in 4 Bereichen: Technik, Wissen, Recht und Beteiligung. Dazu gehören etwa Alterskontrollen, mehr Aufklärung und verbindliche Regeln für KI-Anbieter. Die Touristinformation in Schlederhausen ist erneut mit der I-Marke des Deutschen Tourismusverbands ausgezeichnet worden. Damit bleibt das rote I am Bürgerbüro erhalten und weist Besucher auf die Touristinfo hin. Für die Zertifizierung wurden unter anderem die Erreichbarkeit, der Internetauftritt und die Beratung vor Ort geprüft. Eine unangekündigte Testerin gab sich dabei als Organisatorin einer Oldtimer-Rallye aus. Besonders die individuelle und kompetente Beratung überzeugte. Für die nächste Zertifizierung soll die Touristinfo außerdem beim Thema Nachhaltigkeit weiter nachlegen. Bei einem Brand im Freizeitland Haßbergen ist gestern Abend größerer Sachschaden entstanden. Verletzt wurde niemand. Die Besucher mussten die insgesamt 11 Saunen verlassen, teilweise nur leicht bekleidet. Das Feuer im Freizeitland Haßbergen war am frühen Abend gemeldet worden. Die Ursache für den Brand ist nach Angaben der Polizei bislang unklar.
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2: Schönes Wetter heute bei uns in der Region. Schön hört sich immer so oberflächlich an, ne? Es gibt zwei Leute, die finden Regen schön, aber die meisten finden ja dann doch eher Sonne schön. Und für die ist das was heute tatsächlich. Denn heute gibt es Sonne, heute nochmal so richtig schön viel. Danach wird das weniger mit der Sonne. Deswegen, wer kann heute raus und genießen? 22 Grad, das ist der für heute angekündigte Höchstwert, der ein bisschen auf sich warten lässt, zugegebenermaßen. Das dauert bis in den Nachmittag hinein. Erst dann wird es so warm, aber es ist den ganzen Tag über sonnig. Dass wir im Herbst sind, das merkt man daran, dass es so ein bisschen trüb ist noch. Das wird aber später dann auch verschwinden und dann ist es auch eher klar. Der Wind hält sich heute noch zurück, morgen tut er das nicht mehr und den Tagen danach auch nicht. Aktuell haben wir 10 Grad in Osnabrück, 11 Grad in Buhr, 12 Grad in Engermühlen und auch in Gaste. In der Nacht sind es auch so 12 bis 14 Grad und morgen tagsüber dann auch, nicht mehr. Also das gleicht sich da an. In der Nacht wird es aber auch ziemlich regnerisch werden. Das dauert bis in die frühen Morgenstunden, bis in den Vormittag. Danach hört der Regen auf. Es wird dann auch klarer und am Nachmittag kommt auch morgen nochmal die Sonne raus. Aber es ist eben nicht mehr so warm und es ist außerdem windig. Der Freitag ist ja richtig trist und trüb. Da gibt es dichte Wolken, eigentlich gar keine Sonne. Es regnet immer wieder mal und auch dann pustet ein ziemlich frischer Wind. Es werden dann noch maximal 12 Grad. Die Aussichten fürs Wochenende noch mal ganz kurz. Da kommt die Sonne wenigstens ab und zu mal raus. Das heißt aber nicht, dass es nicht auch dann hin und wieder mal örtlich regnet. Bei 13 bis 14 Grad maximal.
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2: Da haben wir in Osnabrück eine Sperrung an der Kolpingstraße. Die ist bis voraussichtlich kommende Woche Dienstag gesperrt. Das ist der 13. Oktober. Und danach dann noch für weitere 3 Tage einseitig nur befahrbar. In Bersenbrück ist ab heute bis 30. Oktober ein Teil der Bokeler Straße gesperrt. Das ist die Kreisstraße 142. Da ist eine Umleitung eingerichtet. Damit sind wir bei den Blitzern und starten im Landkreis. Die stehen da heute unter anderem in und um Georgsmarienhütte an der B65 zwischen Bomte-Leckermühle und Bad Essen-Wehrendorf, in Haßbergen an der Dorfstraße. In Osnabrück haben wir 3 Blitzer mittlerweile, an der Wersener Straße, dann an der Belmer Straße zwischen dem Ölweg und dem Gretescher Weg. Das ist im Stadtteil Schinkel und da im Schinkel am Heiligenweg, da steht jetzt auch ein Blitzer. Und der Blitzer an der A30 ist auch noch da, er wird zumindest noch gemeldet. Der steht in Höhe der Anschlussstelle Haßbergen-Gaste. Wenn ihr jetzt auch noch was habt, dann sagt Bescheid. Ihr könnt anrufen 0541 750 400 oder eine WhatsApp schicken an die 0157 88 533 187. Beide Nummern findet ihr auch auf unserer Internetseite. Schaut einfach mal nach bei osradio.de. Gute Fahrt, 9.35 Uhr.
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2: Mit Markus Oberholter aus. Und hier gibt es endlich mal wieder was zum Mitsingen.

0: So, Bibi Hawkins, 9.43 Uhr. Bin in den vergangenen drei Tagen jeden Tag daran erinnert worden, dass ja im Oktober die Pilzsaison beginnt. Wie bin ich daran erinnert worden? Und dadurch, dass es jeden Tag was zu essen gab mit Pilzen. Die Pilzsaison ist angefangen, da müssen wir nochmal drüber reden.
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0: Der Oktober ist traditionell der Monat, mit dem die Pilzsaison losgeht. Die Pilzuhr tickt sozusagen. Es ist jetzt noch gute Gelegenheit und Zeit, in den Herbstwäldern nach Steinpilzen, Maronen oder Pfifferling oder was auch immer es da gibt zu suchen. Die Frage ist immer vor allen Dingen für die, die das noch nicht so oft gemacht haben und sich nicht so wahnsinnig gut auskennen, ob das vielleicht ein bisschen riskant ist, was ich mir da gerade in den Sammelkorb lege, ob da möglicherweise ein giftiger Pilz dabei ist. Da gibt es eine Menge Apps, die da angeblich zumindest bei der Pilzbestimmung helfen. Die Frage ist auch immer, kann man sich darauf verlassen? Werden wir gleich auch noch drüber sprechen. Los geht es aber, Finn Wiens, mit so der Einschätzung von mir, dass ich Pilze sammeln irgendwie eigentlich ganz aufwendig finde. Okay, draußen in der Natur zu sein ist ganz schön, aber Pilze sammeln aufwendig. Wenn ich bedenke, dass man die ja auch einfach kaufen kann im Supermarkt. Ich gehe rein und kaufe die. Aber es gibt eine Menge, die sind draußen und sammeln Pilze. Wieso gehen so viele Menschen Pilze sammeln?
2: Na, da gibt es ganz viele Gründe dafür. Also einmal ist es kostenlos. Man darf für den eigenen Bedarf einfach draußen sammeln und hat dabei auch noch ein schönes Erlebnis in der Natur. Dann sagen viele, dass die Pilze aus dem Wald aromatischer sind als Zuchtpilze, denn die sind ja ganz frisch. Pilze aus dem Supermarkt, die haben oft super lange Transportwege hinter sich. Dafür weiß man bei denen eben auch ganz sicher, dass sie essbar sind.
0: Ja, okay, das ist schon mal gar nicht so schlecht, aber tatsächlich, du hast recht, ich habe selbst gesagt, man ist draußen in der Natur und man kann auch Geld sparen. Logisch, außer vielleicht die Spritkosten, um zum Wald zu kommen, aber ansonsten kostet das eben nichts, weil das, was ich da sammle, kann ich auch mitnehmen. Wenn ich jetzt sammeln will, brauche ich zum Sammeln eine spezielle Ausrüstung oder kann ich einfach eine Tüte und ein Messer mitnehmen und ab geht's in den Wald und los?
2: Nee, so richtig Ausrüstung braucht man tatsächlich nicht. Jeder kann mitmachen. Gut wäre aber ein Korb statt einer Tüte, so bleiben die Pilze dann länger frisch und können atmen. Wenn man dann los in den Wald stiefelt, sind natürlich lange Hosen und Fesselschuhe gegen Zecken und Dornen eine gute Idee. Was man aber ganz unbedingt braucht, das ist Pilzwissen. Zum Beispiel gibt es den giftigen Knollenblätterpilz, der dem Wiesenchampignon zum Verwechseln ähnlich sieht, beim Verzehr aber sogar zum Tod führen kann. Deshalb, man muss die Merkmale der Pilze unterscheiden können, damit man nichts Falsches sammelt.
0: Ja, okay, das ist dann doch vielleicht eine wichtige Ausrüstung. Wenn nicht Kenntnis, dann eine wichtige Ausrüstung. Das geht natürlich auch alles digital, also per App oder künstlicher Intelligenz. Damit kann ich meine Fundstücke auch scannen und mich dann gegebenenfalls absichern. Kann man sich da tatsächlich auch drauf verlassen?
2: Nee, das kann man nicht. Also genau wie Pilzbücher können solche Anwendungen zwar helfen, aber darauf verlassen sollte man sich nicht. Am besten sammelt man mit jemandem Erfahrenen oder man lässt seinen Pilzkorb überprüfen. Das geht zum Beispiel mit den ehrenamtlichen Pilzexperten der Deutschen Gesellschaft für Mykologie. Online kann man eine Expertin in seiner Nähe finden und dann kostenlos seine gesammelten Pilze überprüfen lassen. So geht man sicher, dass die Pilzpfanne am Ende gut schmeckt, vor allem auch gut tut.
0: Ja, und solche Experten gibt es auch meines Wissens nach hier in der Region Osnabrück. Ich glaube, beim Landkreis könnt ihr euch mal erkundigen, wo so Experten sind, die euch dann tatsächlich versichern, ja, das, was ihr da in eurem Pilzkorb habt, was ihr da gefunden habt, das ist in Ordnung, das könnt ihr essen, das könnt ihr kochen und die Pilzsaison genießen, die in vollem Gange ist. Ich habe drei Tage hintereinander schon Pilze gehabt und vielleicht gehe ich tatsächlich auch mal selber in den Wald und sammel, aber ich lasse das Ganze natürlich dann auch checken. Das ist wichtig. Über die Pilzsaison kurz gesprochen habe ich mit Finn Wiens. Finn, danke.

0: kannst du noch so lange singen. Casey and the Sunshine Band, please don't go. Ich gehe. Ich muss gehen. Dann gleich jetzt hier weiter mit Verena Morris bei OS Radio. Der Tag nach den Nachrichten. Die kommen jetzt gleich um 10 mit Thomas Bleskin. Verena, please don't go ist ein ganz gutes Stichwort. Ich schätze, ganz Argentinien hat gestern sowas Ähnliches gesungen.
1: Oh, ja, die haben alle geweint.
0: Die haben geweint und wahrscheinlich gab es da ordentlich melancholisch richtig heftigen Tango, denn der große Lionel Messi hat aufgehört.
1: Genau, der hat sich von der großen Fußballbühne verabschiedet, also von der argentinischen Mannschaft. Denn er spielt ja, habe ich gehört heute, weiterhin bei Inter Miami.
0: Richtig.
1: Wusste ich gar nicht, dass es diesen Verein gibt. Ich habe mich gerade aufklären lassen in der Redaktion.
0: Ja, ja,
1: David
0: ja, ja.
1: Beckham steckt da auch irgendwie noch mit drin.
0: Ja,
1: ne?
0: Ja, genau.
1: Genau. Und gestern oder heute Nacht hat er seinen großen Abschied dann gefeiert. Es wurde natürlich ganz viel gejubelt, es wurde auch ganz viel geweint. Und wie es so war, das hört ihr dann später bei uns.
0: Es war jetzt nicht der riesigste Gegner, gegen den die gespielt haben. Benin aus Afrika, 3-0 ist das Ganze ausgegangen. Mhm. Und Lionel Messi hatte die Ehre, das letzte Tor im Spiel zu schießen. Ich weiß nicht genau, ich habe es nicht gesehen. Du wahrscheinlich auch nicht, war ja mitten in der Nacht.
1: Nein.
0: Ob sie ihm das so quasi überlassen haben, keine Ahnung. Auf jeden Fall, irgendwie ist es ein bisschen schade, aber der Mann ist jetzt auch 39 Jahre. Ronaldo, Cristiano ist ja noch älter, der wäre gerne noch weiter dabei geblieben, aber den haben sie mehr oder weniger ausgebotet. Gleich geht's weiter mit Verena Morris bei OS Radio der Tag. Ich bin Markus Bolthaus, Tschüssikowski.

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1: Ich bin Thomas Bleskin. Der Tankrabatt kommt nach Einschätzung des IFO-Instituts bisher nicht vollständig bei den Autofahrern an. In den ersten 5 Tagen seien von den knapp 17 Cent Steuersenkung je Liter bei Diesel im Schnitt 15 Cent weitergegeben worden, bei Super E5 gut 16 und bei E10 ebenfalls 15 Cent. Besonders am Wochenende sei die Weitergabe schwächer gewesen. Die Branche widerspricht und erklärt, ohne den Rabatt wären die Preise 17 Cent höher. Zum ersten Mal seit gut 3 Monaten kommen die Spitzen von Union und SPD heute wieder im Koalitionsausschuss zusammen. Konkrete Beschlüsse werden zwar nicht erwartet, möglicherweise aber ein Zeitplan für die nächsten Reformen.
2: Schlechte Umfragewerte, Wahlerfolge der AfD und gleich eine Reihe an Themen, bei denen die Bundesregierung nötige Reformen angekündigt hat, auch um zu beweisen, dass die Politik noch handlungsfähig ist. Aber Union und SPD tun sich an vielen Stellen schwer, sich zu einigen. Bei der Rente wird wieder diskutiert. Die eigentlich schon vereinbarte Zuckersteuer steht wieder auf der Kippe. Unklar auch noch, wie Vorgaben zur Arbeitszeit flexibler gestaltet werden sollen. Ein großer Befreiungsschlag in der Runde heute ist nicht absehbar. Jan-Henner Reitze, Nachrichtenredaktion.
1: Die Bundesregierung plant Erleichterungen für Opfer häuslicher Gewalt. Sie sollen etwa in familiengerichtlichen Verfahren ihren neuen Wohnort besser geheim halten können. Das sieht ein Gesetzentwurf vor, über den das Kabinett heute berät.
3: Will eine Frau die Scheidung, weil ihr Ehemann sie schlägt oder psychisch heftig unter Druck setzt, so soll das bald einfacher möglich sein. Gewalt gegen die Partnerin soll automatisch als Härtefall gelten. Damit wäre das Trennungsjahr vor einem Scheidungstermin hinfällig. Und Jugendliche ab 14, sie sollen künftig besser für sich selbst sprechen können vor Gericht, wenn es etwa darum geht, bei wem sie leben wollen. Lea Matschulat, Nachrichtenredaktion.
1: Bei einem russischen Großangriff auf die ukrainische Hauptstadt Kiew sind mindestens 2 Menschen getötet worden. Nach Angaben von Bürgermeister Vitali Klitschko wurden sie in den Trümmern von Garagen im Osten der Stadt gefunden. 2 weitere Menschen seien lebend geborgen worden. Auch mehrere andere Städte wurden nach ukrainischen Angaben massiv angegriffen. Dort habe es ebenfalls Tote und Verletzte gegeben.
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4: So ein paar Wolken hängen über der Region, die lockern aber jetzt in den nächsten Stunden auf. Der Himmel ist dann strahlend blau. Viel Sonne gibt es da heute noch. Auch am Nachmittag wechseln sich Sonne und Wolken ab. Das alles heute nochmal bei Temperaturen um die 22 Grad. Also es wird nochmal richtig warm jetzt im Laufe des Nachmittags, auch wenn man das jetzt vielleicht noch gar nicht so denken kann. Ich habe gerade das Fenster hier aufgemacht. Es ist noch sehr frisch. 11 Grad messen wir hier in Osnabrück, bei euch in Quakenbrück und Bad Rothenfelde auch. Da sind es auch 11. In Belm sind es noch 10. Grad. 15 Grad bekommen wir dann am Abend aufs Thermometer. Da sind so ein paar Wolken am Start. Und in der Nacht und morgen früh müssen wir dann mit Regen rechnen. Also morgen starten wir dann erstmal mit ziemlich vielen dichten grauen Wolken in den Tag. Es regnet bis zum Vormittag. Dann wird es besser. Zwischendurch zeigt sich dann morgen die Sonne. Das dann, ich sage jetzt mal, nur noch bei 14 Grad. Am Freitag sind dann Top-Temperaturen von 12 Grad drin. Da ist es überwiegend grau und bedeckt. Und am Nachmittag müssen wir am Freitag dann auch immer wieder mit Regen rechnen.
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4: Hier bei uns in Osnabrück, da ist die Kolpingstraße gesperrt, das bis nächste Woche Dienstag noch. Und in Bersenbrück ist von heute bis Ende Oktober bis zum 30. ein Teil der K142 gesperrt. Und dann habe ich noch eine Meldung für euch für heute Mittag. Aufgrund der Kirmes wird die Hauptstraße in Remsede ab heute Mittag 12 Uhr gesperrt. Und die Blitzer stehen hier bei uns in Osnabrück. Einmal auf der Wersener Straße, auf der Belmer Straße wird geblitzt. Und die Blitzer des Landkreises, die stehen heute in und um Georgsmarienhütte. Und wenn ihr jetzt noch irgendwas entdeckt habt an Verkehrsmeldungen, gerne einfach mal Bescheid geben bei uns. 0541 750 400 oder ihr schickt eine WhatsApp an 015788 533 187. Ich wünsche euch eine gute und vor allem sichere Fahrt. Kommt gut an.
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4: 10:04 haben wir es am Mittwochvormittag. Und wenn wir so an Europa denken, dann heißt es für ganz, ganz viele von euch, ja, Koffer packen, ne, ins Auto steigen, einfach mal los, Frankreich, Spanien, vielleicht auch ein Semester im Ausland verbringen. Also Grenzen spielen im Alltag ja kaum noch eine Rolle. Aber wie bleibt dieses Europagefühl auch für die nächste Generation noch lebendig? Eine Antwort sind Europaschulen. Was die so machen, warum Austausch da ganz wichtig ist und was sich auch Politiker und Politikerinnen von jungen Europäern wünschen, das alles klären wir gleich in der nächsten halben Stunde um 10:15. Ich bin Verena Morris. Hi.

0: 12 nach 10 haben wir es. Ihr hört was, Radio 104,8 am Mittwoch. Und Europa, für viele heißt das einfach mal ins Auto steigen, ne, über die Grenze fahren, Urlaub in Spanien, ein Auslandssemester in Frankreich machen oder neue Leute kennenlernen ohne großes Papierchaos. Ne? Gerade für junge Menschen sind diese Möglichkeiten längst selbstverständlich. Damit das aber auch so bleibt, soll der europäische Austausch weiter gestärkt werden. Ein Beispiel sind dafür Europaschulen. Schulen also, die sich besonders für europäischen Austausch und Zusammenhalt einsetzen. Clemens Terhorst, Dezernent für Europa und internationale Angelegenheiten, der erzählt jetzt mal, was Europa für ihn persönlich so bedeutet.
1: Für mich, seitdem die Grenzen geöffnet sind durch das Schengen-Abkommen, ist Europa einfach ein großes Land geworden. Und man fährt von Deutschland los über Belgien, über Frankreich nach Spanien und kann immer weiterfahren. Und man hat unterschiedliche Länder und man sieht einfach Sachen, die... Ja, das ist was ganz Tolles, was wir als Europäer wirklich immer wieder schätzen sollten. Und ich denke, dieses tolle Gut sollten wir aufrechterhalten und dafür sorgen, dass das auch in den nächsten Jahren unseren Kindern und Kindeskindern noch zur Verfügung stehen wird. Und nicht die Entwicklung, die wir jetzt gerade an verschiedenen Stellen sehen.
0: Europa also nicht nur als politische Institution, sondern als etwas, das ja im Alltag ganz konkret ankommt. Gerade junge Menschen, die profitieren davon, zum Beispiel vom Erasmus-Programm, studieren, arbeiten oder auch ein Praktikum machen im europäischen Ausland. Das Programm macht solche Erfahrungen möglich. Aber warum ist dieser Austausch eigentlich so wichtig für Europa? Das haben wir Timo Wölken, Mitglied des Europäischen Parlaments, gefragt.
2: Ich bin jetzt als Europapolitiker bei ganz vielen Schulen, die Erasmus-Programme durchführen, ob das nun für die Azubis ist oder für die Schülerinnen, aber auch für Lehrerinnen, die sich fortbilden. Und ich sehe, wie krass junge Menschen und Menschen überhaupt, die an Erasmus teilnehmen, davon profitieren, mal über den Tellerrand hinaus zu blicken, mal woanders hinzuschauen und zu sehen, woanders ist die Welt doch nicht immer besser, sondern wir haben die gleichen Probleme und da entstehen dann Freundschaften und manchmal auch lange Beziehungen. Und das ist etwas, was ich glaube, was jeder Mensch diese Chance bekommen sollte.
0: Andere Länder kennenlernen, neue Perspektiven bekommen und vielleicht auch feststellen, ja, so unterschiedlich wir manchmal sind, so viel haben wir aber auch gemeinsam. Und genau diese Erfahrung sollen junge Menschen auch mitnehmen. Doch was wünschen sich Politikerinnen und Politiker eigentlich von der nächsten Generation Europäerinnen und Europäer? Wir haben mal bei Osnabrücks Oberbürgermeisterin Katharina Pötter nachgefragt.
3: Dass sie wieder die Vorteile mehr in den Vordergrund stellen, die Freiheiten, die Europa uns gibt, die Möglichkeiten, die Europa uns gibt, sehen, statt die Bürokratie und die Reglementierung, die möglicherweise wahrgenommen werden. Denn das andere, das überwiegt ganz deutlich. Und das sollten wir weiter in den Mittelpunkt schieben. Und das wünsche ich mir von der jungen Generation.
0: Also ein Europa, das nicht nur auf dem Papier funktioniert, sondern von der nächsten Generation auch gelebt wird. Und genau dabei sollen auch die Europaschulen helfen. Die bringen nämlich Europa ins Klassenzimmer und auch den europäischen Gedanken so ein Stück weit in den Alltag rein.

Eigentlich geht man ja in die Sauna, um ins Schwitzen zu kommen. Ne? Gestern Abend wurde es im Freizeitland Hasbergen allerdings noch ein bisschen heißer. Da hat es nämlich gebrannt und für die Gäste hieß es dann ganz schnell raus. Die Besucherinnen und Besucher mussten die 11 Saunen verlassen und wer gerade drin war, der hatte natürlich jetzt nicht unbedingt die komplette Garderobe dabei. Könnt ihr euch vorstellen, ne? Wie die Leute so rausgerannt sind. Mehr dazu und weitere Nachrichten hier aus der Region, aus Stadt und Landkreis. Gleich in 7 Minuten um 10:30 in den Lokalnachrichten mit Jan Molitor.

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1: Mit Jan Molitor. In Osnabrück wird heute an die Opfer des Hamas-Angriffs erinnert. Und Terre des Hommes und SOS Kinderdörfer weltweit fordern mehr KI-Schutz. In Osnabrück wird heute an den Terrorangriff auf Israel vom 7. Oktober 2023 erinnert. Vor 3 Jahren tötete die Hamas bei ihrem Angriff rund 1200 Menschen und verschleppte etwa 250 weitere. Um 17 Uhr beginnt am Mahnmal für die Shoah-Opfer unter den Arkaden der Stadtbibliothek eine Kundgebung. Dies berichtete die Osnabrücker Rundschau. Unter dem Motto Gedenken, gemeinsam mit der Assoziation gegen Antisemitismus, soll dabei ein Zeichen gegen Antisemitismus gesetzt werden. Die Kinderrechtsorganisationen Terre des Hommes und SOS Kinderdörfer weltweit fordern mehr Schutz für Kinder und Jugendliche beim Umgang mit künstlicher Intelligenz. Terre des Hommes hat seinen Sitz in Osnabrück. Eine neue Vorstudie warnt unter anderem vor Risiken durch Deepfakes, Mobbing und psychische Abhängigkeit von Chatbots. Gefordert werden Schutzmaßnahmen in 4 Bereichen. Technik, Wissen, Recht und Beteiligung. Dazu gehören etwa Alterskontrollen, mehr Aufklärung und verbindliche Regeln für KI-Anbieter. Die Touristinformation in Schlederhausen ist erneut mit der I-Marke des Deutschen Tourismusverbands ausgezeichnet worden. Damit bleibt das rote I am Bürgerbüro erhalten und weist Besucher auf die Touristinfo hin. Für die Zertifizierung wurden unter anderem die Erreichbarkeit, der Internetauftritt und die Beratung vor Ort geprüft. Eine unangekündigte Testerin gab sich dabei als Organisatorin einer Oldtimer-Rallye aus. Besonders die individuelle und kompetente Beratung überzeugte. Für die nächste Zertifizierung soll die Touristinfo außerdem beim Thema Nachhaltigkeit weiter nachlegen. Bei einem Brand im Freizeitland Haßbergen ist gestern Abend größerer Sachschaden entstanden. Verletzt wurde niemand. Die Besucher mussten die insgesamt 11 Saunen verlassen, teilweise nur leicht bekleidet. Das Feuer im Freizeitland Haßbergen war am frühen Abend gemeldet worden. Die Ursache für den Brand ist nach Angaben der Polizei bislang unklar.
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2: Schön sonnig ist es aktuell hier bei uns in Stadt und Landkreis. Da ist fast keine Wolke am Himmel zu sehen. Also recht strahlend blau ist der Himmel da draußen. Es bleibt auch bis zum Abend so. Am Nachmittag kommen immer mal wieder so ein paar Wölkchen dazu. Da wechseln sich Sonne und Wolken ab. Und es wird heute Nachmittag auch noch mal angenehm warm. Also so ein bisschen Spätsommer-Feeling können wir heute noch mal genießen. 22 Grad gibt es da aufs Thermometer. Zum Abend hin wird es dann immer wolkiger bei Temperaturen um die 15 Grad. In der Nacht und morgen früh kommt dann erstmal Regen runter. Im Laufe des Vormittags wird es dann aber besser morgen. Die Sonne schafft es zwischendurch auch immer wieder hervor. Also ab Vormittag ist es trocken. Das dann morgen bei nur noch 14 Grad. Am Freitag sind dann Top-Temperaturen von 12 Grad drin. Und der Freitag, der wird dann insgesamt sehr grau und bedeckt. Also die Sonne gibt es da kaum zu sehen. Und am Nachmittag müssen wir dann am Freitag immer wieder mit Regen rechnen. 13 Grad messen wir aktuell hier bei uns in Osnabrück. Bei euch im Melle auch. In Fürstenau und Haßbergen, da messen wir 12 Grad.
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2: In Osnabrück ist die Kolpingstraße gesperrt, das voraussichtlich bis nächste Woche Dienstag. In Bersenbrück ist von heute bis Ende Oktober ein Teil der K-142 gesperrt und aufgrund der Kirmes wird die Hauptstraße in Remsede ab heute Mittag 12 Uhr gesperrt. Das vielleicht jetzt schon mal im Hinterkopf behalten. Dann wird geblitzt, einmal in Osnabrück auf der Bersener Straße. In der Belmer Straße steht auch noch ein Blitzer und die Blitzer des Landkreises, die habe ich auch noch vor euch. Die stehen heute in und um Georgsmarienhütte. Und wenn ihr jetzt noch irgendwelche Verkehrsmeldungen von uns habt, vielleicht seid ihr auch gerade auf dem Weg, sitzt im Auto, habt noch einen Stau entdeckt, einen weiteren Blitzer, gerne einfach mal Bescheid geben bei uns. 0541 750 400 oder schickt eine WhatsApp an 01 57 88 533 187. Euch eine gute und vor allem sichere Fahrt. Kommt gut an.
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2: Ja, kurz mit Markus gerade schon drüber gesprochen. Eine Fußball-Ära geht zu Ende. Ne? Messi hat sein letztes Spiel für Argentinien gemacht. Danach gab es Gänsehaut. Es gab ganz viele Tränen. Ein Stadion, das seinen Superstar nochmal so richtig gefeiert hat. Wie emotional jetzt in der letzten Nacht dieser Abschied war. Wie Argentinien Messi verabschiedet hat. Und was jetzt auch noch so bleibt von seiner unglaublichen Nationalmannschaftskarriere, klären wir alles gleich in der nächsten Heimstunde um kurz vor 11. Ich bin Verena Morris, euch einen sonnigen Mittwoch.

0: Sam Smith hier bei OAS Radio 104,8. 10.41 Uhr haben wir es an diesem fantastischen Mittwoch. Die Sonne scheint. Na, heute wird es nochmal so ein bisschen warm. Darüber können wir uns freuen. 10.42 Uhr am Mittwoch. Und die letzte Nacht war für den ein oder anderen Messi-Fan alles andere als freudig. Denn eine Fußball-Ära ist in der Nacht zu Ende gegangen. Superstar Lionel Messi ist zum letzten Mal für die argentinische Nationalmannschaft aufgelaufen. Nach dem Testspiel gegen Benin wurde Messi von den Fans in Buenos Aires frenetisch gefeiert. Wir sprechen darüber ganz kurz. Das mache ich mit meinem Kollegen Thomas Bremser. Thomas, wie groß war denn jetzt die Emotion bei Messi und natürlich auch bei den Fans?
1: Messi ist für Fußballfans in Argentinien wirklich ein Gott. Und wenn der sich verabschiedet, fließen natürlich Tränen bei Messi, den Fans, seinen Söhnen und auch den Mitspielern. Er erlebe wohl den traurigsten Tag seiner Karriere, den Abschied von der Nationalmannschaft. Er werde es vermissen, diese Farben zu tragen. Die Abschiedsworte von Messi wurden immer wieder unterbrochen von Sprechchören der 85.000 Fans.
0: Also ganz emotional ging es dazu. Es wurde ganz viel geweint. Wie genau hat Argentinien dann jetzt seinen Superstar verabschiedet?
1: Schon vor dem Testspiel war auf dem Platz ein riesengroßes himmelblau-weißes Trikot zu sehen mit Messis Nummer 10 und einem Gracias. Nach dem Spiel gab es eine Drohnenshow, ein Feuerwerk und eine emotionale Gesangseinlage. Noch eine Nacht mit Leo. Der griff dann zum Mikro und sagte zum Schluss:
2: Orgulloso de ser argentino. Muchas gracias. Los quiero.
1: Ich bin stolz darauf, Argentinier zu sein. Vielen Dank, ich liebe euch. Fast eine Stunde nach Spielende verließ Messi den Platz mit Ehefrau und seinen Söhnen.
0: So, jetzt wollen wir nochmal ganz kurz zurückblicken. Wie erfolgreich war Messi denn jetzt für sein Land?
1: Messi brauchte tatsächlich einen langen Anlauf, um in der Nationalmannschaft die ganz großen Erfolge zu feiern. Der Gewinn der Copa America 2021 war der erste wichtige Titel. Absoluter Höhepunkt natürlich der WM-Triumph 2022 in Katar. Ein weiterer Erfolg bei der Copa America und zwei Vize-Weltmeisterschaften runden seine beeindruckende Laufbahn ab in der Nationalmannschaft. Er ist dort Rekordspieler mit 208 Spielen und Rekordtorschütze mit 126 Toren. Sein letztes erzielte Messi standesgemäß in seinem letzten Spiel den 3:0 Endstand per Elfmeter.
0: Also Rekordspieler, Rekordtorschütze, jetzt sagt er goodbye. Aber so ganz müssen Fußballfans noch nicht auf Messi verzichten. Bei Inter Miami macht der 39-Jährige nämlich noch ein bisschen weiter. Vielen Dank, Thomas, für die Infos.
1: Ja, bitteschön.

Ja, so ein Foto ist schnell gemacht, ne? Und genauso schnell kann es im Netz auch großen Schaden anrichten. Genau darum geht es heute im Bundeskabinett. Die Bundesregierung, die will einen Gesetzentwurf zum besseren Schutz vor digitaler Gewalt auf den Weg bringen. Dabei geht es jetzt unter anderem um sexualisierte Deepfakes, heimliche Aufnahmen, zum Beispiel in der Sauna, oder auch um Cyberstalking, also darum, was passiert, wenn digitale Technik genutzt wird, um halt andere zu belästigen, bloßzustellen oder zu verfolgen. Was künftig besser geschützt und härter geahndet werden soll. Das ist also heute Thema im Bundeskabinett. Alle Einzelheiten dazu dann auch gleich bei uns in 8 Minuten um 11 hier in den Nachrichten. Schönen Mittwoch.

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1: Ich bin Thomas Bleskin. Kommt der Tankrabatt vollständig bei den Autofahrern an? Das IFO-Institut sagt nein, bisher nicht. In den ersten 5 Tagen seien von den knapp 17 Cent Steuersenkungen je Liter bei Diesel und Super E10 im Schnitt 15 Cent weitergegeben worden. Die Branche widerspricht und erklärt, ohne den Rabatt wären die Preise 17 Cent höher.
2: Die IFO-Forscher waren schon beim Tankrabatt im Mai und Juni zu dem Ergebnis gekommen, dass die 17 Cent nicht vollständig an die Autofahrenden weitergegeben wurden. Jetzt beobachten sie den neuen Tankrabatt seit Tagen genau und kritisch. Interessantes Ergebnis. Zum Start letzten Donnerstag wurde der Tankrabatt demnach vollständig weitergegeben, aber schon am Wochenende deutlich weniger. Tankende merken das auch daran, dass letzte Woche noch recht häufig die 2-Euro-Marke pro Liter nach unten durchbrochen wurde, inzwischen viel seltener. Ronny Tochau, Nachrichtenredaktion.
1: Das Bundeskabinett will heute einen Gesetzentwurf zum besseren Schutz vor digitaler Gewalt auf den Weg bringen. Dabei geht es auch um Cyberstalking.
3: Heimlich einen GPS-Tracker in die Handtasche der Frau, nach der man verrückt ist, oder heimlich eine Spyware auf dem Smartphone des Angebeteten installiert. Cyberstalking soll künftig im extremen Fall bis zu 2 Jahre Freiheitsstrafe nach sich ziehen. Nackte Menschen ohne ihr Einverständnis zu fotografieren oder zu filmen wird verboten und damit strafbar. Und wer etwa das Gesicht der Ex in Pornoszenen montiert, macht sich auch strafbar. Lea Matschulat, Nachrichtenredaktion.
1: Viele Frauen blicken mit deutlich mehr Sorgen auf ihre finanzielle Absicherung im Alter als Männer. Einer Umfrage im Auftrag von Finanztipp zufolge machen sich 47% der Frauen große oder sehr große Sorgen um ihre Altersvorsorge. Bei den Männern sind es 35%. Gleichzeitig fehlt vielen Frauen das Geld, um zusätzlich vorzusorgen. Mehr als jede vierte hat monatlich weniger als 50 Euro oder gar nichts zum Sparen übrig. Besonders unsicher fühlen sich junge Frauen zwischen 18 und 29 Jahren. Haustiere bleiben für ihre Besitzer teuer. Die Einnahmen aus der Hundesteuer lagen im vergangenen Jahr mit knapp 430 Millionen Euro fast auf Rekordniveau. Auch Hunde- und Katzenfutter ist langfristig deutlich teurer geworden. Seit 2020 stiegen die Preise um fast 36%. Zuletzt gab es aber etwas Entspannung. Gegenüber dem Vorjahr verteuerte sich Tierfutter nur noch um 0,4%.
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4: Die Sonne scheint, der Himmel ist strahlend blau, so gucken wir gerne aus dem Fenster. Ne? Und es bleibt den Rest des Tages auch so schön sonnig. Auch am Nachmittag gibt es Sonne satt. Am Abend kommen dann so ein paar Wolken dazu. Das alles heute noch bei Top-Temperaturen von 22 Grad. Darüber dürfen wir uns freuen. Und am Abend, da ziehen dann einige Wolken auf. Da geht es dann runter auf, ja, 14, 15 Grad. 14 Grad messen wir aktuell auch hier bei uns in Osnabrück. Bei euch in Glandorf sind es 15. In Bad Essen auch 14. In Bersenbrück, da messen wir 12. Und dann fängt in der Nacht an zu regnen. Mit Regen müssen wir dann auch erstmal morgen früh rechnen. Bis zum Vormittag kann es immer wieder regnen. Dann wird es aber besser, da ist es erstmal trocken und dann später kommt auch zwischendurch mal kurz die Sonne raus. Das morgen bei 14 Grad. Am Freitag sind dann Top-Temperaturen von 12 Grad drin und der Freitag, der wird insgesamt so ein bisschen grauer und bedeckter. Und am Nachmittag müssen wir Freitag dann auch immer wieder mit Regen rechnen.
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4: Hier bei uns in Osnabrück, da ist die Kolpingstraße bis voraussichtlich nächste Woche Dienstag gesperrt. Anschließend für weitere 3 Tage nur einseitig befahrbar. In Bersenbrück ist von heute bis Ende Oktober ein Teil der K142 gesperrt. Und aufgrund der Kirmes wird die Hauptstraße in Remsede ab heute Mittag 12 Uhr gesperrt. Dann wird geblitzt. Einmal in Osnabrück auf der Wersener Straße. Ein weiterer Blitzer steht auf der Belmer Straße. Und die Blitzer des Landkreises, die habe ich auch noch für euch, die stehen heute in und um Georgsmarienhütte. Und wenn ihr jetzt sagt, Moment, ich sitze gerade im Auto, habe noch was entdeckt an Verkehrsmeldungen, gerne einfach mal Bescheid geben bei uns. 0541 750 400 oder schickt eine WhatsApp an 015788 533 187. Euch eine gute Fahrt.
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4: Sind wir mal ganz ehrlich, ne? So unter uns hier. Museum klingt erstmal nach leisen Räumen, alten Bildern, irgendwie nichts anfassen, bloß nichts anfassen, heißt es aber nicht unbedingt. Im Landkreis Osnabrück können Kinder und Jugendliche nämlich jetzt mal wieder auf Museumsschatzsuche gehen mit Rallyebogen, kniffligen Fragen, auch einer kleinen Belohnung am Ende, wie das Ganze funktioniert, welche Museen da so mitmachen und warum so eine Rallye mehr kann, als nur Kinder bei Laune zu halten. Das alles klären wir gleich mal in der nächsten halben Stunde um kurz nach 11. Ich bin Verena Morris.

0: So, heute genießen wir nochmal den Spätsommertag, ne, mit viel Sonne, Temperaturen um die 22 Grad. Ab morgen ist damit Schluss, ne? Also sehen wir der Wahrheit ins Gesicht. Also morgen sind es dann nur noch um die 13 Grad. Die Tage werden so langsam kürzer. Draußen wird es dann ab morgen ja auch so langsam kühler und damit steigt auch die Lust auf gemütliche Beschäftigung drin. Wie wäre es da zum Beispiel mal wieder mit einem Museumsbesuch? Klingt für Kinder und Jugendliche vielleicht erstmal, sind wir jetzt mal ehrlich, ne, nicht nach dem spannendsten Plan fürs Wochenende oder für die Herbstferien. Genau das will das Kulturbüro des Landkreises Osnabrück aber ändern, und zwar mit einer Museumsrallye. Die Idee: Kinder und Jugendliche können Museen hier im Landkreis auf eigene Faust entdecken. Spielerisch, mit Fragen, kleine Aufgaben. Es geht also nicht nur darum, möglichst viele Punkte zu sammeln, vielmehr soll die Rallye neugierig machen auf Geschichten, Kunst und Kultur und auch auf Dinge, die man vielleicht sonst eventuell übersehen hätte. Wie genau die Museumsschatzsuche funktioniert, das erklärt jetzt mal Katharina Pfaff vom Kulturbüro des Landkreises Osnabrück.
1: Deine Museumsschatzsuche verbindet die Museen im Landkreis Osnabrück miteinander und schafft ein gemeinsames Angebot zum spielerischen Erkunden für Kinder und Jugendliche. Die Aktion gab es schon in den letzten 5 Jahren, sie wurde aber jedes Jahr neu aufgelegt und endete dann mit einer Verlosung. Ab sofort bieten wir die Aktion aber dauerhaft an und haben damit keine Verlosung mehr, sondern versenden ein Geschenk aus einem Museumsshop für jede erfolgreiche Teilnahme. Was auch neu ist, ist, dass die konkreten Museen und deren Fragen nicht mehr im Rallyebogen selbst stehen, sondern digital abrufbar sind.
0: Und das Ganze ist jetzt nicht in Stein gemeißelt. Die Rallye kann immer wieder angepasst, auch verändert werden. Die Aufgaben, die können also auf dem aktuellen Stand gehalten werden. Und auch die Materialien, die müssen jetzt nicht jedes Mal komplett irgendwie neu produziert werden. Wer jetzt Lust bekommen hat, selbst auf Museumsschatzsuche zu gehen, der kommt ziemlich unkompliziert an die Rallye-Bogen ran. Also in den teilnehmenden Museen gibt es die bei der Touristinfo oder auch online. Aber welche Museen machen da jetzt überhaupt mit?
1: Aktuell sind 22 Museen im Landkreis Osnabrück dabei und darunter sind die Schwerpunkte regionale Geschichte, Archäologie, Volkskunde, Kunst, Natur und Technik. Jedes der teilnehmenden Museen hat natürlich seinen ganz eigenen Schwerpunkt, aus dem die Rallye-Teilnehmenden dann wählen können. Außerdem gibt es darunter größere Museen wie die Varusschlacht, das NBZ Alfsee oder das Automuseum Melle, aber auch kleinere, zum größten Teil ehrenamtlich geführte Museen wie zum Beispiel das Meierhaus in Bergen, die alte Mädchenschule in Osterkappeln oder das Uhrenmuseum in Bad Iburg.
0: Ja, und es lohnt sich offenbar nicht, nach dem ersten Museum irgendwie Schluss zu machen, denn wer innerhalb eines Jahres gleich 3 teilnehmende Museen besucht, die Fragen auch auf dem Rallyebogen richtig beantwortet, die Lösung dann beim Kulturbüro einreicht, der bekommt sogar eine kleine Belohnung. Aber hinter der Aktion steckt natürlich mehr als jetzt nur so ein bisschen Rätselspaß. Ne? Kinder und Jugendliche sollen Museen kennenlernen und zwar nicht als Orte, an denen man irgendwie leise sein muss, von Vitrine zu Vitrine läuft, sondern als Orte zum Entdecken, zum Staunen, zum Ausprobieren. Warum Museen gerade für junge Besucherinnen und Besucher so wichtig sind, das erklärt jetzt nochmal Katharina Pfaff.
1: Was Museen besonders macht, ist die direkte Begegnung mit den originalen Objekten. Und diese können einerseits geschichtliche Ereignisse oder technische Sachverhalte erklären, aber andererseits haben sie natürlich auch ihren eigenen Reiz, den sie bei den Besuchenden ausüben können und sie damit in ihren Bann ziehen. Bestenfalls wird mit der Aktion bei Kindern und Jugendlichen der ganz eigene Forschungsdrang im Museum angesprochen. Vor Ort kann man ja dann auch ganz leicht mit den Mitarbeitenden noch in Austausch treten und viel mehr erfahren, was dann noch über die Ausstellung hinausgeht. Mit der Rallye wollen wir für diese Interessen natürlich die Tür öffnen.
0: Also wer in den nächsten Monaten Lust auf eine kleine Entdeckungstour hat oder vielleicht auch jetzt in den Herbstferien, kann sich den Rallyebogen schnappen, loslegen, 3 Museen innerhalb eines Jahres so ein paar Fragen beantworten, vielleicht dabei auch den ganz großen Museumsschatz entdecken. Auf alle Infos zur Museumsrallye, zu den teilnehmenden Museen gibt es auch auf der Internetseite des Landkreises Osnabrück. Einfach da mal nach Museumsschatzsuche suchen. Also mehr dazu im Internet. 16 Minuten nach 11 haben wir es. Schönen Mittwoch.

0: Und Musik konntet ihr euch auch beim Bürgerfest hier bei uns in Osnabrück wünschen, beim ersten Bürgerfest am 3. Oktober, am Tag der Deutschen Einheit. Da war eine Menge los, 80 Vereine, Institutionen haben sich da vorgestellt auf dem Lädenhof. Wir waren auch mit dabei, wir von OS Radio hatten da auch unseren Stand. Ihr wart auch alle fleißig bei uns, habt euch Musik gewünscht. Und den nächsten Wunsch, den erfülle ich jetzt.
1: Hallo zusammen, ich bin Bettina Stroberg-Hansen und ich wünsche mir Respekt von Aretha Franklin. Ich finde das einen sehr coolen Song und ich grüße damit alle toleranten Menschen.

Ihr habt vielleicht das ein oder andere Mal heute auch schon die KI gefragt. KI kann beim Lernen helfen, ne? Antworten liefern, kreativ sein, aber für Kinder und Jugendliche kann sie auch Risiken mit sich bringen. Davor warnen jetzt nämlich Terde Sommen aus Osnabrück und die SOS Kinderdörfer weltweit. Eine neue Vorstudie nennt unter anderem Deepfakes, Cybermobbing und die Gefahr, dass Jugendliche emotional von Chatbots abhängig werden. Mehr dazu und was sonst noch so los und wichtig ist an diesem Mittwochvormittag hier bei uns in der Region in Stadt und Landkreis. Das hört ihr gleich in 5 Minuten bei uns um 11:30 Uhr.

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1: Mit Jan Molitor. In Osnabrück wird heute an die Opfer des Hamas-Angriffs erinnert. Und Terre des Hommes und SOS Kinderdörfer weltweit fordern mehr KI-Schutz. In Osnabrück wird heute an den Terrorangriff auf Israel vom 7. Oktober 2023 erinnert. Vor 3 Jahren tötete die Hamas bei ihrem Angriff rund 1200 Menschen und verschleppte etwa 250 weitere. Um 17 Uhr beginnt am Mahnmal für die Shoah-Opfer unter den Arkaden der Stadtbibliothek eine Kundgebung. Dies berichtete die Osnabrücker Rundschau. Unter dem Motto Gedenken, gemeinsam mit der Assoziation gegen Antisemitismus, soll dabei ein Zeichen gegen Antisemitismus gesetzt werden. Die Kinderrechtsorganisationen Terre des Hommes und SOS Kinderdörfer weltweit fordern mehr Schutz für Kinder und Jugendliche beim Umgang mit künstlicher Intelligenz. Terre des Hommes hat seinen Sitz in Osnabrück. Eine neue Vorstudie warnt unter anderem vor Risiken durch Deepfakes, Mobbing und psychische Abhängigkeit von Chatbots. Gefordert werden Schutzmaßnahmen in 4 Bereichen. Technik, Wissen, Recht und Beteiligung. Dazu gehören etwa Alterskontrollen, mehr Aufklärung und verbindliche Regeln für KI-Anbieter. Die Touristinformation in Schlederhausen ist erneut mit der I-Marke des Deutschen Tourismusverbands ausgezeichnet worden. Damit bleibt das rote I am Bürgerbüro erhalten und weist Besucher auf die Touristinfo hin. Für die Zertifizierung wurden unter anderem die Erreichbarkeit, der Internetauftritt und die Beratung vor Ort geprüft. Eine unangekündigte Testerin gab sich dabei als Organisatorin einer Oldtimer-Rallye aus. Besonders die individuelle und kompetente Beratung überzeugte. Für die nächste Zertifizierung soll die Touristinfo außerdem beim Thema Nachhaltigkeit weiter nachlegen. Bei einem Brand im Freizeitland Haßbergen ist gestern Abend größerer Sachschaden entstanden. Verletzt wurde niemand. Die Besucher mussten die insgesamt 11 Saunen verlassen, teilweise nur leicht bekleidet. Das Feuer im Freizeitland Haßbergen war am frühen Abend gemeldet worden. Die Ursache für den Brand ist nach Angaben der Polizei bislang unklar.
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2: Sonnenbrille auf und ab geht's, die Mittagspause schön in der Sonne verbringen oder auch den Feierabend später, denn die Sonne scheint hier bei uns in Stadt und Landkreis. Das macht sie bis zum Abend. Mal sind so ein paar mehr Wolken am Himmel zu sehen, aber wie gesagt, es lockert zwischendurch immer wieder auf. Viel Sonnenschein gibt's heute, das bei Top-Temperaturen von 22 Grad und am Abend ziehen so ein paar Wolken auf und da geht's dann runter auf 15. In der Nacht fängt's an zu regnen, morgen früh müssen wir dann auch mit Regen und auch vielen dichten Wolken rechnen. Bis zum Vormittag kann es immer wieder regnen morgen. Dann wird es ein bisschen besser, dann ist es trocken. Dann zeigt sich ab und zu auch mal kurz die Sonne. Das dann nur noch bei 14 Grad. Und am Freitag, da sind dann Top-Temperaturen von 12 Grad drin. Insgesamt wird der Freitag sehr grau, sehr bedeckt. Und nachmittags kann es dann auch immer mal wieder regnen. 16 Grad messen wir aktuell hier bei uns in Osnabrück, bei euch in Bad Iburg auch. In Neunkirchen sind es 14 und in Rulle, da messen wir 17.
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2: Es hat einen Unfall gegeben auf der A30 Bad Oeynhausen Richtung Osnabrück und zwar in Höhe Osnabrück-Nahne. Da gibt es Gefahr durch eine ungesicherte Unfallstelle. Da bitte aufpassen. Hier bei uns in Osnabrück ist die Kolpingstraße bis voraussichtlich nächste Woche Dienstag gesperrt. Anschließend für weitere 3 Tage nur einseitig befahrbar. In Bersenbrück ist von heute bis Ende Oktober ein Teil der K142 gesperrt und aufgrund der Kirmes wird ab heute Mittag 12 Uhr in Remsede die Hauptstraße gesperrt. Das vielleicht jetzt schon mal im Hinterkopf behalten. Ist ja nur noch eine halbe Stunde. Geblitzt wird nach wie vor in Osnabrück auf der Wersener Straße und Belmer Straße. Und die Blitzer des Landkreises, die habe ich auch noch für euch, die stehen heute in und um Germhütte. Und wenn ihr jetzt noch irgendwelche Verkehrsmeldungen für uns habt, gerne einfach mal Bescheid geben bei uns. 0541 750 400 oder schickt eine WhatsApp an 015788 533 187. Euch eine gute Fahrt.
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2: Was passiert eigentlich, wenn ein Kabarettist plötzlich irgendwie keine Lust mehr auf Streit hat? Christian Ehring hat darauf offenbar eine Antwort gefunden und die heißt, jawohl, Versöhnung. Der Extra 3 und heute schon Mann, der kommt mit seinem neuen Soloprogramm hier zu uns nach Osnabrück. Was Ehring diesmal vorhat und warum ausgerechnet Versöhnung auf dem Kabarettspielplan steht, das alles klären wir gleich in der nächsten halben Stunde um kurz vor 12 in den Veranstaltungstipps. Ich bin Verena Morris. Hi.

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1: Christian Ehring kennt ihr wahrscheinlich, ist bekannt unter anderem als Moderator von Extra 3 und auch als Ensemble-Mitglied der Heute-Show. Aktuell ist er mit seinem neuen Solo-Programm unterwegs und das heißt Versöhnung. Er macht einen Zwischenstopp hier bei uns in Osnabrück. Am Freitag ist er nämlich hier in Osnabrück zu Gast und der Titel, der ist echt Programm. Ehring beschäftigt sich mit einer Gesellschaft, in der die Gräben immer tiefer werden, Diskussionen schnell eskalieren und aus unterschiedlichen Meinungen nicht selten handfester Streit wird. Aber statt weiter irgendwie draufzuhauen, will Ehring diesmal so ein bisschen versöhnen. Links mit rechts, uns mit der Welt und auch mit einem klitzekleinen Augenzwinkern. Sogar Elmex mit Aronal, das hat er nämlich versprochen. Dabei geht es um Politik, es geht um gesellschaftliche Konflikte, auch um die Frage, was uns eigentlich noch miteinander verbindet. Ehring nimmt dabei jetzt nicht nur andere, sondern auch sich selbst aufs Korn. Das Ganze ist politisch, das ist persönlich, das ist spontan und natürlich auch ordentlich bissig, wie man das auch so von ihm kennt. Seine Botschaft Versöhnung beginnt mit Zuhören. Also, und zuhören könnt ihr Christian Ehring am Freitag hier bei uns in Osnabrück. Da ist er nämlich mit seinem neuen Programm Versöhnung in der Lagerhalle zu Gast. Da geht es um 20 Uhr los.

An der Zapfsäule habt ihr euch vielleicht auch schon gefragt, ja, wo ist denn eigentlich jetzt so der Tankrabatt geblieben? Jetzt gibt es dazu Zahlen vom IFO-Institut. Demnach haben die Tankstellen die Steuersenkung offenbar nicht komplett an die Autofahrerinnen und Autofahrer weitergegeben. Beim Diesel kam von den 17 Cent weniger Steuer im Schnitt rund 15 Cent bei den Kunden an. Bei Super E5, E10 sieht es ähnlich aus. Also mehr dazu und weitere Nachrichten aus Deutschland und der Welt. Dann gleich in 8 Minuten bei uns um 12. Vorher habe ich noch Seed für euch mit Ding. Schönen Mittwoch.

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1: Ich bin Thomas Bleskin. Der Tankrabatt kommt nach Einschätzung des IFO-Instituts bisher nicht vollständig bei den Autofahrern an. In den ersten 5 Tagen seien von den knapp 17 Cent Steuersenkung je Liter bei Diesel im Schnitt 15 Cent weitergegeben worden, bei Super E5 gut 16 und bei E10 ebenfalls 15 Cent. Besonders am Wochenende sei die Weitergabe schwächer gewesen. Die Branche widerspricht und erklärt, ohne den Rabatt wären die Preise 17 Cent höher. Zum ersten Mal seit gut 3 Monaten kommen die Spitzen von Union und SPD heute wieder im Koalitionsausschuss zusammen. Konkrete Beschlüsse werden zwar nicht erwartet, möglicherweise aber ein Zeitplan für die nächsten Reformen.
2: Schlechte Umfragewerte, Wahlerfolge der AfD und gleich eine Reihe an Themen, bei denen die Bundesregierung nötige Reformen angekündigt hat, auch um zu beweisen, dass die Politik noch handlungsfähig ist. Aber Union und SPD tun sich an vielen Stellen schwer, sich zu einigen. Bei der Rente wird wieder diskutiert. Die eigentlich schon vereinbarte Zuckersteuer steht wieder auf der Kippe. Unklar auch noch, wie Vorgaben zur Arbeitszeit flexibler gestaltet werden sollen. Ein großer Befreiungsschlag in der Runde heute ist nicht absehbar. Jan-Henner Reitze, Nachrichtenredaktion.
1: Die Bundesregierung plant Erleichterungen für Opfer häuslicher Gewalt. Sie sollen etwa in familiengerichtlichen Verfahren ihren neuen Wohnort besser geheim halten können. Das sieht ein Gesetzentwurf vor, über den das Kabinett heute berät.
3: Will eine Frau die Scheidung, weil ihr Ehemann sie schlägt oder psychisch heftig unter Druck setzt, so soll das bald einfacher möglich sein. Gewalt gegen die Partnerin soll automatisch als Härtefall gelten. Damit wäre das Trennungsjahr vor einem Scheidungstermin hinfällig. Und Jugendliche ab 14, sie sollen künftig besser für sich selbst sprechen können vor Gericht, wenn es etwa darum geht, bei wem sie leben wollen. Lea Matschulat, Nachrichtenredaktion.
1: Bei einem russischen Großangriff auf die ukrainische Hauptstadt Kiew sind mindestens 2 Menschen getötet worden. Nach Angaben von Bürgermeister Vitali Klitschko wurden sie in den Trümmern von Garagen im Osten der Stadt gefunden. 2 weitere Menschen seien lebend geborgen worden. Auch mehrere andere Städte wurden nach ukrainischen Angaben massiv angegriffen. Dort habe es ebenfalls Tote und Verletzte gegeben.
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4: Viel Sonne, wenig Wolken, so sieht der Mittwoch aus hier bei uns in Stadt- und Landkreis Osnabrück. Also wir feiern ein Bergfest mit Sonnenschein und Sonnenbrille. Ganz viel Vitamin D können wir heute noch tanken, das bei Top-Temperaturen von 22 Grad. Und Richtung Abend, da ziehen dann so ein paar Wolken auf, da geht's runter auf 15. In der Nacht fängt es an zu regnen, mit Regen müssen wir dann auch morgen früh erstmal rechnen. Bis zum Vormittag kann es immer wieder regnen. Es ist auch eher grau und bedeckt. Erstmal zwischendurch, so ab Mittag, gibt es dann auch so ein paar Auflockerungen morgen am Donnerstag. Da guckt dann auch mal kurz die Sonne raus. Das dann bei, ich sage jetzt mal, nur noch 14 Grad am Freitag. Da sind dann Top-Temperaturen von 12 Grad drin. Der Freitag wird insgesamt auch eher grau und bedeckt. Und ab dem Nachmittag kann es immer wieder regnen. 18 Grad messen wir aktuell hier bei uns in Osnabrück, bei euch in Hagen auch. In Bramschow sind es 15, in Dissen, da messen wir 17.
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4: Hier bei uns in Osnabrück ist die Kolpingstraße bis voraussichtlich nächste Woche Dienstag gesperrt. Anschließend für weitere 3 Tage nur einseitig befahrbar. In Bersenbrück ist von heute bis Ende Oktober ein Teil der K142 gesperrt. Und aufgrund der Kirmes ist die Hauptstraße in Remsede seit heute Mittag 12 Uhr, also genauso 3 Minuten, wenn sie pünktlich waren, gesperrt. Dann wird geblitzt. Einmal auf der Wersener Straße, auf der Belmer Straße hier in Osnabrück steht auch noch ein Blitzer. Und die Blitzer des Landkreises, die stehen heute in und um Georgsmarienhütte. Und wenn ihr jetzt noch irgendwelche Verkehrsmeldungen für uns habt, gerne einfach mal Bescheid geben bei uns 0541 750 400 oder schickt eine WhatsApp an 01 5788 533 187. Euch eine gute Fahrt.
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4: Schalke vor Dortmund, da dürften die Königsblauen kurz jubeln. Blöd nur, es geht gar nicht um Fußball, sondern es geht um schlechte Passwörter. Denn offenbar nehmen ganz viele Fans ihren Lieblingsverein als Passwort. Machen es Hackern damit ziemlich leicht, warum Schalke in dieser Negativtabelle vor Dortmund liegt und welche Fußballclubs besonders häufig als Passwort herhalten müssen. Das alles klären wir gleich um kurz nach 12. Ich bin Verena Morris. Hi.

0: Schalke vor Dortmund, da würden die Königsblauen wahrscheinlich sofort die Tabelle einrahmen. Diesmal geht es aber nicht um Fußball, sondern um eine ziemlich gefährliche Tabelle, und zwar die der schlechten Passwörter. Denn offenbar nehmen ganz viele Fußballfans ihren Lieblingsverein als Passwort. Warum Schalke dabei ausgerechnet vor Dortmund liegt und warum das trotzdem kein Grund zum Jubeln ist, darüber spreche ich jetzt mit meinem Kollegen Ronny Thorau. Ronny, viele Fußballfans nehmen offenbar ihren Verein als Passwort. Ich habe es gerade schon gesagt, ist keine gute Idee, oder?
1: Ja, natürlich, weil wenn jemand weiß, dass ich Schalke-Fan bin, und viele Fußballfans halten sowas ja nicht gerade geheim, dann liegt einfach der Versuch nahe, Schalke 04 mal als Passwort zu versuchen. Die Telekom hat dieses Ranking schlechter Passwörter veröffentlicht, und das beruht auf Listen wirklich geklauter und im Darknet zu findender Passwörter. Bei den zu simplen Fußballpasswörtern liegt Schalke 04 da vor Hannover 96, vielleicht weil das auch scheinbar praktisch gleich Zahlen mit dem Passwort hat.
0: Genau, muss man ja manchmal Zahlen drin haben, dann vielleicht noch ein Ausrufezeichen, irgendwelche besonderen Kennzeichen. Aber immerhin aus Sicht der Königsblauen-Fans, Schalke 04 liegt in dieser Negativtabelle nicht ganz vorn. Warum ist der Verein trotzdem ziemlich weit oben dabei?
1: Ja, die Fußballpasswörter sind so eine besondere Blüte, aber es gibt noch schlimmere, also leichter knackbare, zum Beispiel ABC123 oder Password 1 oder Hallo 123. Oder auch QWERTY123, also einfach die Buchstaben links oben auf der Tastatur hintereinander. Sind natürlich schön schnell einzutippen, aber eben auch sehr schön schnell von Hackern zu erraten.
0: Also beim Passwort ruhig so ein bisschen mehr Mühe geben, ne? Denn so viel Fußballtreue muss dann doch nicht sein. Ne? Der Lieblingsverein, der gehört ins Stadion, der gehört auch ins Fußballherz, ins Fanherz, klar. Aber bitte nicht ins Passwort. Die Infos dazu gab es von meinem Kollegen Ronny Thorau. Ronny, danke schön.
1: Sehr gerne.

So, jetzt heißt es wieder Konzentration bei der Arbeit. 23 Minuten nach 12 hört US Radio 104,8. Und wer gerade überlegt, ein Haus zu bauen, der dürfte bei diesen Zahlen erstmal schlucken. Bauen in Niedersachsen ist nämlich wieder deutlich teurer geworden. Also die Preise für neue Wohngebäude, die sind im August 5% höher gewesen als jetzt ein Jahr zuvor. Und so stark wie seit 3 Jahren nicht mehr. Also besonders der Innenausbau, der Rohbau haben angezogen und auch beim Straßenbau wird es teurer. Alle Einzelheiten dazu und weitere Nachrichten aus der Region, aus Stadt und Landkreis gleich in 7 Minuten bei uns.

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1: Mit Jan Moditor. Osnabrücks Rathaus wird zum Weltmädchentag pink angestrahlt und in Osnabrück wird heute an die Opfer des Hamas-Angriffs erinnert. Das Osnabrücker Rathaus wird am Samstag in pink angestrahlt. Damit will die Stadt an den Weltmädchentag am 11. Oktober erinnern und auf die Rechte und Herausforderungen von Mädchen aufmerksam machen. Von 11 bis 14 Uhr informieren Plan International und der Arbeitskreis Mädchenarbeit auf dem Domplatz über den Aktionstag. Der Weltmädchentag geht auf eine Initiative von Plan International zurück. Deutschlandweit beteiligen sich mehr als 50 Städte an den Beleuchtungsaktionen. In Osnabrück wird heute an den Terrorangriff auf Israel vom 7. Oktober 2023 erinnert. Vor 3 Jahren tötete die Hamas bei ihrem Angriff rund 1200 Menschen und verschleppte etwa 250 weitere. Heute Nachmittag um 17 Uhr beginnt eine Kundgebung am Mahnmal für die Shoah-Opfer unter den Arkaden der Stadtbibliothek. Dies berichtete die Osnabrücker Rundschau. Mit der Kundgebung soll dabei ein Zeichen gegen Antisemitismus gesetzt werden. Das Osnabrücker Logistikunternehmen Hellmann übernimmt zum Jahresbeginn 2027 die Sammelgutaktivitäten der Honold-Gruppe am Standort Neu-Ulm. Damit wird der Standort Teil des deutschlandweiten Road-Netzwerks von Hellmann. Rund 150 Beschäftigte wechseln dabei zu Hellmann. Ihre Arbeitsverhältnisse sollen unverändert fortgeführt werden. Honold will sich künftig stärker auf die Bereiche Kontraktlogistik, Logistikimmobilien, Defense und Nightstar Express konzentrieren. Bauen ist in Niedersachsen wieder deutlich teurer geworden. Die Preise für den Neubau von Wohngebäuden sind im August im Vergleich zum Vorjahr um 5% gestiegen. Das ist der stärkste Anstieg seit 3 Jahren. Besonders die Ausbauarbeiten wurden teurer. Hier lagen die Preise gut 5% über den Vorjahresniveau. Auch beim Rohbau gab es einen Anstieg von knapp 5%. Noch stärker verteuerte sich der Straßenbau. Hier lagen die Preise im August 6,2% über denen des Vorjahres.
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2: Ohne Sonnenbrille geht heute gar nichts. Die könnt ihr dann schön aufsetzen, wenn ihr gleich in der Mittagspause rausgeht. Ganz viel Sonne tankt, denn die Sonne scheint hier bei uns in Stadt und Landkreis. Das macht sie bis zum Abend. Das dann heute nochmal bei Top-Temperaturen von 22 Grad. Da freuen wir uns drüber. Sollten wir auch nochmal genießen. Am Abend ziehen dann einige Wolken auf und da geht es dann runter auf 15 Grad. 18 Grad messen wir aktuell. Hier bei uns in Osnabrück, bei euch im Boomte auch. In Gelmhütte sind 17, in Bissendorf, da messen 19 und in der Nacht fängt es dann an zu regnen. Deshalb müssen wir morgen früh auch erstmal mit Regen rechnen. Da regnet es nämlich einfach weiter. Bis zum Vormittag kann es immer wieder regnen. Wir starten morgen auch erstmal mit vielen dichten Wolken. In den neuen Tag wird aber auch da so im Laufe des Mittags besser. Da lockert es nochmal kurz auf. Da gibt es dann auch nochmal so ein bisschen Sonne zu sehen. Das dann bei Temperaturen um die 14 Grad und am Freitag, da sind dann maximal 12 Grad drin im Tagesverlauf. Der Freitag ist auch eher grau und bedeckt und zwischendurch so ab Nachmittag müssen wir da auch immer wieder mit Regen rechnen.
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2: Die Kolpingstraße hier bei uns in Osnabrück, die ist gesperrt, voraussichtlich bis nächste Woche Dienstag. Anschließend für weitere 3 Tage nur einseitig befahrbar. In Bersenbrück ist von heute bis Ende Oktober ein Teil der K142 gesperrt. Und aufgrund der Kirmes ist die Hauptstraße in Remsede seit heute Mittag gesperrt. Das auf jeden Fall schon mal beachten, wenn ihr da durch Remsede fahrt. Geblitzt wird im Landkreis auch in und um Georgsmarienhütte. Und wenn euch jetzt irgendwie noch was aufgefallen ist an Verkehrsmeldungen, ihr könnt es uns ja gerne mitteilen. Entweder ruft ihr uns an 0541 750 400 oder ihr schickt eine WhatsApp an 015788 533 187. Euch eine gute Fahrt.
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2: Mit mir, Verena Morris, euch einen wunderschönen sonnigen Mittwoch.

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0: Das digitale Gewalt soll künftig härter bestraft werden. Das Bundeskabinett, das hat heute einen entsprechenden Gesetzesentwurf nämlich beschlossen. Dabei geht es zum Beispiel um sexualisierte Deepfakes, heimlich aufgenommene intime Bilder, zum Beispiel in der Sauna, und um Identitätsmissbrauch. Auch der Besitz, die Herstellung, Verbreitung von Vergewaltigungsvideos sollen künftig strafbar sein. Bundesjustizministerin Stefanie Hubig, die sagt, digitale Gewalt könne für Betroffene genauso schwerwiegend sein wie Gewalt im echten Leben.
1: Es ist an der Zeit, dass wir Betroffene von digitaler Gewalt wirksam schützen. Es ist an der Zeit, dass wir digitale Gewalt genauso ernst nehmen wie körperliche Gewalt. Und ich bin sehr froh, dass wir den Entwurf heute im Kabinett beschlossen haben. Und ich bin überzeugt, dieses Gesetz wird etwas verändern und es wird Opfer digitaler Gewalt besser schützen.
0: Und Hubig macht auch deutlich, gerade weil Smartphones heute überall dabei sind, können solche Inhalte natürlich auch ganz schnell verbreitet werden und sehr viele Menschen dann natürlich wiederum auch erreichen.
1: Noch vor einigen Jahren waren hochauflösende kleine Kameras eine Sache für Nerds und Agenten. Heute trägt sie jeder mit seinem Handy mit sich herum. Die Folgen dieser Entwicklung sehen wir jeden Tag. Unser Netz wird förmlich geflutet mit voyeuristischen Bildaufnahmen, mit Deepfakes. Millionenfach werden solche Aufnahmen geteilt und millionenfach werden dadurch Persönlichkeitsrechte verletzt.
0: Mit dem neuen Gesetz sollen außerdem digitale Plattformen stärker in die Pflicht genommen werden. Sie sollen es Betroffenen leichter machen, gegen Täter dann auch genau vorzugehen. 1:15 haben wir es. OS Radio 104,8 ist hier. Am Mittwoch eine schöne Mittagspause euch.

Wie kommt Friedrich Merz bei den Deutschen an? Offenbar gerade ziemlich schlecht. Eine neue Umfrage im Auftrag des Spiegel zeigt nämlich, 48% sagen ganz klar, die Kanzlerschaft von Merz, die sei gescheitert. Weitere 19% stimmen dieser Aussage eher zu. Also unterm Strich sehen 2/3 der Befragten die bisherige Kanzlerschaft kritisch. Was sonst noch so los und wichtig ist an diesem Mittwochmittag hier bei uns in Deutschland, weltweit, das alles erfahrt ihr dann gleich in 7 Minuten.

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1: Ich bin Thomas Bleskin. Kommt der Tankrabatt vollständig bei den Autofahrern an? Das IFO-Institut sagt nein, bisher nicht. In den ersten 5 Tagen seien von den knapp 17 Cent Steuersenkungen je Liter bei Diesel und Super E10 im Schnitt 15 Cent weitergegeben worden. Die Branche widerspricht und erklärt, ohne den Rabatt wären die Preise 17 Cent höher.
2: Die IFO-Forscher waren schon beim Tankrabatt im Mai und Juni zu dem Ergebnis gekommen, dass die 17 Cent nicht vollständig an die Autofahrenden weitergegeben wurden. Jetzt beobachten sie den neuen Tankrabatt seit Tagen genau und kritisch. Interessantes Ergebnis: Zum Start letzten Donnerstag wurde der Tankrabatt demnach vollständig weitergegeben, aber schon am Wochenende deutlich weniger. Tankende merken das auch daran, dass letzte Woche noch recht häufig die 2-Euro-Marke pro Liter nach unten durchbrochen wurde, inzwischen viel seltener. Ronny Tochau, Nachrichtenredaktion.
1: Das Bundeskabinett will heute einen Gesetzentwurf zum besseren Schutz vor digitaler Gewalt auf den Weg bringen. Dabei geht es auch um Cyberstalking.
3: Heimlich einen GPS-Tracker in die Handtasche der Frau, nach der man verrückt ist, oder heimlich eine Spyware auf dem Smartphone des Angebeteten installiert. Cyberstalking soll künftig im extremen Fall bis zu 2 Jahre Freiheitsstrafe nach sich ziehen. Nackte Menschen ohne ihr Einverständnis zu fotografieren oder zu filmen wird verboten und damit strafbar. Und wer etwa das Gesicht der Ex in Pornoszenen montiert, macht sich auch strafbar. Lea Matschulat, Nachrichtenredaktion.
1: Viele Frauen blicken mit deutlich mehr Sorgen auf ihre finanzielle Absicherung im Alter als Männer. Einer Umfrage im Auftrag von Finanztipp zufolge machen sich 47% der Frauen große oder sehr große Sorgen um ihre Altersvorsorge. Bei den Männern sind es 35%. Gleichzeitig fehlt vielen Frauen das Geld, um zusätzlich vorzusorgen. Mehr als jede vierte hat monatlich weniger als 50 Euro oder gar nichts zum Sparen übrig. Besonders unsicher fühlen sich junge Frauen zwischen 18 und 29 Jahren. Haustiere bleiben für ihre Besitzer teuer. Die Einnahmen aus der Hundesteuer lagen im vergangenen Jahr mit knapp 430 Millionen Euro fast auf Rekordniveau. Auch Hunde- und Katzenfutter ist langfristig deutlich teurer geworden. Seit 2020 stiegen die Preise um fast 36%. Zuletzt gab es aber etwas Entspannung. Gegenüber dem Vorjahr verteuerte sich Tierfutter nur noch um 0,4%.
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4: Strahlend blauer Himmel mit ganz viel Sonne. So sieht es aktuell aus und so bleibt es auch bis zum Abend hier bei uns in Stadt und Landkreis. Also den ganzen Tag gibt es noch Sonnenschein satt. Das bei Temperaturen bis zu 22 Grad. Richtung Abend nehmen die Wolken dann zu. Also da ist es immer ein bisschen bedeckter und es geht runter auf Temperaturen um die 15 Grad. In der Nacht müssen wir dann mit Regen rechnen. Da fängt es an zu regnen und mit Regen müssen wir dann auch morgen früh rechnen. Also bis zum Vormittag kann es immer wieder regnen. Wir starten auch deshalb eher grau und bedeckt in den Donnerstag. Wird aber auch da so im Laufe des Nachmittags etwas besser. Mit ein bisschen Sonnenschein noch morgen. Das bei Temperaturen um die 14 Grad. Und am Freitag, da sind dann Top-Temperaturen von 12 Grad drin. Der Freitag ist so ein bisschen ungemütlicher. Also anfangs ist es auch grau und bedeckt. Nachmittags kommt dann Regen dazu. Wird am Freitag dann auch noch ordentlich windig. 18 Grad messen wir aktuell hier bei uns in Osnabrück, bei euch in Wallenhorst auch. In Osterkappeln sind es 19, in Bad Lahr, da messen wir 20.
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4: Da hat es einen Unfall gegeben und zwar gibt es eine ungesicherte Unfallstelle auf der A1 Bremen Richtung Osnabrück zwischen Holdorf und Neunkirchenförden. Da bitte aufpassen, da gibt es Gefahr durch eine ungesicherte Unfallstelle auf dem linken und dem mittleren Fahrstreifen. Dann ist die Kolpingstraße hier bei uns in Osnabrück gesperrt, voraussichtlich bis nächste Woche Dienstag und anschließend dann für weitere 3 Tage nur einseitig befahrbar. In Bersenbrück ist von heute bis Ende Oktober ein Teil der K142 gesperrt. Und aufgrund der Kirmes ist die Hauptstraße in Remsitter gesperrt. Dann wird geblitzt im Landkreis heute in und um Georgsmarienhütte. Und wenn ihr jetzt gerade unterwegs seid, irgendwie noch was entdeckt habt an Verkehrsmeldungen, könnt es uns sehr gerne mitteilen. Entweder ruft ihr uns an 0541 750 400 oder ihr schickt eine WhatsApp. Dann bitte an 015788 533 187. Euch eine gute Fahrt.
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4: So, 2 Tage sind es jetzt, wenn man den schon mal wegrechnet, diesen Tag hier, dann sind schon wieder Herbstferien. Am Freitag ist der letzte Schultag vor den Herbstferien, aber draußen, gucken wir mal so raus, ist irgendwie Sommer angesagt, ne? Über 20 Grad, Sonne satt. Also kurze Ärmel statt Jacke, da fragt man sich schon, werden die Herbstferien langsam zur zweiten Sommerferien und was ist eigentlich so mit der alten Winterreifenregel, die wir so kennen, von O bis O, also von Oktober bis Ostern? Ist vielleicht jetzt auch inzwischen so ein bisschen zu früh, im Oktober schon die Winterreifen draufpacken. Bei uns geht es gleich um Sommerfeeling im Herbst, Winterreifen und die Frage, muss sich auch Mallorca langsam auf einen längeren Sommer einstellen? Klären wir alles gleich in der nächsten halben Stunde um kurz nach eins. Ich bin Verena Morris, euch einen schönen Mittwoch.

0: Schon cool, der Song, ne? Billie Eilish war das. 12:01. Ihr hört US Radio. Und in einigen Bundesländern laufen sie schon. In den meisten stehen sie aber vor der Tür, auch hier bei uns in Niedersachsen. Also Freitag ist letzter Schultag. Dann sind schon wieder Herbstferien. Da freuen wir uns alle drauf. Und mal ehrlich, wenn im Oktober die Sonne so vom Himmel knallt wie jetzt gerade und wir plötzlich wieder über 20 Grad haben, dann fühlt sich das doch, würde ich jetzt mal sagen, nicht unbedingt der Herbst an, ne? Eher so ein bisschen der Sommer mit bunten Blättern. Da stellt sich natürlich dann auch die Frage, werden die Herbstferien durch den Klimawandel langsam zu kleinen Sommerferien? Und was passiert eigentlich mit unseren alten Wetter- und Winterregeln, die wir so haben? Stichwort Winterreifen, O bis O, Oktober bis Ostern. Ist das noch zeitgemäß? Darüber spreche ich jetzt mit meinem Kollegen Ronny Thorau. Ronny, O bis O, Oktober bis Ostern, ich habe es gerade schon gesagt, das kennen wir alle. Aber wäre angesichts immer milderer Herbste vielleicht langsam Ende? N bis O sinnvoller, also November bis Ostern, denn bei über 20 Grad im Oktober Winterreifen aufzuziehen, fühlt sich irgendwie so ein bisschen albern an, oder?
1: Ja, also gefühlt werden die Oktober schon so ein bisschen weniger winterreifenbedürftig, sage ich mal. Allerdings über die letzten Jahrzehnte reden wir von einem Temperaturanstieg von so knapp 1,5 Grad. Und die Chancen, dass jetzt im Herbst schon mal ein Wintereinbruch passiert, die mögen zwar etwas kleiner werden, aber sind eben trotzdem da. Also wer täglich das Auto braucht, der sollte vielleicht doch lieber bei O bis O bleiben. Aber er kann sich vielleicht freuen, dass er eher einen Werkstatttermin für den Reifenwechsel kriegt. Weil an 20 Grad Tagen lassen das doch viele, denke ich, schleifen.
0: Ja, das stimmt. Und wenn wir schon beim Wetter sind, kann man tatsächlich sagen, dass sich die Herbstferien durch den Klimawandel immer mehr auch so wie kleine Sommerferien anfühlen, oder?
1: Na, also vielleicht nicht so direkt vom Wetter her, weil etwas wärmer als früher heißt eben noch nicht wirklich hochsommerlich. Aber es gibt europaweite Tourismusstudien mit Hinweisen, dass sich unser Reiseverhalten vielleicht immer mehr ändert. Die klassischen warmen Urlaubsländer zum Beispiel, Italien, Spanien, Griechenland, die werden gerade attraktiver für Urlaube im Herbst, dafür weniger gefragt im Hochsommer. Also könnte man sagen, jetzt in den Herbstferien holen doch vielleicht eine Menge Leute ihren Sommerurlaub quasi nach.
0: So, jetzt hast du es gerade schon so ein bisschen angesprochen. Klassische Urlaubsziele, sind die darauf überhaupt eingestellt? Also nehmen wir mal das Beispiel Mallorca, da ist die Saison vielerorts im Oktober schon fast vorbei. Müsste man da in Zukunft vielleicht umdenken und die Saison verlängern?
1: Ja, gut möglich, dass man da mal umdenken wird, wenn mehr Touristen bis in den November hineinkommen. Vielleicht noch zwei persönliche Beispiele. Die Eisdiele bei uns hier um die Ecke, die hat vor 2 Jahren im Oktober zum ersten Mal nochmal wieder eröffnet. Im Oktober, weil es da einfach nochmal so schön warm war. Und ich persönlich war seit einigen Jahren Anfang November immer an die Ostsee. Und meine Lieblingseisdiele da, die war früher am 3. Oktober geschlossen. Aber die letzten Jahre hatte sie dann Anfang November sogar noch auf. Also es gibt Anzeichen, dass Herbst und Herbstferien sommerlicher werden als früher.
0: So, aufs Eis freue ich mich heute Nachmittag auch. Also Herbstferien mit Sommerfeeling, Winterreifen vielleicht lieber noch mal ein bisschen in der Garage liegen lassen. Vielen Dank, Ronny, für die Infos.
1: Gerne. Tschüss.

0: Madonna hier bei OS Radio 104,8. 20 nach 1 haben wir es. Und da ihr uns alle so zahlreich besucht habt am Samstag, am Tag der Deutschen Einheit, beim Bürgerfest am Lädenhof, da waren wir ja auch am Start, da hatten wir auch einen Stand, da durftet ihr euch Musik wünschen. Und da wir ganz viele Musikwünsche von euch haben, hauen wir den nächsten einfach jetzt weiter raus. Und der kommt von Stefanie.
1: Hallo, ich bin Steffi. Ich wünsche mir das Lied Denkmal von Wir sind Helden und grüße damit meine gesamte Family und besonders meine Kinder, Emma und Greta.

ist es strahlend blau und sonnig hier in Stadt und Landkreis. Am Samstag wird es in Osnabrück pink und zwar richtig. Das Rathaus leuchtet nämlich dann in kräftigem Pink. Der Grund ist, Sonntag ist Weltmädchentag und damit soll auf die Rechte von Mädchen aufmerksam gemacht werden und auch auf die Herausforderungen, mit denen sie weltweit so zu kämpfen haben. Mehr zum Aktionstag, weitere Nachrichten aus der Region, aus Stadt und Landkreis, dann gleich in 2 Minuten um 13:30 mit Jan Molitor.

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1: Mit Jan Molitor. Osnabrücks Rathaus wird zum Weltmädchentag pink angestrahlt und in Osnabrück wird heute an die Opfer des Hamas-Angriffs erinnert. Das Osnabrücker Rathaus wird am Samstag in pink angestrahlt. Damit will die Stadt an den Weltmädchentag am 11. Oktober erinnern und auf die Rechte und Herausforderungen von Mädchen aufmerksam machen. Von 11 bis 14 Uhr informieren Plan International und der Arbeitskreis Mädchenarbeit auf dem Domplatz über den Aktionstag. Der Weltmädchentag geht auf eine Initiative von Plan International zurück. Deutschlandweit beteiligten sich mehr als 50 Städte an den Beleuchtungsaktionen. In Osnabrück wird heute an den Terrorangriff auf Israel vom 7. Oktober 2023 erinnert. Vor 3 Jahren tötete die Hamas bei ihrem Angriff rund 1200 Menschen und verschleppte etwa 250 weitere. Heute Nachmittag um 17 Uhr beginnt eine Kundgebung am Mahnmal für die Shoah-Opfer unter den Arkaden der Stadtbibliothek. Dies berichtete die Osnabrücker Rundschau. Mit der Kundgebung soll dabei ein Zeichen gegen Antisemitismus gesetzt werden. Das Osnabrücker Logistikunternehmen Hellmann übernimmt zum Jahresbeginn 2027 die Sammelgutaktivitäten der Honold-Gruppe am Standort Neu-Ulm. Damit wird der Standort Teil des deutschlandweiten Road-Netzwerks von Hellmann. Rund 150 Beschäftigte wechseln dabei zu Hellmann. Ihre Arbeitsverhältnisse sollen unverändert fortgeführt werden. Honold will sich künftig stärker auf die Bereiche Kontraktlogistik, Logistikimmobilien, Defense und Nightstar Express konzentrieren. Bauen ist in Niedersachsen wieder deutlich teurer geworden. Die Preise für den Neubau von Wohngebäuden sind im August im Vergleich zum Vorjahr um 5% gestiegen. Das ist der stärkste Anstieg seit 3 Jahren. Besonders die Ausbauarbeiten wurden teurer. Hier lagen die Preise gut 5% über den Vorjahresniveau. Auch beim Rohbau gab es einen Anstieg von knapp 5%. Noch stärker verteuerte sich der Straßenbau. Hier lagen die Preise im August 6,2% über denen des Vorjahres.
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2: Kaum Wolken, viel Sonne. So sieht es aktuell aus hier bei uns in Stadt und Landkreis. Und darüber dürfen wir uns bis zum Abend freuen. Über viel Sonne, Temperaturen bis zu 22 Grad. Am Abend kommen dann so ein paar Wolken dazu. Da geht es dann runter auf 15 Grad. Und in der Nacht, da fängt es dann an zu regnen. Mit Regen müssen wir auch morgen rechnen, vor allem morgen früh und am Vormittag. Da ist es ziemlich grau und bedeckt. Da kann es immer wieder regnen. Das dann bei Temperaturen morgen von 14 Grad wird. Aber auch da so im Laufe des Nachmittags ein bisschen besser. Also zwischendurch lockert es auf. Da gibt es dann nochmal ein bisschen Sonne zu sehen. Freitag wird es dann sehr grau, sehr ungemütlich. Nachmittags kann es auch regnen. Dazu kommt Wind und das dann bei Temperaturen um die 12 Grad. 20 Grad messen wir aktuell hier bei uns in Osnabrück. Bei euch in Bad Rothenfelde auch. In Quakenbrück und Belm, da sind es 19.
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2: Es hat einen Unfall gegeben auf der A1 Bremen Richtung Osnabrück und zwar zwischen Holdorf und Neunkirchenförden. Da findet gerade die Unfallaufnahme statt. Der linke Fahrstreifen ist gesperrt, der mittlere Fahrstreifen ist auch gesperrt. Und aktuell gibt es da 3 Kilometer Stau, da braucht ihr 15 Minuten länger. In Osnabrück ist die Kolpingstraße gesperrt bis voraussichtlich nächste Woche Dienstag. Anschließend für weitere 3 Tage nur einseitig befahrbar. In Bersenbrück ist von heute bis Ende Oktober ein Teil der K142 gesperrt und aufgrund der Kirmes wird bzw. ist die Hauptstraße in Remsede seit heute Mittag gesperrt. Dann wird geblitzt im Landkreis, heute in und um Germhütte. Und wenn ihr jetzt irgendwie unterwegs seid, euch dann noch was aufgefallen ist an Verkehrsmeldungen, Staus, Blitzer, Gefahrenmeldungen, vielleicht ein weiterer Unfall, der da passiert ist, gerne einfach mal Bescheid geben bei uns 0541 750 400 oder schickt uns eine WhatsApp. Dann bitte an 01 5788 533 187. Euch eine gute Fahrt.
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2: Kurz nach 2 haben wir es. Euch einen wunderschönen Mittwoch bei diesem fantastischen Wetter da draußen. Genießen wir heute nochmal.

Jeder von euch, der schon mal was Neues angefangen hat, sei es ein Studium oder vielleicht einen neuen Job oder ganz umgezogen ist in eine ganz andere Stadt, weiß, welches Gefühl man da so hat, ne? Also neue Stadt, neue Leute, wahrscheinlich auch jede Menge Fragezeichen, die man da so im Kopf hat, wenn ein neuer Lebensabschnitt anfängt. Für rund 2900 Erstsemester hat jetzt an der Uni Osnabrück ein neuer Lebensabschnitt angefangen. Und zwar haben die ein Studium begonnen. Offiziell begrüßt wurden die neuen Studierenden nämlich heute hier in der Osnabrückhalle. Da konnten sie sich auch gleich über die Uni, das Studierendenwerk, studentische Initiativen, Unternehmen aus der Region informieren. Besonders gefragt sind in diesem Semester übrigens wieder die Psychologie-Studiengänge. Auch Cognitive Science ist beliebt. Da sind nämlich die Einschreibungen, wenn man das Ganze jetzt mal mit dem Vorjahr vergleicht, sogar um rund ein Viertel gestiegen. Und damit die neuen Studierenden in den ersten Wochen jetzt nicht komplett irgendwie den Überblick verlieren, gibt es Unterstützung von erfahrenen Kommilitoninnen und Kommilitonen im sogenannten Oscar-Plus-Programm. Die helfen da so ein bisschen bei ganz vielen Fragen rund ums Thema Studium. Also für knapp 2900 junge Menschen beginnt jetzt ein neuer Lebensabschnitt hier bei uns in Osnabrück. Die fangen nämlich jetzt ein Studium an der Uni Osnabrück und wir sagen da herzlich willkommen hier in Osnabrück in der Friedenstadt.

0: 9 Minuten vor 2, OS Radio 104,8 ist hier und ein Preis für Entdeckungen, die am Ende sogar Leben retten können. Der Nobelpreis für Chemie, der geht in diesem Jahr an einen Franzosen und einen Japaner. Mehr dazu gibt es dann gleich in 8 Minuten bei uns um 2 hier in den Nachrichten. Danach geht es weiter mit OS Radio am Nachmittag. Und Hinak Gramm. Hinak freut sich wie Bolle schon aufs Wochenende. Wir feiern ja jetzt Bergfest. Du hast es ja fast schon geschafft. Das Wochenende steht vor der Tür. Ich freue mich auch sehr aufs Wochenende. Einmal feiert meine Freundin Hölzer eine Hochzeit. Also 10 Jahre sind die schon verheiratet. Das wird natürlich fett im Emsland gefeiert. Ne?
1: Und im Emsland, da kann man sicherlich richtig, richtig gut feiern.
0: Ja, ich werde berichten. Und ein bisschen schade, ich kann am Samstag nicht zum VfL gegen Dynamo Dresden. Ich wäre sehr gerne hingegangen. Ja. Ich habe dich gerade auch schon betitelt als, das sagen wir jetzt mal nicht, du bist nämlich Samstag dabei, ne? Und du freust dich drauf. Es sei dir gegönnt natürlich.
1: Genau, ich werde berichten. Ich bin mit einer Freundesgruppe im Stadion. Wir haben ganze 4 Tickets für die Westkurve bekommen. Dynamo Dresden ist ja zu Gast, bekannt für laute Stimmung. Und ich bin sehr gespannt, wie das Spiel wird. Ich finde, der VfL schlägt sich ja richtig gut in der zweiten Liga, spielt echt ansehnlichen Fußball, auch wenn das letzte Heimspiel gegen Hertha war das ja, glaube ich, das haben sie ja verloren, 3-1 oder so. Weiß ich gar nicht mehr. Ich müsste es eigentlich wissen, weil ich auch im Stadion war. Ich freue mich jedenfalls aufs Wochenende, weil Samstag, wie gesagt, VfL gegen Dynamo und ich weiß nicht, ob ich das sagen darf, aber ich freue mich auf Sonntag, St. Pauli gegen Karlsruhe.
0: Ja, das
1: Karlsruhe.
0: Wissen wir alle. Du bist ja auch großer St. Pauli-Fan. Das seid ihr dann auch gegönnt. Also ein Fußballwochenende steht für Hinak an, für den einen oder anderen von euch auch. Ich werde es auf jeden Fall mir angucken im Fernsehen.
1: Ja, sicherlich.
0: Das mache ich, auch wenn ich nicht ins Stadion kann. Ich muss es sehen. Und gleich geht's weiter hier mit Hinak und wir hören uns dann morgen früh ab 6 wieder in Startklar. Bis dann.

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1: Ich bin Tanja Wagner. Die Mehrheit der Deutschen ist einer Umfrage zufolge tief enttäuscht von Friedrich Merz als Bundeskanzler. In Summe stimmten fast 70% der Aussage, die Kanzlerschaft von Friedrich Merz ist gescheitert, mehr oder weniger zu. Das geht aus einer Umfrage im Auftrag des Spiegels hervor.
2: In den ostdeutschen Bundesländern fällt das Urteil härter aus. Dort halten 80% der Befragten die Kanzlerschaft für gescheitert. Einen klaren Nachfolger für Merz in der Union haben die Befragten allerdings nicht im Blick. CSU-Chef Söder, Innenminister Dobrindt oder NRW-Ministerpräsident Wüst. Eine klare Mehrheit hält keinen davon für einen besseren Kanzler. Thomas Bremser, Nachrichtenredaktion.
1: Gutverdiener müssen im nächsten Jahr mehr für Kranken- und Rentenversicherung zahlen. Das Bundeskabinett hat die neuen Beitragsbemessungsgrenzen beschlossen. Wer mehr als 5.812,50 Euro im Monat verdient und gesetzlich versichert ist, zahlt mehr in die Krankenversicherung ein. Bei der Rente erhöhen sich die Beiträge ab 8.450 Euro brutto im Monat. Laut Bundessozialministerium orientiert sich die Anpassung an der Lohnentwicklung. Der Bundesrat muss noch zustimmen, das gilt aber als Formsache. Der Tankrabatt wird laut IFO-Institut nicht vollständig weitergegeben. Beim Diesel hätten die Tankstellen von den 17 Cent Steuersenkung je Liter durchschnittlich 15 Cent weitergegeben. Ähnlich sehe es beim Superbenzin E5 und E10 aus.
3: Die IFO-Forscher waren schon beim Tankrabatt im Mai und Juni zu dem Ergebnis gekommen, dass die 17 Cent nicht vollständig an die Autofahrenden weitergegeben wurden. Jetzt beobachten sie den neuen Tankrabatt seit Tagen genau und kritisch. Interessantes Ergebnis: Zum Start letzten Donnerstag wurde der Tankrabatt demnach vollständig weitergegeben, aber schon am Wochenende deutlich weniger. Ronny Tochau, Berlin.
1: Der Chemie-Nobelpreis geht in diesem Jahr nach Frankreich und Japan. Und zwar an zwei Grundlagenforscher, deren Arbeit unter anderem bei der Entwicklung von Medikamenten entscheidend ist. Das teilte die Königlich-Schwedische Akademie der Wissenschaften mit. Die Forschung der beiden dreht sich um Chiralität. Viele Moleküle existieren als zwei Varianten. In der Medizin ist das enorm wichtig, weil eine Variante wirkt, die andere aber schaden kann.
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4: Ja, wir haben traumhaftes Wetter gerade in der Region Osnabrück. Der Mittwoch, der zeigt sich von seiner allerbesten Seite. Angenehme 21 Grad aktuell in Osnabrück. Auch im Landkreis, zum Beispiel bei euch in Belm, Bad Rothenfelde oder Quakenbrück im Nordkreis. Auch da sind wir knapp über den 20 Grad. Und ja, mit Blick auf die nächsten Tage muss ich euch sagen, genießt die Sonne. Denn ab morgen, da wird es kälter und auch ungemütlicher. Schon heute Nacht wird es relativ regnerisch. Morgen Vormittag dann auch immer mal wieder kleine Schauer. Nur der Nachmittag ist morgen recht freundlich oder zumindest mal trocken. Schon Freitag ziehen dann wieder die nächsten Regenwolken zu uns. Das alles bei maximal 14 Grad die nächsten Tage. Wie gesagt, genießt die Sonne. Ab morgen wird es dann etwas ungemütlicher.
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4: Die A1 Bremen Richtung Osnabrück zwischen Holdorf und Neunkirchenförden. Da steht ein kaputtes Auto auf dem linken Fahrstreifen. Die Polizei ist auch schon vor Ort. Da stockt es auch gerade. Wir haben Stau auf der A1 Richtung Osnabrück. Ab Holdorf braucht ihr eine Viertelstunde länger. Und ein Hinweis: wegen der Kirmes in Remsede ist ab heute die Hauptstraße dort gesperrt und die Blitzer des Landkreises, die stehen heute in und um Georgsmarienhütte. Wenn ihr noch mehr Meldungen habt, Verkehrsmeldungen, Blitzermeldungen, ruft uns an 0541 750 40 0 oder schickt eine WhatsApp an die 0157 88 533 187. Alle Nummern von uns könnt ihr auch auf osradio.de nachlesen. Ich wünsche eine gute und vor allem eine sichere Fahrt.
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4: Ganz genau, kurz nach zwei haben wir es jetzt. Damit seid ihr ab jetzt bei OS Radio am Nachmittag und wir sprechen gleich über ein ganz wichtiges Thema, nämlich Gesundheit. Nicht irgendeine Gesundheit, sondern mentale Gesundheit. Das ist nicht nur ein "Wie geht's dir so?". Mentale Gesundheit ist sehr vielseitig und auch sehr, sehr wichtig, gerade wenn es jetzt zur kalten Jahreszeit ja etwas seltener rausgeht. Ich meine, klar, bei dem Wetter, da geht man gerne raus, aber wir steuern auf den Winter zu und da wird es ja sehr früh dunkel und man bewegt sich nicht mehr so viel. Es fehlt auch oft einfach das Tageslicht und wir haben uns das mal zum Anlass genommen und uns umgehört. Wie achten eigentlich Osnabrückerinnen und Osnabrücker auf mentale Gesundheit? Und die Antworten, die wir bekommen haben, die gibt's gleich. Mein Name ist Tina Gramm, ich wünsche euch noch einen wunderschönen Mittwoch.

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0: Viertel nach zwei, hier ist OS Radio und wir wollen über ein Thema reden, das uns alle beschäftigt und mit dem wir uns alle eigentlich auch schon mal beschäftigt haben, nämlich mentale Gesundheit. Rund jede vierte erwachsene Person erkrankt in einem Leben an einer psychischen Erkrankung. Mentale Gesundheit ist wichtig und deshalb auch die Frage, was können wir selbst für unsere mentale Gesundheit, für den Kopf mal tun? Und wir haben uns mal umgehört und gefragt, was tut ihr für eure Gesundheit? Das sind hier ein paar Antworten, die wir bekommen haben.
1: Ich sag mal, ich lese, ich bilde mich, ich versuche Dokumentationen zu sehen.
2: Ja, ich spiele Fußball und das tut mir, glaube ich, gut und das ist so ein Ausgleich und viel Sport.
3: Ich versuche jeden Tag Yoga zu machen und das gibt mir einen guten Ausgleich.
4: Ja, auf jeden Fall. Ich würde sagen, vor allem Sport.
0: Ja, Sport ist auf jeden Fall eine gute Idee. Da war jetzt einiges dabei. Sport und Bewegung vor allem, auch lesen, einfach mal den Kopf freikriegen. Kann manchmal gar nicht so einfach sein, aber trotzdem joggen, Radfahren, Schwimmen, Yoga, all das hilft, Stress abzubauen. Übrigens auch sehr guter Schlaf oder zumindest guter Schlaf. Soziale Kontakte, also einfach mal mit den Freunden sich treffen, einfach mal anrufen. Und auch Weiterbildung, das kann auch helfen. Einfach mal was Neues lernen, mal ein paar Wörter auf Spanisch oder Portugiesisch. Also gut auf sich achten. Und ruhig auch mal eine Pause einlegen.
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8 Minuten vor halb. Gleich kommen die OS Radio Lokalnachrichten mit Jan Molitor. Der sagt euch, warum am Samstag das Osnabrücker Rathaus pink angestrahlt wird. Außerdem wird heute auch an die Opfer des Terrorangriffs vom 7. Oktober 2023 erinnert. Alle Details dazu und mehr dann gleich um halb in den Lokalnachrichten.

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1: Mit Jan Moditor. Osnabrücks Rathaus wird zum Weltmädchentag pink angestrahlt und in Osnabrück wird heute an die Opfer des Hamas-Angriffs erinnert. Das Osnabrücker Rathaus wird am Samstag in pink angestrahlt. Damit will die Stadt an den Weltmädchentag am 11. Oktober erinnern und auf die Rechte und Herausforderungen von Mädchen aufmerksam machen. Von 11 bis 14 Uhr informieren Plan International und der Arbeitskreis Mädchenarbeit auf dem Domplatz über den Aktionstag. Der Weltmädchentag geht auf eine Initiative von Plan International zurück. Deutschlandweit beteiligen sich mehr als 50 Städte an den Beleuchtungsaktionen. In Osnabrück wird heute an den Terrorangriff auf Israel vom 7. Oktober 2023 erinnert. Vor 3 Jahren tötete die Hamas bei ihrem Angriff rund 1200 Menschen und verschleppte etwa 250 weitere. Heute Nachmittag um 17 Uhr beginnt eine Kundgebung am Mahnmal für die Shoah-Opfer unter den Arkaden der Stadtbibliothek. Dies berichtete die Osnabrücker Rundschau. Mit der Kundgebung soll dabei ein Zeichen gegen Antisemitismus gesetzt werden. Das Osnabrücker Logistikunternehmen Hellmann übernimmt zum Jahresbeginn 2027 die Sammelgutaktivitäten der Honold-Gruppe am Standort Neu-Ulm. Damit wird der Standort Teil des deutschlandweiten Road-Netzwerks von Hellmann. Rund 150 Beschäftigte wechseln dabei zu Hellmann. Ihre Arbeitsverhältnisse sollen unverändert fortgeführt werden. Honold will sich künftig stärker auf die Bereiche Kontraktlogistik, Logistikimmobilien, Defense und Nightstar Express konzentrieren. Bauen ist in Niedersachsen wieder deutlich teurer geworden. Die Preise für den Neubau von Wohngebäuden sind im August im Vergleich zum Vorjahr um 5% gestiegen. Das ist der stärkste Anstieg seit 3 Jahren. Besonders die Ausbauarbeiten wurden teurer. Hier lagen die Preise gut 5% über den Vorjahresniveau. Auch beim Rohbau gab es einen Anstieg von knapp 5%. Noch stärker verteuerte sich der Straßenbau. Hier lagen die Preise im August 6,2% über denen des Vorjahres.
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2: Also man kann sagen, das Wetter ist eigentlich die beste Nachricht, die wir heute haben, denn besser geht's gar nicht. Wir haben absolut blauen Himmel hier über Osnabrück und das auch noch den restlichen Tag. Auch wenn die Sonne untergegangen ist, da wird's dann nass. Heute Nacht ziehen nämlich Regenwolken zu uns in die Region. Morgen, der Donnerstag, der bringt dann auch mehr Wind und auch noch Regen zu uns. Ab morgen kriegen wir hier und da immer mal wieder kleine Schauer, vor allem der Vormittag und am Freitag. Auch da wird es grau, sogar noch grauer als am Donnerstag. Auch Freitag dann ein paar kleine Schauer und es wird auch kühler. Morgen nur so 14 Grad, Freitag sogar herbstliche 12 Grad. Also lieber heute noch nach draußen gehen, Sonne genießen. Aktuell ist es ja auch noch recht warm. 21 Grad haben wir hier in Osnabrück, auch bei euch in Fürstenau, Haßbergen und in Melle. Auch da sind wir knapp über den 20 Grad.
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2: Da habe ich eine Entwarnung für die A1 Bremen Richtung Osnabrück. Da war ja ein Fahrstreifen gesperrt, weil da ein kaputtes Auto auf dem linken Fahrstreifen stand. Mittlerweile habt ihr da wieder freie Fahrt und es sieht auch so aus, als würde sich der Stau so langsam auflösen. Wegen der Kirmes in Remsede ist ab heute die Hauptstraße da in Remsede gesperrt. Dann haben wir Blitzer in Osnabrück in der Frankenstraße, da wird geblitzt. Und der Landkreis hat seine mobilen Blitzer heute in und um Georgsmarienhütte aufgestellt. Wenn ihr jetzt noch mehr Verkehrsmeldungen für uns habt, dann ruft uns gerne an 0541 750 400, das ist die OS-Radio-Telefonnummer. Oder einfach per WhatsApp schicken, dann bitte an die 0157 88 533 187. Alle Nummern von uns und auch die Lokalnachrichten gibt es zum Nachlesen auf osradio.de. Ich wünsche eine gute und natürlich auch eine sichere Fahrt.
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2: Gleich habe ich einen Veranstaltungstipp für euch. Einen ganz, ganz speziellen und besonderen Veranstaltungstipp, den ich so echt noch nie gesehen oder auch nicht davon gehört habe. Und zwar geht es da um Kultur und Bildung. Und zwar am Telefon. Wo und wie genau Bildung und Kultur es am Telefon gibt, das gibt es gleich im OS Radio Veranstaltungstipp. Also bleibt dran.

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1: Und da habe ich heute etwas für alle, die ein Telefon besitzen, also quasi für alle. Es geht zurück ins Carbon und das ganz bequem von zu Hause aus. Morgen um 16 Uhr geht es nämlich bei Anrufkultur, so heißt das, bei Anrufkultur, da geht es 300 Millionen Jahre zurück in die Vergangenheit. Damals im Carbon, so heißt dieses Zeitalter, damals lag Osnabrück noch in der Nähe des Äquators und dichte Regen- und Sumpfwälder haben hier die Landschaft geprägt. Also eine richtige Zeitreise und das Ganze ist eine Führung durch das Museum am Schölerberg. Da geht es um riesige Libellen, meterhohe Bäume und andere Urzeittiere und eben auch darum, wie Kohle entstanden ist, die dann zum Beispiel auch später hier am Piesberg abgebaut wurde. Das Ding ist aber, und jetzt kommt euer Telefon ins Spiel, diese Führung, die ist nicht direkt im Museum, sondern die findet live am Telefon statt, ist auch kostenlos. Ihr müsst euch für diese Telefonführung anmelden, das geht unter beianrufkultur.de oder, wer hätte es gedacht, auch telefonisch. Das Ganze läuft so ab, man meldet sich da und kriegt Zugangsdaten und mit diesen Zugangsdaten wählt man sich dann morgen in diese Veranstaltung ein, ganz bequem von zu Hause, eben da, wo man ein Telefon eben benutzt. Alle Infos zu dieser telefonischen Führung gibt es, wie gesagt, im Internet unter beianrufkultur.de oder auch unter der Internetseite des Museums am Schölerberg. Los geht's mit der telefonischen Führung morgen um 16 Uhr.

Vor wenigen Tagen, da gab es ja eine Meldung, die für richtig viel Schlagzeilen gesorgt hat. Der Ex-Bundesnachrichtendienstchef Hanning, der steht ja unter Spionageverdacht und jetzt gibt es neue Entwicklungen in diesem Fall. August Hanning, der Ex-BND-Chef, der sitzt inzwischen in Untersuchungshaft. Die Bundesanwaltschaft wirft ihm geheimdienstliche Agententätigkeit, landesverrätische Ausspähung, Auskundschaften von Staatsgeheimnissen und versuchten Landesverrat vor. Das berichten mehrere Zeitungen. Mehr dazu und andere Meldungen dann gleich in 8 Minuten in den OS-Radio-Nachrichten.

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1: Ich bin Tanja Wagner. Der frühere BND-Präsident August Hanning kommt in Untersuchungshaft. Ein Ermittlungsrichter am Bundesgerichtshof in Karlsruhe setzte den Haftbefehl gegen den 80-Jährigen in Vollzug. Ihm wird Spionage vorgeworfen. Hanning war gestern festgenommen worden.
2: Nach seiner Beamtenlaufbahn soll Hanning über Jahre von seinem früheren Büroleiter interne BND-Dokumente bekommen und für seine Tätigkeit als Sicherheitsberater verwendet haben. Kunden dieses Geschäftsmodells sollen unter anderem Nachrichtendienste anderer Länder gewesen sein. Welche genau ist unklar, auch welche geheimen BND-Infos so nach außen gedrungen sind. Jan-Henner Reitze, Nachrichtenredaktion.
1: Der Tankrabatt kommt nicht voll bei den Verbraucherinnen und Verbrauchern an. Das sagen IFO-Institut und ADAC. Besonders bei E10 gibt's noch eine deutliche Lücke zum möglichen Preisrückgang von rund 17 Cent je Liter. Der Wirtschaftsverband Fuels und Energy widerspricht, die Entlastung komme durchweg in voller Höhe an. Ökonomen kritisieren den Rabatt außerdem als wenig zielgenau. Gerade Haushalte mit geringem Einkommen und kleinen Autos profitieren kaum. Das Kabinett hat einen Gesetzentwurf gegen digitale Gewalt beschlossen. Vorgesehen sind neue Straftatbestände etwa für sexualisierte Deepfakes, digitalen Voyeurismus, Cyberstalking und bestimmten Identitätsmissbrauch.
3: Wer eine nackte Frau ungefragt am Strand fotografiert oder einen nackten Mann ohne Erlaubnis in der Sauna filmt, macht sich künftig strafbar, wenn das Gesetz dann in Kraft tritt. Und wer sich Bilder einer realen Vergewaltigung ansieht oder auf dem Laptop oder in der Cloud hat, das alles wird zur Straftat. Bestraft wird künftig auch, wer unter dem Namen eines anderen Dinge im Netz verbreitet, die dem Ansehen dieses Menschen schaden können. Identitätsdiebstahl. Lea Matschulat, Nachrichtenredaktion.
1: Die Polizei hat eine international agierende Goldschmugglerbande ausgehoben. Bei Durchsuchungen in mehreren Bundesländern sowie in den Niederlanden hat es 3 Festnahmen gegeben. Außerdem wurden Gold und mehrere 10.000 Euro Bargeld sichergestellt. Die Bande soll über Jahre hinweg mit Drogengeldern bei Juwelieren Altgold angekauft, eingeschmolzen und in die Türkei geschmuggelt haben. Umgerechnet im Wert von bis zu 210 Millionen Euro.
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4: Ja, von wegen goldener Oktober. Der Mittwoch, der zeigt sich heute von seiner blauen Seite. Wir haben einen wolkenlosen Himmel hier über Osnabrück und auch in der Region Osnabrück ist eigentlich fast gar keine Wolke am Start. Wir haben traumhaftes Wetter gerade und dazu auch angenehme Temperaturen. 21 Grad hier in Osnabrück, auch im Landkreis bei euch in Bersenbrück, Bad Essen und Glandorf. Auch da sind wir schon seit 1-2 Stunden knapp über den 20 Grad. Es ist also, wie gesagt, sehr, sehr angenehm. Ich muss euch aber jetzt schon mal sagen, es bleibt nicht so angenehm. Ab morgen wird es kühler und auch etwas ungemütlicher. Schon heute Nacht wird es sehr, sehr regnerisch. Es ziehen dicke Regenwolken zu uns in die Region. Morgen Vormittag sind dann auch kleine Schauer drin. Nur der Nachmittag ist morgen trocken und relativ freundlich. Das alles bei 14 Grad. Am Freitag, da wird es dann richtig, richtig grau. Auch da ziehen Regenwolken zu uns und da wird es noch ein bisschen kühler. Da haben wir nur Maximalwerte von 12 Grad am Freitag. Wie gesagt, genießt die Sonne. Demnächst wird es ein bisschen anders.
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4: Und da müssen wir leider wieder über die A1 sprechen. Bremen Richtung Osnabrück zwischen Neunkirchenförden und Holdorf. Da hat es wieder einen Unfall gegeben. Die Unfallaufnahme läuft. Jetzt ist der linke und auch der mittlere Streifen gesperrt. Deshalb haben wir 3 Kilometer Stau. Kostet euch inzwischen 20 Minuten mehr. Und wir haben noch ein bisschen Stau und zwar auf der Pagenstecher Straße hier in Osnabrück. Stadt auswärts, da braucht ihr 10 Minuten mehr. Ein Hinweis, wegen der Kirmes in Remsede ist ab heute die Hauptstraße in Remsede gesperrt. Und die Blitzer, einen habe ich in Osnabrück-Schinkel in der Oststraße, also am Gästeeingang des Fußballstadions. Und die Blitzer des Landkreises gibt es auch noch, die stehen heute in und um Georgsmarienhütte. Wenn ich was übersehen habe, euch noch was aufgefallen ist, auf dem Weg in den Mittwochnachmittag, dann sagt gerne Bescheid und ruft an 0541 750 40 0 oder schickt eure Blitzer- und Verkehrsmeldung per WhatsApp an die 0157 88 533 187. Alle Nummern gibt's auch zum Nachlesen auf osradio.de. Ich wünsche euch eine gute und natürlich auch vor allem sichere Fahrt.
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4: Und eine Legende hat gestern Tschüss gesagt. Gestern war es soweit, Messi, Lionel Messi hat sein letztes Spiel für Argentinien gespielt. Das war ein sehr, sehr emotionaler Tag, ein emotionaler Abend. Nicht nur für die Fans und für Argentinien, sondern vor allem natürlich auch für Lionel Messi selbst. Und deswegen sprechen wir darüber auch gleich noch ein bisschen mehr. Mein Name ist Tina Gramm, ich wünsche euch noch einen wunderschönen Mittwoch.

0: Fußball-Ära ist in der vergangenen Nacht zu Ende gegangen. Der Superstar Lionel Messi, der ist gestern Nacht zum letzten Mal für die argentinische Nationalmannschaft aufgelaufen. Es gab ein Testspiel gegen Benin und da wurde Messi von den Fans in Buenos Aires gefeiert und das richtig, richtig frenetisch. Thomas Bremser hat sich das alles mal angeschaut und Thomas, wie groß waren denn so die Emotionen bei Messi und den Fans? Denn mal ehrlich, Lionel Messi, das ist ja kein normaler Spieler.
1: Messi ist für Fußballfans in Argentinien wirklich ein Gott. Und wenn der sich verabschiedet, fließen natürlich Tränen. Bei Messi, den Fans, seinen Söhnen und auch den Mitspielern. Er erlebe wohl den traurigsten Tag seiner Karriere, den Abschied von der Nationalmannschaft. Er werde es vermissen, diese Farben zu tragen. Die Abschiedsworte von Messi wurden immer wieder unterbrochen von Sprechchören der 85.000 Fans.
0: Ja, und diese 85.000 Fans, was hatten die denn so alles vorbereitet für ihren Superstar Lionel Messi?
1: Schon vor dem Testspiel war auf dem Platz ein riesengroßes himmelblau-weißes Trikot zu sehen mit Messis Nummer 10 und einem Gracias. Nach dem Spiel gab es eine Drohnenshow, ein Feuerwerk und eine emotionale Gesangseinlage. Noch eine Nacht mit Leo. Der griff dann zum Mikro und sagte zum Schluss:
2: Orgulloso de ser argentino. Muchas gracias. Los quiero.
1: Ich bin stolz darauf, Argentinier zu sein. Vielen Dank, ich liebe euch. Fast eine Stunde nach Spielende verließ Messi den Platz mit Ehefrau und seinen Söhnen.
0: Ja, und wenn wir über Lionel Messi und seinen Abschied von der argentinischen Nationalmannschaft sprechen, dann müssen wir natürlich auch über die Erfolge sprechen. Was sagen denn so die Zahlen? Also wie erfolgreich war Lionel Messi für sein Land?
1: Messi brauchte tatsächlich einen langen Anlauf, um in der Nationalmannschaft die ganz großen Erfolge zu feiern. Der Gewinn der Copa America 2021 war der erste wichtige Titel. Absoluter Höhepunkt natürlich der WM-Triumph 2022 in Katar. Ein weiterer Erfolg bei der Copa America und zwei Vize-Weltmeisterschaften runden seine beeindruckende Laufbahn ab in der Nationalmannschaft. Er ist dort Rekordspieler mit 208 Spielen und Rekordtorschütze mit 126 Toren. Sein letztes erzielte Messi standesgemäß in seinem letzten Spiel den 3:0 Endstand per Elfmeter.
0: Ja, und wer Messi nicht vermissen möchte, der muss einfach die Spiele von Inter Miami schauen, denn bei Inter Miami, da macht der 39-Jährige ja noch etwas weiter, auch wenn er jetzt für die argentinische Nationalmannschaft nicht mehr auflaufen wird. Dankeschön, Thomas Bremser.
1: Ja, bitteschön.

0: Am Samstag, da gab es eine Premiere hier in Osnabrück, da wurde zum ersten Mal das Bürgerfest gefeiert. Da haben viele Vereine sich vorgestellt, es ging um Ehrenamt und auch wir von OS Radio waren mit dabei. Bei uns konnte man sich Songs wünschen und auch die Heike, die hat sich bei uns einen Song gewünscht.
1: Hallo, ich bin Heike und ich wünsche mir das Lied I Just Might von Bruno Mars. Und ich grüße damit Andrea, Thorsten und meine Kati-Maus.

Bruno Mars ist das. I Just Might, ein Song, den sich Heike bei uns gewünscht hat. 4:04 haben wir es jetzt. Gleich gibt es die OS Radio Lokalnachrichten mit Jan Monitor. Vorher nehmen euch die Sportfreunde Stiller und Udo Jürgens aber noch mit ins schöne New York.

0: Dankeschön, Udo Jürgen.
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2: Mit Jan Molitor. Diakoniestiftung Osnabrück sammelt Spenden für Weihnachtsplätzchenaktion und Osnabrücker Rathaus wird zum Weltmädchentag pink angestrahlt. Die Diakoniestiftung Osnabrück Stadt und Land will auch in diesem Jahr 5000 Tüten mit Zutaten zum Weihnachtsplätzchenbacken packen. Die Tüten enthalten 15 verschiedene Lebensmittel und sollen in der ersten Dezemberwoche über die Tafeln an Menschen mit wenig Einkommen verteilt werden. In der Tüte ist alles drin, was man zum Backen braucht. Zum ersten Mal gehen in diesem Jahr auch Tüten an Einrichtungen der Wohnungslosenhilfe. Gepackt wird am 20. und 21. November in Osnabrück. Die Aktion findet in diesem Jahr bereits zum 5. Mal statt. Nach einer Serie von Reitsatteldiebstählen in Niedersachsen und Nordrhein-Westfalen hat die Polizei 9 gestohlene Sättel gefunden. Ein Tatverdächtiger führte die Ermittler zu einem Waldstück bei Belm. Dort waren die Sättel in mehreren Mülltüten versteckt. Sie konnten dem Landgestüt in Warendorf zugeordnet werden. Die hochwertige Ausrüstung wurde inzwischen zurückgegeben. Die Ermittlungen von Polizei und Staatsanwaltschaft Osnabrück laufen weiter. Nach aktuellem Stand werden weitere gestohlene Sättel im europäischen Ausland vermutet. Das Osnabrücker Rathaus wird am Samstag in pink angestrahlt. Damit will die Stadt an den Weltmädchentag am 11. Oktober erinnern und auf die Rechte und Herausforderungen von Mädchen aufmerksam machen. Von 11 bis 14 Uhr informieren Plan International und der Arbeitskreis Mädchenarbeit auf dem Domplatz über den Aktionstag. Der Weltmädchentag geht auf eine Initiative von Plan International zurück. Deutschlandweit beteiligen sich mehr als 50 Städte an den Beleuchtungsaktionen. Rund 2.900 Menschen haben in diesem Wintersemester ihr Studium an der Universität Osnabrück begonnen. Heute wurden die Erstsemesterstudierende offiziell in der Osnabrückhalle begrüßt. Neben der Universität stellten sich dort auch mehr als 70 weitere Einrichtungen, Unternehmen und Initiativen vor. Besonders gefragt sind in diesem Jahr die Studiengänge Psychologie und Cognitive Science. Auch die englischsprachigen Studiengänge sind beliebt. Insgesamt liegt die Zahl der Erstsemesterstudierende leicht unter der des Vorjahres.
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3: Das sieht richtig gut aus. Ich habe hier aus meinem Fenster raus keine Wolke im Blick und ich glaube, dass es auch bei euch da in der Region, im Landkreis Osnabrück ähnlich aussieht. Es ist sehr, sehr freundlich. Dazu auch so 21 Grad hier in Osnabrück, auch in Neunkirchen, Rulle und auch in Bad Iburg, da sind wir auch so bei 20, maximal 21 Grad. In der Nacht wird es dann natürlich ein bisschen kühler. Da kriegen wir nur so 10 Grad und es wird auf jeden Fall regnerisch. Wir kriegen dicke Regenwolken, die in der Nacht zu uns ziehen. Morgen Vormittag haben wir dann anderes Wetter. Es wird kühler, morgen nur so 14 Grad maximal. Plus auch am Vormittag vor allem ein paar kleine Schauer. Morgen Nachmittag haben wir dann mal ein paar Phasen, wo es trocken bleibt. Generell wird es aber ein bisschen ungemütlicher, weil eben Regen zu uns kommt und es auch windiger wird. Und am Freitag, da starten wir ins Wochenende mit gerade mal 12 Grad maximal. Und der Freitag wird auch deutlich, deutlich grauer. Und auch sehr, sehr nass. Also wie gesagt, genießt die Sonne die nächsten Tage. Da kriegen wir eher herbstlicheres Wetter. Wer hätte das gedacht? Mitte Oktober.
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3: Da habe ich eine Entwarnung für die A1. Da hat es einen Unfall gegeben. Da habt ihr jetzt wieder freie Fahrt. Aber bitte vorsichtig, A30 Rheine Richtung Osnabrück. Zwischen Haßbergen-Gaste und Osnabrück-Hellern. Da liegt ein Holzteil auf dem rechten Fahrstreifen. Fahrt dort bitte ganz vorsichtig. Und es hat einen Unfall gegeben. Diesmal auf der A33 Bielefeld Richtung Osnabrück. Zwischen Dissen und Bad Rothenfelde. Zwischen Dissen, Bad Rothenfelde und Hilter ATW. Da haben wir eine ungesicherte Unfallstelle auf dem Standstreifen. Fahrt dort bitte ganz vorsichtig. Ein Blitzer steht in Osnabrück-Schinkel in der Oststraße, also am Gästeeingang des Fußballstadions. Und die Blitzer des Landkreises, die stehen heute in und um Georgsmarienhütte. Wenn ihr jetzt noch mehr Verkehrsmeldungen für uns habt, Blitzer oder andere Gefahrenmeldungen, dann ruft uns an 0541 750 40 0 oder schickt eine WhatsApp an die 0157 88 533 187. Alle Nummern und auch die lokalen Nachrichten gibt's zum Nachlesen auf osradio.de.
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3: Es ist jetzt 4 Minuten nach 3:30. Gleich kommt Thomas Bremser mit den Kinostarts der Woche. Also bleibt dran. Mein Name ist Dina Gramm. Euch noch einen schönen Mittwoch.

0: 20 Minuten nach drei. Damit ist es jetzt Zeit für die OS Radio Filmstarts der Woche. Die hat für euch jetzt Ronny Thorau.
1: Ich glaube, wir haben hier ein kleines Problem.
2: Die erste Hälfte der Alien-Horror-Comedy-Action Hope ist ein echter Adrenalinkick.
3: Was ist das?
4: Ja, jedenfalls keine uns bekannte Spezies.
2: Zum Fingernägel kauen, Augen aufreißen vor Staunen und fast schon selber Panik kriegen.
5: Rennt um euer Leben!
2: Irgendwann schaltet die kultverdächtige Action aus Südkorea dann doch mal einen Gang herunter und man kommt dazu, auch ein paar Schwächen des Films zu bemerken. Trotzdem ein genialer Filmmix.
3: Hast du es gesehen?
6: Was für eine Frage!
2: Was hat Social Media mit uns gemacht? The Social Reckoning verfilmt Whistleblower-Enthüllungen über Facebook und seinen Chef Mark Zuckerberg.
7: Ich wollte rausfinden, wer meine Freundin radikalisiert hat.
3: Und?
7: Wir waren es.
2: Der Film hat klare Helden und Schuldige und könnte Nutzer von Facebook und Co. wütend und misstrauischer machen. Was in diesem Fall aber gar nichts Schlechtes sein muss.
8: Mark, wir wollen gegen Hassreden vorgehen. Und du willst sie noch anfachen und auf die Spitze treiben?
9: Ende der Diskussion.
2: Zum Schluss ist nicht mehr so viel Liebe übrig bei einem reifen Ehepaar, oder doch?
10: Du liest nicht, du interessierst dich nicht, du verblödest langsam.
11: Ich lese jeden Tag Zeitungen.
10: Ja, den Sport.
2: Andreas Dresens Film Alte Liebe erzählt von einem Ehepaar, das durch eine Einladung aus seinem Trott gleichförmiger Tage, Frotzeleien und verschütteter Nähe herausgeholt wird.
12: Einfach eine Einladung und zack, übrigens, ich heirate. Wir kennen den nicht mal.
13: Siehst du unsere Tochter, Harry?
2: Dank des Drehbuchs, der Dialoge und der Hauptdarsteller Dagmar Menzel und Joachim Kroll ist das alles so authentisch, als würde man einem echten Ehepaar zuschauen.
14: Man wird alt, müde, langweilig.
15: Ich will aber nicht müde, alt und langweilig werden.
14: Bist du auch nicht?
16: Noch nicht.
0: Ja, unsere Filmstarts der Woche waren das. Mit dabei Hope und Social Reckoning sowie Alte Liebe.

Das Wort Spionageverdacht, das ist ja ein sehr, sehr großes Wort, kommt auch selten vor. Gegen den ehemaligen Bundesnachrichtendienstchef August Hanning besteht jetzt ein solcher Spionageverdacht. Und dieser Verdacht, der scheint sich auch zu erhärten, denn mittlerweile wissen wir, August Hanning, der Ex-BND-Chef, der muss in Untersuchungshaft. Was da genau los ist, das hört ihr hier gleich in 8 Minuten in den US-Radio-Nachrichten aus Deutschland und der Welt.

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1: Ich bin Tanja Wagner. Ex-BND-Chef August Hanning sitzt in Untersuchungshaft. Laut Bundesanwaltschaft hat ein Ermittlungsrichter des Bundesgerichtshofs in Karlsruhe den Haftbefehl in Vollzug gesetzt. Hanning soll BND-Informationen, die ihm sein früherer Büroleiter zugespielt hatte, für seine Beratertätigkeit genutzt haben. Außerdem prüfen die Ermittler, ob er die Infos für eine Analyse für einen ausländischen Nachrichtendienst verwendet hat. Die geplante Expertenkommission zur Zukunft der Pflege lässt auf sich warten. Im Kabinett hat es dazu keinen Beschluss gegeben. Laut dem stellvertretenden Regierungssprecher Sebastian Hille gab es noch letzten Beratungsbedarf, der nicht mehr vor der Sitzung zu klären war. Ein Beschluss soll jetzt bis nächste Woche kommen. Der Vorstand der Deutschen Stiftung Patientenschutz nennt das ein Trauerspiel. Es scheine so, dass sich die Regierung nicht mal auf die Kommission als Kompromiss verständigen könne. Das Gremium soll bis Ende Januar Vorschläge für eine grundlegende Pflegereform für die 2030er Jahre vorlegen. Die Schulproteste in Frankreich gehen unvermindert weiter. Am Morgen kam es erneut zu einzelnen Blockadeaktionen an Gymnasien und Universitäten. Über 500 Schulen blieben vorsorglich komplett oder teilweise geschlossen.
2: Die Forderungen der Schüler sind eigentlich simpel und verständlich. Sie wollen eine bessere Ausstattung der Schulen, mehr Lehrkräfte und bessere Lernbedingungen. Eine Antwort auf die Proteste aber hat die Regierung hier in Paris noch nicht gefunden. Konkrete Zusagen gab es noch nicht. Zwar ermunterte Premier Le Cornu zur Diskussion über die Forderungen der jungen Leute und Präsident Macron mahnte zur Mäßigung bei den Polizeieinsätzen gegen die protestierenden Schüler. Die Bildungsgewerkschaften riefen daraufhin prompt zu neuen Kundgebungen am Donnerstag auf. Michael Evers, Paris.
1: In der Nähe des Münchner Flughafens könnte eine Raubkatze frei herumlaufen. Das zuständige Landesamt Erding spricht nach einer ersten Einschätzung von einem Puma.
3: Woher die mögliche Raubkatze kommt und wo sie sich derzeit aufhält, ist noch völlig unklar. Von dem Tier gibt es nach Angaben des Landratsamts eine Aufnahme. Veröffentlicht wurde die bis jetzt aber nicht. Hinweise auf einen Zirkus in der Region gibt es jedenfalls auch nicht. Die Menschen in der Region sollen Hunde nicht freilaufen lassen und kleine Kinder nicht unbeaufsichtigt draußen spielen lassen. Aus München, Julia Wasilkow.
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4: Ein Puma in München also, das gibt's ja wirklich nicht alle Tage. Was es auch nicht alle Tage gibt, ist T-Shirt-Wetter und das im Oktober. Das haben wir gerade. 21 Grad messen wir hier in Osnabrück. Auch bei euch im Landkreis, Bramsche Hagen oder auch Dissen, auch da sind wir über den 20 Grad, so 20, 21 Grad. Das sind die Temperaturen da draußen. Dazu ein fast blauer Himmel, strahlenblauer Himmel könnte man eigentlich sagen. Es ziehen hier und da mal ganz, ganz kleine Wolken in die Region, aber die sind heute eigentlich lächerlich harmlos. Was aber in der Nacht auf uns zukommt, das ist alles andere als harmlos. Es ziehen nämlich dicke Regenwolken in der Nacht zu uns, bedeutet in der Nacht, also morgen früh so um 1 Uhr, 2 Uhr ungefähr, wenn wir alle schön Schafe zählen, da kriegen wir ordentlich Regen ab. Ab morgen wird es dann generell auch ein bisschen ungemütlicher. Morgen Vormittag könnte es Schauer geben. Da zeigt sich die Sonne auch deutlich seltener und es wird kühler. 14 Grad sind morgen die Höchstwerte. Am Freitag, also übermorgen, da kriegen wir auch nur so 12 Grad. Und am Freitag wird es auch sehr, sehr, sehr grau und auch nass. Also genießt die Sonne in den nächsten Tagen. Da wird es auf jeden Fall deutlich ungemütlicher.
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4: Die A30 Rheine in Richtung Osnabrück zwischen Hasbergen-Gaste und Osnabrück-Hellern. Da stockt es ein wenig, kostet euch aber nicht mehr als 10 Minuten. Dann haben wir einen Unfall auf der A33 Bielefeld Richtung Osnabrück zwischen Dissen-Bad Rodenfelde und Hilter hat es gekracht. Da ist eine Unfallstelle auf dem Standstreifen. Und einen Blitzer haben wir in Osnabrück-Schinkel in der Oststraße am Gästeeingang des Fußballstadions. Und die Blitzer des Landkreises, die begegnen euch heute in und um Georgsmarienhütte. Solltet ihr noch mehr Verkehrsmeldungen haben oder Blitzermeldungen, dann ruft uns gerne an und sagt Bescheid. 0541 750 400. Das ist die US-Radio-Telefonnummer. Oder schickt eure Meldungen per WhatsApp an die 0157 88 533 187. Alle Nummern von uns könnt ihr auch auf osradio.de nachlesen. Ich wünsche euch jetzt eine gute und natürlich auch eine sichere Fahrt.
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4: Am Sonntag, da bewegt sich etwas und zwar eine ganze Menge. Und zwar bei Move on Sunday. Move on Sunday, da gibt es ganz viel Spaß, ganz viel Sport für die Kids hier in Osnabrück. Denn die Stadt, die öffnet nämlich ein paar Turnhallen am Sonntag. Was euch genau bei Move on Sunday erwartet und auch wie es dazu kam, darüber sprechen wir gleich. Also bleibt dran.

0: Wenn es um den Sonntag geht, der ist ja für viele heilig, vor allem für viele Familien ist es ein Tag zum Ausschlafen. Da kann man mal ganz in Ruhe frühstücken und einen gemütlichen Nachmittag auf dem Sofa verbringen. In Osnabrück soll es aber für Grundschulkinder sonntags jetzt vor allem eine Sache geben, nämlich Bewegung. Die Uni Osnabrück und auch die Stadt Osnabrück, die starten nämlich Move on Sunday. Das Ganze wird ganz neu aufgelegt. Dabei werden die Sporthallen geöffnet, kostenlos und ohne irgendeinen festen Sportplan. Die Kinder sollen einfach selbst entscheiden, was sie ausprobieren und spielen wollen. Und was dahinter steckt, das hat sich meine Kollegin Verena Morris mal angeschaut. Hi.
1: Hallo, Henak.
0: Also, es klingt ein bisschen so, als ginge es da um klassischen Sportunterricht. Aber das ist ganz anders, oder?
1: Nein, ganz im Gegenteil. Move on Sunday soll gerade kein zusätzlicher Sportunterricht sein. In den Hallen werden verschiedene Bewegungslandschaften und auch sogenannte Bewegungsbaustellen aufgebaut. Die Kinder, die können dann klettern, balancieren, springen oder auch eigene Spiele entwickeln. Es gibt also Angebote und Anregungen. Aber da gibt es keinen festen Ablauf. Die Idee ist, die Kinder probieren aus und entscheiden dann selbst, worauf sie Lust haben.
0: Und warum sagst du, ist so ein Angebot, sich sonntags nochmal zu bewegen, überhaupt nötig? Ich meine, viele sagen ja, dass Kinder sowieso schon eigentlich sehr selbstständig sich bewegen, so im Alltag.
1: Ja, eigentlich schon, aber im Alltag bleibt für freie Bewegung immer weniger Platz. Schule, Betreuung, feste Freizeitangebote nehmen ganz viel Zeit ein und nicht jedes Kind hat direkt vor der Haustür einen sicheren Ort zum Spielen oder kann sich einen Sportverein leisten. Und genau da setzt Move on Sunday an. Die Kinder, die können kostenlos wohnortnah, ganz ohne sportliche Vorkenntnisse, einfach loslegen und ausprobieren, worauf sie, wie gesagt, gerade so Lust haben.
0: Das klingt sehr, sehr interessant und auch sehr, sehr cool für Eltern und auch für die Kinder vor allem. Wann und wo geht's denn los?
1: Los geht's jetzt am Sonntag, am 11. Oktober. Bis Weihnachten gibt es dann 10 Termine in den Sporthallen der Grundschule Eversburg und der Rosenplatzschule. Das Angebot, das richtet sich an Kinder zwischen 6 und 10 Jahren, ist kostenlos. Und im Frühjahr 2027 soll Move on Sunday dann auf 2 weitere Standorte ausgeweitet werden.
0: Also sonntags einfach mal raus aus dem Haus und rein in die Sporthalle. Und dabei dürfen die Kinder auch ganz selbst entscheiden, ob sie jetzt lieber klettern, ob sie ein bisschen springen wollen, ob sie balancieren möchten oder ein ganz neues Spiel einfach selbst erfinden. Move on Sunday startet, wie gesagt, am 11. Oktober, am Sonntag, und ist für Grundschulkinder natürlich auch kostenlos.

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1: Wer wird eigentlich der neue James Bond? Das fragen sich ja viele Filmfans schon seit ein paar Jahren, denn wir wissen ja, die Nummer 007, die ist neu zu vergeben. Der Schauspieler Daniel Craig, der wird nicht der nächste Schauspieler des neuen James-Bond-Films. Warum? Da müsst ihr halt den letzten Bond-Film gucken, da werde ich jetzt nicht spoilern. Wir wissen, es wird einen neuen oder eine neue James Bond geben. Und zu jedem James Bond-Film gehört ja auch ein passender Song. Zum Beispiel der hier aus dem James Bond-Film von 2015, Spectre. Das ist Sam Smith mit Writings on the Wall.

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1: Mit Jan Molitor. Diakoniestiftung Osnabrück sammelt Spenden für Weihnachtsplätzchenaktion und Osnabrücker Rathaus wird zum Weltmädchentag pink angestrahlt. Die Diakoniestiftung Osnabrück Stadt und Land will auch in diesem Jahr 5000 Tüten mit Zutaten zum Weihnachtsplätzchenbacken packen. Die Tüten enthalten 15 verschiedene Lebensmittel und sollen in der ersten Dezemberwoche über die Tafeln an Menschen mit wenig Einkommen verteilt werden. In der Tüte ist alles drin, was man zum Backen braucht. Zum ersten Mal gehen in diesem Jahr auch Tüten an Einrichtungen der Wohnungslosenhilfe. Gepackt wird am 20. und 21. November in Osnabrück. Die Aktion findet in diesem Jahr bereits zum 5. Mal statt. Nach einer Serie von Reitsatteldiebstählen in Niedersachsen und Nordrhein-Westfalen hat die Polizei 9 gestohlene Sättel gefunden. Ein Tatverdächtiger führte die Ermittler zu einem Waldstück bei Belm. Dort waren die Sättel in mehreren Mülltüten versteckt. Sie konnten dem Landgestüt in Warendorf zugeordnet werden. Die hochwertige Ausrüstung wurde inzwischen zurückgegeben. Die Ermittlungen von Polizei und Staatsanwaltschaft Osnabrück laufen weiter. Nach aktuellem Stand werden weitere gestohlene Sättel im europäischen Ausland vermutet. Das Osnabrücker Rathaus wird am Samstag in pink angestrahlt. Damit will die Stadt an den Weltmädchentag am 11. Oktober erinnern und auf die Rechte und Herausforderungen von Mädchen aufmerksam machen. Von 11 bis 14 Uhr informieren Plan International und der Arbeitskreis Mädchenarbeit auf dem Domplatz über den Aktionstag. Der Weltmädchentag geht auf eine Initiative von Plan International zurück. Deutschlandweit beteiligen sich mehr als 50 Städte an den Beleuchtungsaktionen. Rund 2.900 Menschen haben in diesem Wintersemester ihr Studium an der Universität Osnabrück begonnen. Heute wurden die Erstsemesterstudierende offiziell in der Osnabrückhalle begrüßt. Neben der Universität stellten sich dort auch mehr als 70 weitere Einrichtungen, Unternehmen und Initiativen vor. Besonders gefragt sind in diesem Jahr die Studiengänge Psychologie und Cognitive Science. Auch die englischsprachigen Studiengänge sind beliebt. Insgesamt liegt die Zahl der Erstsemesterstudierende leicht unter der des Vorjahres.
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2: Um kurz nach 4:30 und was soll ich sagen? Absolutes Traumwetter, um nicht zu sagen fantastisch da draußen. Es ist sehr angenehm warm, 21 Grad hier in Osnabrück. Auch Bohmdorf und Bissendorf melden uns knappe Werte über 20 Grad. Am Himmel haben wir einen blauen Himmel. Das sieht also, wie gesagt, super, super gut aus. Ihr könnt euch schon mal fragen, wo ihr den Nachmittag so draußen verbringen könnt, wenn ihr heute noch rausgehen könnt. Und ihr solltet es auch genießen, das gute Wetter. Denn in den kommenden Tagen, da wird es ein bisschen ungemütlicher. Ab morgen ziehen Regenwolken zu uns. Es fängt schon in der Nacht, also heute Nacht, an zu regnen. Morgen Vormittag ist es dann deutlich bewölkter, deutlich, deutlich bewölkter als heute. Da kann es auch mal Schauer geben. Am Freitag dann auch sehr, sehr viele graue Wolken bei uns in der Region. Auch da sind Schauer möglich und es wird auch kühler. Donnerstag, also morgen nur so 14 Grad maximal. Am Freitag geht es dann mit maximal 12 Grad in ein sehr herbstliches Wochenende.
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2: Vorsicht bitte auf der B68, das ist die Bramsche Straße, Osnabrück in Richtung Kloppenburg. Zwischen der Autobahnauffahrt zur A1 und Wallenhorst Zentrum, da liegen Spanngurte auf der Fahrbahn. Fahrt dort bitte ganz vorsichtig. Und dann hat es noch einen Unfall gegeben, A33 Bielefeld Richtung Osnabrück, zwischen Dissen, Bad Rothenfelde und Hilter ATW. Da ist ein Unfall passiert auf dem Standstreifen. Fahrt dort bitte vorsichtig. Wir kommen zu den Blitzern. Einen haben wir in Osnabrück-Schinkel in der Oststraße. Das ist am Gästeeingang des Fußballstadions. Und die Blitzer des Landkreises, die erwarten euch heute in und um Georgsmarienhütte. Wenn ihr noch mehr Blitzer und Verkehrsmeldungen habt, dann ruft uns gerne an 0541 750 400 oder schickt uns eure Blitzer und Verkehrsmeldungen per WhatsApp an die 0157 88 533 187. Alle Nummern und noch viel mehr gibt's auch auf osradio.de zum Nachlesen. Ich wünsche euch eine gute und natürlich auch sichere Fahrt.
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2: Es ist Mittwochnachmittag und das bedeutet, es ist wieder Zeit für Oswins Welt. Was Oswin diesmal so alles erlebt hat, das gibt's gleich nach 2 Songs. Mein Name ist Tina Gramm. Ich wünsche euch noch einen fantastischen Mittwoch.

0: 20 Minuten vor 5 Uhr ist Radio am Nachmittag ist hier und unser Oswin, der war mal wieder im Osnabrücker Land unterwegs und er und sein Kumpel Knut, die haben eine ganz besondere Messe besucht und zwar die erste Langlebigkeitsmesse in Öseldrüpper und die beiden haben gesagt, sie wollen jetzt ein ganz, ganz besonderes Projekt starten.
1: Hallo und herzlich willkommen zu Oswins Welt. Schön, dass ihr dabei seid. Kehr, ich sage euch, im Herbst, da liegen Glück und Freude oft eng nebeneinander. Nicht nur wettertechnisch, sondern quasi in jeder Hinsicht. Allein, was in den letzten Tagen schon wieder los war. Gestern, die Rauchsäule in Abendhimmel. Ja, die konnte man ja sogar bei mir in Schinkel sehen, obwohl es in Haßbergen am Brennen war. Und dann, die Magen- und Darmbeschwerden von meinem Kumpel Knut. Der war am Montag auf Besuch in Oelde. Das liegt da irgendwo hinter Münster, um seinen Schwippschwager in Scheidung, den Dittmar, zu besuchen. Hat sich der Knut dann doch glatt bei einem Imbissbesuch da in dat Kaff eine Lebensmittelvergiftung eingefangen. Er musste dann notgedrungen sogar in Oelde übernachten und wurde von dem Dittmar quasi auch medizinisch versorgt. Oswin, mir ist Hundeelend, klagte er da am Telefon. Aber das Schlimmste ist, dass ich in so einer akuten Notlage nicht in mein geliebtes Öseldrüpper bin. Ja, da habe ich dem Knuti erstmal ein bisschen Mut zugesprochen. Du weißt doch, was wir abgemacht haben, habe ich da gesagt. Projekt 110, du erinnerst dich? Ja, jetzt muss ich euch natürlich aufklären, was das mit dem Projekt 110 auf sich haben tut. Also, das kam so. Am letzten Freitag, da fand in Öseldrüpper, genauer gesagt zwischen Lindenbrede und Stöppelheide, Experten wissen genau, wo das ist, eine besondere Veranstaltung statt. Die erste Long-Fitty-Messe in ganz Georgsmarienhütte. Absolute Premiere. Und ich und Knuti, wir waren natürlich auch dabei. Auch deshalb, weil der Knuti die Veranstalterin gut kennen tut. Das ist nämlich die Uschi Pöterkötter. Die hat früher bei Penny an der Wursttheke gearbeitet und sich dann im Fernstudium zur Heilpraktikerin weiterbilden lassen und sich dann immer mehr qualifiziert. Und so ist sie dann auch zur Longfitty-Expertin geworden. Und Longfitty, das heißt nichts anderes als Langlebigkeit. Genau darum geht es. Was muss man tun, damit man steinalt wird? Und die Uschi, die ist eine, die anpacken tut und Dinge auch wirklich umsetzt. Und so hat sie aus ihrer geräumigen Garage ein Messezentrum gezaubert mit verschiedenen Ständen rund um das Thema Langlebigkeit. Da war was los, kann ich euch sagen. Hinz und Kunz ist dazu die Pöterkötters ihr Anwesen gepilgert, als gäbe da was umsonst. Und es war erstaunlich, was die Uschi alles an Ständen in ihrer Garage und auf das kleine Stück Rasen unterbringen konnte. Direkt neben einem Satz Winterreifen hatte ihre Mutter einen Stand mit selbstgebrannten Kräuterschnaps mit angeblich antiparasitäre Wirkung. Ihr jüngerer Bruder, der Detlef, der bot eine exklusive Gesichtsbehandlung mit selbst hergestellte Eiswürfel an. Und auch zwei Heilpraktiker-Kolleginnen von die Uschi hatten eigene Stände an Start. Und entlang schoben sich quasi die Menschenmassen. Der Knut und ich, wir kamen aber dennoch mit einer von die Heilpraktikerin ins Gespräch. Sie sei Biohackerin aus Bramsche, sagte sie. Und Biohacking, das sei die Selbstoptimierung von Körper und Geist. Und zwar mit ihren selbstproduzierten Nahrungsergänzungsmitteln. Einmal die Jungbrunnenkapseln, dann noch Forever Young Turbo und Age Away Ultra. Ja, die hat uns sowas von schwindelig geredet. Am Ende hatten der Knut und ich jeder eine volle Tüte davon. Und Ebbe im Portemonnaie. Und da schlage ich jetzt mal den Bogen, denn von da an war es nicht mehr weit zum Projekt 110. Mit der volle Dröhnung von Nahrungsergänzungsmitteln wollen der Knut und ich nämlich alt werden wie Methusalem. 110, das muss da mindestens drin sitzen. Auch wenn ich glauben tue, dass die Lebensmittelvergiftung von dem Knuti nicht nur von der Schaschlik im Imbiss in Oelde herrührt, sondern wohl auch von einer Überdosierung mit Age Away Ultra. Ja, ich muss da mit dem Knuti noch mal ein ernstes Wörtchen drüber reden, wenn er heute Abend wieder in Dröper angekommen ist. Euch wünsche ich natürlich nicht nur ein langes Leben, sondern vor allem noch eine gesunde Woche. Ja, und wir hören uns nächsten Mittwoch wieder. Bis dahin, euer aus Wien.
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0: beim Osnabrücker Bürgerfest am 3. Oktober. Da ging es um das Ehrenamt. Viele Vereine waren dabei. Auch wir von OS Radio 104,8 hatten einen Stand. Und bei uns konnte man sich Songs wünschen beim Bürgerfest. Und auch die Maila hat einen Songwunsch.
1: Hallo, ich bin Maila. Ich wünsche mir das Lied Gut genug von Blumengarten. Und ich grüße damit Mama.

0: Kid Creek sind das, zusammen mit Blumengarten und Shirin David. Du bist gut genug. Ein Song, den sich die Myla gewünscht hat.
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1: Ich bin Tanja Wagner. Die Mehrheit der Deutschen ist einer Umfrage zufolge tief enttäuscht von Friedrich Merz als Bundeskanzler. In Summe stimmten fast 70% der Aussage, die Kanzlerschaft von Friedrich Merz ist gescheitert, mehr oder weniger zu. Das geht aus einer Umfrage im Auftrag des Spiegels hervor.
2: In den ostdeutschen Bundesländern fällt das Urteil härter aus. Dort halten 80% der Befragten die Kanzlerschaft für gescheitert. Einen klaren Nachfolger für Merz in der Union haben die Befragten allerdings nicht im Blick. CSU-Chef Söder, Innenminister Dobrindt oder NRW-Ministerpräsident Wüst. Eine klare Mehrheit hält keinen davon für einen besseren Kanzler. Thomas Bremser, Nachrichtenredaktion.
1: Gutverdiener müssen im nächsten Jahr mehr für Kranken- und Rentenversicherung zahlen. Das Bundeskabinett hat die neuen Beitragsbemessungsgrenzen beschlossen. Wer mehr als 5.812,50 Euro im Monat verdient und gesetzlich versichert ist, zahlt mehr in die Krankenversicherung ein. Bei der Rente erhöhen sich die Beiträge ab 8.450 Euro brutto im Monat. Laut Bundessozialministerium orientiert sich die Anpassung an der Lohnentwicklung. Der Bundesrat muss noch zustimmen, das gilt aber als Formsache. Der Tankrabatt wird laut IFO-Institut nicht vollständig weitergegeben. Beim Diesel hätten die Tankstellen von den 17 Cent Steuersenkung je Liter durchschnittlich 15 Cent weitergegeben. Ähnlich sehe es beim Superbenzin E5 und E10 aus.
3: Die IFO-Forscher waren schon beim Tankrabatt im Mai und Juni zu dem Ergebnis gekommen, dass die 17 Cent nicht vollständig an die Autofahrenden weitergegeben wurden. Jetzt beobachten sie den neuen Tankrabatt seit Tagen genau und kritisch. Interessantes Ergebnis: Zum Start letzten Donnerstag wurde der Tankrabatt demnach vollständig weitergegeben, aber schon am Wochenende deutlich weniger. Onni Torchau, Berlin.
1: Der Chemie-Nobelpreis geht in diesem Jahr nach Frankreich und Japan. Und zwar an zwei Grundlagenforscher, deren Arbeit unter anderem bei der Entwicklung von Medikamenten entscheidend ist. Das teilte die Königlich-Schwedische Akademie der Wissenschaften mit. Die Forschung der beiden dreht sich um Chiralität. Viele Moleküle existieren als zwei Varianten. In der Medizin ist das enorm wichtig, weil eine Variante wirkt, die andere aber schaden kann.
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4: Ich glaube, da kann ich Wörter verwenden, die ich sonst selten benutze. Zum Beispiel bombastisch oder auch fantastisch. Es ist wirklich traumhaft da draußen. Strahlend blauer Himmel hier über Osnabrück, auch in der Region, im Landkreis. Auch da sieht es richtig freundlich aus. Angenehme 21 Grad in Osnabrück. Bei euch in Wallenhorst, Osterkappeln, auch da sind wir so bei 20 bis 21 Grad. In den nächsten Stunden, wenn es dann dunkel ist, da sieht es aber anders aus. Es ziehen dicke Wolken zu uns. Die Nacht wird regnerisch. Wir werden also, wenn wir schlafen, alle schön nass werden. Und am Morgen sorgt der Regen dann auch für deutlich kühlere Luft. Es wird kühler in den kommenden Tagen. Morgen nur so 14 Grad, Freitag auch nur so 12 Grad. Und es wird auch noch ein bisschen generell ungemütlicher, weil es auch mehr Regen geben wird. Morgen kann es vormittags mal Schauer geben. Der Nachmittag, der bleibt wahrscheinlich trocken. Am Freitag kommen dann die Regenwolken wieder zurück. Da wird es dann sehr, sehr grau in der Region und da sind den ganzen Tag über vereinzelt Schauer möglich. Also genießt das schöne Wetter da draußen. Die nächsten Tage, die werden deutlich nasser werden.
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4: Die B68 Bramscher Straße, Osnabrück in Richtung Kloppenburg, da haben wir Spanngurte auf der Fahrbahn und zwar zwischen der Autobahnauffahrt zur A1 und Wallenhorst Zentrum. Da bitte ganz vorsichtig fahren, da liegen Spanngurte. Dann gab es einen Unfall auf der A33 Bielefeld in Richtung Osnabrück zwischen Dissen und Bad Rothenfelde. Nein, zwischen Dissen, Bad Rothenfelde und Hilter ATW, so rum, da gab es einen Unfall auf dem Standstreifen. Auch da bitte vorsichtig fahren. Ansonsten staut es sich gerade ein wenig an den bekannten Knotenpunkten am Lotterkreuz, aber auch am Kreuz Osnabrück Süd und hier in Osnabrück, Osnabrück-Pagenstecherstraße. Da braucht ihr gerade überall so rund 10 Minuten mehr. Einen längeren Stau habe ich aktuell nicht. Und noch Blitzer. In Osnabrück-Schinkel wird geblitzt in der Oststraße am Gästeeingang des Fußballstadions. Und die Blitzer des Landkreises, die stehen noch den ganzen Tag in und um Georgsmarienhütte. Wenn ihr noch Verkehrsmeldungen habt, Blitzer oder andere Gefahrenmeldungen, dann gerne her damit und sagt Bescheid. 0541 750 400. Das ist die OS-Radio-Telefonnummer. Oder ihr schickt eine WhatsApp 0157 88 533 187. Wem das zu schnell ging, keine Sorge, ihr könnt die Nummern und noch viel mehr von uns auch auf osradio.de nachlesen. Ich wünsche euch jetzt eine gute und sichere Fahrt vor allem.
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4: 5 Minuten nach 5 haben wir es jetzt. Hier sind Hertz, Wonderful Life bei US Radio 104,8.

0: In den ersten Bundesländern, da laufen sie schon und in den allermeisten, da stehen sie noch an. Ich rede von den Herbstferien. Ganz ehrlich, Herbstferien bei über 20 Grad, auch hier in der Region Osnabrück sind es ja gerade 20 bis 21 Grad. Das Wording, also der Name Herbstferien, der ist ja eigentlich schon ein bisschen fehl am Platz, denn ganz ehrlich, man könnte meinen, bei den Temperaturen sind das eine Art zweite Sommerferien. Darüber spreche ich jetzt mit Ronny Thorau, denn Ronny, man kennt ja die Regel, von O bis O, also von Oktober bis Ostern, soll man ja seine Winterreifen aufziehen. Aber ganz ehrlich, bei teilweise über 20 Grad, da kommt man sich doch irgendwie ein bisschen albern vor, wenn man da jetzt die Winterreifen auflegt, oder?
1: Ja, also gefühlt werden die Oktober schon so ein bisschen weniger winterreifenbedürftig, sage ich mal. Allerdings über die letzten Jahrzehnte reden wir von einem Temperaturanstieg von so knapp 1,5 Grad. Und die Chancen, dass jetzt im Herbst schon mal ein Wintereinbruch passiert, die mögen zwar etwas kleiner werden, aber sind eben trotzdem da. Also wer täglich das Auto braucht, der sollte vielleicht doch lieber bei O bis O bleiben. Aber er kann sich vielleicht freuen, dass er eher einen Werkstatttermin für den Reifenwechsel kriegt. Weil an 20 Grad Tagen lassen das doch viele, denke ich, schleifen.
0: Aber man kann ja trotzdem sagen, dass die Herbstferien sich ja schon eigentlich wie so eine zweite Sommerferien anfühlen, oder?
1: Na, also vielleicht nicht so direkt vom Wetter her, weil etwas wärmer als früher heißt eben noch nicht wirklich hochsommerlich. Aber es gibt europaweite Tourismusstudien mit Hinweisen, dass sich unser Reiseverhalten vielleicht immer mehr ändert. Die klassischen warmen Urlaubsländer zum Beispiel, Italien, Spanien, Griechenland, die werden gerade attraktiver für Urlaube im Herbst, dafür weniger gefragt im Hochsommer. Also könnte man sagen, jetzt in den Herbstferien holen doch vielleicht eine Menge Leute ihren Sommerurlaub quasi nach.
0: Ja, du hast es ja schon angesprochen, die ganzen Urlaubsorte, die man gerne im Sommer bereist, die stellen sich doch jetzt auch schon auf, wie gesagt, eine Art zweite Sommerferien drauf ein, oder? Die sind doch bestimmt auch in der Hinsicht ein bisschen vorbereitet.
1: Ja, gut möglich, dass man da mal umdenken wird, wenn mehr Touristen bis in den November hineinkommen. Vielleicht noch zwei persönliche Beispiele. Die Eisdiele bei uns hier um die Ecke, die hat vor 2 Jahren im Oktober zum ersten Mal nochmal wieder eröffnet. Im Oktober, weil es da einfach nochmal so schön warm war. Und ich persönlich war seit einigen Jahren Anfang November immer an die Ostsee. Und meine Lieblingseisdiele da, die war früher am 3. Oktober geschlossen. Aber die letzten Jahre hatte sie dann Anfang November sogar noch auf. Also es gibt Anzeichen, dass Herbst und Herbstferien sommerlicher werden als früher.
0: Ja, da stimme ich dir auf jeden Fall zu. Vor allem mit Blick auf die Temperaturen, die wir jetzt gerade haben, könnte man sagen, dass das ja schon eigentlich eine zweite Sommerferien oder zweite Sommerferien sind, die wir gerade haben. Trotzdem, auch wenn ich es im Wetter schon gesagt habe, es wird ja ungemütlicher am Wochenende. Da zeigt sich das Wetter dann doch eher von seiner herbstlichen Seite. Danke, Ronny Thorau, für das Gespräch. Sehr interessant.
1: Gerne. Tschüss.
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Betty Davies Eyes, ein Lied von Kim Carnes aus dem Jahr 1981, also frühe 80er Jahre. Und wir machen weiter mit einem Song, der 20 Jahre später rauskam, und zwar aus 2004, Wake Me Up When September Ends, Season Green Day.

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1: Mit Jan Molitor. Diakoniestiftung Osnabrück sammelt Spenden für Weihnachtsplätzchenaktion und Osnabrücker Rathaus wird zum Weltmädchentag pink angestrahlt. Die Diakoniestiftung Osnabrück Stadt und Land will auch in diesem Jahr 5000 Tüten mit Zutaten zum Weihnachtsplätzchenbacken packen. Die Tüten enthalten 15 verschiedene Lebensmittel und sollen in der ersten Dezemberwoche über die Tafeln an Menschen mit wenig Einkommen verteilt werden. In der Tüte ist alles drin, was man zum Backen braucht. Zum ersten Mal gehen in diesem Jahr auch Tüten an Einrichtungen der Wohnungslosenhilfe. Gepackt wird am 20. und 21. November in Osnabrück. Die Aktion findet in diesem Jahr bereits zum 5. Mal statt. Nach einer Serie von Reitsatteldiebstählen in Niedersachsen und Nordrhein-Westfalen hat die Polizei 9 gestohlene Sättel gefunden. Ein Tatverdächtiger führte die Ermittler zu einem Waldstück bei Belm. Dort waren die Sättel in mehreren Mülltüten versteckt. Sie konnten dem Landgestüt in Warendorf zugeordnet werden. Die hochwertige Ausrüstung wurde inzwischen zurückgegeben. Die Ermittlungen von Polizei und Staatsanwaltschaft Osnabrück laufen weiter. Nach aktuellem Stand werden weitere gestohlene Sättel im europäischen Ausland vermutet. Das Osnabrücker Rathaus wird am Samstag in pink angestrahlt. Damit will die Stadt an den Weltmädchentag am 11. Oktober erinnern und auf die Rechte und Herausforderungen von Mädchen aufmerksam machen. Von 11 bis 14 Uhr informieren Plan International und der Arbeitskreis Mädchenarbeit auf dem Domplatz über den Aktionstag. Der Weltmädchentag geht auf eine Initiative von Plan International zurück. Deutschlandweit beteiligen sich mehr als 50 Städte an den Beleuchtungsaktionen. Rund 2.900 Menschen haben in diesem Wintersemester ihr Studium an der Universität Osnabrück begonnen. Heute wurden die Erstsemesterstudierende offiziell in der Osnabrückhalle begrüßt. Neben der Universität stellten sich dort auch mehr als 70 weitere Einrichtungen, Unternehmen und Initiativen vor. Besonders gefragt sind in diesem Jahr die Studiengänge Psychologie und Cognitive Science. Auch die englischsprachigen Studiengänge sind beliebt. Insgesamt liegt die Zahl der Erstsemesterstudierende leicht unter der des Vorjahres.
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2: Ja, die Sonne sagt so langsam aber sicher tschüss. In einer Stunde ist dann Sonnenuntergang. Bis dahin haben wir noch freien Blick in den Himmel. In den nächsten Stunden, wenn es dann dunkel ist, da sieht es aber ganz anders aus. Heute Nacht ziehen Regenwolken zu uns in die Region. Es wird nachts also nicht nur kühler, da haben wir so Tiefstwerte von 10 Grad. Es wird vor allem auch sehr regnerisch. Und morgen, der Donnerstag, da bleiben uns die Regenwolken erstmal erhalten. Gerade morgen Vormittag kann es kleine Schauer geben. Da wird es auch deutlich kühler. 14 Grad sind die Topwerte morgen und am Freitag wird es noch grauer. Da sind super, super dicke Wolken in der Region und es wird auch noch kühler. Freitag nur so 12 Grad. Das heißt, auch wenn es jetzt gerade noch nach einem spätsommerlichen Oktobertag aussieht, die kommenden Tage, die werden deutlich, deutlich herbstlicher.
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2: Es sind die bekannten Knotenpunkte, vor allem am Lotterkreuz, am Kreuz Osnabrück Süd, aber auch hier in Osnabrück, Pagenstecherstraße stadtauswärts oder auch am Remagring Richtung Bahnhof. Da braucht ihr gerade überall rund 10 Minuten mehr. Und auf der A30 Rheine in Richtung Osnabrück, ab dem Lotterkreuz bis Sutthausen, da stockt es gerade 7 Kilometer, da sind es sogar 20 Minuten mehr. Blitze habe ich keine, nur die des Landkreises. Die stehen heute in und um Georgsmarienhütte. Sollte euch noch irgendwas aufgefallen sein am Mittwochabend, dann ruft an 0541 750 400 oder schickt eure Blitzermeldung per WhatsApp an die 0157 88 533 187. Alle Nummern und noch mehr gibt's auch zum Nachlesen auf osradio.de. Schaut da gerne mal vorbei.
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2: Es ist jetzt 17 Uhr und 34 Minuten. Mein Name ist Tina Gramm. Ich wünsche euch allen da draußen eine gute und vor allem sichere Fahrt.

Es ist der 7. Oktober und immer wenn der Sommer vorbei ist, habe ich so das Gefühl, ich müsste mal nach Kalifornien reisen. Ich weiß gar nicht warum, vielleicht weil in Kalifornien der Sommer einfach weitergeht. Wir springen jetzt mal musikalisch in den Sunshine State, California. Hier sind jetzt Sunrise Avenue mit Hollywood Hills.

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1: Morgen ist Welttag des Sehens. International heißt das World Sight Day. Der ist jedes Jahr am zweiten Donnerstag im Oktober. Den Tag gibt's schon seit dem Jahr 2000. Unter dem Leitspruch Love Your Eyes, also liebe deine Augen, stehen in diesem Jahr die Vorsorge und der bewusste Schutz des eigenen Augenlichts im Mittelpunkt. Mehr dazu zum Welttag des Sehens, auch zur Woche des Sehens gibt's da morgen in Startklar. Dann blickt Hinak Gramm in seiner Lokalstory zurück auf die Kirmes in Hagen, die war am vergangenen Wochenende. 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Die Polizei hatte nicht so viel zu tun. Außer diejenigen zu suchen, die das Kennzeichen eines Streifenwagens geklaut haben. Auch dazu mehr morgen. Dann gibt's Kino, dreimal kurz, einmal lang. 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Da geht's natürlich um den Facebook-Gründer Mark Zuckerberg. Nach Social Network ab morgen neu im Kino Social Reckoning. Reckoning ist die Abrechnung. Das und mehr ab 6 bei Verena Morris in Startklar.
2: Und apropos 6 Uhr, gleich ist es 6 Uhr abends, da kommen die US-Radio-Nachrichten aus Deutschland und der Welt. Da geht es um den ehemaligen Chef des Bundesnachrichtendienstes, der muss nämlich in Untersuchungshaft wegen Spionageverdacht. Mehr dazu dann gleich in den Nachrichten und danach macht hier Hartmut Heil weiter mit seinem Magazin über Kirche und Gesellschaft. Das Ganze nennt sich Um Gottes Willen, das Magazin über Kirche und Gesellschaft, das hört ihr dann nach 18 Uhr. Ich sage damit Tschüss. Mein Name ist Hinak Gramm. Es hat mir Spaß gemacht. Wir hören uns morgen wieder bei US Radio 104,8. Tschüssi.

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1: Ich bin Tanja Wagner. Der frühere BND-Präsident August Hanning kommt in Untersuchungshaft. Ein Ermittlungsrichter am Bundesgerichtshof in Karlsruhe setzte den Haftbefehl gegen den 80-Jährigen in Vollzug. Ihm wird Spionage vorgeworfen. Hanning war gestern festgenommen worden.
2: Nach seiner Beamtenlaufbahn soll Hanning über Jahre von seinem früheren Büroleiter interne BND-Dokumente bekommen und für seine Tätigkeit als Sicherheitsberater verwendet haben. Kunden dieses Geschäftsmodells sollen unter anderem Nachrichtendienste anderer Länder gewesen sein. Welche genau ist unklar, auch welche geheimen BND-Infos so nach außen gedrungen sind. Jan-Henner Reitze, Nachrichtenredaktion.
1: Der Tankrabatt kommt nicht voll bei den Verbraucherinnen und Verbrauchern an. Das sagen IFO-Institut und ADAC. Besonders bei E10 gibt's noch eine deutliche Lücke zum möglichen Preisrückgang von rund 17 Cent je Liter. Der Wirtschaftsverband Fuels und Energy widerspricht, die Entlastung komme durchweg in voller Höhe an. Ökonomen kritisieren den Rabatt außerdem als wenig zielgenau. Gerade Haushalte mit geringem Einkommen und kleinen Autos profitieren kaum. Das Kabinett hat einen Gesetzentwurf gegen digitale Gewalt beschlossen. Vorgesehen sind neue Straftatbestände etwa für sexualisierte Deepfakes, digitalen Voyeurismus, Cyberstalking und bestimmten Identitätsmissbrauch.
3: Wer eine nackte Frau ungefragt am Strand fotografiert oder einen nackten Mann ohne Erlaubnis in der Sauna filmt, macht sich künftig strafbar, wenn das Gesetz dann in Kraft tritt. Und wer sich Bilder einer realen Vergewaltigung ansieht oder auf dem Laptop oder in der Cloud hat, das alles wird zur Straftat. Bestraft wird künftig auch, wer unter dem Namen eines anderen Dinge im Netz verbreitet, die dem Ansehen dieses Menschen schaden können. Identitätsdiebstahl. Lea Matschulat, Nachrichtenredaktion.
1: Die Polizei hat eine international agierende Goldschmugglerbande ausgehoben. Bei Durchsuchungen in mehreren Bundesländern sowie in den Niederlanden hat es 3 Festnahmen gegeben. Außerdem wurden Gold und mehrere 10.000 Euro Bargeld sichergestellt. Die Bande soll über Jahre hinweg mit Drogengeldern bei Juwelieren Altgold angekauft, eingeschmolzen und in die Türkei geschmuggelt haben. Umgerechnet im Wert von bis zu 210 Millionen Euro.
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0: der erste Mittwoch im Monat, diesmal im schönen Oktober. Im goldenen Oktober. Mag ja sein, dass der noch ein bisschen silbern wird morgen, man weiß es nicht. Es soll regnen, ich kann mir das gar nicht vorstellen, wenn ich das draußen so sehe, kann ich mir nicht vorstellen, dass es morgen ganz anders werden soll, nämlich die Hälfte kühler und verregnet und grau. Aber das kennen wir eigentlich von Osnabrück, ein schönes, besonderes Grau hier in Osnabrück. Ich bin nicht allein im Studio, wir sind hier übrigens bei Um Gottes Willen, die Evangelische Kirche on Air, könnten wir sagen, bei US Radio 104,8. Wie immer am ersten und am dritten Mittwoch um 18 Uhr, meistens live, natürlich live. Und heute mit Besuch, es ist nämlich hier, meine Damen und Herren, Anne-Sophie
1: Münch. Anne-Sophie Münch, ja. Freut mich. Vielen Dank für die Einladung.
0: Ja, danke, dass Sie gekommen sind, Frau Münch. Frau Münch, Sie sind Vikarin in Osnabrück. Was ist eine Vikarin?
1: Eine Vikarin ist eine Pastorin in Ausbildung. Das dauert etwa 2 Jahre und ich bin jetzt seit einem halben Jahr hier in Osnabrück in der Katharinenkirche.
0: Seit einem halben Jahr, das heißt, wir haben jetzt Oktober, dann sind Sie so im Frühjahr angefangen.
1: Genau.
0: Was macht man am Anfang? Man kommt rein, sagt Guten Tag und fängt mit allem an, macht eine Predigt.
1: Ja, das ist tatsächlich so. Also ich habe kurz vor Ostern begonnen und dann habe ich direkt die Aufgabe bekommen, jetzt im Ostergottesdienst die Osternacht zu feiern, Abendmahl einzusetzen. Also Dinge, die man vorher noch nicht gemacht hat.
0: Ui.
1: Man hat dann auch relativ schnell die Gelegenheit zu taufen, zu trauen, zu beerdigen. Also man geht direkt into it. Also da ist dann keine Verschnaufpause mehr. Man guckt sich ganz viel an, man läuft ganz viel mit, aber man muss dann auch in die Rolle reinkommen.
0: Also man wird ins kalte Wasser geworfen.
1: Ja, aber man ist dabei nicht allein und man weiß ja, dass man schwimmen kann. Also das wird begleitet durch ein Mentorat. Das ist bei mir Andrea Kruckemeier in der Katharinenkirche. Die ist immer dabei bei allem, was ich mache.
0: Okay, ja, wenn ich das jetzt richtig verstanden habe, Sie haben noch nie eine Beerdigung gemacht, aber zack, haben Sie eine Beerdigung gemacht.
1: Richtig, ja, so ist es. Also man hat natürlich über Beerdigung vorher schon mal nachgedacht und ist fachlich dazu im Studium ja auch schon mal ein bisschen ausgebildet worden. Man bespricht das alles genau vorher mit der Mentorin, was kommt da auf mich zu, Trauergespräch, wie läuft eine Beerdigung ab, was sind die Fragen, die wir besprechen müssen. Man wird seelsorglich auch ausgebildet und dann macht man das, ja.
0: Also meine Damen und Herren, ich bin mindestens 2 Generationen älter als Frau Mönch, aber ich habe das seinerzeit nicht gelernt an der Uni, zum Beispiel Beerdigungsgespräche oder sowas oder überhaupt Beerdigung, wir haben da nie drüber gesprochen. In Homiletik, so heißt glaube ich diese Disziplin in der Theologie, habe ich mal eine Predigt schreiben müssen.
1: Okay, also ich würde schon sagen, dass ich fürs erste Examen in der praktischen Theologie mich mit den sogenannten Kasualien, also Beerdigung, Taufe, Konfirmation, diese besonderen Anlässe in der Kirche, wenn man so will, Lebensanlässe, damit habe ich mich schon beschäftigt. Also
0: wunderbar.
1: So ein bisschen was weiß man vorher schon.
0: Und das finde ich wunderbar. Also da hat sich doch die Ausbildung zum Positiven gewandelt, muss man sagen.
1: Ich hoffe, ja.
0: Früher haben wir nur an Texten rumgedoktert, sonst nichts, das muss man schon sagen. Also hat sich verbessert. Und kann man sagen, was Sie am liebsten machen von all diesen Dingen? Also ich sag's auch gleich.
1: Ich feiere sehr gerne Gottesdienste, das macht mir Spaß. Ich halte auch gerne Predigten. Und tatsächlich, das klingt immer blöd, das sagen viele Kolleginnen und Kollegen, tatsächlich sind Beerdigungen aus der Sicht der Pastorin oder Vikarin auch was Besonderes. Also das bewegt mich, muss ich sagen, die Menschen in dieser Situation zu begleiten und irgendwie auch eine Stütze sein zu können. Und von daher sind das also auch irgendwie, ist ein wichtiger Teil der Arbeit für mich geworden jetzt.
0: Für mein Empfinden sagen Sie das sehr schön, es bewegt mich auch. Also nicht, meine Damen und Herren, Sie verstehen das nicht falsch, also wir machen nicht gerne Beerdigungen, wer macht das schon gerne, aber wir gleiten gerne und wir sind Zuhörer und wir trösten, auch nicht, dass wir trösten müssten, aber wenn Trost gebraucht wird, dann trösten wir.
1: Ja, und unsere Welt ist eben so, dass Trost immer jeden Tag gebraucht wird und solange es Trost braucht, wollen wir es ja versuchen.
0: Natürlich, ja klar. Andererseits kann man auch wieder sagen, ich meine, man sagt immer so, der schönste Tag im Leben sei die Hochzeit. Ich bin da immer ein bisschen skeptisch, meine Damen und Herren. Also es gibt bestimmt noch schönere Tage und man überhöht es ein bisschen. Also Sie wissen ja, es gibt Trauredner mittlerweile, die verdienen sich goldene Nasen an Hochzeiten mit allem drum und dran. Das kann also locker bei 2000 Euro anfangen. Dann ist die Predigt aber auch 3,5 Stunden lang und wird über alles geredet. Also ich weiß nicht, ob das alles so richtig ist. Und bei diesem schönsten Tag im Leben hört man eigentlich gar nicht zu.
1: Kann ich mir gut vorstellen. Ich habe es noch nicht erlebt, aber denke, das rauscht an einem vorbei.
0: Absolut. Ja, ja. Man geht da rein und denkt sich, hoffentlich ist das alles richtig und hoffentlich klappt das alles und ist das alles in die Reihenfolge gebracht und da hört keiner zu. Aber bei Beerdigung hört man zu.
1: Mhm. Ja, ist auch mein Eindruck, ja.
0: Ja.
1: Ja.
0: Taufe auch schon gemacht?
1: Ja. Ja, beim Tauffest, das wir hier in Osnabrück hatten, da haben wir gleich relativ viele Kinder auf einmal taufen dürfen.
0: Wie viel?
1: Ganz genau weiß ich es nicht. Ich hatte, unsere Gemeinde hatte 4 an dem Tag, aber insgesamt hatten wir, glaube ich, so 25 oder so.
0: Das war, glaube ich, irgendwo am See.
1: Es war für den See geplant und dann war das Wetter, Sie haben es ja am Anfang schon gesagt, unberechenbar, wahnsinnig schlecht. Es war eigentlich eine gute Jahreszeit im Frühjahr, Frühsommer, aber wir mussten dann doch in Kirchen hier ausweichen.
0: Ja.
1: Dann waren wir in der Lutherkirche.
0: Hat es so gegallert?
1: Es hat so geregnet, dass wir an diesem See nichts mehr aufbauen konnten, weil der ganze Boden so gelockert war, dass wir da nur noch eine Matschparty gehabt hätten.
0: Ja. Naja, andererseits würde ich wieder so sagen, also was passt besser zur Taufe als Wasser und dann auch noch von oben?
1: Ja, das stimmt. Das finden nur die Musikerinnen und Musiker, die wir da alle eingeladen hatten, glaube ich, nicht so gut.
0: Haben Sie recht, sie können auch nicht alle hin.
1: Ja.
0: Im überdeckten Mantel und Ortsfriesennetz spielen, das geht nicht. Ja, machen wir fürs Erste eine Musik, mal gucken, ob es klappt. Ich bin nicht gesichert, ob das wirklich hinhaut. Mal gucken. Es ist diesmal von Maroon 5.

0: Das war Maroon 5 mit Never Gonna Leave This Bed. So geht's mir manchmal morgens. Never gonna leave this bed. Sind Sie früh auf der? Wir sind hier bei Um Gottes Willen, Evangelische Kirche auf US Radio 4,8. Und mit mir im Studio an Sophie Münch, Vikarin an der Katharinengemeinde seit dem Frühjahr und begeistert von Gottesdienst und Kasualien, muss man sagen. Frühaufsteherin?
1: Ich muss es im Moment sein, weil ich gerade in der Grundschule am Rosenplatz meinen Schulteil des Vikariats mache und da muss ich einfach oft zur ersten Stunde da sein und dann muss ich leider früh aufstehen. Das ist eigentlich gar nicht meins.
0: Meins auch nicht, überhaupt nicht. Die erste Stunde, wann fängt die an? 8 Uhr?
1: 8 Uhr, ja.
0: Wann müssen Kinder dann aufstehen? 7 schon?
1: Ja, ich hoffe, dass sie nicht früher aufstehen müssen. Die meisten Kinder kommen aus dem Stadtbezirk und können auch zu Fuß zur Schule gehen. Das sollte gehen. Es ist anders als in meiner Heimat. Ich bin auf dem Land groß geworden. Da muss man morgens dann mit dem Bus zur Schule fahren und nochmal deutlich früher aufstehen im Zweifel.
0: Aber wann sind Sie aufgestanden?
1: 6? Viertel nach 6, ja.
0: Och, ja. Du lieber, Herr Gesangverein. Ja. Ja, nee, das ist nichts für mich. Aber okay. Und wie ist es mit den Kindern? Sind die gut drauf morgens in der 8. Stunde, wenn sie sie sehen? Oder sagen die sich, oh, ich glaube, ich schlummer noch ein bisschen?
1: Die Kinder haben erstaunlich viel Energie. Also ich habe noch nicht den Eindruck gehabt, dass denen das so wahnsinnig viel ausmacht. Also es ist eher, glaube ich, in der 6. Stunde dann, dass so langsam die Müdigkeit kommt. Aber morgens sind die super drauf und die sind alle richtig cool da. Also ich bin sehr begeistert.
0: Echt?
1: Ich hatte vorher gar nicht so viel mit Kindern zu tun. Das kommt jetzt wirklich durch das Vikariat erst und die sind da toll. Also das kann ich einfach sagen, es sind tolle Kinder da.
0: Grundschule?
1: Grundschule, ja.
0: Welche Klasse sind Sie vorwiegend?
1: Ich bin vorwiegend in der 4. Klasse und in der 2., aber man hat eigentlich jede Klassenstufe so ein bisschen.
0: Und das ist richtig, also Sie haben richtig Spaß.
1: Ja, muss ich schon sagen. Wir waren zum Einstieg meiner Schulphase direkt zusammen auf Klassenfahrt hier in Fährte. Im Wald 3 Tage und das war toll. Also man lernt die Kinder dann total gut kennen und baut relativ schnell persönliche Beziehungen auf und die haben tolle Ideen und tolle Gedanken und das ist total bereichernd.
0: Das stimmt. Ich hätte da auch Lust zu, aber ich habe ja mal versucht, meine Damen und Herren, das habe ich Ihnen bestimmt erzählt, zwischenzeitlich mal versucht, Plattdeutschunterricht zu machen an der Grundschule, was mir Spaß machte und den Schülern allerdings auch, aber ich kriege jetzt nicht gebacken, ich kriege die Klasse nicht ruhig, schaffe ich nicht. Die können mir auf den Kopf rumspucken. Sind Sie da anders gestrickt? Also?
1: Das Tolle in der Rosenplatz-Grundschule ist, man ist eigentlich selten alleine. Also gut. Man hat in der Regel mindestens 2 oder 3 Erwachsene in einer Klasse einen Sozialarbeiter dabei oder so, der das dann regelt.
0: Das bedarf es bei mir auch. Also muss ich sagen, früher habe ich immer gedacht, also Grundschullehrer oder Lehrerin werde ich im nächsten Leben, weil das ist ein Traumjob, habe ich mir gedacht. Aber Flittebieben, ich muss den Hut ziehen, vor allem Grundschullehrern und Grundschullehrerinnen, was ihr da macht, mein lieber Herr Gesangverein, tolle Sache. Und vor allen Dingen auch pädagogisch wertvoll. Das kann man von den weiterführenden Schulen manchmal nicht mehr so sagen, weil es da viele Professoren gibt, glaube ich fast, ne? Oder? Sie kommen aus Ostfriesland.
1: Richtig,
0: haben wir schon gesagt. Von einem kleines Dorf kann man nicht sagen, ne?
1: Doch, kann man sagen. Man sagt nur nicht Dorf, sondern man sagt Fehn. Also ich komme aus Hinrichsfehn. Hm. Das Fehn, das Heinrich Hinrichs vor 120 Jahren gegründet hat. Und genau, das gehört zur größeren Stadt Wiesmoor. Das ist in der Mitte von Ostfriesland.
0: Und von Hinrichsfehn bis nach Wiesmoor ist aber auch eine ziemliche Strecke.
1: Ja, das sind dann so 4 Kilometer ungefähr, das geht.
0: Ja, naja, gut, okay. Und da sind Sie in einem Pastorenhaushalt groß geworden?
1: Genau, mein Vater ist jetzt mittlerweile pensionierter Pfarrer und ist als solcher nach Ostfriesland gekommen, hat sich da auf eine Stelle beworben, hat meine Mutter mitgenommen, die ist Erzieherin von Beruf und hat das dann da weitergeführt. Und von daher bin ich dann als Ostfriesin geboren worden, obwohl meine Eltern eben das selber nicht sind und auch kein Plattdeutsch eigentlich sprechen oder so. Also ich verstehe Plattdeutsch, ich spreche es leider nicht. Aha. Und so sind mein Bruder und ich dann da gelandet und aufgewachsen.
0: Ja, wenn Sie das so sagen, dann könnte man ja fast meinen, es hat ein bisschen zu tun mit der Diskussion, die wir heute in unserem Lande haben. Sie sind Ostfriesin, so könnte man sagen.
1: Das also ist
0: Deutsche
1: so, ja.
0: Und dann eigentlich auch Ostfriesin. Aber Sie sagen, meine Wurzeln liegen woanders.
1: Ja, das ist eben ein bisschen komplizierter, genau. Also meine Familie kommt aus ganz verschiedenen Ecken und das war uns auch immer bewusst. Also in Ostfriesland leben viele Familien, die immer schon da gewesen sind. Und das spürt man, das macht einen Unterschied, ob man richtig verwurzelt ist und alle Cousinen und Tanten und Onkels irgendwie in der Nähe wohnen oder ob die eigene Familie irgendwie bei Deutschland verteilt lebt. Und gerade in Ostfriesland ist Familie ein unheimlich hohes Gut.
0: Ja.
1: Und von daher, das haben mein Bruder und ich immer gemerkt. Bei uns war nicht jeden Samstag irgendwie der Geburtstag von Tante X oder Onkel Y oder so. Wir waren da schon ein bisschen isolierter als Familie.
0: Nun sind Sie da aber ewig und drei Tage gewesen, also fast ihr ganzes Leben, könnte man sagen?
1: Ja, also ich bin bis zum Abitur da geblieben und dann sofort weggegangen. Nicht, weil ich es da so schrecklich fand, sondern weil man dann ja irgendwo studieren will. Und ich habe mich dann für Münster entschieden. Mhm. Um Theologie zu studieren. Und eigentlich wollte ich auch von da immer mal weg und mir was anderes angucken, aber ich fand es immer so gut in Münster, dass ich dann letztlich fast 12 Jahre geblieben bin.
0: 12 Jahre in Münster?
1: Ja, genau, Studium und dann die Promotionszeit danach.
0: Müssen wir auch drüber reden, genau. Gut, haben Sie denn am Gymnasium, meine Damen und Herren, man muss ja als Pfarrerin oder Pfarrer muss man ja derbe was lernen, also derbe was lernen, was andere Leute alle gar nicht brauchen. Also unser einer muss richtig schuften. Hatten Sie am Gymnasium schon Latein?
1: Ja, Gott sei Dank. Das hat mir ein Jahr gespart dann im Studium. Genau, man muss ja eben 3 alte Sprachen lernen im Theologiestudium. Latein, Griechisch und Hebräisch. Ja. Und ich habe dann in Münster Griechisch und Hebräisch gemacht.
0: Okay. Mhm. Hat Spaß gemacht?
1: Nee, aber das kam dann später. Also wenn man durch diese Paukerei durchgehen muss, macht das überhaupt keinen Spaß. Aber man hat gleich viele Freundinnen und Freunde, weil man da zusammen durchgehen muss. Das ist ein toller Start fürs Studium eigentlich, finde ich, weil man jeden Tag so eine Art Klasse hat und viel Gemeinschaft entsteht. Ja. Diese Freundschaften sind bis heute geblieben.
0: Ja.
1: Und später, wenn man es dann anwenden kann und was damit machen kann, dann macht es Spaß.
0: Ja. Ja, gut, ich habe es ähnlich wie Sie. Ich habe Latein noch in der Schule gehabt. Und dann musste ich mit Griechisch anfangen. Und das haben wir in Semesterferienkursen schon begonnen. Sie auch?
1: Nee, so klug war ich nicht. Ich habe Griechisch 2 Semester lang durchgepaukt und dann nochmal 1 Semester Hebräisch. Das hat also wirklich gedauert, bis ich damit durch. Und sprachfrei, sagt man dann sprachfrei, ja so schön. Genau. Sprachfrei.
0: Ja, richtig frei. Man war befreit. Ja, das hast du hinter dir, genau.
1: Ja.
0: Und das weiß ich noch in Griechisch. Habe ich das, oh Gott, so ähnlich wie Sie das sagen. Man hat auch so seine Kumpels getroffen. Ich war natürlich nicht vor Ort. Sie sind am Münster gezogen, ich nicht. Ich blieb zu Hause und bin nach Bethel-Bielefeld gefahren und habe das da gelernt. Und Griechisch habe ich vielleicht ein bisschen Interesse gehabt. Ich weiß jedenfalls, ist mir neulich eingefallen, sämtliche Vorklausuren habe ich 5 geschrieben. Bis mir der griechische Lehrer sagte, heilig, tritt ihn in den Arsch. Weil der dachte, eigentlich kann er das besser. Man dachte ich ja auch. Und dann sagte er noch, fragen Sie nicht mit welchem Bein. Er hatte nur 1, er war kriegsversehrt. Das waren die alten Zeiten.
1: Ja.
0: Genau. Ich habe es dann aber gut gemacht. Griechisch habe ich gut gemacht. Hebräisch nicht. Elend, elend. Also 4 mit einem Minus von hier bis nach Sachsen. Aber geschafft, ist geschafft, okay. Haben Sie eine Vorliebe für... Also, meine Damen und Herren, man sagt ja eigentlich, und jetzt hören wir die Wahrheit, man sagt ja eigentlich, dass ein Pfarrer für seine Predigt am Sonntag den Urtext liest. Den Urtext entweder in Griechisch, das ist das Neue Testament, oder in Hebräisch, das ist das Alte Testament. Frau Münch, Hand aufs Herz, lesen Sie den Urtext?
1: Ja, tatsächlich schon. Aber in unterschiedlicher Weise. Es gibt seit einiger Zeit ein Projekt, das auch mit aus Münster kommt, das heißt Exegese für die Predigt. Da kann man für jeden Sonntag online, frei verfügbar, kann jeder lesen, Auslegungen der Texte mit Urtextauslegung nachschauen. Da muss man dann gar nicht mehr groß irgendwelche Bücher dabei haben oder so, das kann man dann schön online alles nachschauen. Von daher ist es jetzt leichter geworden, dieses Ideal doch zu erfüllen. Und es lohnt sich. Es lohnt sich doch ganz oft, finde ich. Also das klingt so ein bisschen strebermäßig, aber doch, doch.
0: Das ist ja das, was eigentlich vorausgesetzt wird. Aber ich kann es heute sagen, ist mir jetzt auch egal. Also die letzten Jahre habe ich das auf gar keinen Fall mehr gemacht. Nein, ich habe mir gedacht, das ist so häufig übersetzt worden. Verständlich und manchmal auch überhaupt nicht verständlich und manchmal noch schwieriger als vorher. Aber egal, darauf kann man auch was machen. So, wie hieß das nochmal? Predigt?
1: Exegese für die Predigt.
0: Exegese für die Predigt.
1: Nach Deutschen Bibelgesellschaft.
0: Okay. Das ist bestimmt auch von Menschen gemacht oder KI schon?
1: Das ist ausschließlich von Menschen gemacht. Das machen die bösen Professores, von denen Sie gerade gesprochen haben, und ihre Mitarbeiter.
0: Okay. Aber die Frage bewegt mich eine Zeit lang schon wieder. Meinen Sie, dass diese, wie soll man sagen, diese Institute vielleicht demnächst überflüssig sind, weil KI das noch viel besser machen kann als so ein Professor?
1: Nein, glaube ich nicht. Es kommt jetzt sehr darauf an, welche Tätigkeit von den Professoren, Professorinnen wir da jetzt im Blick haben. Anderen Leuten etwas zu vermitteln, funktioniert glaube ich, Stand jetzt immer noch ziemlich gut, wenn das von Mensch zu Mensch passiert und wenn man direkt seine Fragen stellen kann. Ich glaube schon, dass man mit KI sich ein paar Dinge leichter machen kann. Also wie man das ja mit Technik sowieso immer schon gemacht hat. Ja, ja. So, also dass ich jetzt nicht mehr alles selber im Lexikon nachgucken muss, sondern mir das schnell einmal aufbereiten lasse. Ja. Aber dass da doch am Ende ein Mensch drüber guckt, dass Menschen auch selber doch noch auch Texte formulieren, Predigten selber schreiben und nicht von der KI schreiben lassen, das finde ich schon wichtig.
0: Aber ja gut, ich unterschreibe ich alles absolut und ich könnte das auch nicht, wirklich nicht, meine Damen und Herren. Und wollte ich auch nicht. Ich habe auch Deutsch studiert, dann hat man so ein bisschen so ein, wie soll ich sagen, Anspruch an sich selber, das zu machen und will ich nicht. Aber könnten Sie sich vorstellen, dass manche Predigt von KI geschrieben wird?
1: Ich weiß, dass es so ist. Wir haben hier kürzlich eine Studie vorgestellt bekommen, die das schon herausgearbeitet hat und nachgewiesen hat, dass viele Kolleginnen und Kollegen KI entweder zum Teil nutzen oder wirklich sogar vollständig nutzen, um Predigten schreiben zu lassen. Und ich muss sagen, also ich verstehe, dass man das als Inspirationshilfe benutzen will. Ich habe es selbst noch nicht ausprobiert, aber ich kann es nachvollziehen. Aber mit mir macht es was, wenn ich in der Kirche sitze und mir liest jemand einen Text vor, der eigentlich von einer Maschine geschrieben wurde. Und das soll mir jetzt was von Gott sagen. Das bewegt mich nicht mehr so. Und eigentlich ist es ja auch zu kennzeichnen, wenn ich einen Text vollständig von KI habe schreiben lassen, müsste ich das ja eigentlich dazu sagen. Ja. Und dann würde ich, also glaube ich, da in der Kirchenbank sitzen und denken, okay, weiß ich nicht.
0: Ja gut, also meine Damen und Herren, das ist ein Thema, was uns momentan wirklich umtreibt. Und zwar überall, weil es können davon ja sogar Berufe ersetzt werden durch die KI. Also ich kenne auch ein paar Leute, die sagen, was soll ich denn auf die Dauer noch machen? Ich kann KI ersetzen. Und das beim Pastor eben auch, wenn da eine Predigt geschrieben wird. Würden Sie meinen, man könnte so eine Predigt erkennen, ohne dass der vorher sagt, pass auf, hat KI geschrieben, nicht ich?
1: Im Moment wahrscheinlich oft noch ja, aber nicht in jedem Fall. Also ich würde es wahrscheinlich nicht immer erkennen, aber im Moment kann man schon noch nachweisen, welche Phrasen typisch KI sind, KI wir so auch vor Augen haben und so weiter. Aber ich glaube, eine KI könnte ja nur bedingt auch die Gemeindesituation gut kennen und wissen, wer sitzt da eigentlich jetzt gerade und was sind da die Lebensgeschichten, was bewegt uns eigentlich gerade. Und ich glaube, das kann eine Pastorin oder ein Pastor schon noch besser einschätzen und dann auch daraufhin sprechen.
0: Ja, wunderbar, was Sie sagen. Also herrlich. Also wenn man eine Predigt hält, denke ich immer wirklich, es muss nicht richtig sein. Verstehen Sie, nicht wissenschaftlich abgesichert und hundertprozentig. Also nach dem Motto, Paulus ist im Nahen Orient rumgeflitzt und hat das und das getan und kann er ja gemacht haben. Aber es muss für uns heute was zu sagen haben, für den, der da sitzt.
1: Ist ja keine Vorlesung, ja, klar.
0: So ist es. Ist keine Vorlesung, meine Damen und Herren, das war ein gutes Wort. Keine Vorlesung. Ich habe schon Vorlesungen gehört. Gehalten habe ich es nicht, nein, aber gehört. Egal, machen wir wieder ein bisschen Musik. Und zwar, das muss ich, das kommt ja eigentlich fast immer vor bei mir, hierbei, um Gottes Willen, von meinem alten Freund Carlos Santana. Und zwar sein Stück Primavera, das heißt Frühling. Ich weiß wohl, der Frühling ist weit weg, aber irgendwie ist der Herbst ja der alte Bruder vom Frühling, so würde ich meinen. Ja, meine ich einfach. Primavera.

0: So klingt der Frühling. So klingt der Frühling bei, ich hätte bald gesagt, bei Karl Barth. Quatsch, bei Carlos Santana. Aber der fängt sich so ähnlich an. Karl und Carlos. Wir sind hier bei US Radio 104,8 bei der Sendung Um Gottes Willen, die Evangelische Kirche on Air, immer am ersten und dritten Mittwoch um 18 Uhr. Heute bin ich hier, Hartmut Heil, mit Ann-Sophie Münch. Die ist Vikarin an der Katharinengemeinde im Mentorat von Frau Krogemeier, hat großartigen Spaß an den Kasualien, das heißt Taufen, Trauung, Beerdigung, Konfirmandenunterricht. Konfirmandenunterricht auch?
1: Mache ich auch, ja. Aber im Moment starten wir gerade sozusagen in einen neuen Jahrgang. Das geht jetzt erst los. Also im Sommer ist ja meistens nicht so viel.
0: Weil jetzt fangen die erst an?
1: Ja, so September, Oktober, so mit dem neuen Schuljahr geht das dann so langsam los.
0: Ja, das ist aber schon lange am Gange. Jetzt kommen schon die Quatsch, Weihnachtsferien, Herbstferien. Also bei mir fingen die immer sofort nach den Sommerferien an.
1: Ja, das ist ja mittlerweile oft auch geblockt. Ich weiß nicht, wie es damals war. Ich hatte noch jede Woche Konfi-Unterricht.
0: Ja, ich auch.
1: Das ist heute ganz anders. Also wir machen nur in bestimmten Abständen von mehreren Wochen dann so einen Freitagnachmittag oder sowas.
0: Ein Freitagnachmittag?
1: Genau.
0: In Abstand von mehreren Wochen?
1: Ja.
0: Und dann aber den ganzen Nachmittag stramm durch, von 2 bis 8.
1: Nicht ganz, aber ja, das ist eben die Lebenswelt der Jugendlichen heute. Die haben sehr viele Hobbys und die müssen nachmittags viel zur Schule. Und ich kenne es von zu Hause noch so, dass es ganz strikte Absprachen zwischen Schule und Kirche gab, wann Konfirmandenunterricht stattfindet und da dann eben kein Schulunterricht. Das ist heute natürlich auch anders.
0: Gab es das auch, dass sie dann keinen Schulunterricht hatten, weil Konfirmandenunterricht war?
1: Also es war abgesprochen, dass mittwochs nachmittags in unserer Heimat keine Ganztagsschule war, damit die Kinder zum Konfi gehen konnten. Ja.
0: So was gab es auch?
1: Ja.
0: Was ich alles nicht mitgekriegt habe.
1: Ja.
0: Nein, bei mir war es natürlich klar, die Hauptkonfirmanden dienstags und die Vorkonfirmanden donnerstags. So. Oh, liebe Leute, es war jedes Mal... Habe ich bestimmt schon mal erzählt. Ich habe immer gedacht, ich gehe unter, ich gehe kaputt an diesem Nachmittag und habe mich dann immer hingetrieben. Aber es war anschließend immer wunderbar. Es waren wunderbare Stunden. Verstehe heute noch nicht, warum das so war, aber es war so. Aber ich musste mich trotzdem jedes Mal wieder hinprügeln zu den Konfirmanden. Aber ich würde immer meinen, ich würde es heute noch so machen, weil, entschuldigen, wenn ich das so erzähle. Also die, das sind ja ganz besondere Leute. Also die zwischen der 7. und 8. Klasse, da ist immer so, oder beide Klassen, das ist immer der Konfirmandenunterricht. In der 7. Klasse hat man Kinder da und in der 8. denkt man sich, hallo, sind eure älteren Brüder und Schwestern jetzt hier? Ich kenne euch nicht.
1: Ja, da passiert viel in der Zeit, das stimmt. Ja,
0: ja, unglaublich. Mhm. Und aber diesen Umbruch in der Jugend, dieses, ja, wenn das Pubertier zum wirklichen Pubertier wird, zu begleiten und ja, mitzugehen, das war schön.
1: Heute ist eine Aufgabe, würde ich sagen, ja.
0: Ja, ne, kann man auch mit wachsen, würde ich auch meinen. Aber man kann natürlich auch dann scheitern, ist egal. Heute ist das nicht mehr so.
1: Also in Katharinen haben wir das Modell, dass man ein Jahr in der 4. Klasse Konfi macht. Das nennt man
0: KU4.
1: Genau. Da sind die sehr offen und begeisterungsfähig. Das ist eben noch so ein bisschen präpubertär. Das ist ganz schön.
0: Ja.
1: Und dann hat man noch mal ein Jahr in der 8. Klasse, KU8, und kommt dann wieder. Und in den Jahren dazwischen kann man eigentlich jedes Jahr an Projekten teilnehmen und verliert eigentlich gar nicht den Bezug zur Gemeinde und zur Konfizeit.
0: Und wie viel Prozent von denen aus der 4. Klasse machen das bis zur 8. Klasse, an Projekten teilzunehmen?
1: Eigentlich alle.
0: Echt?
1: Das ist so gedacht, das machen die auch. Wir machen ja auch schöne Sachen.
0: Zum Beispiel?
1: Also es gibt ganz unterschiedliche Sachen. Also wir machen ein bisschen mehr Spiel und Spaß. Man fährt auch mal in den Freizeitpark oder sowas. Aber es gibt auch Sachen. Ich selber biete nächstes Jahr einen Projekttag an, wo wir auf den Friedhof gehen und uns Gräber angucken. Ja. Wir gucken uns auch einen jüdischen Friedhof an. Ja. Und was steht da eigentlich drauf? Und so mal so ein bisschen Berührungsängste mit dem Thema abzubauen und Fragen zu stellen.
0: Ja.
1: Und also auch solche ernsteren Möglichkeiten gibt es dann.
0: Das kann man natürlich auch machen, das ist wahr. Das haben wir früher nicht so viel gemacht, weil man hat dann eine Stunde und wenn man bis zum Friedhof laufen würde, wäre es eine halbe Stunde gewesen und wieder zurück eine halbe Stunde, dann wäre es schon gewesen. Also es gibt natürlich auch, schön, dass es diese Projekte gibt, die hatten wir so nicht drin. Aber das scheint echt richtig Spaß zu machen. Wunderbar. Wir waren gerade eben noch bei der Schule und haben zwischendurch uns unterhalten. Sie sind ja in der Grundschule am Rosenplatz mit der 4. Klasse am Gange und das finde ich wunderschön. Sie besprechen Paulus.
1: Ja, genau. Der Apostel Paulus ist ja eher anstrengend auch, ja, wenn man das predigen muss und wenn man das hören muss im Gottesdienst. Also ich finde es eine Herausforderung.
0: Ja.
1: Ich habe mich mit Paulus, obwohl ich ja auch Neutestamentlerin bin, nie so ganz gut anfreunden können.
0: Ich auch nicht.
1: Obwohl er natürlich wahnsinnig wichtig ist, ja, weil er im Grunde ja das Christentum gegründet hat.
0: So sieht's aus.
1: Und das war jetzt eben auf dem Lehrplan für die vierte Klasse und ich dachte, hui, okay,
0: ja,
1: was machen wir? Und meine Idee ist jetzt eben so, dass die Klasse 4 jede Woche einen Brief von Paulus ganz personalisiert bekommt. Der wird einfach auf dem Tisch liegen und sie werden den entdecken und lesen und Paulus wird ihnen da ein bisschen was von seiner Geschichte erzählen und seiner Mission und was ihm wichtig ist, was er erlebt hat. Und ich hoffe, ich probiere es jetzt diese Woche zum ersten Mal aus, dass, aha, die drauf anspringen.
0: Okay, also wissen Sie, meine Damen und Herren, den Römerbrief, den Korinther oder sogar zwei an die Korinther und dann noch ein paar andere, Galater und was der alles geschrieben hat, Briefe ohne Ende. Aber da steht ja nicht drauf, Paulus schreibt jetzt an die Galater, sondern an die 4a.
1: Genau, das erfinde ich jetzt einfach.
0: Sehr
1: und
0: schön.
1: Trotzdem ist das, was drinsteht, entspricht dem, was eben in den biblischen Briefen drin ist.
0: Ja.
1: Und das ist nicht ausgedacht, sondern einfach nur kindgerecht angepasst.
0: Ja.
1: Und ich versuche dadurch so einen schweren Brocken dann, ja, auch in der Grundschule zu, ja, bewältigen. Aber ich glaube, die kriegen es hin. Die sind fit.
0: Das finde ich geil. Man könnte fast sagen, sollte man auch mit Kirchengemeinden machen. Also so Briefe mal an die einzelne Kirchengemeinde schreiben und sagen, also pass mal auf, in eurer Nachbargemeinde habe ich Folgendes erlebt. Schrecklich, schrecklich, schrecklich. Dafür sage ich euch jetzt mal, was ihr da anders machen solltet. So ähnlich steht das ja auch in dem Paulusbrief drin, manchmal.
1: Also ich versuche es in einer abgewandelten Weise. Ich werde nächstes Jahr einen Bibelkurs in Katharinen anbieten, ja, der für den ganzen Kirchenkreis, also für ganz Osnabrück auch, ja, geöffnet ist, wo wir wirklich mal versuchen wollen, in 12 Sitzungen ein Jahr lang durch die ganze Bibel zu gehen. Wir werden nicht jeden einzelnen Text lesen, ja, aber wir werden von Anfang bis Ende gehen,
0: ja,
1: und über alles sprechen, was uns dazu beschäftigt.
0: Okay. Also nicht nur die Briefe, sondern also durch die ganze Bibel. Von
1: wir gehen, genau, wir fangen bei Adam und Eva an,
0: ja,
1: und gehen bis in die Offenbarung am Ende, wenn es dann um die Endereignisse und Apokalyptik und diese ganzen abgefahrenen,
0: halleluja,
1: Sachen geht. Also wir gehen einmal durch und da geht es dann auch um Paulus, ja.
0: Na, wenn ich Zeit habe, dann gucke ich mir da mal rein. Was wollte ich denn jetzt sagen? Ich wollte doch irgendwas. Bibelgesellschaft, genau. Neulich war ich mal bei einer Veranstaltung der Bibelgesellschaft und dann habe ich einen Flyer gesehen, der dahinter stand. Da stand drauf, Wort trifft Leben. Oha, denke ich mir, wenn Wort Leben trifft, dann ist dort Wort trifft Leben. Finde ich nicht so gut, Leute. Also ich finde es schöner, es wird ja gesagt, wenn das Wort trifft sich mit dem Leben oder das Leben trifft sich mit dem Wort. Also sie begegnen sich im Wort trifft Leben.
1: Naja, manchmal ist es ja auch so eine Erfahrung, also ich kann das schon nachvollziehen, dass man sich so richtig erschüttert fühlt,
0: ja,
1: wenn Gott einen irgendwie bewegt oder berührt und das kann ja auch viele Dinge ändern. Also das hat ja manchmal auch was Starkes, nicht unbedingt Gewaltvolles, aber Radikales kann es ja schon haben.
0: Also würde ich immer sagen, der liebe Gott spricht ganz freundlich mit uns.
1: Na, immer weiß ich nicht.
0: Oh, da müssen wir uns jetzt streiten. Bei
1: ich glaube, dass es seine Grundhaltung uns gegenüber ist, aber Gott kann ja auch kritisch uns begegnen. Uns,
0: ja, aber dann, ich meine ich immer, also das meine ich immer, meine Damen und Herren, ich, ne, wer bin ich, also ich meine das jedenfalls so, dass er dann immer so ein bisschen so sagt, pass auf, wird jetzt ein bisschen härter, man muss es aber auch richtig verstehen, man muss auch mal Tacheles reden, Junge, jetzt reicht das aber mal, verstehst du, damit du das aber einordnen kannst, ne, also ich zerreiß dich nicht, ich mache dich nicht zur Schnecke.
1: Ja.
0: Es gibt, ja, so könnte ich sagen, es gibt aus meiner Lebenserfahrung, ja, Arbeitserfahrung, ich habe in der Psychiatrie gearbeitet, da gab es so viele Leute, die sagten, mich kennt niemand mehr, ich habe niemanden mehr, ich habe keine Familie mehr, ich habe niemanden mehr, keiner kennt mich, selbst der liebe Gott nicht. Das sage ich, nee, das glaube ich nicht, der liebe Gott, der kennt dich, der hat dich nicht, nein, nein, sagen sie, der kennt mich nicht mehr, ich habe mich auch nicht besucht. Ich sage, du, das ist völlig egal, ob du ihn besucht hast oder nicht. Also komm mal mit in die Kirche, nein, nein, träum mich gar nicht rein. Ich sage, wieso nicht? Ja, wenn ich da reinkomme, dann sagt er schon, ich meine, wirklich, glaubst du, wie der liebe Gott sagt, was willst du denn hier, du Sackgesicht? Hast mich ewig nicht besucht, wusstest gar nicht, wer ich bin und jetzt meinst du, ich wäre freundlich zu dir? Haha, raus hier! So spricht der liebe Gott nicht, nein, nein, der sagt, mein Freund, Mensch, schön, dass du da bist, ich habe so häufig an dich gedacht. Manchmal war ich auch, ehrlich gesagt, ein bisschen verzweifelt sogar, weil ich dachte, wenn wir ins Gespräch gehen, dann würdest du vielleicht doch anders reden. Also, der liebe Gott sagt, setz dich, mein Freund, setz dich, allein dich zu sehen, freut mich. Und so ganz übel siehst du ja doch nicht aus.
1: Mhm. Aber das sind natürlich Menschen, die gerade auch einfach Trost brauchen, ne? Und ich glaube, dass das Gott weiß und dass er dann auch diese Menschen dementsprechend empfängt.
0: Ja.
1: Aber wenn ich gerade richtig Mist gebaut habe, Es ist ja kein harmloser Gott. Also der würde einen, glaube ich, nie verstoßen und irgendwie sagen, du darfst nicht mehr reinkommen. Aber er würde sagen, komm rein, aber lass uns auch mal reden.
0: Natürlich. Also ganz genau so, komm rein, nimm Platz. Ich weiß, meistens, wenn man den lieben Gott sieht, dann kriegt man ja schon das Heulen irgendwie und denkt sich, oh ja, und dann weiß er Bescheid. So denke ich mir das Ganze immer, ne? Verstehen Sie?
1: Ja.
0: Ja, ich glaube, wir sind doch einer Meinung.
1: Ja, also, ich glaube auch.
0: Das ist sehr schön. Also, wir machen nochmal eine Musik hier und das ist dieses Mal Simply Red. Das sind auch meine Freunde, waren immer meine Freunde. Ich glaube, dieses Stückchen heißt, wie heißt denn das? For You Babies.

0: Herrlich, herrlich. Muss ich immer wieder sagen, Simply Red nach wie vor eine großartige Musik. Und oh, ich kann sie den ganzen Tag hören. Naja, es gibt auch andere schöne. Wir sind bei US Radio 104,8, um Gottes Willen, die evangelische Kirche. On Air am 1. und 3. Mittwoch im Monat um 18 Uhr. Heute mit Anne-Sophie Münch, Vikarin aus der Katharinengemeinde. Seit einem halben Jahr hier und begeistert in allem, kann man sagen. An sämtlichen Kasualien, an Predigt. KI hält sie für eine Möglichkeit, dass man sich ein bisschen inspirieren ließe, aber mehr auch nicht. Selber schreiben muss man noch. Ist richtig. Aha. Und ich habe sie gerade gefragt, ob sie auch musikalisch sei. Ist sie gewesen, sagt sie.
1: Ja, ich habe ein bisschen Klavierunterricht gehabt, damit ich so ein bisschen die Grundbegriffe kann, aber das leider nicht so gut verfolgt, wie ich es hätte tun sollen.
0: Ja, meine Damen und Herren, das höre ich des Öfteren, wenn ich sie ins Klavier sitzen würde, jetzt wahrscheinlich würden mir die Ohren zu Berge stehen, weil sie es besser kann als unser einer, ist ganz klar. Das ist Understatement.
1: Ich wünschte, das wäre wahr.
0: Okay, und Ballett hat sie getanzt.
1: Mm, ja, also das war schon cool, dass es überhaupt eine Ballettschule da in dem Ort gab. Das ist ja nicht so selbstverständlich auf dem
0: in
1: Land.
0: In Henrichsfehn?
1: In Wiesmoor, genau. Ballettschule von Holger Schmidt. Da habe ich viele Jahre verbracht und schon auch einiges gelernt. Also ich wusste zwar, Ballerina werde ich nicht, aber das war schon toll.
0: Hatten Sie auch so Schüchen auf?
1: Spitzenschuhe, ja.
0: Und geht das heute noch, dass Sie auf dem...
1: Ja, das würde gehen.
0: Echt?
1: Ja. Das ist gar nicht so schwer, wie man sich das vorstellt. Und es tut auch nicht so doll weh, wie man sich das vorstellt.
0: Aber es tut weh.
1: Ein bisschen. Okay. Also man hat da ja so Einlagen drin, so Silikon. Und das geht.
0: Okay.
1: Ja.
0: Naja. Sonst läuft sie den Westerberg rauf und runter.
1: Ja, da geht der Puls dann hoch. Also ich komme ja überhaupt nicht aus einer Gegend, in der es irgendeine Art von Erhöhung gibt. Ja. Also Wiesmoor liegt 11 Meter über normal Null und da gibt es wirklich gar nichts. Und dann war ich ja lange in Münster, da gibt es eigentlich auch nichts. Und hier in Osnabrück, mein Freund würde jetzt lachen, der lebt in Süddeutschland, da gibt es richtige Berge. Aber ich finde ja schon, es gibt hier Berge in der Stadt und drumherum.
0: Ja, sicher.
1: Und wenn man die hochläuft, ist das anstrengend.
0: Ja, also neulich habe ich noch jemanden getroffen, der sagte, hätte ich nicht gedacht, dass das hier in dieser Gegend, der kannte ihn gar nicht, Osnabrück, hat er gedacht, naja, es ist irgendwie wie Ostfriesland oder so. Sagt Donnerwetter, sieht aus wie bei uns, der Campus Bayreuth. Und ja, muss man auch sagen, also wir haben den Teutoburger Wald, der ist ja nicht ganz klein, niedrig wollte ich sagen, 330 Meter, den Dürrenberg, und dann das Wiehengebirge. Und dazwischen ist eine liebliche, wie soll ich sagen, hügelige Landschaft. Wenn man von Glandorf kommt, denkt man, oh, das sind die Voralpen.
1: Mhm. Ja, so könnte man Würde ich auch sagen, ja.
0: Genau, und dann pennt er knapp bis Polarkreis, so kann man auch sagen. Und ganz, ganz spät kommt dann irgendwann aus Friesland, das ist dann ganz unten, genau. Also laufen tut sie, genau. Fahrradfahren in der Stadt nicht machen.
1: Ich versuche es zu vermeiden. In Münster gehört das ja zum guten Ton. Das ist ja die Fahrradstadt überhaupt. Da sind mir auch viele Fahrräder geklaut worden oder kaputt gegangen oder so. Aber hier in Osnabrück, da ist der Fahrstil der Autofahrerinnen und Autofahrer ja doch oft einfach ein bisschen wilder. Und man hat nicht so schöne Fahrradwege wie in Münster. Ja. Das ist ein Downgrade.
0: Ja. Sonst schwärmen Sie ja von Osnabrück, habe ich irgendwo gehört.
1: Ja, ich mag es hier sehr gerne. Ich habe so den Eindruck, es ist alles da, was man braucht. Es ist nicht ganz so überfüllt, wie Münster an manchem Samstag überfüllt ist. Das fand ich immer wahnsinnig anstrengend. Es ist nicht so poliert. Aber es ist schön und die Leute sind ehrlich und nett und ich fühle mich wohl. Ja.
0: Das hört man gerne als Osnabrücker. Oder, naja, Rand Osnabrücker. Ich komme aus dem Südkreis, meine Damen und Herren. Wie Sie sicherlich wissen, das ist mein Kiez. Ich wollte noch darauf hinweisen, morgen gibt es eine Kabarettveranstaltung und zwar ein Kirchenkabarett. Das heißt Kirche im Aufbruch. Findet statt in der Markuskirche um 19 Uhr. Morgen 19 Uhr in der Markuskirche. Naja, Kabarett ist nicht Comedy, meine Damen und Herren, sondern wird schon das ein oder andere gemacht. Ein Fass, wollte ich sagen. Genau. Und zum Schluss heißt es, das ganze Leben ist ein Spiel.

0: Die theatralischen Theologinnen.
1: Ja.
0: Wann ist die nächste Aufführung? Ich komme.
1: Leider ist so unsere Leitung auf einen Lehrstuhl berufen worden und lebt jetzt in Jena. Und deswegen sind wir alle auseinandergeflogen. Aber wir haben ein paar Stücke gemacht. Und
0: zum Beispiel?
1: Zum Beispiel Tartüffe von Molière. Das war eigentlich mein Favorite. Ich habe das Hausmädchen gespielt, das alles durchschaut. Und das sind eben so Kirchenthemen. Ne? Ein scheinbar frommer Mann, Hochstapler, arbeitet sich in einer Familie hoch und versucht, die auszunehmen. Und das ist wahnsinnig witzig. Das haben wir dann in der Fakultät aufgeführt. Und
0: also richtige Theaterstücke haben
1: richtige wir Theaterstücke. Richtig mit auswendig lernen und Kostüm und Programmheft und so weiter und so fort. Ja, ja, das war ganz professionell.
0: Donnerwetter nochmal.
1: Das war großartig.
0: Ja, das muss ich sagen. Also das kann denn da Chapeau, Chapeau, das kann ich nicht. Ich kann mir das nicht auswendig merken. Und solche, entschuldigen Sie, meine Damen und Herren. Also Paulus ist schon nicht leicht zu lesen und zu verstehen, sowieso nicht. Aber den jetzt zum Beispiel auswendig aufzusagen, wie überhaupt nicht hinkriegen, könnte ich auch üben, was ich wollte. Aber hier Molière oder wen Sie da gespielt haben, das ist eine Sprache, die ist mir sowas dann fremd. Also da denke ich immer, da muss mein Kopf anders gebaut sein, damit ich sowas...
1: Ja, wir haben es auch ein bisschen angepasst, aber das geht dann doch mit der Zeit und dann entsteht einfach eine gute Atmosphäre und man hat Spaß und dann klappt das.
0: Oh. Ja. Ja, dann bewundere ich Sie. Also, die können ja auch Noten lesen, kann ich nicht. Gut, Frau Mündig, es ist wunderbar mit Ihnen. Wir haben bloß das Ende der Sendung erreicht. Das sind noch knappe 5 Minuten. Dann war es das. Das Reichs, es fragt eigentlich danach, Sie müssten nochmal wiederkommen, bevor Sie hier den Abflug machen.
1: Das können wir machen, wenn Sie mich nochmal einladen.
0: Das mache ich bestimmt. Es ist ja noch 1,5 Jahre, oder?
1: Ungefähr, genau, ja.
0: Oder sind Sie, wenn Sie jetzt hier, sind Sie irgendwann fertig und gehen dann ins Predigerseminar und sind nur noch da?
1: Nein, wir sind immer blockweise zwischendurch im Predigerseminar.
0: Also über 2 Jahre immer?
1: Ich bin hier und ich bin auch gerne hier immer. Also genau, bis März 28 findet man mich in Osnabrück.
0: Ja, dann komme ich auf Sie zurück, auf jeden Fall. Das ist gar keine Frage. Dann reden wir nochmal über was weiß ich. Wie auch, mir fällt noch was ein. Frau Mündig, es war mir ein Vergnügen.
1: Mir auch, vielen Dank.
0: Müssen Sie morgen in die Schule?
1: Übermorgen wieder. Morgen habe ich frei für die Unterrichtsvorbereitung und schreibe meine Paulusbriefe.
0: Sehr schön, sehr schön. Grüße zu Paulus und auch die Kinder.
1: Tschüss.
0: Bis dann. Tschüss.

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2: Ich bin Tanja Wagner. Ex-BND-Chef August Hanning sitzt in Untersuchungshaft. Laut Bundesanwaltschaft hat ein Ermittlungsrichter des Bundesgerichtshofs in Karlsruhe den Haftbefehl in Vollzug gesetzt. Hanning soll BND-Informationen, die ihm sein früherer Büroleiter zugespielt hatte, für seine Beratertätigkeit genutzt haben. Außerdem prüfen die Ermittler, ob er die Infos für eine Analyse für einen ausländischen Nachrichtendienst verwendet hat. Die geplante Expertenkommission zur Zukunft der Pflege lässt auf sich warten. Im Kabinett hat es dazu keinen Beschluss gegeben. Laut dem stellvertretenden Regierungssprecher Sebastian Hille gab es noch letzten Beratungsbedarf, der nicht mehr vor der Sitzung zu klären war. Ein Beschluss soll jetzt bis nächste Woche kommen. Der Vorstand der Deutschen Stiftung Patientenschutz nennt das ein Trauerspiel. Es scheine so, dass sich die Regierung nicht mal auf die Kommission als Kompromiss verständigen könne. Das Gremium soll bis Ende Januar Vorschläge für eine grundlegende Pflegereform für die 2030er Jahre vorlegen. Die Schulproteste in Frankreich gehen unvermindert weiter. Am Morgen kam es erneut zu einzelnen Blockadeaktionen an Gymnasien und Universitäten. Über 500 Schulen blieben vorsorglich komplett oder teilweise geschlossen.
3: Die Forderungen der Schüler sind eigentlich simpel und verständlich. Sie wollen eine bessere Ausstattung der Schulen, mehr Lehrkräfte und bessere Lernbedingungen. Eine Antwort auf die Proteste aber hat die Regierung hier in Paris noch nicht gefunden. Konkrete Zusagen gab es noch nicht. Zwar ermunterte Premier Le Cornu zur Diskussion über die Forderungen der jungen Leute und Präsident Macron mahnte zur Mäßigung bei den Polizeieinsätzen gegen die protestierenden Schüler. Die Bildungsgewerkschaften riefen daraufhin prompt zu neuen Kundgebungen am Donnerstag auf. Michael Evers, Paris.
2: In der Nähe des Münchner Flughafens könnte eine Raubkatze frei herumlaufen. Das zuständige Landesamt Erding spricht nach einer ersten Einschätzung von einem Puma.
4: Woher die mögliche Raubkatze kommt und wo sie sich derzeit aufhält, ist noch völlig unklar. Von dem Tier gibt es nach Angaben des Landratsamts eine Aufnahme. Veröffentlicht wurde die bis jetzt aber nicht. Hinweise auf einen Zirkus in der Region gibt es jedenfalls auch nicht. Die Menschen in der Region sollen Hunde nicht freilaufen lassen und kleine Kinder nicht unbeaufsichtigt draußen spielen lassen. Aus München, Julia Wasilkow.
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Stilikon, das Musikfeature. Heute mit dem New Yorker Künstler Lou Reed. Mein Name ist Reinhard Stiel. 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

Nelson Algrens Roman A Walk on the Wild Side erschien 1956 und spielt in der Zeit der Great Depression, Anfang der 30er Jahre in den USA. Er handelt von dem jungen Texaner Duff, der sich in der Halbwelt von New Orleans verliert und dort auf allerlei Typen trifft. Prostituierte, Zuhälter, Glücksritter, die Kehrseite der amerikanischen Gesellschaft. Ursprünglich sollte der New Yorker Songschreiber, Gitarrist und Sänger Lou Reed die Musik für eine Off-Broadway-Musical-Adaption des Romans von Nils Algren schreiben. Als aus dem Musical nichts wurde, nahm Reed den Titel des Romans und strickte ihn zu einem Song um, Walk on the Wild Side. Es wurde sein größter Hit und blieb zeitlebens sein Markenzeichen. Willkommen zu einem Feature über einen der größten Erzähler in der Rockmusik, Lou Reed. Statt der Halbwelt von New Orleans bildete Lou Reed in seiner Version von Walk on the Wild Side 5 Menschen aus seinem unmittelbaren Umfeld ab. Holly, Candy Joe, Jackie oder Sugar Plum Fairy, sie alle waren Szenetypen, die regelmäßig in der New Yorker Factory des Pop-Art-Künstlers Andy Warhol verkehrten. Transvestiten, Drogensüchtige, Prostituierte. Holly Woodlawn, Candy Darling, Jackie Curtis, Joe D'Alessandro und Joe Campbell. Spitzname Sugar Plum Fairy. Auch Lou Reed und sein musikalischer Partner John Cale gehörten eine Zeit lang zum Inventar der Factory. Andy Warhol hatte ihre Band The Velvet Underground in einem New Yorker Underground Club entdeckt und Gefallen gefunden an ihrem avantgardistischen Auftreten und ihrer ganz speziellen Art von Text und Musik.

Waiting for the Man, The Velvet Underground. In der Lexington Avenue, Ecke 125. Straße, das ist in East Harlem, wartet ein Junkie auf seinen Dealer. $26 in my hand. Der Text dieses Deals ist pure Poesie. Lou Reed hatte den Song schon als Student in Syrakus geschrieben. Sein Professor war Delmar Schwarz, der das schriftstellerische Talent von Reed früh erkannte und ihn ermunterte, Texte zu schreiben. Lou Reeds Kommilitone und Freund zu der Zeit war ein gewisser Garland Jeffries. Garland Jeffries, richtig. Take Me to the Matador. Eines dieser One-Hit-Wonder, die einem sofort ins Ohr gehen und die man nie wieder vergisst.

Von Syracuse im Norden des Staates New York kehrte Lou Reed zurück nach New York City, nach Manhattan, in die Lower East Side. Dort traf er John Cale und gründete The Velvet Underground. Dort entdeckte ihn Andy Warhol und dort, in den Straßen von New York, fand Lou Reed seine Inspiration. Aber sein erfolgreichstes Album Transformer produzierte er in London mit David Bowie und Mark Ronson, die Anfang der 70er Jahre mit den Kunstfiguren Ziggy Stardust und Aladdin Sane bereits berühmt geworden waren. Und auch Berlin, das Album nach Transformer, entstand in London. Lou Reed war nie in Berlin gewesen, fand die Stadt aber wegen ihrer Mauer besser geeignet als New York oder London, um seine Idee eines Konzeptalbums über ein toxisches Liebespaar zu verwirklichen. Berlin ist also mehr ein Synonym für die innere Mauer als der tatsächliche Ort der Handlung. Jim und Caroline lernen sich in einer Bar im verfallenen, dekadenten West-Berlin kennen. Caroline ringt mit ihrer Identität und fängt an, sich zu prostituieren. Die Beziehung eskaliert in häuslicher Gewalt, exzessiven Drogenkonsum von Heroin und Speed und schwerer Depression. Jim schlägt Caroline, während sie ihn emotional verspottet. Caroline wird das Sorgerecht für ihre gemeinsamen Kinder entzogen. Am Ende hält sie den Schmerz nicht mehr aus und schneidet sich im gemeinsamen Bett die Pulsadern auf. Im finalen Song blickt Jim völlig abgestumpft, gefühlskalt und ohne Reue auf die Tragödie und die Ruinen ihrer Beziehung zurück. Wir hören den Song Caroline Says 2 aus dem Konzeptalbum Berlin von Lou Reed.

Das Album Berlin floppte und Lou Reed kehrte zurück nach New York. Mit den beiden Gitarristen Steve Hunter und Dick Wagner formte er eine Liveband, die nun, ganz im Gegensatz zu dem orchestralen Berlin, harten Glamrock spielte. So wurde aus dem minimalistischen, entspannten Sweet Jane vom vierten und letzten Velvet Underground Album Loaded ein animalischer Rocksong von Lou Reed.

Sweet Jane vom Live-Album Rock'n'Roll Animal von Lou Reed. Mit dem Nachfolger Sally Can't Dance erreichte Lou Reed 1974 seine höchste Chartplatzierung in den USA, Platz 10. Das Album ist an sich nicht der Rede wert und gehört eher zu seinen schlechteren. Wäre da nicht der Song Kill Your Sons? In Kill Your Sons geht es um die traumatischen Erfahrungen, die Lou Reed als 17-Jähriger machte. Seine Eltern wiesen ihn in die Psychiatrie ein und ließen ihn mit Elektroschocks behandeln, um ihm seine Renitenz, aber vor allem seine homosexuellen Neigungen auszutreiben. Elektroschocks waren in den 50er und 60er Jahren eine beliebte Therapie gegen alles, was nicht der Norm entsprach. Eine Methode, die in Milos Formans Psychiatriefilm Einer Flug über das Kuckucksnest eindrucksvoll von Jack Nicholson dargestellt wird. Lou Reed erholte sich körperlich und seelisch nie mehr von den Schocks. Eine Gesichtshälfte blieb gelähmt und gegen die Erinnerung nahm er haufenweise Drogen. Seine Flucht nach New York, sein Abtauchen in die Subkultur, seine maßlosen Ausschweifungen waren letztlich Reaktionen auf das, was er als Kind und Jugendlicher erleben und erleiden musste. Mit seinem Album Metal Machine Music provozierte er nach dem Erfolg mit Sally Can Dance nicht nur die Musikwelt. Das Album besteht ausschließlich aus unstrukturiertem Lärm. Es gibt keine Songs, keinen Gesang, keine Melodien, keine Rhythmen und kein Schlagzeug. Der Sound ist geprägt von langgezogenen stehenden Dauertönen, sogenannten Drones, die sich über 4 Plattenseiten, jeweils exakt 16 Minuten und eine Sekunde, kaum verändern. 16 plus 1, das könnte ein Hinweis auf sein 17. Lebensjahr und die Elektroschocks sein. Mit Metal Machine Music schockierte er sein Plattenlabel und sein Poppublikum, um ein Jahr später mit einem wunderbar poetischen Album zurückzukehren. Coney Island Baby.

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1: Nachdem Lou Reed im August 1970 die Velvet Underground verlassen hatte, konzentrierte er sich auf das Schreiben von Lyrik. In der Herbstausgabe 1971 des Harvard Advocate veröffentlichte er unter seinem vollen Namen Louis Reed unter anderem das Gedicht The Coach and the Glory of Love. Das war die Urform von Coney Island Baby. Die wichtigste Inspiration für das Album war Reeds damalige Partnerin und Muse Rachel Humphreys, eine Transfrau, mit der er Mitte der 70er Jahre zusammenlebte. Die Beziehung zwischen Lou Reed und Rachel Humphreys war eine der intensivsten, aber historisch am stärksten verdrängten Romanzen der Rockgeschichte. Zwischen 1974 und 1978 war Rachel Lou's Partnerin, Muse, Friseurin und Tourmanagerin. Lou Reed hatte sie im legendären Club 82 in New Yorker Greenwich Village kennengelernt, einem berühmten Treffpunkt für die Drag- und Kunstszene von New York. Reed war fasziniert, als er sie dort bei einem Auftritt sah, und Rachel wurde ein fester Bestandteil seines exzessiven Lebensstils Mitte der 70er Jahre. Die Trennung verarbeitete er auf seinem nächsten Album Street Hassle. Rachel wollte eine Geschlechtsumwandlung, Lou war strikt dagegen. Er wollte sie so, wie sie war. Die Beziehung zerbrach 1978. Ab diesem Zeitpunkt weigerte sich Reed konsequent, Rachels Namen jemals wieder zu erwähnen, wodurch sie aus seiner offiziellen Biografie gelöscht wurde. Rachel starb 1990 an AIDS und wurde als verarmtes, mittelloses Opfer in einem anonymen Massengrab beigesetzt.

Street Hassle. Wir hörten den ersten Teil einer dreiteiligen Symphonie von Lou Reed. Das gesamte, fast 12 Minuten lange Stück würde den Rahmen dieses Features sprengen. Ich kann es zum Nachhören aber nur empfehlen. Auch Bruce Springsteen ist übrigens auf dem Stück zu hören, da Reed und er zur gleichen Zeit im selben Studio waren. Nach der Trennung von Rachel vollzog Lou Reed einen radikalen Lebenswandel. Er machte einen Entzug, wandte sich einem bürgerlichen Lebensstil zu und heiratete 1980 Sylvia Morales. Lou Reeds Alben der späten 70er und 80er Jahre waren nicht besonders erfolgreich, aber auch nicht sonderlich erwähnenswert. Erst zum Ende des Jahrzehnts lieferte er wieder das ab, was ihn einzigartig und unverwechselbar machte. Er schrieb und vertonte Erzählungen über seine Heimat New York. Das gleichnamige Album wurde, zu Recht, ein großer Erfolg. Es wurde nahezu live im Studio eingespielt. Und auf dem ersten Titel, Romeo Had Juliet, ist das zu hören, was tatsächlich am ersten Aufnahmetag passiert ist. Lou Reed verspielt sich.

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Stilikon, das Musikfeature. Mein Name ist Reinhard Stiel.

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Dieses Zitat auf dem Album New York steht für den einen Teil der Musik von Lou Reed. Der andere Teil ist experimentell. Was 1965 mit den Velvet Underground begann, brachte Lou Reed mit seinem Antipoden John Cale 20 Jahre nach ihrer Trennung 1989 zu Ende. Songs for Drella ist ein Meisterstück für zwei Musiker, Lou Reed und John Cale. Ein Liederzyklus über Andy Warhol, der 1987 nach einer Routineoperation gestorben war. Reed und Cale sprachen bei Warhols Trauerfeier zum ersten Mal seit Jahren wieder miteinander. 1989 wurde das Werk auf der Bühne der Brooklyn Academy of Music uraufgeführt. 1990 erschien das Album Drella. Es ist eine Wortschöpfung aus Dracula und Cinderella, ein Nickname für Andy Warhol, den er selbst nicht mochte. Wie prägend Warhol für die Velvets, aber auch für die Solokarrieren von Reed und Cale war, wird in einem Song über das katholische Arbeitsethos des Pop-Art-Künstlers mit dem schlichten Titel Work am deutlichsten. Andy fragt, wie viele Lieder hast du geschrieben? Ich hatte kein einziges geschrieben und log 10. Du bleibst nicht ewig jung, du hättest 15 schreiben sollen. Das ist Arbeit. It's work. All a man is work. Lou Reed und John Cale über Andy Warhol.

0: said a lot of things. I start them all away in my head. Sometimes when I can't decide what I should do, I think, what would Andy have said? He'd probably say, you think too much. That's because there's work that you don't want to do. It's work. The most important thing is work. It's work. The most important thing is work.
1: Nach dem Album Songs for Drella lernte Lou Reed die Performance-Künstlerin Laurie Anderson kennen. Ihr Song aus Superman hatte sie weltberühmt gemacht. In Laurie fand Lou Reed die ideale Partnerin für den Rest seines Lebens. Er produzierte weiterhin Alben und lebte von seinen früheren Erfolgen. Allen voran Transformer und Walk on the Wild Side. Zum Ausklang und sozusagen als Klammer dieses Features über meine persönliche Ikone Lou Reed möchte ich einen Song von seinem Album Transformer spielen, der es im Laufe der Jahre und Jahrzehnte zum zweiten großen Hit des Albums gebracht hatte. Nicht nur, weil er in Filmen wie Trainspotting mitspielte und dutzendfach gecovert wurde, sondern weil er einfach einer der schönsten Popsongs überhaupt ist. Er handelt von einem perfekten Tag, den Lou Reed mit seiner ersten Frau Betty Kronstadt im Central Park in New York verbracht hat. Er heiratete sie 1973. Die Ehe hielt nicht mal ein Jahr. Perfect Day. Das war Stilikon, das Musikfeature. Heute über den New Yorker Poeten und Musiker Lou Reed. Mein Name ist Reinhard Stiel und ich bedanke mich fürs Zuhören.
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1: Ich bin Tanja Wagner. Nach den Spionagevorwürfen gegen Ex-BND-Präsident Hanning werden schärfere Regeln für frühere Geheimnisträger gefordert. Der Vorsitzende des Parlamentarischen Kontrollgremiums, Henrich Mann, sagte, hochrangige Vertreter von Sicherheitsbehörden sollten dienstbezogene Kontakte und bezahlte Tätigkeiten offenlegen müssen. Außerdem solle geprüft werden, ob Beschäftigte in sensiblen Bereichen zu lange auf denselben Positionen blieben und ob das Need-to-Know-Prinzip konsequent genug angewendet werde. Bundeskanzler Merz hat sich entsetzt über die Wahl des ersten AfD-Landtagspräsidenten in Sachsen-Anhalt gezeigt. Gleichzeitig warnte er beim Deutschlandgipfel von Handelsblatt und Wirtschaftswoche vor voreiligen Schlussfolgerungen, dass Abgeordnete der CDU ihn gewählt haben könnten.
2: Wie und ob die Aufklärung dieser geheimen Wahl jemals gelingen wird, das wird dort zu klären sein. Aber gleichzeitig gilt, jedenfalls für mich, wer einen Abgeordneten einer rechtsextremen Partei zum Landtagspräsidenten wählt, muss das mit seinem Gewissen vereinbaren.
1: Er verdächtigte Abgeordnete anderer Fraktionen, den AfD-Politiker Rausch zum Landtagspräsidenten gewählt zu haben, um CDU-Abgeordnete als AfD-Unterstützer zu diskreditieren. Sicherheitsbehörden haben ein Mitglied der russischen Hackergruppe Killin festgesetzt. Dabei handelt es sich um eines der bekanntesten und aggressivsten Hackernetzwerke weltweit, so das NRW-Innenministerium.
3: Ermittler des Landeskriminalamtes hätten die Hackergruppe infiltriert und monatelang überwacht. Schließlich habe der 28-Jährige im Mai in Japan Urlaub machen wollen. Dort sei er in Tokio festgenommen und inzwischen nach Deutschland ausgeliefert worden. Die Hackergruppe habe weltweit tausende Unternehmen erpresst, in Deutschland 150 und Milliarden an Lösegeldforderungen gestellt. Onni Thorau, Nachrichtenredaktion.
1: Der Tankrabatt wird laut IFO-Institut und ADAC bisher nur teilweise an die Verbraucher weitergegeben. Beim Diesel haben die Tankstellen in den ersten 5 Tagen von den 17 Cent je Liter durchschnittlich 15 Cent weitergegeben. Beim Superbenzin E10 waren es durchschnittlich gut 16 Cent. Aktuell kostet der Liter E10 im bundesweiten Tagesdurchschnitt 2,12 Euro. Diesel liegt bei 2,23 Euro pro Liter.
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Schönen guten Abend und herzlich willkommen zur Sendung Revista Viva, Ihre Radio Illustrierte, die Sie live hören können auf US Radio 104,8, auch per Internet zugänglich unter www.osradio.de oder die Wiederholung auf Radio Weser Bremerhaven unter www.radioweser.tv. Die Neuigkeiten von Radio Weser TV sind auch per Facebook erreichbar, und zwar unter Media Lab Nord. Senderverantwortliche für die Gesamtausgabe von Revista Viva auf OS Radio 104,8 und für die erste Stunde von Revista Viva auf den Frequenzen von Radio Weser Bremerhaven bin ich, Tanja Gabrielli Pullman. Senderverantwortlicher für die zweite Stunde von Revista Viva auf Radio Weser Bremerhaven ist Clemens Maria Pullman, der diese zweite Stunde produziert und moderiert. Jetzt aber begrüße ich unsere Zuhörer aus Brasilien und die Zuhörer, die Portugiesisch verstehen. 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Heute begleitet uns musikalisch die Band Legion Urbana, die in den 80er Jahren schon Themen wie Korruption und Zensur in ihrem Repertoire ständig ausdrückte und die leider aktuell die Bevölkerung zu Demos und Mobilisierungen für den Kampf dagegen führen. Die CD von Legion Urbana aus der Hauptstadt Brasiliens heißt Dois und wurde live aufgenommen.

Für Menschen, die Portugiesisch gut verstehen können und aktuelle Sendungen aus Brasilien hören möchten, habe ich heute einen Tipp. Und zwar geht es um einen Kanal im YouTube namens Oi Luiz TV. Luiz, also der Moderator, berichtet die Folgen von den Korruptionsskandalen, die gerade festgestellt wurden, und verwendet damit eine sehr interessante Sprachweise wie Rhythmus mit viel Ironie. Videos können Sie via YouTube natürlich mit VPN sehen, und wenn Sie den Namen nicht verstehen, schreiben Sie mir an rv@osnanet.de.

Für Menschen, die beim Ausfüllen der Anträge für Arbeitslosengeld II, Wohngeld, Beratungshilfe und Prozesskostenhilfe stellt Sonja Hildis Hilfe zur Verfügung, und zwar jeden ersten und dritten Montag im Monat jeweils ab 13.30 Uhr in den Räumlichkeiten der Frauenberatungsstelle an der Spindelstraße Nummer 41 in Osnabrück. Die Anmeldung ist auch erforderlich, und wenn Sie diese Hilfe brauchen, melden Sie sich. Die Telefonnummer ist 0541 für Osnabrück 803405. Und ich wiederhole, 0541 für Osnabrück, 803405. Auch per E-Mail können Sie sich anmelden unter gruppen@frauenberatung-os.de.

Das Institut Unser Pintado da Jaguas Institut bietet jedem Mensch die Möglichkeit an, die Tiere und die gesamte wissenschaftliche Arbeit der Biologen Anna Teresa Giacomo und Leandro Silveira persönlich zu erleben. Es handelt sich um ein Wochenende, das Institut zu erleben und mit den Tieren zu interagieren. Dabei lernen die Besucher die wissenschaftlichen Arbeiten der Biologen Anna Teresa Giacomo und Leandro Silveira im Locum kennen. Wenn Sie Interesse haben, schauen Sie bei der Seite Instituto Onça Pintada oder in den Seiten im Instagram und alle anderen sozialen Medien unter Leandro Silveira oder Thiago Giacomo oder noch Anna Teresa Giacomo. Wenn Sie die Namen nicht verstehen, schreiben Sie mir an rv@osnanet.de.

Endlichkeit gehört zum Wesen menschlichen Daseins. Mitten in unserem Leben erfahren wir, dass unsere Zeit, unser Raum, unsere Vernunft und unsere Kenntnis begrenzt sind. Und am Ende unseres Lebens erleben wir die Endlichkeit unseres eigenen Daseins im Sterben. Wir werden mit unserem Nichtsein oder neuen Sein konfrontiert. Wie können wir und wie sollten wir unsere Endlichkeit annehmen? Diese und weitere Fragen und philosophische Provokationen sind Themen von dem nächsten Philosophischen Café Osnabrück. Das Philosophische Café findet am 22. November im Kinocafé Blue Note am Erich-Maria-Remarkring Nummer 16 in Osnabrück. Das findet immer um 11.30 Uhr statt. Eintritt ist frei und zu empfehlen ist, früh dahin zu gehen. Normalerweise wird es sehr voll.

Das Glioblastom ist ein aggressiver Hirntumor, der weit in das umliegende Hirngewebe einwächst. Auch nach der Operation bleiben deshalb Tumorzellen im Gehirn zurück und der Tumor tritt erneut auf. Forschende des Universitätsklinikums Bonn und der Universität Bonn haben mit Core2Age ein vollständig auf menschlichen Gewebe basierendes Modell entwickelt, das diesen schwer zugänglichen Randbereich des Tumors realitätsnah abbildet. Damit lässt sich die Invasionsfront untersuchen und neue Wirkstoffkandidaten lassen sich direkt an humanem Gewebe testen und das ohne Tierversuche. Die Arbeit der Brain Tumor Translational Research Group wurde jetzt in der Fachzeitschrift Nature Protocols veröffentlicht. Das Glioblastom ist ein bösartiger Tumor des Gehirns und zählt zu den aggressivsten Tumorerkrankungen überhaupt. Trotz kombinierter Therapie aus Operation, Bestrahlung und Chemotherapie gibt es bislang keine Heilung. Ein Grund dafür ist das Invasionsverhalten der Tumorzellen. Sie wandern weit über den eigentlichen Tumor hinaus im gesundes Hirngewebe ein. Diese infiltrierenden Zellen lassen sich chirurgisch nicht vollständig entfernen und sind der Ausgangspunkt für das Wiederauftreten des Tumors, oft schon nach nur wenigen Monaten. Wenn wir verstehen wollen, warum das Glioblastom trotz der heute verfügbaren Therapien in nahezu allen Fällen wiederkehrt, müssen wir genau jene infiltrativen Tumoranteile in den Blick nehmen, die nach der Operation im Gehirn verbleiben, sagte Privatdozent Dr. Matthias Schneider, stellvertretender Direktor der Klinik für Neurochirurgie am UKB und Leiter der Brain Tumor Translational Research Group des UKB und der Universität Bonn. Mit dem Core2Age-Modell können wir diese Infiltrationszonen in ein vollständig auf menschlichem Gewebe basierenden Modellsystem untersuchen, in einer Form, die der klinischen Realität sehr nahe kommt. Das Forschungsteam der Kliniken für Neurochirurgie und Neuroonkologie am UKB kombiniert im Core2Age-Modell Glioblastom-Organoid aus frisch gewonnenen Tumorgewebe gezüchtetem Mini-Tumorgewebe mit Schnittkulturen aus vitalem menschlichem Hirngewebe. Dabei handelt sich um Hirngewebe, das im Rahmen neurochirurgischer Eingriffe als Zugangsgewebe routinemäßig mit entfernt werden muss und normalerweise verworfen wird. Für das Modell werden die Organoide in diese Schnittkulturen eingebracht und anschließend mit dem Hirngewebe zusammenkultiviert. So lässt sich die Tumorausbreitung im menschlichen Hirngewebe vom Tumorzentrum bis hin zu den einzelnen infiltrierenden Tumorzellen, wie sie vom Tumor entfernten Hirnregionen vorkommen, untersuchen. Ein besonderer methodischer Schwerpunkt der Arbeit liegt auf der hochauflösenden dreidimensionalen Mikroskopie. Dafür wird das Gewebe nach der Fixierung zunächst gleichmäßig aufgedehnt, sodass Licht tiefer eindringen kann und feine Strukturen besser sichtbar werden. Anschließend wird das Präparat mit der sogenannten Light Sheet Fluoreszenz Mikroskopie Ebene für Ebene durchleuchtet, wodurch sich das gesamte vom Tumor infiltrierte Hirnvolumen dreidimensional bis zur Einzelzellebene darstellen lässt. Wir können die Ausbreitung der Tumorzellen nicht nur quantitativ erfassen, sondern auch morphologisch bis zur einzelnen infiltrierten Zelle nachvollziehen, erklärt Erstautor Ahmad Melhem, der das Core2Age-Modell im Rahmen seiner Promotionsarbeit mitentwickelt hat.
Damit lassen sich die frühen Schritte der Invasion sowie die räumliche Organisation der Tumorzellen im menschlichen Gehirngewebe detailliert analysieren. Zusätzlich zur hochauflösenden Mikroskopie kamen Spatialtranskriptomics-Analysen zum Einsatz. Diese Technologie machte sichtbar, welche Gene in einzelnen Tumorzellen aktiv sind und wo genau sich diese Zellen im Gewebe befinden. Das ist beim Glioblastom besonders wichtig, da sich selbst innerhalb eines einzelnen Tumors die Tumorzellen deutlich in ihren genetischen Aktivitätszuständen unterscheiden. Diese sogenannte intratumorale Heterogenität gilt als ein entscheidender Grund für die Therapieresistenz des Glioblastoms. Einzelne Zellpopulationen überstehen die Bestrahlung und Chemotherapie besser und führen zu erneuten Tumorwachstum. Wir könnten zeigen, dass CORTUAGE die intratumorale Heterogenität rekapituliert. Das ist ein weiterer Hinweis darauf, dass das Modell die Situation im Menschen realitätsnah erfasst, sagte Dr. Anna-Laura Potroff, Neurochirurgin und Clinician Scientist der Brain Tumor Translational Research Group. Damit schafft CORTUAGE die Grundlage, künftig auch untersuchen zu können, welche zellulären Programme in den Infiltrationszonen aktiv sind und welche Ansatzpunkte sich daraus für neue Therapie ergeben könnten. Neben dieser Bedeutung für die Glioblastomforschung soll das Modell auch dazu beitragen, die Zahl von Tierversuchen zu verringern, da sich zentrale Aspekte der Glioblastombiologie, insbesondere Infiltration und intratumorale Heterogenität, in diesem Ansatz am menschlichen Gewebe untersuchen lassen, bietet CORTUAGE eine ethisch und wissenschaftlich überzeugende Alternative zu Tierversuchen, betont Schneider. Diesen Bericht erhielt ich von IDW, Infodienst Wissenschaft e.V. Und wenn Sie die Originalpublikation lesen möchten, schreiben Sie mir an rv@osnanet.de und ich sende Ihnen den Link.

Wer einen Hochsturz erleidet, erhält meistens eine Behandlung mit sogenannten Glukokortikoiden, umgangssprachlich auch Cortison genannt. Das ist weltweit Standard, obwohl die Wirksamkeit bislang nicht eindeutig geklärt ist. Eine neue, groß angelegte Studie der Universitätsmedizin Halle untersucht nun die Effektivität dieser Therapie genauer und prüft, inwieweit damit unerwünschte Wirkungen einhergehen. Ein Hochsturz ist ein plötzlich auftretender Hochverlust ohne erkennbare Ursache, die sich innerhalb von 72 Stunden entwickelt und meist auf ein Ohr auftritt. Mögliche Begleiterscheinungen wie Tinnitus und Schwindel können stark variieren. Zur Behandlung kommen seit fast 50 Jahren entzündungshemmende Medikamente aus der Gruppe der Glukokortikoide zum Einsatz, in Tablettenform, aber auch per Infusion oder als Spritze im Mittelohr. Diese Anwendung ist off-label, denn speziell dafür zugelassene medikamentöse Therapien gibt es bislang nicht. Es ist nach wie vor unklar, ob die gängige Standardtherapie bei Hochsturz tatsächlich effektiv ist. Die bisherigen Daten dazu sind widersprüchlich, sagt Professor Dr. Steffen Plontke, Direktor der Universitätsklinik und Poliklinik für Hals-Nasen-Ohren-Heilkunde, Kopf- und Halschirurgie der Universitätsmedizin Halle. Unter Leitung der Universitätsmedizin Halle und in Kooperation mit dem Deutschen Studienzentrum für HNO-Heilkunde, Kopf- und Halschirurgie startet nun die neue, groß angelegte CORTEBO-Studie in zahlreichen Zentren in ganz Deutschland. Insgesamt sollen 218 Patienten in die Analyse aufgenommen werden. Die Teilnehmenden erhalten 10 Tage lang entweder die gängige Standardtherapie mit Prednisolon oder ein Placebo. Einen Monat nach Behandlungsbeginn wird gemessen, wie sich der Hochverlust in den besonders betroffenen Tonhören verändert hat. Auch das Sprachverständnis und die Lebensqualität der Betroffenen sind Gegenstand der Auswertung. Die Nachsorge im Rahmen der CORTEBO-Studie erfolgt für weitere 5 Monate, erklärt Studienleiter Professor Plontke. Die Studie wird voraussichtlich Anfang 2027 starten. Teilnehmenden können Erwachsene im Alter von 18 bis 80 Jahren, die erstmals einen einseitigen Hochsturz erlitten haben, der binnen 24 Stunden plötzlich eingetreten ist. Die Aufnahme in die Studie und die Behandlung müssen innerhalb von 7 Tagen erfolgen. Nicht teilnehmen können Personen, die wiederholt betroffen sind oder bei denen der Hochsturz bereits mit Glukokortikoiden oder einer hyperbaren Sauerstofftherapie behandelt wurden. Um eine objektive Durchführung zu gewährleisten, ist die Studie dreifach verblindet konzipiert. Weder die Patienten noch das ärztliche Personal oder die Personen, die die Daten auswerten, wissen, wer welche Behandlung erhalten hat. Die Zuordnung der Gruppen wird erst nach Abschluss der Datenanalyse aufgedeckt. Zeitweise nahm man an, dass eine hohe Dosis Glukokortikoide über einen kurzen Zeitraum hinweg als Infusion insgesamt besser wirken könnte als eine gängige Therapie mit Tabletten. Diese Vermutung wurde jüngst durch die Rodocort-Studie der Universitätsmedizin Halle und dem DSC-HNO widerlegt. Dabei zeigt sich, dass eine hochdosierte Therapie keine besseren Behandlungsergebnisse erzielte, dafür aber mit mehr Nebenwirkungen verbunden war und somit eher nachteilig ist. Daher stellt sich erneut die Frage nach der Wirksamkeit niedrigerer Dosierungen, wie sie der bisherige Behandlungsstandard vorsieht.
Da bislang ausschließlich die Therapie mit Glukokortikoiden zur Verfügung stand, galt es als ethisch nicht vertretbar, Patienten im Rahmen einer Studie ein Placebo zu verabreichen und ihnen damit eine Behandlung vorzuenthalten. Erst neue Hinweise auf einen fehlenden Zusatznutzen und relevante Nebenwirkungen rechtfertigen nun eine placebo-kontrollierte Prüfung, fasst Professor Plontke zusammen. Das Bundesministerium für Forschung, Technologie und Raumfahrt fördert das Projekt bis Anfang 2031 mit mehr als 2 Millionen Euro. Die Deutsche Tinnitus Liga e.V. begleitet die Kortebo-Studie als gemeinnützige Selbsthilfeorganisation und wichtige Partnerin aus Patientensicht. Sie waren der Benennung des Forschungsbedarfs beteiligt, informiert ihre Mitglieder über die Studie und unterstützte die spätere Verbreitung des Ergebnisses. Diesen Bericht erhielt ich von IDW, Infodienst Wissenschaft TV, und wenn Sie die Originalpublikation lesen möchten, schreiben Sie mir an rv@tosanet.de und ich sende Ihnen den Link.

Ein bekanntes Hautprotein kann mehr als bisher gedacht. Das ist Plakophilin 1 oder PKP1. Die sorgte für die Stabilität der Hautbarriere und nun haben Forschende der Universität Halle entdeckt, dass es außerdem die Immunantwort in Hautzellen zurückhält. In der im Journal Cellular and Molecular Immunology veröffentlichten Studie zeigen sie, wie PKP1 die Abwehr reguliert, indem es die Immunreaktion zunächst bremst und bei Gefahrensignalen wieder freigibt. Die neu entdeckte Funktion könnte einen Ansatz liefern, um die Entstehung entzündlicher Hauterkrankungen besser zu verstehen. Das Protein PKP1 ist vor allem dafür bekannt, Hautzellen zusammenzuhalten und die Barrierefunktion herzustellen. Menschen, bei denen das PKP1 aufgrund genetischer Veränderungen nicht richtig funktioniert, haben eine fragile Haut. Auffällig ist jedoch, dass sie zugleich zu Entzündungen neigen. Die mechanische Verletzlichkeit der Haut ließ sich erklären, der Rest allerdings nicht. Das wollten wir genauer untersuchen, erklärte Dr. René Keil, Erstautor der neuen Studie und wissenschaftlicher Mitarbeiter am Institut für Molekuläre Medizin der Universitätsmedizin Halle. Um herauszufinden, ob PKP1 die Entzündungsreaktion direkt beeinflusst, arbeiteten die Forschenden mit Keratinozyten, den Zellen, die den großen Teil der obersten Hautschicht bilden. Sie verglichen im Labor zwei Zellkulturen. In einer schalteten sie das PKP1-Gen aus, in der anderen bildeten die Zellen weiterhin PKP1. Anschließend reizten sie die Zellen mit UV-Strahlung und einer Substanz, die eine Virusinfektion nachahmt. Dann testeten sie, wie stark die Hautzellen mit einer Entzündungsreaktion auf die Reize reagierten. Zusätzlich stellten sie in den Zellen, in denen das PKP1-Gen ausgeschaltet war, das Protein wieder her und prüften erneut die Reaktion auf die Reize, um den Einfluss von PKP1 genauer zu untersuchen. Die Ergebnisse zeigen, dass intaktes PKP1 die Abwehrreaktion ausbremst. Hautzellen ohne PKP1 reagierten deutlich stärker auf die Reize. Das Forschungsteam konnte erstmals aufzeigen, wie dieser Prozess abläuft und warum er wichtig ist. PKP1 bindet bestimmte Proteine an sich, sogenannte RNA-Helikasen, die an der Aktivierung der Immunantwort beteiligt sind. Solange die Zelle kein Gefahrensignal erkennt, hält PKP1 die RNA-Helikasen zurück. Erkennt die Zelle beispielsweise doppelsträngige RNA, ein typisches Warnsignal etwa bei einer Virusinfektion, wird PKP1 abgebaut. Die RNA-Helikasen werden wieder freigesetzt und können die Abwehrreaktion in Gang setzen, erklärt Dr. Keil. Eine Entzündungsreaktion ist im Fall einer Infektion grundsätzlich sinnvoll, da sie der Haut dabei hilft, Erreger zu bekämpfen und die Heilung einzuleiten. Gleichzeitig müssen sie aber kontrolliert werden, damit sie keine Schäden an gesundem Gewebe verursacht. Die Immunabwehr sollte nicht dauerhaft auf Alarm stehen. Dies könnte erklären, warum Menschen mit einem PKP1-Mangel nicht nur eine verletzliche Haut, sondern auch chronische Entzündungen entwickeln, fasst Dr. Keil zusammen.

0: von Revista Viva von Tanja Gabrielli Pohlmann produziert und moderiert. Und gleich geht's weiter unter der Produktion und Moderation von Clemens Maria Pohlmann. Wir treffen uns wieder in 4 Wochen hier auf OS Radio 104,8 und in Bremerhaven auf Radio Weser ab 20 Uhr. Verantwortlich für Revista Viva bei OS Radio 104,8 und für die erste Stunde von Revista Viva auf den Frequenzen von Radio Weser Bremerhaven ist Tanja Gabrielli Pohlmann und bei Radio Weser ist Clemens Maria Pohlmann verantwortlich. Mehr Infos können Sie bei uns bekommen, wenn Sie an rv@osnanet.de.
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2: Ich bin Tanja Wagner. Nach den Spionagevorwürfen gegen Ex-BND-Präsident Hanning werden schärfere Regeln für frühere Geheimnisträger gefordert. Der Vorsitzende des Parlamentarischen Kontrollgremiums, Henrich Mann, sagte, hochrangige Vertreter von Sicherheitsbehörden sollten dienstbezogene Kontakte und bezahlte Tätigkeiten offenlegen müssen. Außerdem solle geprüft werden, ob Beschäftigte in sensiblen Bereichen zu lange auf denselben Positionen blieben und ob das Need-to-Know-Prinzip konsequent genug angewendet werde. Bundeskanzler Merz hat sich entsetzt über die Wahl des ersten AfD-Landtagspräsidenten in Sachsen-Anhalt gezeigt. Gleichzeitig warnte er beim Deutschlandgipfel von Handelsblatt und Wirtschaftswoche vor voreiligen Schlussfolgerungen, dass Abgeordnete der CDU ihn gewählt haben könnten.
3: Wie und ob die Aufklärung dieser geheimen Wahl jemals gelingen wird, das wird dort zu klären sein. Aber gleichzeitig gilt, jedenfalls für mich, wer einen Abgeordneten einer rechtsextremen Partei zum Landtagspräsidenten wählt, muss das mit seinem Gewissen vereinbaren.
2: Er verdächtigte Abgeordnete anderer Fraktionen, den AfD-Politiker Rausch zum Landtagspräsidenten gewählt zu haben, um CDU-Abgeordnete als AfD-Unterstützer zu diskreditieren. Sicherheitsbehörden haben ein Mitglied der russischen Hackergruppe Killin festgesetzt. Dabei handelt es sich um eines der bekanntesten und aggressivsten Hackernetzwerke weltweit, so das NRW-Innenministerium.
4: Ermittler des Landeskriminalamtes hätten die Hackergruppe infiltriert und monatelang überwacht. Schließlich habe der 28-Jährige im Mai in Japan Urlaub machen wollen. Dort sei er in Tokio festgenommen und inzwischen nach Deutschland ausgeliefert worden. Die Hackergruppe habe weltweit tausende Unternehmen erpresst, in Deutschland 150 und Milliarden an Lösegeldforderungen gestellt. Onni Thorau, Nachrichtenredaktion.
2: Der Tankrabatt wird laut IFO-Institute und ADAC bisher nur teilweise an die Verbraucher weitergegeben. Beim Diesel haben die Tankstellen in den ersten 5 Tagen von den 17 Cent je Liter durchschnittlich 15 Cent weitergegeben. Beim Superbenzin E10 waren es durchschnittlich gut 16 Cent. Aktuell kostet der Liter E10 im bundesweiten Tagesdurchschnitt 2,12 Euro. Diesel liegt bei 2,23 Euro pro Liter.
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Guten Abend und willkommen bei Revista Viva, Ihrer Radio Illustrierten. Sendeverantwortliche für Revista Viva auf US Radio 104,8 und der ersten Stunde auf den Frequenzen von Radio Weser in Bremerhaven ist Tanja Gabrieli Puhlmann. Sendeverantwortlicher für die zweite Stunde auf den Frequenzen von Radio Weser in Bremerhaven, das bin ich, Clemens Maria Puhlmann. Menschen und Meinungen. Kommunikation und Kultur. 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Herzlich willkommen zu dieser Sendung. Was können Sie in dieser Sendung erwarten? Im zweiten Teil dieser Sendung klare Gedanken, klare Botschaften. Halten Sie sich beim Denken und Formulieren an zutreffende Informationen. Finden Sie die passenden Worte, um zu sagen und zu schreiben, was Sie meinen. Wie gut verstehen andere Ihre Botschaft? Mit Thilo Baum kommunizieren Sie fundiert, klar und verständlich. Aus einem Kontakt für ein Interview wurde eine Reihe mit drei Interviews mit Thilo Baum. Gedulden Sie sich ein wenig im zweiten Teil dieser Sendung das Interview mit Thilo Baum. Reingard Winter-Hager, diese Keynote-Speakerin, dieser Name steht für Transformation in Organisationen, Kulturentwicklung. Kaum Wartezeit nötig. Das Interview mit Reingard Winter-Hager beginnt in 3,5 Minuten. Zuvor Musik mit der brasilianischen Multiinstrumentalistin Patricia Vargas.

0: Wenn wir ein Unternehmen schauen, die Menschen anschauen, dann wollen wir Transformation machen, einleiten. Dann ist es, glaube ich, wichtig zu wissen, wie diese Menschen, die ja diese Organisation bilden, sich fühlen, wie sie als Menschen aufgestellt sind. Das soll jetzt Gegenstand unserer Betrachtung sein. Reingard Winterhager weiß das. Sie wird sich jetzt vorstellen und sanft in das Thema hineingleiten.
1: Sehr gerne. Transformation wurde einmal so betrachtet, du hast so eine geradlinige Entwicklung und hier die Kontrolle, dann kommt die Veränderung, die wird geplant, dann wird sie umgesetzt, dann geht es geradlinig weiter. Die Realität ist, es ist immer turbulent und das bleibt so. Das heißt, wir sind in dem Zustand der permanenten Veränderung, auch in Organisationen. Und das, was Veränderung verhindert oder negativ ausfallen lässt, das sind immer unsere inneren Zustände, Hemmnisse, Blockaden und Ängste. Da gibt es einfach unterschiedliche, ich sage nicht Typen, weil ich nicht daran glaube und weil ich Typologien doof finde. Aber es gibt unterschiedliche Persönlichkeitstendenzen, gibt es auch ganz neue, großartige und umfassende Studien dazu. Wir haben einfach bestimmte Persönlichkeitszüge geerbt und die sind da. Ob ich eher rational ausgerichtet bin, ob ich eher handlungsorientiert oder eher beziehungsorientiert bin, das ist zur Hälfte genetisch mal angelegt. Und dann gibt es unsere Geschichte, unsere Lebensgeschichte, unsere Prägungen und Erfahrungen. Es ist Unsinn, jemandem zu sagen, du füllst jetzt irgendeinen Test aus und dann sage ich dir, wer du bist, weil das nicht seriös ist. Und dann vielleicht noch zu sagen, das ist wissenschaftlich, denn ein Persönlichkeitstest ist immer eine Selbsteinschätzung, also kann es nicht objektiv sein oder wissenschaftlich. Was ich aber wichtig und sinnvoll finde in Organisationen, in dieser Veränderung, ist, ein Instrumentarium zu bekommen, mit sich bewusster zu arbeiten und auch festzustellen, wo lehne ich mich irgendwo gegen diese Veränderung oder wo bin ich in einem Zustand, der einfach die Veränderung nicht gestaltet. Es gibt wirklich eine Definition von Unglück, die mich sehr überzeugt und das ist der Grund von ganz viel Schmerz im Leben und in der Welt ist das Bestreben, Veränderung zu verhindern. Dieses Veränderung zu verhindern versuchen ist so ein tragisches Unterfangen, weil es eh nicht gelingt und du dann im Endeffekt aber von der Veränderung dauernd überrollt wirst, überfahren wirst. Das ist tatsächlich super hilfreich und das wollen Menschen, lieben es, wenn man hier eine Orientierung hat, auf was kann ich achten und wer braucht was in dieser Veränderung. Und das ist unterschiedlich.
0: Ich behaupte, dass Menschen, die eine Transformation nicht verändern wollen, auch so etwas wie ein Kontrollbedürfnis haben, weil sie gerade in diesem Augenblick richtig gut drauf sind, obwohl dieses Kontrollbedürfnis sich ja auch durchaus negativ auf die körperliche Gesundheit ausstreckt, weil das ja was Verkrampfendes hat. Wie kann man ihnen denn beibringen, dass die bessere körperliche Gesundheit dadurch kommt, dass man eben nicht mehr so kontrolliert?
1: Ich setze hier in meinen Prozessen auf Bewusstheit und dass man mit Persönlichkeitsunterschieden auch nicht übertreibt, aber dass man, ich bin keine Freundin von Typologien oder von Zuschreibungen oder jemanden irgendwo in eine Box zu stecken. Ich bin aber Fan von der Möglichkeit, sich selbst zu verorten in einer Systematik auch und hier unterschiedliche Bedürfnisse verstehen zu lernen. Es gibt nämlich ein psychologisches Phänomen, das uns in Veränderungen wahnsinnig stört. Und das ist der fundamentale Attributionsfehler. Das ist die Falle zu glauben, so wie ich es erlebe und wie ich es finde oder die Situation einschätze, so müssen das die anderen auch sehen. Das funktioniert nicht. Dann wird, statt dass wir in der Veränderung uns rein lassen. Nicht versuchen, alles zu kontrollieren, denn du brauchst auch deine Intuition. Das heißt, du kannst ja keine Intuition funktioniert in der Kontraktion. Wir müssen uns locker machen. Wir müssen, und das macht auch locker, wenn wir feststellen, so wie mein Gegenüber das erlebt, ist vielleicht ganz anders und das hat auch Platz, aber wir können das besprechen. Und das ist wichtig, damit ein Team diese Eleganz hat, miteinander nicht alles zu kontrollieren, aber das, was wichtig ist, aus der Lockerheit heraus zu steuern, zu gestalten. Da hilft das Erkennen und Besprechen der Unterschiedlichkeiten wahnsinnig. Also in meinem System, da gibt es halt dann mal, wenn man die Sportanalogie benutzt, Persönlichkeiten, die eher so zu den Stürmern gehören, dann gibt es welche im Mittelfeld und in der Defensive. Und dass man da im Team auch einmal merkt, okay, ich brauche jemanden, der voll den Fokus auf Nachvollziehbarkeit und Ergebnisse hat und weniger Fokus jetzt gerade vor allem im Stress auf komplette Beziehungsebene, das ist nicht böse, das ist nur anders. Nur weil ich halt den Beziehungsfokus vielleicht mehr pflege.
0: Du sagtest in meiner Welt, das bedeutet Speakerin, du Coaches, die haben immer so ihre eigenen Tools oder Vorgehensweise, wie
1: Ja.
0: sie versuchen, das weiterzugeben. Wie heißt das bei dir und was ist das Besondere?
1: Also ich baue auf die Biologic-Methode von Alex Richter, das ist ein deutsches Produkt, eine Systematik entwickelt. Das ist so ein dynamisches Framework und das heißt Mood Map. Da gehen die Leute über eine App einmal in einen Persönlichkeitscheck. Es wird total unterschätzt, weil es kommt so wie ein Comic daher, sehr spielerisch. Und dabei ist Playfulness ein schöpferischer Zustand. Und es ist aber sehr viel Komplexität dahinter, die bei den Kunden gar nicht ankommen soll, sondern es soll einfach im komplexen Alltag unterstützen. Und es ist Mood Map, das heißt die Landkarte, aber auch der wichtige Unterschied des Zustandes, ob du gestresst oder im Flow bist oder im Alltagsmood, das muss berücksichtigt werden. Und da dann so die Landkarten, die auf Bedürfnisse, Stärken, aber auch Stressmuster hinweisen. Super, wenn die Leute hier eine Orientierung haben. Weil ich zum Beispiel knüpfe sehr stark an auf Positive Intelligence und die Stressmuster nach Shearsat. Und ich brauche, wenn ich eine Transformation begleite, eine digitale, gute, leichtfüßige Möglichkeit, dass Leader zumindest oder wichtige Player hier Selbstcoaching machen. Und das mache ich mit der App und der Systematik. Und da geht es echt darum, nicht der Ersatz der Begegnung, sondern einfach ein Mechanismus, wo du immer wieder spielerisch deine Stressmuster, Schattenbedürfnisse beleuchtest und damit dich beschäftigst und weiterentwickelst. Ich zum Beispiel habe ganz eindeutig zwei Gespenster vorne dabei, nur um ein Beispiel zu nennen. Das ist ein Pleaser-Gespenst. Also ich möchte schon, dass ich jetzt da gemocht werde für das, was ich sage. Brauche irrsinnig die oder schätze sehr, wenn ich da Zuspruch und Resonanz bekomme. Und das Drängergespenst. Also ich bin sehr auf schnell und Tempo und mach mal. Und das sind ja grundsätzlich Ressourcen. Es ist ja eigentlich auch ein schöner Zug von mir, dass es mir nicht egal ist, was andere von mir halten. Das macht mich ja zu einem verträglichen sozialen Wesen. Nur im Stress wird dieser Persönlichkeitszug zu einem Stressmuster. Und wenn mich das dann leitet, dann ist es nicht mehr charmant, sondern das ist reine Bedürftigkeit, die deplatziert Verbindung sucht und das Gegenüber zwingt, Zustimmung zu geben. BM People Pleasing funktioniert und das Drängergespenst in meinem Fall, so nennen wir es halt, das ist eine tolle Qualität, hier auf Zug zu gehen, Ergebnisse zu erzielen, auch zu schauen, dass was weitergeht. Und wenn mich das Muster steuern beginnt und ich es nicht merke, dann wird es unmöglich. Dann fange ich an, allen am Geist zu gehen und mir selbst am meisten.
0: Dieses Tool, was du da besprochen hast, das ist ja eine Selbstreflexion. Das ist, glaube ich, wichtig. Es ist auch wichtig, dass Menschen sich damit beschäftigen. Es ist auch wichtig, weil möglicherweise, wenn du da drauf guckst, dass es da Differenzen gibt. Wie gehst du denn mit dieser Differenz um?
1: Spielerisch, im Idealfall. Ich denke, wenn wir in der Anspannung sind und mit uns selbst nicht gut verbunden sind, dann können wir auch diese Differenzen nicht vernünftig und wohlwollend lösen. Das heißt, der erste Schritt ist, dass sich die Person selbst mit der eigenen wohlwollenden Absicht, Intention verbindet. Die Erkenntnis beim Mutmap-Halt der eigenen Bedürfnisse hilft wahnsinnig. Das heißt, wenn ich meine Landkarte habe und nutze, dann hilft es immer wieder, mich auf mich selbst und meine positive Absicht zu besinnen. Dann beim Gegenüber, wenn es irgendwie möglich ist, von einer wohlwollenden, sinnvollen Absicht auszugehen und auch die Andersartigkeit des Gegenübers zu kennen, bewusst zu haben, das hilft wahnsinnig. Und dann auch dem gemeinsamen Unterfangen einen möglichen positiven Ausgang zu unterstellen. Das ist einmal so wichtig.
0: Angenommen, dieses Moodmap ist gut gelaufen, es hat der Führungskraft Klarheit gebracht. Das, was ihr dann noch erarbeitet dazu, das wird ja so ein Gesamtkunstwerk. Wenn dieses Gesamtkunstwerk dann auch noch ausstrahlt, ich glaube, oder glaube ich da falsch, das verbessert die Zusammenarbeit.
1: Ja, das, was so wichtig ist und so unterschätzt wird, das ist die Sprache bei solchen Tools, dass da keine Abwertung, Pauschalierung zugelassen wird. Wenn man da, und da muss ich wie eine Polizistin schauen, weil kein Tool ist davor gefeit, missbraucht zu werden. Und auch gerade so Zuschreibungen oder Orientierung der Verschiedenheiten hat dieses Problem, dass Menschen, wenn sie dann nicht mit wohlwollender Absicht damit arbeiten, einander sehr wohl mit dem Tool noch treffender abwerten. Das muss verhindert werden. Das heißt, es braucht diese Bewusstheit in der Organisation. Und wenn man darauf schaut, dass hier nicht hergegangen wird und ich sage, ja, du hast ein Bossgespenst, mein Gegenüber, und deswegen weiß ich, dass du so und so gestrickt bist, sondern wir uns darauf besinnen, bei uns selbst zu arbeiten und nicht Diagnosen auszusprechen, dann kann das wahnsinnig helfen, weil die richtige Haltung bei den Einzelnen vorhanden sein muss und dann aber auch eine gute sprachliche Klärung in der Organisation zum Miteinander entstehen darf. Und es darf auch humorvoll sein, aber nicht abwertend. Das heißt, ich kann dann über mich schon scherzen, wenn mal mein People-Pleaser da mich entführt, und das kann ich zur Verfügung stellen, aber ich kann nicht sagen, Hans, jetzt hast du schon wieder dein Besserwisser-Gespenst nicht im Griff. Weil dann bin ich ganz im alten, in der alten Kultur drinnen.
0: Sprache ist was Wichtiges, das ist richtig. Zum Beispiel da, wo ich dann ab und zu mal tätig bin, da pflegen die Kollegen zu sagen, ich möchte dich auf die Bühne bringen. Also diesen Satz muss ich immer erst üben, bevor ich ihn sage. Was hältst du denn von solchen Unklarheiten?
1: Ja, ich würde sagen, es gibt Situationen, wenn du führst, wo es gut, wo es sogar sinnvoll ist, ein bisschen aufzuweichen in der Sprache. Und da gerade so, ich bin eher sehr direktiv und klar und vorwärts, das Geschmackssache, aber auch Situationssache. Wenn mit meinem Tool zum Beispiel kann ich recht gut einschätzen, ob ich jemanden tendenziell überfahre, und dann ist so eine weiche, konjunktivlastige Sprache vielleicht sogar fein. Wenn es jetzt jemand ist, der eher so wie ich gestrickt ist, von der Mutmap her, dann vertragt es die Person auch viel direkter und klarer. Meine Antwort wäre mal so, mal so.
0: Wir sprachen über vieles. Und dann geht es um die Stressmuster und dann gibt es um noch etwas anderes. Die Stressmuster in mir selber, die Stressmuster in einer Organisation, in einer Gruppe. Lass uns da anfangen und ich höre dir erstmal wieder ganz gespannt zu.
1: Sehr gerne. Also die Stressmuster, die sind teilweise auch genetisch gesetzt und teilweise total gelernt. Das ist so interessant. Es gibt so in meiner Systematik auch so zum Beispiel ein Besserwissergespenst oder ein Pedantgespenst. Das kommt dann so eher aus der analytischen Ecke. Das gibt dann auch aus der handlungsorientierten Ecke so ein Bossgespenst oder ein Konkurrenzgespenst. Und aus der beziehungsorientierten Ecke gibt es so ein Opfergespenst zum Beispiel oder Vermeider oder People Pleaser. Was ich sehr bemerkenswert finde, und extrem wertvoll in Organisationen, die in Transformation sind, ist, wenn dazu eine Bewusstheit entsteht. Das heißt, wenn ich selbst von meiner Moodmap her und meinem Ergebnis her lerne, meine eigenen Stressmuster wahrzunehmen und selbst zu führen, statt dem Gegenüber um die Ohren zu hauen. Ganz konkret heißt es, wenn ich merke, dass ich dazu neige, People-Pleaser-Muster auszuspielen, dass ich im Stress nicht anfange, in dieses Muster reinzugleiten, sondern dass ich es merke und mir selbst mehr oder weniger die innere Sauerstoffmaske aufsetze, ein, zwei Achtsamkeits- oder Atemübungen mache, wieder runterkomme und nicht in diesem Stressmodus oder Pleaser-Modus agiere. Oder ich habe die Tendenz, ins Selbstmitleid zu ergehen und mir leid zu tun und in die Opferhaltung zu gleiten. Das Spannende ist, das ist einerseits ein individuelles Thema, das jeder, wo sich jeder selbst führen muss, und das hat auch eine kollektive Ebene. Und wenn, das ist großartig, wenn in Organisationen arbeiten wir auch an diesen, man nennt es Biases, also auch kulturellen Biases, also Annahmen, die halt in dieser Organisation getroffen werden. Zum Beispiel, ohne Fleiß kein Preis, ja, kann eine sein. Das ist dann so ein Leistungsbias und der hat dann so bestimmte Stressmuster, die gefördert werden. Das ist eben dieses Besserwisserei, Leistung, das sind Stressmuster, die dann auf organisationaler Ebene wirksam sind. Und wieder ist hier der Weg zur Gesundung, und ich spreche ja von der gesunden Organisation, der Weg ist, eine Bewusstheit herzustellen und das wahrzunehmen. Und wenn das System sich selbst wahrnimmt, dann kann es sich auch rausbegleiten oder auch durch die Führungskräfte. Und das ist wirklich fantastisch, weil dann entstehen so krasse Situationen, wo Menschen einfach auch einmal sagen, okay, und ich mache jetzt einfach mal eine Pause. Obwohl das bei uns mit unserem Leistungsdrang vielleicht nicht die große Mode ist. Aber ich stehe dazu, ich stehe für meine Bedürfnisse ein, und eine gesunde Organisation lässt das zu, weil die Leistung viel stärker ist, wenn die Menschen Self-Care umsetzen. Es ist so die individuelle und die organisationale Ebene hier.
0: Die Organisation sollte es zulassen. Ich hatte dann den Gedanken, die Gesellschaft sollte das eigentlich fördern oder die Organisation sollte das eigentlich fördern. Das wäre doch viel, viel sinnvoller.
1: Absolut. Ich denke auch, da hier ist gerade so, auch in der Gesellschaft spüre ich so ein Aufwachen. Die Leute laufen zwar teilweise auch in absurde Ecken geistig oder in irgendwelche Blasen oder Verschwörungen, aber grundsätzlich ist das Aufmachen in der Gesellschaft ja was, was mir Mut macht, weil ja hingesehen wird. Es braucht hier sicher viel Hinsehen, auch die Forderung der Menschen nach einem schöpferischen Systemwechsel.
0: Wir haben einen tatsächlichen Wechsel. Ich beobachte ihn auch. Ich beobachte ihn in der Politik, ich beobachte ihn im Arbeitsrecht. Irgendwie ist das, was eigentlich bis jetzt völlig normal und eigentlich gar nicht überprüft werden sollte, das wird plötzlich alles überprüft. Erlebst du das in deiner Berufstätigkeit auch?
1: Es gibt ja ein positives Überprüfen aus der Verantwortung heraus, wo man dann auch wirklich hinsieht und Verantwortung trägt und für sich oder füreinander einsteht, was positiv ist und wo nicht mehr weggesehen wird. Und dann gibt es dieses die Haltung entscheidet, aus dem Misstrauen und dieser Überkontrolle und dem Überregulieren auch ein nicht gesundes Verhalten, das auch sich ein bisschen ins Absurde auch führt. Also in Sachen, also in der digitalen, wir glauben immer so, Bürokratie ist ein Problem. Es ist ein Problem der Unsicherheit in Wirklichkeit. Und wir glauben, das ist so ein Problem der Ämter und Behörden. Und jetzt als jemand, der gerade eine App in die Stores bringt und auf den Markt, habe ich das erste Mal mit digitaler Bürokratie so richtig zu tun. Das ist hart. Und das sind auch so Geisteshaltungen, die einfach diese Kontrolle und das Gegeneinander ist ein Übel in Organisationen, in uns und in der Gesellschaft.
0: Apropos Digitalisierung, da fällt mir was ein. Digitalisierung, so sagte ein Gesprächspartner zu mir, das ist einer, das löst Verbindungsprobleme, aber keine Verständigungsprobleme. Wie stehst du denn zu diesem Satz?
1: Ja, ambivalent. Ich glaube, es ist wie in allem, ich habe selbst ein Tool auf die Welt gebracht, das missbraucht werden kann und muss dafür sorgen, dass es nicht missbraucht wird. Ich habe zerrüttete Teams in Zeiten der Pandemie rein virtuell in virtuellen Räumen begleitet und Beziehungsarbeit erlebt. Ich weiß, dass es möglich ist. Auch wir in dieser Arbeit haben diese Kompetenz. Und das schafft keine KI. Da braucht es auch im virtuellen Raum die Menschlichkeit und die Überzeugung, dass es geht.
0: Vertrauen heißt das so schön. Ich glaube, Vertrauen ist etwas, was in der Arbeitswelt nicht unbedingt die Normalität ist.
1: Ja. Was ich bei Vertrauen so interessant finde, das ist, dass viele Menschen der Meinung sind, ja, ich habe halt wenig Selbstvertrauen, schade, so, als wäre das nicht auch eine Möglichkeit, hier zu arbeiten. Wenn ein Team viel Vertrauen hat, weil die zufällig sich wahnsinnig gut verstehen, glauben die, das ist so ein, wenn dann wer Neuer dazukommt, dann hat der das stört. Aber Vertrauen ist, darf in der Arbeitswelt nicht Glückssache sein, sondern da steckt Systematik und Arbeit dahinter. Ich bin jetzt nicht jemand, der gerne Rezepte verteilt. Aber was Vertrauen betrifft, da weiß ich, was zu tun ist, um es zu etablieren. Und da gibt es Schritte und das ist möglich. Und zwar in jedem Team. Und das hat sehr viel mit klarer Ausrichtung zu tun und sehr viel mit Spannung und Ehrlichkeit. Und das braucht jede Transformation diese Vertrauensbasis und das ist Arbeit.
0: Geschenkt wird einem dann nicht.
1: Nein. Leider.
0: Wir müssen was tun. Ich glaube, wir sind gezwungen, uns zu transformieren, sei es nun persönlich und sei es in der Arbeitswelt und die Arbeitswelt, die Organisationen, Betriebe, die sind auch gezwungen.
1: Ja.
0: Das ist einfach so. Und da gibt es, there's no way of return.
1: Kennst du diese, wahrscheinlich kennst du diese Schmetterlingsmetapher, oder? Das ist so eine wertvolle Geschichte, die Schmetterlingsmetapher, denn wir müssen positiv fokussieren können. Wir können es uns nicht leisten, auf Negatives zu lange zu fokussieren, weil wir dann keinen positiven Einfluss nehmen können. Und ich denke, es ist auch in dieser Zeit so wichtig, diese Schmetterlingsmetapher zu strapazieren oder auch bewusst hochzuhalten. Denn in der Puppe, die sich verpuppt und zum Schmetterling wird, da gibt es auf Zellenbasis diese Imagozellen, die sich, unterstelle ich jetzt, das Schmetterlingsdasein schon ersehnen. Und es gibt die Zellen, die diese Imagozellen wie ein Krebsgeschwür bekämpfen. Das heißt, das System bekämpft sich selbst in der Transformation, in der Raupe drinnen. Und da gibt es wirklich einen argen Kampf, wo diese Zerstörerzellen die neuen Zellen angreifen. Und im Endeffekt ist dann irgendwann einmal die Anzahl der Imagozellen, die bilden so Klümpchen, irgendwann einmal vernetzen die sich. Und dann sind sie unaufhaltbar. Und so ist es auch mit unserer digitalen Welt. Und das ist halt mein Wunsch, dass unsere digitalen Möglichkeiten von uns geführt, menschlich geführt, unterstützen, unsere veränderungsfähigen, positiven Probierungen, Zellen irgendwann zu verbinden und die Erneuerung zu ermöglichen und so quasi im Sozialen auch ein Schmetterling zu werden.
0: Reingard Winterhager wird jetzt das Interview zusammenfassen und uns einen Call to Action geben.
1: Die Verschiedenheiten, über die wir so gerne stolpern, sind die Herausforderung bei Veränderung. 80% der Unzufriedenheit im Arbeitskontext liegen an Spannungen in Beziehungen. Unterschiede zu orten und zu begleiten und im besten Fall zu nutzen, ist eine Arbeit, die jeden betrifft, die uns zu unseren eigenen Stressmustern bringt. Und die haben eine individuelle Ebene, aber auch im Kollektiv eine Ebene. Das jetzt eine kollektive Opferhaltung ist, die in der Firma sich breit macht, wo sich alle leid tun oder was auch immer. Ich glaube, es geht und erlebe es auch, es geht um eine gemeinsame Sprache, eine Bewusstheit über solche Stressphänomene und die positive Absicht und sich dann auch, wie bei der Schmetterlingsmetapher, richtig zu vernetzen.

0: 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Produktion und Moderation Clemens Maria Pohlmann. Immer wenn ich bei Veranstaltungen bin, dann stört mich etwas. Dann stört mich etwas, wie Menschen reden und wie sie sich dem Ziel sprachlich nähern. Ich finde das alles ein bisschen unpräzise. Thiele Bohm, unser Gast heute, der weiß das. Thiele Bohm wird sich jetzt vorstellen und dann sanft in das Thema hineingleiten. Und dann werden wir sehen, wo die Intuition uns hinführt. Bitte, Thiele Bohm.
1: Ja, danke für die Einladung. Ich bin von Hause aus Journalist. Das heißt, ich habe mal Publizistik studiert. Ich habe eine Journalistenausbildung gemacht mit Volontariat und Journalistenschule. Und war dann einige Zeit lang als Redakteur tätig, habe erkannt, es gibt im Journalismus im Grunde zwei große Richtungen. Die einen recherchieren Informationen, die anderen bereiten sie redaktionell auf. Ja, das sind so zwei Grundfunktionen. Und meine Schwäche und Stärke war immer das Aufbereiten. Und so bin ich relativ schnell in einer Abteilung gelandet, in der es auch darum ging, Schlagzeilen zu schreiben, Seite 1 zu machen. Das ist meine große Leidenschaft. Ich habe irgendwann auch selbst an der Journalistenschule unterrichtet und gemerkt, wer sitzt da im Publikum. Da haben wir Redakteurinnen, Redakteure, Volontäre, PR-Leute, lauter Branchenvertreter im Grunde. Aber wer fehlt, sind klassische Unternehmensvertreter und Menschen, die mit Inhalten arbeiten. Wissenschaftlerinnen, Wissenschaftler, Sachbearbeiter, wer auch immer, Juristen, Fachleute jeder Couleur haben da im Grunde gefehlt. Parallel habe ich mich gefragt, warum bekommen so viele Unternehmen es nicht hin, Pressemitteilungen verständlich zu machen, relevant zu machen. Mit dieser Idee habe ich mich dann selbstständig gemacht, vor über 20 Jahren. Mit dem Buch Komm zum Punkt helfe ich oder habe ich damals Unternehmen geholfen, sich klar auszudrücken und auf den Punkt zu kommen. Das heißt, Dinge tatsächlich beim Namen zu nennen und klar zu machen, was meinen wir damit, was ist die Botschaft hinter der Botschaft. Eine der Schlüsselerkenntnisse meiner Laufbahn ist, es geht überhaupt nicht darum, was ich zu sagen habe. Es geht nur darum, was ankommt. Ich muss also meine Botschaften empfängerorientiert aufbauen. Ich muss überlegen, was will ich erreichen. Und mit diesem Thema bin ich seit über 20 Jahren als Trainer aktiv. Ich helfe jetzt eben Unternehmen, zum Beispiel Botschaften zu übersetzen von einer naturwissenschaftlichen Sicht auf eine juristische Sicht. Ja, oder Juristen sollten sich so ausdrücken, dass es die Wissenschaftler verstehen und so weiter und so fort. Dabei ist auch noch eine wichtige Erkenntnis, niemand von denen ist doof. Also es geht nicht darum, dass wir als gebildete Menschen uns herablassen, um dem blöden Volk was zu erklären, sondern alle haben was gelernt und alle haben eine Spezialisierung. Und es ist wirklich so, dass höchst gebildete Menschen einander nicht verstehen, nur weil sie verschiedene Dinge gelernt und studiert haben. Das hat mich dann zu dem Punkt gebracht zu sagen, wir müssen Kommunikation anders verstehen. Es geht hier nicht nur um Schreibtraining, es geht nicht nur um Rhetorik, sondern es geht wirklich um den klaren Ausdruck, die Dinge so zu benennen, dass sie auf Anhieb deutlich werden.
0: Das habe ich so verstanden. Wir reden zwar alle viel und wir reden auch alle so gut wir können, aber wir können uns nicht sicher sein, dass unser Empfänger und unsere Empfängerin das wirklich so verstehen. Ja. Ist das so richtig zusammengefasst?
1: Ja, im Wesentlichen ist es das. Hinzu kommt, wenn wir verstanden werden wollen, wenn wir wollen, dass unser Gegenüber uns versteht, brauchen wir eine gemeinsame Frequenz, einen gemeinsamen Kanal. Also wenn wir mit einem Kind sprechen, setzen wir in aller Regel auch keinen Hochschulabschluss voraus, sondern wir gehen in diesen gemeinsamen Kanal. Das Zweite ist, wir müssen uns Feedbacks holen. Wir müssen uns wie im Funkverkehr Feedbacks holen. Ist diese Botschaft angekommen? Was hast du gehört? Was hast du verstanden? Bitte bestätigen. Dann können wir sicher sein, dass unsere Botschaft angekommen ist. Das erstmal ganz auf einfachster Ebene. Es gibt natürlich Botschaften zwischen den Zeilen und so weiter und so fort. Das weiß ich alles. Aber erstmal, wenn ich eine Information rüberbringen will, dann muss ich auch irgendwie sicher gehen können, dass sie angekommen ist.
0: Das heißt, wir sollten ein bisschen demütig sein, dass uns die Menschen verstehen, sondern wir sollten vielleicht mal auch gucken, wer sitzt uns da gegenüber und was könnte der verstehen von dem, was ich sage.
1: Ja, richtig. Also es gibt eine Menge von Missverständnispotenzial. Wir können aneinander vorbeireden, weil wir unterschiedliche Begriffe unterschiedlich deuten. Deswegen ist eines meiner Schlüsselthemen auch so eine Unterscheidung zwischen Sache und Bedeutung. Also ich drösel das als Tabelle auf. Ich habe in der linken Spalte die Sache, in der rechten Spalte die Bedeutung. In der linken Spalte schreibe ich auf, was wir sagen wollen, was ist das, was ankommen soll. Und in der rechten Spalte schreibe ich, was ist denn die Bedeutung aus Empfängersicht? Und da stellst du sehr schnell fest, und das ist wirklich eine sehr erkenntnisreiche Übung im Seminar, ich habe links in der Spalte Sache die gleichen Inhalte und rechts, je nach Zielgruppe, je nach Adressat, unterschiedliche Bedeutungen. Vereinfacht, wenn die Sache die ist, ich habe 38,5 Fieber, dann ist die Bedeutung für mich, ich gehöre ins Bett, und die Bedeutung für den Kunden heißt, das Seminar fällt aus. Ja, also wir haben bei ein und derselben Sache unterschiedliche Implikationen. Das heißt zum Beispiel, wenn ich als Unternehmen eine Botschaft aufbereiten möchte, vielleicht als Pressemitteilung für die Öffentlichkeit, gleichzeitig als Bericht für die Aufsichtsbehörde, dann auch nochmal in irgendeiner Weise intern für die nächste Mitarbeiterversammlung, dann brauche ich für dasselbe Thema unterschiedliche Zugänge. Ich muss das also unterschiedlich planen. Ein und dieselbe Sache, ob ich ich entwickle ein neues Medikament und ich berichte darüber als Pharmaunternehmen, dann schreibe ich, bekommt das Ärzteblatt eine andere Pressemitteilung als das Handelsblatt. Ja, das ist einfach, weil die Schwerpunkte sind unterschiedlich und ich muss darauf eingehen, was haben meine Adressaten im Kopf, wie denken die, was brauchen die, welche Prioritäten haben die, und genauso ist es insgesamt in der Kommunikation. Also die Information, ich bin schwanger, ist für den Freund völlig anders belegt als für die Eltern. Und so müssen wir schauen, dass wir unsere Botschaften zielgruppenorientiert, empfängerorientiert rüberbringen.
0: Bei aller Unterschiedlichkeit, die wir da berücksichtigen müssen, gibt es jetzt ein weiteres Problem, was so Speaker haben, die auf der Bühne sind. Denn die wissen ja gar nicht, wer da vor ihnen sitzt. Wie löst man denn ein solches Problem?
1: Das ist ganz, ganz wichtig, was du da ansprichst. In der Journalistenausbildung sprechen wir auch genau darüber. Es ist der Unterschied zwischen bekanntem und unbekanntem Publikum. Streng genommen unterscheiden wir in der Publizistik zwischen privater und öffentlicher Kommunikation. Also wir reden nicht zwischen privat und dienstlich, unterscheiden nicht zwischen privat und dienstlich, sondern zwischen privat und öffentlich. Private Kommunikation heißt in aller Regel, ich kenne meine Empfänger, ich kenne deren Humor, ich kenne deren Ironie und so weiter und so fort. Wie weit kann ich gehen mit Provokationen? In der öffentlichen Kommunikation weiß ich das zumindest als Faustregel erstmal nicht. Ich weiß, es gibt Zwischenformen. Ja, also ich sag mal, eine Parteiveranstaltung ist was anderes als wirklich ein Radiobeitrag. Es gibt da natürlich Zwischenformen, aber das ist erstmal die grundlegende Unterscheidung. Kenne ich mein Publikum oder kenne ich es nicht? Publizistik ist öffentliche Kommunikation und das bedeutet zuallererst, ich rede mit Menschen, die ich nicht kenne. Im Zweifel spreche ich in ein Mikrofon rein, in eine Kamera rein und sehe und höre gar niemanden von denen, mit denen ich rede. Also jetzt im Augenblick, wir beide zum Beispiel, da würde ich sagen, unser Gespräch, wir haben uns jetzt ein bisschen kennengelernt, das ist ein persönliches Gespräch. Privat ist es vielleicht nicht, weil wir es auch für die Öffentlichkeit aufbereiten. Gleichzeitig adressiere ich meine Stimme auch ans Publikum, also an die Menschen, die diese Aufnahme am Schluss hören werden. Und wenn wir öffentlich kommunizieren, sollten wir das im Kopf haben. Das heißt, ich kann jetzt in der Kommunikation nicht eine Zote reißen, irgendeinen politisch unkorrekten Witz, weil ich denke, der Clemens, der wird da schon lachen. Nein, es geht darum, ist dieser Witz angemessen auch beim Publikum, dass wir in einer angemessenen Weise öffentlich kommunizieren.
0: Ich habe da jetzt noch etwas, was mir ganz wichtig ist, denn ich begreife mich hier als die Stimme der Öffentlichkeit und du bist derjenige, der an diese Öffentlichkeit spricht. Kann man das so sehen?
1: Ja, du stellst mir Fragen, die du selbst vielleicht beantworten könntest, aber du stellst sie im Namen der Öffentlichkeit. Das heißt, du bist das Sprachrohr der Öffentlichkeit und im Auftrag, im Namen der Öffentlichkeit, stellst du Fragen an deine Talkgäste. Deswegen auch immer wieder die Reaktion bei Interviews oder Talkrunden, dass sich Teilnehmer, Teilnehmerinnen verwundert fragen, warum stellt er oder sie jetzt so eine Frage, ist doch alles klar. Aber diese Frage ist halt fürs Publikum gedacht. Und das ist auch jetzt in der öffentlichen Kommunikation generell wichtig, dass wir am Schluss uns an unseren Hauptadressaten wenden. Das ist unser Publikum, das ist die Öffentlichkeit. Gilt auch in Social Media. Wenn ich mich zum Beispiel mit irgendjemandem fetze in irgendeinem Social Media Kanal, ist dieser Troll, mit dem ich mich da rumschlage, nicht meine Zielgruppe. Es geht mir überhaupt nicht um ihn, sondern es geht mir um die, die still mitlesen. Die sind die eigentliche Zielgruppe.
0: Jetzt haben wir die Beziehung erstmal geklärt. Wir haben geklärt, mit wem oder ja, mit wem wir da reden jetzt im Augenblick und wie wir reden. Wo ich gerne hin möchte, ist, wie geht es klar? Wie kann man das klar ausdrücken? Mein Lieblingsbeispiel ist, wenn ich da, wo ich täglich bin, fliegen Kollegen immer zu sagen, ich möchte dich auf die Bühne bitten. Ich kriege diesen Satz immer sehr schwierig auf, weil ich ihn für nicht richtig halte.
1: Ja, das ist so eine regionale Sache auch. Ich komme ja ursprünglich aus dem Süden Deutschlands, aus dem Schwabenland. Da ist, ich möchte dich auf die Bühne bitten, oder Konjunktive sind da sehr, sehr häufig und normal, gelten als höflich. Wenn wir noch weiter südlich gehen in die Schweiz, dann ist es noch extremer. Da sind die Konjunktive extrem ausgeprägt. Wenn ich aber für ein unbekanntes Publikum deutschlandweit sprechen will und ich bin jetzt nicht in einem Mundartkanal irgendwo im Schwäbischen oder so, dann sollte ich schauen, dass ich quasi den gemeinsamen Nenner des Hochdeutschen treffe. Und da kann ich natürlich auch sagen, ich bitte dich auf die Bühne oder auf die Bühne bitte und dann den Namen sagen. Das sind alles gute Möglichkeiten. Wobei ich selbst das jetzt nicht unbedingt als unklar empfinde, sondern ich erkenne da eben eine regionale Nuance oder ich erkenne vielleicht auch eine, sagen wir mal, nonverbale, na doch, verbal ist es schon, ich erkenne schon eine zwischenmenschliche Ebene, die sagt, ich möchte dich jetzt nicht mit einem Befehl konfrontieren, sondern ich will eine höfliche Bitte äußern und nutze dazu bestimmte sprachliche Mittel. Ob wir uns klar ausdrücken oder nicht, da ist für mich nicht so sehr der Punkt, ob ich jetzt Konjunktive verwende oder nicht, sondern ob ich zum Beispiel Verben verwende, die eindeutig sagen, was geschieht, oder ob ich komplizierte Substantivkonstruktionen verwende. Ich will einfach nur ein Beispiel nehmen. Viele Unternehmen sagen, sie führen eine Kundenbefragung durch. Wir wissen, was gemeint ist, aber es ist einfach umständlich, dafür zu sagen, wir befragen unsere Kunden. Ja, ich habe in der Kundenbefragung, in dem Substantiv steckt die Tätigkeit drin. Das, was wir tun, gehört in ein Verb. Dafür gibt es Verben. Und dann sage ich, wir befragen unsere Kunden. Und wir müssen feststellen, es ist das Gleiche. Es ist das Gleiche wie die substantivische Form. Das heißt, klare Ausdrucksweise bedeutet für mich, auf rein sprachlicher, lexikalischer Ebene zuerst mal zu schauen, was soll ankommen, was ist die Intention meiner Worte, dann die Überlegung, in welcher Reihenfolge baue ich meine Rede auf, also Rede im weitesten Sinne, ja, meinen Wortbeitrag im Meeting, meinen Aufsatz in der Schule, was auch immer. In welcher Reihenfolge kommen welche Aspekte, entsprechen diese Aspekte meinem Publikum, meiner Zielgruppe, meinen Adressaten? Und dann, wenn ich weiß, in welcher Reihenfolge ich was aufbaue, dann gehe ich in die Formulierungen. Dann bilde ich Sätze, die auf Anhieb verständlich sind, bei denen niemand zurücklesen muss, die aktiv statt passiv sind, die keine überflüssigen Wortteile enthalten. Also sowas wie Operationsprozess würde ich halt streichen, weil es ist die Operation, darin besteht der Prozess. Oder Adjektivkonstruktionen, operativer Eingriff ist eine Operation. Dass ich da eben versuche, die Sprache zu verschlanken, denn jedes Element ist eine Stolperfalle fürs Gehirn. Ich möchte, dass die Menschen sofort verstehen, was ich sagen will, und dazu darf ich ihnen keine Stolperfallen stellen. Und das ist auch einer der Gründe, warum so viele Wissenschaftstexte so ungelesen bleiben, so wenig Resonanz erfahren, weil viele Fachleute glauben, weil ihre Inhalte komplex seien, bräuchten sie auch eine komplexe Sprache. Und das ist einer der grundlegenden Irrtümer in unserer Kultur, dass wir glauben, ein komplexer Inhalt bedürfe einer komplexen Sprache. Ist es nicht der Fall. Ich kann auch komplexe Dinge einfach formulieren. Denn unterm Strich ist es der Sprache egal, was wir sagen. Es ist der Sprache egal, was wir sagen, so wie es der Mathematik egal ist, was wir ausrechnen. Die Sprache sagt nur, hier sind meine Möglichkeiten, hier ist mein Werkzeugkasten, hier sind meine Satzbaumöglichkeiten, Wortarten und so weiter. Du darfst komplizierte Sätze schreiben, darfst du. Musst du aber nicht. In meinem Seminar habe ich so ein Modell, das ist das Modell der Zielscheibe, und jeder weiß sofort, eine Zielscheibe ist nach innen hin, da komme ich nicht mehr weiter. Wenn ich im Schwarzen bin, dann komme ich nicht mehr weiter in die Mitte. Nach außen hin ist es beliebig erweiterbar. Und in der Mitte steht x gleich 2, das kann ich nicht kürzen in der Mathematik. Ich habe mich in der Schule immer gefragt, warum müssen wir sowas kürzen? Wenn ich schreibe 2 mal x gleich 4, dann stimmt das doch. Also es ist richtig, aber nicht prägnant. Also es ist auch präzise, aber nicht prägnant. Wenn ich mich klar ausdrücken möchte, dann sollte ich diesen Filter, den wir im Denken in unserer Kultur so tradiert haben, mal überdenken. Also wir denken, wenn ein Text korrekt ist und präzise, dann ist er gut. Das ist aber nicht der Fall. Den Gedanken ganz kurz noch. Wenn ein Text korrekt ist und präzise, glauben wir als Fachleute, sei er gut, und wir geben ihn raus und wundern uns, dass wir keine Resonanz bekommen, keine Reichweite, dass niemand reagiert. Bevor wir nach Korrektheit und Präzision schauen, sollten wir schauen, dass der Text relevant ist, dass also das Publikum sofort erkennt, hui, das ist bedeutsam für mich und im zweiten, dass diese Formulierungen prägnant sind, dass ich sie also auch verstehen kann.
0: Vielen Dank, Thilo Baum.

Revista Viva neigt sich nun ihrem Ende zu. Sendeverantwortliche für Revista Viva auf US Radio 104,8 und der ersten Stunde auf den Frequenzen von Radio Weser in Bremerhaven ist Tanja Gabrieli Pohlmann. Sendeverantwortlicher für die zweite Stunde auf den Frequenzen von Radio Weser in Bremerhaven, das bin ich, Clemens Maria Pohlmann. Bleiben Sie Revista Viva gewogen und beehren Sie uns wieder, wenn es heißt Revista Viva.

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2: Ich bin Dirk Zeitler. Im Kanzleramt in Berlin sind Spitzenvertreter von Union und SPD zu Beratungen im Koalitionsausschuss zusammengekommen. Bei verschiedenen geplanten Reformen streiten die Regierungsparteien noch. Für zusätzlichen Druck sorgen die Wahlerfolge der AfD.
3: Ein Bekenntnis, den eigentlich schon abgesprochenen Reformkurs auch durchzuziehen, das erwartet Kanzler Merz von den Gesprächen wieder einmal, muss man sagen, denn schon mehrfach hatten Union und SPD versprochen, nicht mehr zu streiten, sondern zu liefern. Auch um der AfD den Wind aus den Segeln zu nehmen und Vertrauen in die Politik zurückzugewinnen. Aber es hakt weiter an vielen Stellen. Bei der Rentenreform fehlt immer noch ein Gesetzentwurf. Bei Plastik- oder Zuckersteuer gehen der Union die Pläne aus der SPD zu weit. Jan-Henner Reitz zur Nachrichtenredaktion.
2: Das Bundeskabinett hat einen Gesetzentwurf gegen digitale Gewalt beschlossen. Vorgesehen sind neue Straftatbestände, etwa für sexualisierte Deepfakes, digitalen Voyeurismus, Cyberstalking und bestimmten Identitätsmissbrauch.
4: Wer eine nackte Frau ungefragt am Strand fotografiert oder einen nackten Mann ohne Erlaubnis in der Sauna filmt, macht sich künftig strafbar, wenn das Gesetz dann in Kraft tritt. Und wer sich Bilder einer realen Vergewaltigung ansieht oder auf dem Laptop oder in der Cloud hat, das alles wird zur Straftat. Bestraft wird künftig auch, wer unter dem Namen eines anderen Dinge im Netz verbreitet, die dem Ansehen dieses Menschen schaden können. Identitätsdiebstahl. Lea Matschulat, Nachrichtenredaktion.
2: Im Kampf gegen Cyberkriminalität ist Nordrhein-Westfalens Ermittlern ein Schlag gegen eine weltweit tätige Hackergruppe aus Russland mit dem Namen Qwin gelungen. Sie soll für digitale Angriffe und Erpressungen von fast 4000 Unternehmen und Institutionen verantwortlich sein. Ein 28-jähriger Russe wurde in Tokio festgenommen und nach Deutschland ausgeliefert. Bei ihm soll es sich um einen der führenden Köpfe der Bande handeln. Die Hackergruppe soll Millionenzahlungen von ihren Opfern erpresst haben. In der Nähe des Münchner Flughafens ist möglicherweise eine freilaufende Raubkatze unterwegs. Nach erster fachlicher Einschätzung könnte es sich um einen Puma handeln. Das sagte eine Sprecherin des Landratsamts Erding. Laut der Kreisbehörde ist die mutmaßliche Raubkatze in der Gemeinde Oberding gesichtet worden. Diese liegt nur wenige Kilometer vom Airport München entfernt.
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5: Ja, einen wunderschönen Mittwochabend. Es ist 22 Uhr und 3 Minuten. 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Ihr hört eine weitere Ausgabe von 3 from 1. Für euch wie immer am Mikrofon Michael Reinelt. Und heute im Gepäck die neuen Alben von Emma Rath-Rundle, Wishy, Protomartyr und Muff Potter. Mit denen fangen wir an. Im Hintergrund hört ihr schon Rückflug aus Montana. Und das ist alles nur geklaut. Muff Potters neues Album Klepto nimmt nicht nur im Titel Bezug auf den zwanghaften Diebstahl. Wie von Thorsten Nagelschmidt und Co. gewohnt, garnieren sie ihre Angry Pop Music nicht nur mit schwarzem Humor und hintergründig tiefsinnigen Blick auf die Gesellschaft. Diesmal hat man auch verschiedenster Zitate bedient. Da wird Reinhard May mit Nein, meine Söhne und Töchter geb ich nicht zitiert, der Mitarbeiter des Monats superlativ bedient und sogar Erasure rezitiert. Die Zitatmaschine der großartigen Pendikel erreicht man zwar nicht, man ernähert sich der frühen Osnabrücker Band aber musikalisch an. Nagelschmidt bewährt sich als scharfer Beobachter gesellschaftlicher Veränderungen. Der Sound bleibt dem Indie-Rock treu, ohne seine Wurzeln im Punk zu vergessen. Muff Potter lassen auf ihrem 9. Album aber auch hymnische Pop-Refrains ertönen, wie etwa zum Outro von Taliban of the Week. Trotz der Gesellschaftskritik und des Zynismus zeigt man sich aber auch stets versöhnlich. Klepto klaut. Vor allem klaut es unsere Aufmerksamkeit und die Zeit, die man mit diesem Album verbringen möchte. Es gibt uns dieses Gefühl, ertappt zu sein, wie damals beim Kaugummi-Klauen im Edeka. Ertappt in unserem eigenen Dasein, der Bequemlichkeit, in der Belanglosigkeit des Alltags. Wir hören rein in dieses Album mit dem im Hintergrund schon laufenden Rückflug aus Montana, danach Freaks and Geeks und Spinner und dann als letztes, so wie jetzt ist, wird's nicht für immer sein. Ich wünsche ganz viel Spaß mit Muff Potter.

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Ja, das war's von Muff Potter. Und wir kommen zum zweiten Album für heute. Das kommt von Emma Ruth Rundle. Beim Versuch, anhand ihres bisherigen Schaffens ein künstlerisches Profil von Emma Ruth Rundle zu zeichnen, landet man zwangsläufig bei dem Bild einer Suchenden. Die Kalifornierin war nicht nur schon in verschiedenen Bands aktiv, sondern tobte sich auch solo ausgiebig zwischen Metal, Post-Rock-Annäherung, stürmischem Alternativrock und akustischem Folk aus. Und dabei haben wir noch nicht damit angefangen, dass sie sich neben der Musik auch über bildende Kunst und Poesie ausdrückt. These Killing Times verschiebt dieses Bild in dem Sinne, dass Rundle hier nicht mehr auf der Suche zu sein scheint und stattdessen all ihre Facetten an einem Ort bündelt. Als hätte man Engine of Hell und On Dark Horses übereinander gelegt, vereint die Platte Gerölllawinen auslösende Wucht mit äußerster Zerbrechlichkeit. Dabei geht es bewusst extrovertierter als auf dem in sich gekehrten Vorgänger zu. Eine vollwertige Band und einige namhafte Gastmusiker, Musikerinnen ersetzen dessen Reduktion. Dazu sollen die Texte aller inneren und äußeren Schmerzensauslöser zum Trotz Optimismus und Widerstand vermitteln. Emma Ruth Rundle öffnet sich wieder der Welt und bringt das bisher beeindruckendste Album einer ohnehin enorm starken Diskografie mit. Wir hören rein in dieses Album mit den drei Tracks Catherine Wheel, Powerless und Human Kindness. Ich wünsche ganz

Ja, das war's von Emma Ruth Rundle. Großartiges Album, wie ich finde. Nun kommen wir zu Wishy. Als Anemonia bezeichnet man eine Form von Nostalgie, die sich auf vergangene Zeiten bezieht, die man selbst überhaupt nicht miterlebt hat. Gerade in der Gen Z ist dieses Phänomen präsent. Wenn etwa durch Stranger Things und Co. befeuerte 80er Revival zu nicht unerheblichen Teilen von Leuten gelebt wird, die damals noch nicht einmal geboren waren. Auch Wishy beschwören frühere Musikdekaden herauf, obwohl die Band die 90er höchstens als Kleinkinder mitbekommen haben dürfte. Indie-Rock, College-Rock, Shoegaze, Dream Pop, ein bisschen Grunge. Beim Fünfer aus Indianapolis kommt alles zusammen, was im mitreißenden Gitarrenrausch diffuse Sehnsüchte aus den Verstärkern poolt. Etwas mehr Twee und Jangle Pop gibt es auf dem zweiten Album Nature's Pill, das ansonsten den Stil des Debüts 777 nahtlos fortsetzt. Kevin Krautner und Nina Pitch Keys teilen sich weiterhin den Gesang und das Songwriting auf, wobei ersterer etwas dominiert, und schleudern sich mit ihren Mitstreitern die Hooks um die Ohren. Im Zentrum steht dabei romantische Frustration und andere emotionale Tumulte, die ganz in Anemonia-Geister jedoch nicht auf Autobiografisches zurückzuführen sind, sondern universelle Erfahrungen beschreiben. Über die gesamte Albumlänge hinweg balancieren Wishy druckvolle, verträumte und poppige Momente bestens aus. Und wie sich das Ganze anhört für euch, jetzt mit den drei Tracks All the Range, Covergirl und Blitz.

Ja, das war's von Wishy und wir kommen zum letzten Album für heute. Da möchte ich auf jeden Fall vier Songs rausspielen. Das werden wir auf alle Fälle in dieser Stunde nicht mehr schaffen. Das heißt also, wir machen dann kurz nach 23 Uhr mit den dann noch offenen Songs weiter. Die Rede ist von Protomartyr und ihrem neuen Album Hotel Usona. Was die Band aus Detroit bisher so abgeliefert hat, ist schon immer von besonderer Konsequenz und Stringenz gewesen. Man scherte und schert sich wenig um Konvention, zieht den manchmal ganz schön unbequemen Stiefel an und marschiert los, auch wenn es ganz schön wehtut. Ja, Protomartyr gehören zu den Bands, die ihre Alben mit mindestens ebenso viel rumpelnd, sperrigen wie zugänglichen Songs befüllen, was aber eben nicht dazu führt, dass man diese Tracks beim wiederholten Hören sicherheitshalber überspringt. Eher andersrum wird ein Schuh draus. Gerade die schwer verdaulichen Brocken gehören dazu, sind Teil des Kanons, bieten die kratzbürstigen, zornigen und energetischen Kontrapunkte zu den Nummern, die gleich zu Beginn gut reinlaufen und sich durch eher melodisch-melancholisches Flair auszeichnen. Und je öfter man das Zeug hört, desto fantastischer wird das Gesamterlebnis. Mit Hotel Usona befinden sich Protomartyr auf dem derzeitigen Höhepunkt ihres Schaffens. Ja, das Album bildet die exorbitant gelungene Synthese ihres bisherigen Musizierens. Und wir wollen in dieses Album hineinhören mit den Tracks The Old Hotel, Converts, Lavender und Checking Out. In dieser Stunde noch schaffen werden wir maximal die ersten beiden, The Old Hotel und Converts. Ich sage an dieser Stelle schon mal Tschüss, Ciao, auf Wiederhören. Für diese Stunde und am Mikrofon für euch war Michael Reinelt und jetzt viel Spaß mit Protomartyr.

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1: Ich bin Dirk Zeitler. Sicherheitsbehörden haben nach Angaben der nordrhein-westfälischen Landesregierung im Ausland ein Mitglied der russischen Hackergruppe Kwilin festgenommen. Dabei handelt es sich um eines der bekanntesten und aggressivsten Hackernetzwerke weltweit, so das NRW-Innenministerium.
2: Der festgenommene 28-jährige Russe sei einer der führenden Köpfe der Hackergruppe Kwilin, so NRW-Innenminister Reul. Ermittler des Landeskriminalamtes hätten die Hackergruppe infiltriert und monatelang überwacht.

0: Schließlich habe der 28-Jährige im Mai in Japan Urlaub machen wollen. Dort sei er in Tokio festgenommen und inzwischen nach Deutschland ausgeliefert worden. Die Hackergruppe habe weltweit tausende Unternehmen erpresst, in Deutschland 150 und Milliarden an Lösegeldforderungen gestellt. Onni Thorau, Nachrichtenredaktion.
1: Im Kanzleramt in Berlin sind Spitzenvertreter von Union und SPD zu Beratungen im Koalitionsausschuss zusammengekommen. Bei verschiedenen geplanten Reformen streiten die Regierungsparteien noch. Für zusätzlichen Druck sorgen die Wahlerfolge der AfD.
2: Ein Bekenntnis, den eigentlich schon abgesprochenen Reformkurs auch durchzuziehen, das erwartet Kanzler Merz von den Gesprächen wieder einmal, muss man sagen, denn schon mehrfach hatten Union und SPD versprochen, nicht mehr zu streiten, sondern zu liefern. Auch um der AfD den Wind aus den Segeln zu nehmen und Vertrauen in die Politik zurückzugewinnen. Aber es hakt weiter an vielen Stellen. Bei der Rentenreform fehlt immer noch ein Gesetzentwurf. Bei Plastik- oder Zuckersteuer gehen der Union die Pläne aus der SPD zu weit. Jan-Henner Reitze, Nachrichtenredaktion.
1: Russland hat die Ukraine erstmals in diesem Herbst mit einem der gefürchteten kombinierten Angriffe mit ballistischen Raketen, Marschflugkörpern und Kampfdrohnen überzogen. Die Ukraine hatte danach viele Tote, Dutzende Verletzte und schwere Schäden zu beklagen. Präsident Zelensky sprach am Abend von mindestens 25 Toten und über 100 Verletzten. In der Nähe des Münchner Flughafens ist möglicherweise eine freilaufende Raubkatze unterwegs. Nach erster Einschätzung könnte es sich um einen Puma handeln, sagte eine Sprecherin des Landratsamts Erding. Laut der Kreisbehörde ist die mutmaßliche Raubkatze in der Gemeinde Oberding gesichtet worden. Dies liegt nur wenige Kilometer vom Airport München entfernt. Das Landratsamt rief die Bevölkerung zur Vorsicht auf.
3: Ja, wir haben 23 Uhr und 3 Minuten. Ihr hört immer noch US-Radio 104,8, euren Heimatsender. Ihr hört immer noch 3 from 1. Für euch am Mikrofon immer noch Michael Reinelt. Ja, Protomatür haben wir vorhin nur einen Track in der ersten Stunde geschafft. Die anderen drei folgen jetzt direktement. Nämlich Converts läuft im Hintergrund schon, danach Lavender und dann Checking Out. Ich wünsche euch viel Spaß mit diesen drei Songs von Protomatür und sage gleichzeitig auch schon Tschüss, Ciao, auf Wiederhören. Würde mich freuen, wenn ihr am kommenden Dienstag dann um 21 Uhr wieder einschaltet, hier auf OS Radio 104,8 mit der nächsten Ausgabe von 3 from 1 mit Michael Reinelt am Mikrofon. Und wie gesagt, jetzt noch ganz viel Spaß mit Protomatür und nächste Woche dann auf alle Fälle unter anderem die Eels mit ihrem neuen Album dabei. Ich wünsche noch eine angenehme Nacht.

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1: Ich bin Dirk Zeitler. Die Spitzen von Union und SPD haben ihre Beratungen im Koalitionsausschuss nach etwa 4 Stunden beendet. Um 22.08 Uhr verließ CSU-Chef Söder das Kanzleramt, eine Minute später der SPD-Landesvorsitzende Klingbeil. Über die Ergebnisse soll erst am Morgen unterrichtet werden. Hauptthemen der Sitzung waren die weitere Umsetzung der Reformvorhaben. Die Stimmung wurde als gut und sehr konstruktiv beschrieben. Sicherheitsbehörden haben nach Angaben der nordrhein-westfälischen Landesregierung im Ausland ein Mitglied der russischen Hackergruppe Shilin festgenommen. Dabei handele es sich um eines der bekanntesten und aggressivsten Hackernetzwerke weltweit, so das NRW-Innenministerium.
2: Der festgenommene 28-jährige Russe sei einer der führenden Köpfe der Hackergruppe Shilin, so NRW-Innenminister Reul. Ermittler des Landeskriminalamtes hätten die Hackergruppe infiltriert und monatelang überwacht. Schließlich habe der 28-Jährige im Mai in Japan Urlaub machen wollen. Dort sei er in Tokio festgenommen und inzwischen nach Deutschland ausgeliefert worden. Die Hackergruppe habe weltweit tausende Unternehmen erpresst, in Deutschland 150 und Milliarden an Lösegeldforderungen gestellt. Onni Thorau, Nachrichtenredaktion.

0: Suchungen in verschiedenen Städten in NRW, in Berlin und den Niederlanden ist die Polizei gegen eine Bande von Goldschmugglern vorgegangen. Drei Hauptverdächtige wurden festgenommen. Es geht um den Verdacht der Geldwäsche.
1: Mit Geld aus Drogengeschäften soll die Bande bei verschiedenen Juwelieren Altgold gekauft haben. Das wurde eingeschmolzen und zu Barren verarbeitet. Die wurden dann in die Türkei geschmuggelt. Insgesamt geht es um 4 Tonnen Gold im Wert von mehr als 200 Millionen Euro. Die Geldwäsche soll die Bande sozusagen als Dienstleistung angeboten haben. Sichergestellt wurden auch mehrere Autos mit professionell eingebauten Schmuggelverstecken. Jan-Henner Reitze, Nachrichtenredaktion.
0: Beim Frontalzusammenstoß eines Autos mit 3 Kleinkrafträdern sind in Brandenburg 4 Menschen ums Leben gekommen. Der Unfall passierte am Abend bei Biesetal, wie die Polizei mitteilte. Demnach wollte der Autofahrer mehrere Fahrzeuge überholen und stieß dabei mit 3 von 4 entgegenkommenden Mopeds zusammen. Der Wagen geriet dann in Brand.
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1: Ich bin Dirk Zeitler. Der frühere BND-Präsident August Hanning sitzt in Untersuchungshaft. Ein Ermittlungsrichter am Bundesgerichtshof in Karlsruhe setzte den Haftbefehl gegen den 80-Jährigen in Vollzug. Ihm wird Spionage vorgeworfen.
2: Nach seiner Beamtenlaufbahn soll Hanning über Jahre von seinem früheren Büroleiter interne BND-Dokumente bekommen und für seine Tätigkeit als Sicherheitsberater verwendet haben. Kunden dieses Geschäftsmodells sollen unter anderem Nachrichtendienste anderer Länder gewesen sein. Welche genau ist unklar, auch welche geheimen BND-Infos so nach außen gedrungen sind. Der frühere Büroleiter sitzt auch schon in Untersuchungshaft wegen Beihilfe. Jan-Henner Reitze, Nachrichtenredaktion.
1: Die Spitzen von Union und SPD haben ihre Beratungen im Koalitionsausschuss am Abend nach etwa 4 Stunden beendet. Über die Ergebnisse soll erst am Morgen unterrichtet werden, voraussichtlich schriftlich. Hauptthema der Sitzung war die weitere Umsetzung der Reformvorhaben. Die Stimmung wurde als gut und sehr konstruktiv beschrieben. Sicherheitsbehörden haben nach Angaben der nordrhein-westfälischen Landesregierung im Ausland ein Mitglied der russischen Hackergruppe Shilin festgenommen. Dabei handele es sich um eines der bekanntesten und aggressivsten Hackernetzwerke weltweit, so das NRW-Innenministerium.
3: Der festgenommene 28-jährige Russe sei einer der führenden Köpfe der Hackergruppe Shilin, so NRW-Innenminister Reul. Ermittler des Landeskriminalamtes hätten die Hackergruppe infiltriert und monatelang überwacht. Schließlich habe der 28-Jährige im Mai in Japan Urlaub machen wollen. Dort sei er in Tokio festgenommen und inzwischen nach Deutschland ausgeliefert worden. Die Hackergruppe habe weltweit tausende Unternehmen erpresst, in Deutschland 150 und Milliarden an

0: Lösegeldforderungen gestellt. Onni Thorau, Nachrichtenredaktion.
1: Bei einem Frontalzusammenstoß sind in Brandenburg 4 Menschen ums Leben gekommen. Der Unfall passierte am Abend bei Biesenthal im Landkreis Barnim, wie die Polizei mitteilte. Demnach wollte der Autofahrer mehrere Fahrzeuge überholen und stieß dabei mit 3 von 4 entgegenkommenden Mopeds zusammen. Der Wagen geriet dann in Brand.
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1: Ich bin Dirk Zeitler. Der Koalitionsausschuss von Union und SPD ist nach rund 4 Stunden zu Ende gegangen. Über Ergebnisse soll erst am Morgen informiert werden, voraussichtlich schriftlich. Eine Pressekonferenz ist diesmal nicht geplant. Hauptthemen waren der Haushalt 2027 und die Umsetzung bereits beschlossener Reformen. Die Stimmung sei gut und sehr konstruktiv gewesen, heißt es. Seit einer Woche gilt jetzt wieder der Tankrabatt. Der Bund verzichtet auf Steuern in Höhe von knapp 17 Cent pro Liter, um die Autofahrer zu entlasten. Das Ganze ist aber weiter ziemlich umstritten.
2: Bisher sehen sich eher die Kritiker bestätigt. Der Tankrabatt werde, wie befürchtet, nicht vollständig an die Autofahrerinnen und Autofahrer weitergegeben, rechnen zum Beispiel Experten des IFO-Instituts vor. Teilweise gäbe es erhöhte Preise, für die keine offensichtliche Erklärung durch Ölpreis- oder Währungswechselkurse erkennbar sei. Branchenvertreter der Tankstellengesellschaften behaupten dagegen, die 17 Cent Steuersenkung werde weitergegeben. Allerdings seien die Einkaufspreise für Kraftstoffe am Weltmarkt zuletzt gestiegen. Das sei angeblich auch bei früheren Tankrabatten so gewesen. Ronny Tochau, Nachrichtenredaktion.
1: Der frühere Präsident des Bundesnachrichtendienstes, August Hanning, sitzt nun in Untersuchungshaft. Ein Ermittlungsrichter am Bundesgerichtshof in Karlsruhe setzte den Haftbefehl gegen den 80-Jährigen in Vollzug. Ihm wird Spionage vorgeworfen.
3: Nach seiner Beamtenlaufbahn soll Hanning über Jahre von seinem früheren Büroleiter interne BND-Dokumente bekommen und für seine Tätigkeit als Sicherheitsberater verwendet haben. Kunden dieses Geschäftsmodells sollen unter anderem Nachrichtendienste anderer Länder gewesen sein. Welche genau ist unklar, auch welche geheimen BND-Infos so nach außen gedrungen sind. Der frühere Büroleiter sitzt auch schon in Untersuchungshaft wegen Beihilfe. Jan-Henner Reitze, Nachrichtenredaktion.
1: Bei Biesenthal im Landkreis Barnim hat es einen schweren Verkehrsunfall gegeben. Ein Auto ist dort frontal mit gleich 3 Mopeds zusammengestoßen. 4 Menschen sind dabei ums Leben gekommen. Das Unglück hat sich am Abend auf einer Landstraße in Brandenburg ereignet. Die genauen Umstände des Unfalls werden noch untersucht.
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